0: Julia Grabher in etwas mehr als einer Stunde einen Glanz 6:2 und 6:2 Auftaktsieg gegen die slowakische Qualifikantin Rebecca Schrammkova.
1: Mega happy, wie es gelaufen ist. Ich habe sehr gutes Tennis gezeigt und ja, gib mir Selbstvertrauen für die nächste Runde. Die wird sicher sehr, sehr hart, aber ich freue mich drauf.
0: In der zweiten Runde trifft die 29-Jährige dann auf die Weltranglisten-Sechste Amanda Anisimova aus den USA. Für Juri Rodionow ist hingegen bereits in der ersten Runde Endstation. Der Niederösterreicher muss sich dem als Nummer 22 gesetzten Franzosen Arthur Rinderknecht nach einem hart umkämpften ersten Satz am Ende mit 6:7, 2:6 und 3:6 geschlagen geben.
2: Jetzt weiter zum Wetter mit Thomas Wostal.
3: Die Temperaturen heute Nacht sind fast wie im Sommer. Es hat meist zwischen 10 und 20 Grad und das bei sternenklarem Himmel. Tagsüber ist es heute ähnlich sommerlich wie gestern. Auch der Dienstag bringt in ganz Österreich viel Sonnenschein und es wird wieder heiß. Die Temperaturen steigen auf 26 bis 33, vielleicht sogar 34 Grad. In 2000 Meter hat es zum Mittag bei 15 Grad. Gewitter entstehen heute höchstens ganz vereinzelt am Abend, am ehesten in der Grenzregion Steiermark-Kärnten. Am Mittwoch vorübergehend mehr Schauer, aber weiterhin warm.
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1: Im Studio ist Theresa Eder. Es ist 3 Uhr. Das US-Militär hat trotz Waffenruhe im Süden des Irans Raketenstellungen angegriffen. Außerdem hat es Boote attackiert, die, so heißt es, in der Straße von Hormus Minen verlegen wollten. Iranische Medien sprechen von mehreren Toten. In Washington berichtet Christoph Kohl.
2: Die Angriffe hätten der Selbstverteidigung gedient, erklärt das zuständige US-Zentralkommando im Nahen Osten. Das amerikanische Militär übe sich im Rahmen der aktuellen Waffenruhe in Zurückhaltung. Hier sei es aber darum gegangen, die eigenen Soldatinnen und Soldaten vor Angriffen durch iranische Truppen zu schützen. Weitere Details geben die US-Streitkräfte nicht bekannt, auch nicht, ob es Opfer gibt. Obwohl die Waffenruhe im Irankrieg weitestgehend hält, hat es rund um die Straße von Hormus schon mehrere derartige gegenseitige Angriffe gegeben. Der Iran und die USA arbeiten derzeit nach eigenen Angaben an den letzten Details eines Rahmenabkommens, um den Krieg zu beenden. Wie sich diese Angriffe auf die Verhandlungen auswirken werden, das ist derzeit nicht klar.
1: Papst Leo XIV. Hat seine erste Enzyklika veröffentlicht. In der über 100 Seiten langen Magnifica Humanitas warnt er vor allem vor der künstlichen Intelligenz. Er sorgt sich um abertausende Arbeitsplätze, die gefährdet werden könnten, und fordert klare Kriterien und wirksame Kontrolle von künstlicher Intelligenz. In Steyr in Oberösterreich soll das ehemalige Gefängnis jetzt zu einem neuen Zentrum für Startups werden. Im Herbst könnte das Projekt dem Gemeinderat vorgelegt werden. Die Bauarbeiten würden dann mehrere Jahre dauern. Und in Großbritannien ist gestern ein neuer Rekord für den heißesten Tag im Mai verzeichnet worden. Markus Langer berichtet.
3: In Heathrow in der Nähe von London erreichte die Temperatur gestern 33,5 Grad, wie die nationale Wetterbehörde mitteilte. Der zuvor heißeste Tag im Mai war 1922 und dann erneut 1944 mit jeweils 32,8 Grad verzeichnet worden. Die Wetterbehörde hatte zuvor Temperaturen von gut 35 Grad vorhergesagt, nachdem sich die Hitzewelle auf Teile Südostenglands und die Hauptstadt London ausgeweitet hatte. Großbritannien hatte 2025 sein heißestes Jahr seit Beginn der Aufzeichnungen erlebt. Wissenschaftler warnen, dass das Land auf die infolge des Klimawandels häufiger auftretenden Hitzewellen nicht ausreichend vorbereitet sei.
1: Jetzt zum Wetter für Österreich und zu Thomas Wostal.
4: Eine Nacht so mild fast wie im Sommer. Es hat meist zwischen 10 und 20 Grad und der Himmel ist sternenklar. Tagsüber geht es heute sommerlich weiter. Auch der Dienstag bringt in ganz Österreich viel Sonnenschein und es wird wieder heiß. Die Temperaturen steigen heute auf 26 bis 33, vielleicht sogar 34 Grad. In 2000 Meter hat es zum Mittag bei 15 Grad. Gewitter entstehen heute höchstens ganz vereinzelt am Abend, am ehesten in der Grenzregion Steiermark-Kärnten. Am Mittwoch vorübergehend mehr Schauer und Gewitter, aber weiterhin warm.
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1: Im Studio ist Theresa Eder, es ist 4 Uhr. Wer in Italien im Stau steht, bekommt dafür bald Geld zurück. Ab 1. Juni müssen die Autobahnbetreiber die Mautgebühr teilweise oder ganz rückerstatten, wenn Baustellen oder Verkehrsblockaden die Autofahrt stark verzögern. Martin Rauter berichtet.
2: Sonne, Strand und Stau. Auf dem Weg in den Süden ist oft viel Geduld gefragt und das wird sich auch mit der neuen Regelung ab Juni wohl kaum ändern. Aber zumindest ist sie vielleicht ein kleiner Trost. Autofahrer können dann die Mautgebühr zurückfordern, wenn sich ihre Fahrt aus gewissen Gründen verzögert, sagt Johann Kupinitz vom ARBE.
3: Die Gründe sind relativ kurz gefasst Baustellenbereiche oder eine Totalblockade der Autobahn.
2: Bei 1 bis 2 Stunden Verspätung gibt es die halbe Maut zurück, ab 3 Stunden die ganze. Kein Anspruch besteht bei Notbaustellen nach einem Unfall oder Unwetter. Die Rückerstattung erfolgt automatisch über eine App. Wer diese nicht hat, kann das Geld per Telefon oder Mail zurückfordern. Einen Haken hat das Ganze dann aber möglicherweise doch. Verbraucherschützer befürchten, dass die Autobahnbetreiber nun die Mauttarife erhöhen könnten und sich die Autofahrer die Rückerstattung damit erst recht wieder selbst zahlen müssen.
1: Gegen den Piloten, der in den Schirm einer 44-jährigen Paragleiterin im Pinzgau geflogen ist, ist gestern Anzeige wegen fahrlässiger Körperverletzung erstattet worden. Die Paragleiterin ist schon von der Polizei einvernommen worden. Jetzt soll noch der Pilot selbst sowie mehrere Zeugen befragt werden. Und Rapid hat es gestern doch noch geschafft. Die Hütteldorfer schlagen Ried mit 3:0 und holen sich damit im Playoff den letzten Europacup-Startplatz. Adi Niederkorn, die Klasse, hat sich durchgesetzt.
4: Ja, endlich hat Rapid einmal über 90 Minuten überzeugen können und somit den sportlichen und auch finanziellen Superkau verhindert. Matchwinner war Jakob Schöller, der per Kopf die beiden ersten Tore erzielt hat.
5: Ich bin ein Verteidiger, ich mache nicht so viele Tore normalerweise und dass ich dann eigentlich die 2 entscheidenden Tore auch gemacht habe, freut mich extrem, dass ich der Mannschaft helfen konnte und dass wir so noch einen halbwegs positiven Saisonabschluss machen konnten.
4: Gefeiert wurde aber nicht für Kapitän Matthias Seidel, ist Platz 5 sicher nicht der Anspruch.
6: Ja, wir haben einige schlechte Spieler dabei gehabt. Wir haben aber wieder einige gute Spieler dabei gehabt. Also wir können gegen jeden Gegner was anrichten. Aber ja, wie es jetzt die letzten Jahre war, die Konstanz hat über die ganze Saison ein bisschen gefehlt.
4: Rapid steigt schon in der zweiten Quali-Runde in die Conference League ein.
1: Und wir kommen jetzt noch zu den Wetteraussichten. Die hat jetzt Tomal Wossal.
7: Die Temperaturen heute Nacht sind fast wie im Sommer. Es hat meist zwischen 10 und 20 Grad. Und das bei sternenklarem Himmel. Tagsüber ist es heute ähnlich sommerlich wie gestern. Auch der Dienstag bringt in ganz Österreich viel Sonnenschein und es wird wieder heiß. Die Temperaturen steigen auf 26 bis 33, vielleicht sogar 34 Grad. In 2000 Meter hat es zum Mittag bei 15 Grad. Gewitter entstehen heute höchstens ganz vereinzelt am Abend, am ehesten in der Grenzregion Steiermark-Kärnten. Am Mittwoch vorübergehend mehr Schauer, aber weiterhin warm.
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3: Im Nachrichtenstudio begrüßt sie Tom Brandenberger. Die tschechische Regierung hat eine Gesetzesänderung gebilligt, die die Regeln für ukrainische Flüchtlinge verschärft. Das Parlament muss den Plänen allerdings noch zustimmen. Markus Langer berichtet.
4: Mit den Plänen reagiere man auf den Missbrauch von Hilfsgeldern und die Wahrnehmung, dass Flüchtlinge gegenüber Einheimischen im Vorteil seien, teilt die tschechische Regierung mit. Innenminister Metnar erklärt, humanitäre Hilfe und Aufenthaltsgenehmigungen sollten künftig auf Personen beschränkt werden, die dauerhaft im Land leben. Zudem entfällt die Befreiung ukrainischer Autos von der technischen Inspektion. Laut dem Minister könnte auf EU-Ebene zudem diskutiert werden, ab März 2027 den Schutzstatus für wehrfähige Männer aufzuheben, um dem Personalmangel in der Ukraine entgegenzuwirken. Tschechien hat laut EU-Angaben gemessen an der Einwohnerzahl die meisten ukrainischen Flüchtlinge in der Europäischen Union aufgenommen.
3: Bei schweren russischen Luftangriffen ist am Abend laut ukrainischen Behörden mindestens ein Mensch getötet worden. 15 weitere wurden verletzt. In der Hafenstadt Odessa wurde demnach ein Infrastrukturobjekt durch Beschuss zerstört. In der Stadt Kramatorsk im Gebiet Donetsk hat es zudem mehrere Abwürfe von Gleitbomben gegeben. Russland meldete indes den Abschuss von Flugkörpern über der Region Leningrad. Ungeachtet der Bemühungen um ein Kriegsende und einer eigentlich geltenden Waffenruhe haben die USA nach eigenen Angaben Ziele im Iran angegriffen. Nach Angaben des US-Zentralkommandos wurden iranische Raketenstellungen und Schiffe attackiert, die Minen legen wollten. Es habe sich um Selbstverteidigungsmaßnahmen gehandelt, so ein Sprecher. Ab 1. Juni müssen die italienischen Autobahnbetreiber bei Staus die Mautgebühr teilweise oder ganz erstatten. Bei 1 bis 2 Stunden Verspätung gibt es die halbe Maut zurück, ab 3 Stunden die ganze. Die Rückerstattung erfolgt automatisch über eine App. Wer diese nicht hat, kann das Geld per Mail oder Telefon zurückfordern. Kein Anspruch auf Rückerstattung besteht bei Notbaustellen nach einem Unfall oder Unwetter. Und die Hitzewelle in Großbritannien hat zu einem neuen Temperaturrekord geführt. Erstmals wurden im Mai 33,5 Grad gemessen, und zwar in Heathrow in der Nähe von London. Der bisher heißeste Tag im Mai wurde 1944 mit 22,8 Grad verzeichnet. Das waren die Nachrichten mit Tom Brandenberger. Zum Wetter.
5: Ein kräftiges Hoch bringt zurzeit in weiten Teilen Europas hochsommerliches Wetter mit vielen Rekorden. 34 Grad gestern in London, 33 in Lienz. So heiß war es dort im Mai seit Messbeginn noch nie. Heute und morgen legen die Temperaturen bei uns sogar noch ein bisschen zu, dann gehen sie vorübergehend zurück, bleiben aber sommerlich. Heute klettern sie auf 26 bis 33 oder 34 Grad. Dazu gibt es bei teils lebhaftem Nordwind in ganz Österreich wieder strahlenden Sonnenschein, kaum eine Wolke am Himmel. Im Bergland sind einzelne Regenschauer oder Gewitter am Nachmittag zwar nicht ganz ausgeschlossen, aber unwahrscheinlich. Morgen Mittwoch scheint die Sonne nur noch zeitweise, es gibt mehr Wolken als zuletzt und ein paar Schauer oder Gewitter, vor allem im Bergland. Der Nordwestwind wird zum Teil kräftig und die Temperaturen erreichen noch einmal heiße 23 bis 33 Grad. Am Donnerstag nur mehr 20 bis 28 Grad. Dafür schon wieder viel Sonne und nur im Bergland sowie im Süden vereinzelt gewittrig. So viel zum Wetter von Michael Mattern.
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7: Kommen Sie gut voran, hier sind uns keine Störungen gemeldet worden. Gute Fahrt!

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1: Morgen, Steffi.
2: Guten Morgen, Mike.
1: Ich sag dir was, war doch gut, dass wir nix in Ligi waren.
2: Wirklich?
1: Ja, weißt du warum?
2: Das erzähl.
1: Weil die haben gestern teilweise über 5 Stunden heraufgebraucht.
2: Ja, da bin ich ja froh.
1: Ja.
2: Wir haben unsere Zeit nicht gestohlen.
1: Absolut. Und ich bin gestern ein bisschen am Wörthersee gesessen.
2: Ich habe gestern geputzt, ja. Jeder macht so, was er gut kann.
1: Da war es bei mir schöner, würde ich auch sagen.
2: Ja, das glaube ich dir.
1: Und war ich am Samstag war ich im Geiltal.
2: Fein, was hast du dort gemacht?
1: Im Hermagor war ich speisen. Das war ganz hervorragend, sage ich dir. Also.
2: Hast du eine richtige Kärntentour gemacht am verlängerten Wochenende?
1: Ja, das kann man so sagen. Ja. Und das war eine herrliche Tage, oder? Boah.
2: Ja, wenn man beim zweitschönsten See in Kärnten ist, dann passt das ja.
1: Ein müdes Lächeln kostet mich diese Aussage. Das ist der Wahnsinn, die Oberkärntner. Ha? Das müssen wir uns hier gefallen lassen. Für die Entwicklungshilfe, die wir da täglich leisten.
2: Ja, klar.

0: 5:10 ist es mittlerweile geworden. 10:05. Schauen wir uns das Wetter an.
1: Es wird heute wieder sonnig in Kärnten. Tagsüber entstehen ein paar Quellwolken. Am späten Nachmittag kann es vereinzelt regnen. Am ehesten in der Grenzregion zur Steiermark. Die Tageshöchstwerte erreichen heute 27 bis 33 Grad. 16 Grad hat es aktuell in Areach und Börtschach. 15 Grad messen wir bei Ihnen in Breiteneck und Lienz. Aktuell 14 Grad hat es in Oberfellach. 10 Grad in Weitensfeld und aktuell 5 Grad am Sonnblick.
0: So, wir wollen miteinander ein bisschen plaudern.
1: Unter 0463 511 005.
0: Lautet unsere Telefonnummer. Wenn Sie Lust haben, mit uns zu quatschen, dann rufen Sie uns jetzt an.
1: Unter 0463 511 005.
0: Jetzt schon.

0: 5:17 ist es geworden. Sei so lieb, sagen, dann haben wir die Telefonnummer belegt.
1: 0463 511
0: 005. Ja, wenn Sie uns erzählen wollen, wie denn das Pfingstwochenende bei Ihnen verlaufen ist, wir haben Ihnen ja schon großteils gesagt, was wir angestellt haben. 0463
1: 511 005. Ja, jetzt habe ich kurz einen Aussetzer gehabt.
0: Ja, der kommt aber auf. Was die Mitstädter sehen, wahrscheinlich hat er das hier eingefroren. Ja,
1: wahrscheinlich. Ja. Danke für so gar nichts.
0: Weil er so kalt ist. Unserer, der richtige See nämlich, also der wahre, der echte, der hat schon 20 Grad.
1: Ja. Schön für euch.
0: Wollte ich nur sagen, also der echte See, der hat schon das. Ja, das kriegst du Druck heute. 0463
1: 511 005.

0: Ja, 17:30. Ich glaube, ich werde noch einmal Applausmusiker werden. Nochmal einsteigen bei euch, glaube ich.
1: Ganz
0: das
1: bestimmt.
0: Ein Duo oder sowas. Das ist der
1: Glück ist, wenn der Bass einsetzt.
0: Genau, das ist wahr, das ist wahr. Das schönste und wichtigste Instrument in jeder Combo ist der Bass.
1: Yeah.
0: Das ist ganz wurscht, welche Musik. Finde ich jedenfalls.
1: Also finde ich auch. Das ist ja das Grundgerüst,
0: die Grundgerüst. Basis. Das Grundgerüst. Ich denke immer vom Bass nach oben. Also irgendwie, wenn du versuchst, ein Lied zu analysieren, ist es bei mir immer von unten hinauf. Andere machen es anders, aber für mich ist es immer der Bass.
1: Machen wir mit einer Blasmusik auch so, auch von so, unten
0: ja.
1: nach oben.
0: Ja. So, wir sind aber eigentlich beim Verkehr angelangt. 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
1: Hier kommen Sie gut voran. Es sind uns soweit keine Störungen gemeldet worden.
0: Wir hätten gerne mit Ihnen geplaudert, aber es hat sich leider niemand bei uns gemeldet.
1: Aber wir sind positiv gestimmt, es gibt ja noch einen Anlauf.
0: Absolut! Und das ist eine kurze Arbeitswoche,
1: ja?
0: Weil heute ist der Dienstag, der ja eigentlich sich anfühlt wie ein Montag, aber bedeutet, dass am Freitag schon wieder Schluss ist. Ne?
1: Also Wahnsinn, die Zeit vergeht so schnell.
0: Ja, viel zu schnell. Viel zu schnell. Vor allem dieses Pfingstwochenende, diese herrlichen... Ich bin dann gestern zweirädrig so am Wörthersee entlang gefahren.
1: Mhm.
0: Und da gibt es ein Lokal... so ein uriges. Das letzte urige Lokal am Wörthersee.
1: Mhm. Ja.
0: Und dort kehren die Coolen zu. Die Schönen sind woanders, ja?
1: Ich habe ja immer schon gewusst, dass du einer von den Coolen bist.
0: Die Coolen gehen dorthin. Und da sitzt du direkt am See und hast der Krügel vor dir in die Schwelle. Das ist so traumhaft schön.
1: Fein.
0: Das ist echt, boah, hat richtig Laune gemacht. Ja, und ich hoffe, heute geht es weiter so, oder?
1: Ja, schaut gut aus. Am Nachmittag kann es vereinzelt regnen, aber...
0: Aber nicht da am richtigen See, oder? Bei euch?
1: Ja. Nein, ja, auch nicht bei uns. Eher so Grenzgebiet zur Steiermark.
0: Okay, dann passt es. Weil ich werde heute erst, es ist sehr Wahnsinn, es ist so spät, ist mir das schon lange nicht mehr passiert, ich werde heute anschwimmen im Wörthersee.
1: Ist das jetzt spät für dich? Aber
0: ja,
1: es hat
0: total.
1: Ein bisschen gedauert, bis
0: ja,
1: das Wetter stabil war.
0: Ja, aber es wäre schon vor ein paar Tagen, jetzt hätte man schon das ganze Wochenende können. Aber ich hab's eben nicht geschafft. Aber heute ist Anschwimmen angesagt. Ich habe was zum Arbeiten. Da setze ich mich dann, weißt du, direkt an den See. Schau hinaus, lass die Gedanken fliegen.
1: Romantisch.
0: Und wenn nichts fliegt, dann fliegt halt ins Wasser.
1: Ja.
0: Also, irgendwas wird heute fliegen.
1: Positiv denken ist der halbe Tag.
0: Absolut. 7 Minuten noch, dann ist es 5:30. Schönen guten Morgen.
1: Morgen.

0: Halbe Minute nach 6:30. Christian Doblitsch im Studio. Schönen guten Morgen, Christian.
1: Guten Morgen.
0: Neuigkeiten gibt's.
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1: Zu einem vermeintlichen Chlorgasaustritt ist es laut Polizei in einem Wellnessbereich eines Hotels am Katschberg gekommen. Mehrere Personen hätten plötzlich über Atemwegsreizungen und starken Husten geklagt. Der Wellnessbereich wurde daraufhin umgehend geräumt. 12 Personen mussten zur weiteren Abklärung in die Krankenhäuser Damsweg-Spital und Villach gebracht werden. Eine minderjährige Person wurde vom Rettungshubschrauber in das LKH Villach geflogen. Weitere Ermittlungen laufen. Ein kroatischer Bergsteiger hat gestern in der Košuta ein Kriegsrelikt entdeckt und die Polizei informiert. Aus Sicherheitsgründen wurde sofort eine Sperre der Zufahrtswege zum Einstieg des Klettersteiges veranlasst. Ein Beamter des Entminungsdienstes wurde mit dem Hubschrauber zum Fundort gebracht. Er stellte fest, dass es sich bei dem Fundstück um eine scharfe 12 cm Werfergranate mit einer Länge von rund 60 cm handelte. Der Blindgänger konnte vor Ort entschärft werden. Eine Sprengung sei nicht erforderlich gewesen, heißt es von der Polizei. Und bei einem Autounfall verletzt worden ist ein 39-jähriger Kroate auf der Tauernautobahn. Er kam mit seinem PKW aus bislang unbekannter Ursache von der Fahrbahn ab und prallte gegen den Betonsockel einer Verkehrsüberwachungskamera. Durch die Wucht des Aufpralls überschlug sich der PKW und kam auf dem Dach zu liegen. Der Lenker musste in das LKH Villach gebracht werden. Am Fahrzeug entstand Totalschaden. Und wie das Wetter heute wird, das weiß jetzt Stefanie Glawischnik.
3: Heute wird es sonnig in Kärnten. Tagsüber entstehen ein paar Quellwolken. Am späten Nachmittag kann es dann vereinzelt regnen. Die Tageshöchstwerte erreichen bis zu 33 Grad. 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Auf den Straßen kommen Sie gut voran. Gute und sichere Fahrt. Und nun zum Sport mit Hannes Orasche.
4: Eishockey bei der ABM in der Schweiz. USA gegen Ungarn 7:3 und Deutschland gegen Großbritannien 6:3. Weiters Tschechien, Norwegen 1:4. Die Norweger somit fix im Viertelfinale. Slowenien gegen Italien 5:1. Heute ab 16.20 Uhr das Entscheidungsspiel, was den Viertelfinaleinzug betrifft für Österreich. Das Team von Roger Bader trifft auf die USA. In der heimischen Liga melden die Blackwings Linz mit Stürmer Kyle Topping eine Neuverpflichtung. Der 26-jährige Kanadier kommt aus der zweiten schwedischen Liga. Fußball, da gewinnt Rapid das Europa-Playoff-Rückspiel gegen Ried mit 3:0. Gesamt die Hütteldorfer mit 4:2 weiter. Beachvolleyball, da gewinnen die Klingerschwestern die Premiere auf der Werzer Arena in Pörtschach gegen das Duo Berger Hohenauer in 3 Sätzen. Elias Holzinger und Michi Klemann setzen sich im Rhein-Kärntner-Duell bei den Herren um Platz 3 gegen Sandy Huber und Robin Seidel durch. Und im Handball morgen das Halbfinal-Rückspiel des SC Kelag Ferlach gegen Vöslau. Die Rosenthaler müssen dabei einen 2-Tore-Rückstand aufholen. Das Match live in ORF Sport Plus.
0: Danke dir, Hannes. 6:04. Morgengedanken, die machen wir uns gleich hier in der Morgenshow. Und wenn Sie Lust haben, mit uns ein bisschen zu plaudern, dann freuen wir uns darüber. 0463 511 005.

0: 10 Minuten nach 5:30 ist es mittlerweile geworden und damit allerhöchste Zeit für die Morgengedanken hier bei uns im Programm von Radio Kärnten.
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0: Wir kommen in dieser Woche von Pater Sebastian Hacker. Er ist Benediktiner im Schottenstift und Pfarrer in Enzersfels und Klein-Engersdorf.
2: Grüß Gott, guten Morgen. Ein Mädchen aus der 4. Klasse, Flora, hat mich einmal ungeduldig gefragt, warum zeigt sich Gott nicht allen Menschen, so vom Himmel her, dann sind alle Zweifel endlich ausgeräumt, alle Fragen beantwortet. Was kann man darauf antworten? Ich habe die Frage zurückgespielt an das Publikum, sozusagen die anderen Schüler, und habe mich erinnert daran, die Propheten haben Jesus vorausgesagt, ihn aber nicht gesehen. Das alles zu sehen ist sogar das Verlangen der Engel. Wie geht es da uns Menschen? Und ein 14-jähriger Schüler, der Arthur, hat mit nachdenklichen, dunklen Augen gesagt, weil Gott sich nicht wie ein Hund vorführen lässt. Alle Kinder, muss man sagen, waren überrascht, fast entsetzt. Er hat den Nagel auf den Kopf getroffen. Gott ist kein Zirkushund, den man vorführt und dann wegsperrt. Er zeigt sich jedem Menschen so, wie es für ihn am besten ist. Die einen erfahren ihn im Gefühl, die anderen im Gespräch, wieder andere in der Natur, dem Traum. Die Bibel gibt ein lebendiges Zeugnis von der Vielfalt der göttlichen Einfälle. Der Heilige Geist, Gott selbst, führt uns zu sich.
0: Mein Pater Sebastian Hacker, er ist Benediktiner im Schottenstift in Wien und Pfarrer in Enzersfeld und Klein-Engersdorf. Beide Orte sind in Niederösterreich, habe ich gerade nachgeschaut. 5:45, wenn Sie anrufen wollen, 0463 511 005, gleich hier in der Morgenshow.

0: Anniborg, die berühmten drei Worte Morgenshow Radio Kärnten.
1: Wie wird's ja. Wetter?
0: Wie wird's Wetter? Das geht auch, ja, auch gut. Hilf mir.
1: Es wird heute sonnig in Kärnten, tagsüber entstehen ein paar Quellwolken. Am späten Nachmittag kann es vereinzelt regnen, am ehesten in der Grenzregion zur Steiermark. Die Tageshöchstwerte erreichen heute 27 bis 33 Grad. In Villach ist es derzeit wolkenlos bei 15 Grad. 15 Grad messen wir auch in Pörtschach. Aktuell 14 Grad hat es in St. André im Lavantal. In Dirks ist es wolkenlos bei 13 Grad. 13 Grad hat es auch in Dellach im Trautal und in Pattergassen ist es wolkenlos bei 10 Grad.
0: Die Hedwig hat sich gemeldet. Guten Morgen.
2: Ja, guten Morgen, Mike.
0: Morgen, servus Hedwig. Wie geht's?
2: Ja. Nehmen wir es wie
0: ja.
2: Es ändert sich ja nichts.
0: Nein, wenn wir jammern, ist genau gleich, gell?
2: Ja, so ist es.
0: Ja. So ist es. Wie war Pfingsten?
2: Schön.
0: Ja?
2: Einfach schön.
0: Fein.
2: Also, ich war am Samstag in Irschen.
0: Ja?
2: Volkstanzfest.
0: Oh, schön.
2: Kindervolkstanz. Also sowas muss man gesehen haben. Ich möchte den ersten Frauen, die Kinder unterrichten, ein Lob aussprechen. Also sowas, man kann nur einen Kopf feiteln.
0: Fein.
2: Na, einfach wunderschön.
0: Ja.
2: Wunderschön. Ich möchte auch Danke sagen meiner Enkelin, die mich geholt und wieder heimgebracht hat. Und nachher muss ich dir auch noch was erzählen.
0: Ja.
2: Ich war bei unserer Muttertagsfeier in Obertraubach,
0: ja.
2: Bei den Pensionisten.
0: Ja.
2: Da setzt sich eine Frau zu, weil ich kenne sie von Segen aus, ist wohl eine Obertraubacherin.
0: Ja.
2: Ich setze sie zu und dann sagt sie, mit dir muss ich jetzt einmal ein Wärtel reden.
0: Oh.
2: So wie, oh, ich habe mir jetzt
0: angestellt.
2: Was habe ich denn in den Baum gestellt? Dann sagt diese Frau, jetzt muss ich dir was sagen. Ich habe einen Sohn, der ist in Wien, der lebt in Wien. Und der ist so begeistert, der ruft jedes Mal an, wenn er uns im Radio hört. Er ist ein begeisterter
0: Kärnten-Sender-Hörer. Ja.
2: Und wenn wir zwar reden, sogar geht ihm das Herz an.
0: Na, ist das schön, oder?
2: Und dann hat er gesagt, ich muss dir das einfach sagen.
0: Ja.
2: Weil der hat gesagt, wir reden immer so natürlich, nicht so was über vier Ecken oder wie auch immer. Und das taugt ihm so.
0: Fein, no, das
2: und
0: ist schön.
2: Er hört uns jedes Mal. Und ruft dann geschwind die Mama daheim in Obertraubach an und hat gesagt, heute hat er die Hedwig wieder gekannt.
0: Dann wird jetzt gleich in Obertraubach das Telefon bimmeln, gell?
2: Jetzt wird es bimmeln.
0: Gleich bimmeln, ja. Hedwig, alles Liebe wünsche ich dir, wir hören uns. Ciao, Papa, servus. Ja, immer wieder nett. Irmgard, guten Morgen.
3: Ja, guten Morgen.
0: Guten Morgen, Irmgard, was kann ich für Sie tun?
3: Ja, ich muss sagen, ich liege da in EKH.
0: Oh.
3: Habe eine Knie-OP gehabt.
0: Ah, okay.
3: Mir geht es soweit gut.
0: Ja.
3: Und ich möchte mich halt recht bedanken beim ganzen Ärzteteam und beim Pflegeteam. Ich sind alle sehr freundlich.
0: Fein.
3: Auch die Zimmerkollegen sind sehr freundlich.
0: Und ist es ein neues Knie geworden oder ist was zu reparieren gewesen?
3: Es ist ein neues Knie.
0: Ein neues Knie, okay.
3: Und möchte gerne meine Familie grüßen. Meine Enkelkinder.
0: Ja, und dann bald wieder heim, oder? Irmgard.
3: Ja. Am Donnerstag.
0: Ja, eben dann. Na komm, das halten wir noch aus. Das ist noch, was, wir haben als Kinder, wie man zu den Kindern immer gesagt, noch, was, heute ist Dienstag, Mittwoch, Donnerstag. Noch zweimal schlafen.
3: Gell?
0: Ja. Und dann ist die Irmgard wieder zu Hause. Alles Gute, Irmgard. Und weiterhin gute Genesung. 8:08.

0: kommt einmal, meint die Münchner Freiheit, aber die Steffi und ich jeden Tag, auch morgen wieder. Heute an diesem Dienstag, der sich anfühlt wie ein Montag. Schönen guten Morgen alle miteinander.
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2: Im Nachrichtenstudio begrüßt sie Tom Brandenberger. Das US-Militär hat trotz geltender Waffenruhe im Süden des Iran Raketenstellungen angegriffen. Außerdem hat es Boote attackiert, die nach Angaben eines Sprechers in der Straße von Hormuz Minen verlegen wollten. Iranische Medien berichten von mehreren Toten. Aus Washington berichtet Christoph Kohl.
3: Die Angriffe hätten der Selbstverteidigung gedient, erklärt das zuständige US-Zentralkommando im Nahen Osten. Das amerikanische Militär übe sich im Rahmen der aktuellen Waffenruhe in Zurückhaltung. Hier sei es aber darum gegangen, die eigenen Soldatinnen und Soldaten vor Angriffen durch iranische Truppen zu schützen. Weitere Details geben die US-Streitkräfte nicht bekannt, auch nicht, ob es Opfer gibt. Obwohl die Waffenruhe im Irankrieg weitestgehend hält, hat es rund um die Straße von Hormuz schon mehrere derartige gegenseitige Angriffe gegeben. Der Iran und die USA arbeiten derzeit nach eigenen Angaben an den letzten Details eines Rahmenabkommens, um den Krieg zu beenden. Wie sich diese Angriffe auf die Verhandlungen auswirken werden, das ist derzeit nicht klar.
2: Ungeachtet russischer Drohungen mit systematischen Angriffen auf Kiew wollen sich die Ukraine und die EU nicht einschüchtern lassen. Die EU-Kommission wies russische Aufforderungen zurück, ihr diplomatisches Personal aus der ukrainischen Hauptstadt abzuziehen. Der ukrainische Außenminister Sibiha rief die Verbündeten auf, sich der russischen Erpressung nicht zu beugen. Zum Sport. Rapid Wien hat sich mit einem 3:0 Heimsieg über Ried doch noch einen Europacup-Startplatz sichern können. Adi Niederkorn, Grund zum Feiern war das aber trotzdem nicht.
4: Ja, Platz 5 ist sicher nicht der Anspruch, noch dazu mit dem teuersten Kader der Vereinsgeschichte. Markus Katzer, Geschäftsführer Sport, muss auch Fehler eingestehen.
5: Dass die Fans unzufrieden, auch ihren Unmut da und dort äußern, aber was ganz normal ist, wenn man Fünfter wird, das muss man auch sagen, also so selbstreflektieren muss man sein.
4: Der Weg in die Gruppenphase der Conference League ist aber noch ein weiter. Rapid steigt schon in der zweiten Quali-Runde ein.
2: Und mit welcher Mannschaft droht nach der verkorksten Saison nicht wieder ein Umbau?
4: Ja, dann auch schaut es jetzt aus. Da waren schon Fehlgriffe dabei, was die vielen Neuverpflichtungen betrifft. Söldner raus war auch auf einem Fan-Transparent zu lesen.
5: Wir werden alles dafür tun, dass wir eine Mannschaft zusammenstellen, die konkurrenzfähig ist und die es besser machen kann.
4: Zu befürchten ist aber, dass gerade die Besten wie Boller, Seidel oder Wurmbrand ins Ausland wechseln werden. Die Fehlkäufe wird man so schnell nicht wieder los.
2: Für Rapid dürfte es also schwierig bleiben. Die US-Jazz-Legende Sonny Rollins ist im Alter von 95 Jahren in seinem Haus in Woodstock gestorben. Rollins galt als einer der wegweisenden Solisten des Modern Jazz und arbeitete unter anderem mit Thelonious Monk, Art Blakey und Miles Davis zusammen. Er wurde ehrfürchtig auch das Saxophon-Kolossus, also Saxophon-Koloss genannt. Das war zugleich auch der Titel seines bahnbrechenden Albums von 1956. Das waren die Nachrichten mit Tom Brandenberger. Und jetzt zum Wetter.
6: Das hochsommerliche Hochdruckwetter hält an. Gestern haben vereinzelte Messstationen neue Mai-Temperaturrekorde aufgestellt. Etwa in Lienz war es noch nie seit Messbeginn im Jahr 1880 so heiß im Mai wie gestern bei 32,7 Grad. Heute wird es allerdings noch eine Spur wärmer. Wir schauen zu den aktuellen Meldungen. In den Landeshauptstädten ist es wolkenlos und in Wien hat es 13 bis 19 Grad, in Eisenstadt 16, St. Pölten 14, Linz 17 Grad, Salzburg 14, Innsbruck und Bregenz 16 und Graz sowie Klagenfurt 17 Grad. In ganz Österreich verlaufen die nächsten Stunden wolkenlos. Auch am Nachmittag ist es überwiegend sonnig. Dann tauchen über den Bergen aber ein paar Quellwolken auf. Und im Gebirge in Tirol, der Steiermark und Kärnten ist ein kurzer gewittriger Regenschauer nicht ausgeschlossen. Es wird leichter bis mäßiger Nordwind und die Temperaturen klettern auf 26 bis knapp 34 Grad. So viel zum Wetter von Simon Kühldorfer.
0: Dankeschön, Simon. Neues aus der Radio Kärnten Nachrichtenredaktion, Christian Toplitsch.
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7: Zu einem vermeintlichen Austritt von Chlorgas ist es laut Polizei in einem Wellnessbereich eines Hotels am Katschberg gekommen. Mehrere Personen hätten plötzlich über Atemwegsreizungen und starken Husten geklagt. Der Wellnessbereich wurde daraufhin umgehend geräumt. 12 Personen mussten zur weiteren Abklärung in die Krankenhäuser Damsweg, Spital und Villach gebracht werden. Eine minderjährige Person wurde vom Rettungshubschrauber in das LK Villach geflogen. Weitere Ermittlungen laufen. Ein kroatischer Bergsteiger hat gestern in der Košuta ein Kriegsrelikt entdeckt und die Polizei informiert. Aus Sicherheitsgründen wurde sofort eine Sperre der Zufahrtswege zum Einstieg des Klettersteiges veranlasst. Ein Beamter des Entminungsdienstes wurde mit dem Hubschrauber zum Fundort gebracht. Er stellte fest, dass es sich bei dem Fundstück um eine scharfe 12 cm Werfergranate mit einer Länge von rund 60 cm handelte. Der Blindgänger konnte vor Ort entschärft werden. Eine Sprengung sei nicht erforderlich gewesen, heißt es von der Polizei. Und bei einem Autounfall verletzt worden ist ein 39-jähriger Kroate auf der Tauernautobahn. Er kam mit seinem PKW aus bislang unbekannter Ursache von der Fahrbahn ab und prallte gegen den Betonsockel einer Verkehrsüberwachungskamera. Durch die Wucht des Aufpralls überschlug sich der PKW und kam auf dem Dach zu liegen. Der Lenker musste in das LK Villach gebracht werden. Am Fahrzeug entstand Totalschaden. Und was sich aktuell auf Kärntenstraßen tut, das weiß jetzt Stefanie Glawischnik.
8: Sicher unterwegs mit Radio Kärnten. Vor der Grenze zum Karawankentunnel müssen Sie mit 15 Minuten Wartezeit bei der Einreise nach Österreich rechnen. Auf den Hauptverbindungen kommen Sie gut voran. Gute Fahrt.

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1: Morgen Steffi.
2: Guten Morgen Mike.
1: Weißt du, wer richtig wilde Sportler sind?
2: Erzähl.
1: Die Radlfahrer.
2: Ja, ich kann da überhaupt nicht mitreden.
1: Ja. Also wenn du jemals mit so einem Straßenradl versucht hast, am Berg hinauf zu radieren, ja, und also ich habe immer vorne drei Kranzeln gehabt, weil ich einfach nicht da treten bin. Die fahren immer vorne nur mit zwei Kranzeln. Also die haben ja keine, die haben ja Maschinen in den Beinen. Unglaublich, unglaublich, wie die da hinaufziehen. Das ist wirklich phänomenal. Und einer davon ist der Felix Gall, Osttiroler. Hm? Und der könnte als erster Österreicher überhaupt am Stockerl des Giro d'Italia landen. Mehr dazu in der nächsten halben Stunde in der Morgenshow. Wir beide wünschen einen wunderschönen guten Morgen.

0: Quellwolken. Am späten Nachmittag kann es vereinzelt regnen, am ehesten in der Grenzregion zur Steiermark. Die Tageshöchstwerte erreichen 27 bis 33 Grad. Aktuell 17 Grad hat es in Klagenfurt, 16 Grad messen wir in Breiteneck, 14 Grad aktuell in Milstadt und bei Ihnen in Lienz, 13 Grad hat es in Friesach und Bad Bleiberg, aktuell 12 Grad in Kötschach-Mauthen und auf der Turach ist es wolkenlos bei 7 Grad.
1: Reich und schön, die guten Morgen Kärnten Seitenblicke.
2: So, das wird eine Hochzeit werden, bei der wäre ich gerne dabei, sag ich doch. Harry Styles und die Tochter von Lenny Kravitz, Zoe Kravitz. Was glaubst du?
0: Ja, anscheinend.
2: Wer da alles dabei ist, dann. Boah,
0: ich
2: den Lenny Kravitz kennenlernen.
0: Ja, der wird dabei sein, weil er der Vater ist. Aber anscheinend wollen die beiden ja im kleinen Kreis heiraten.
2: Ja, okay.
0: Und sie wollen zweimal heiraten.
2: Zweimal?
0: Ja, einmal in London und ein zweites Mal in New York wegen Papa.
2: Ja, mir ist wurscht, also nicht überall hinkommen, wenn sie mich einladen. Also, da gibt es sicherlich auch keinen Dresscode, da musst du sicher nicht mit dem schwarzen Anzug zwingen kommen.
0: Das glaube ich auch
2: da
0: nicht.
2: Da reicht die Lederjacke und diesbezüglich kann ich mithalten. Also, da,
0: schön, dann hättest du schon einmal ein Hochzeitsoutfit.
2: Ich hätte das Outfit, Zoe und Harry und ich bin gerne dabei, also im Flugzeug ist aber selbstverständlich. Schönes Interview, das Michelle Hunziker gegeben hat und der Osnabrücker Zeitung und sie hat sich da auch über Thomas Gottschalk geäußert und hat auch gesagt, also sie hat sich mit ihm immer so wahnsinnig gut verstanden. Früher als Gast bei Wetten, dass dann wurde sie gefragt, ob sie nicht seine Co-Moderatorin sein möchte und sie hat auch gesagt, ja, und wenn er mal einen falschen Satz irgendwie loslassen hat, sie hat das nie kommentiert und sie wünscht ihm so, dass es ihm wieder gut geht.
0: Sie sagt doch, sie hat ihn einfach lieb. Das ist schon schön,
2: fand das auch schön,
0: wenn man
2: ja,
0: so eine schöne Arbeitsbeziehung
2: genau,
0: hat.
2: Genau. Und die beiden, mir haben die auch immer wahnsinnig gut gefallen. Rein optisch waren sie schon ein tolles Paar, oder?
0: Voll.
2: Ja, das ist total. Aber gut, ich bin da bei Thomas Gottschalk bin ich immer ein bisschen unobjektiv, wie der geneigte Hörer weiß. Also insofern. 6:15, 6:45, guten Morgen, Kärnten.

0: Shaky Stevens, Tired of Tone, The Line, um 7:07 sicher unterwegs mit Radio Kärnten auf den Straßen.
1: Müssen Sie vor der Grenze zum Karawankentunnel mit 10 Minuten Wartezeit bei der Einreise nach Österreich rechnen. Auf den Hauptverbindungen kommen Sie gut voran, gute und vor allem sichere Fahrt.
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0: So, schauen wir mal, was Helmut Zechner, der Buchhändler unseres Vertrauens, da heute herausholt. Das ist was Spannendes, finde ich.
3: Die große Sibylle Berg hat ein neues Buch geschrieben, PNR La Bella Vita. Die Handlung spielt in einer nahen Zukunft in Europa, nachdem eine friedliche Revolution den Kapitalismus besiegt hat. Das Finanzsystem ist kollabiert, Reiche und Ausbeuter sind entmachtet und eine neue, herrschaftsfreie Gesellschaft entsteht. Grundeinkommen für alle, keine Pflicht zur Arbeit, direkte Demokratie, ökologische Nachhaltigkeit, solidarische Strukturen und Anarchie mit Regeln. Die Protagonistin Donatella, Mitte 20 und als Archivarin unterwegs, reist durch dieses neue Europa und reflektiert über den Alltag in dieser Utopie. Rückblenden erklären die Revolution, während der Roman collageartig Einschübe, theoretische Absätze und philosophische Fragen einwebt. Was treibt Menschen an, wenn Angst, Konkurrenz und Zwang wegfallen? Wie baut man eine wirklich solidarische Welt auf? Angelehnt an Mario Draghis Plan ersinnt Berg eine Utopie, deren Zerbrechlichkeit wir selbst hineinlesen, indem wir eine Zerstörung all dessen erwarten. Ein Traktat für eine mögliche Zukunft? Finden Sie es selbst heraus. Ein ganz besonderes Buch und im Gegensatz zu den letzten beiden Büchern Bergs kein harter Tobak.
0: Ja, das klingt in der Tat nach einer sehr, sehr spannenden Lektüre. Danke dir vielmals, Helmut. 6:07.
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0: Halbe Minute nach 6:30, Christian Toplitsch mit den News.
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2: Zu einem vermeintlichen Austritt von Chlorgas ist es laut Polizei in einem Wellnessbereich eines Hotels am Katschberg gekommen. Mehrere Personen hätten plötzlich über Atemwegsreizungen und starken Husten geklagt. Der Wellnessbereich wurde daraufhin umgehend geräumt. 12 Personen mussten zur weiteren Abklärung in die Krankenhäuser Tamsbeck, Spital und Villach gebracht werden. Eine minderjährige Person wurde vom Rettungshubschrauber in das LK Villach geflogen. Mehr dazu im Radio Kärnten Frühjournal in einer Viertelstunde. Außerdem im Frühjournal: Nach dem Brand in einem Pflegeheim für Demenzerkrankte in Lindobfelden sollen die 100 Heimbewohner noch in dieser Woche wieder in ihr gewohntes Umfeld zurückkehren können. Über das Wochenende waren Reinigungstrupps und Techniker im Einsatz, um die Zimmer wieder bewohnbar zu machen. In einer Sitzung des Krisenstabs der Heimbetreiber soll heute der genaue Ablauf geklärt werden, wie die Demenzerkrankten behutsam wieder umgesiedelt werden können. Und ein kroatischer Bergsteiger hat gestern in der Košuta ein Kriegsrelikt entdeckt und die Polizei informiert. Aus Sicherheitsgründen wurde sofort eine Sperre der Zufahrtswege zum Einstieg des Klettersteiges veranlasst. Ein Beamter des Entminungsdienstes wurde mit dem Hubschrauber zum Fundort gebracht. Er stellte fest, dass es sich bei dem Fundstück um eine scharfe 12 cm Werfergranate mit einer Länge von rund 60 cm handelte. Der Blindgänger konnte vor Ort entschärft werden, heißt es von der Polizei. Das Wetter, Stefanie?
3: Heute wird es wieder sonnig in Kärnten. Tagsüber entstehen ein paar Quellwolken, es bleibt aber weitgehend trocken. Die Tageshöchstwerte erreichen bis zu 33 Grad. Sicher unterwegs mit Radio Kärnten. Vor der Grenze zum Karawankentunnel müssen Sie mit 10 Minuten Wartezeit bei der Einreise nach Österreich rechnen. Sonst kommen Sie gut voran, gute und vor allem sichere Fahrt. Und damit gleich ins Sportstudio, Hannes Orage.
4: Fußball, da holt sich Rapid den Sieg im Europa-Playoff in der Liga mit einem 3:0 im Rückspiel gegen Ried und steigt somit in der zweiten Runde der Conference League-Qualifikation ein. Eishockey AWM in der Schweiz, in der Österreich-Gruppe USA-Ungarn 7:3, Deutschland-Großbritannien 6:3. Tschechien gegen Norwegen 1:4 und Slowenien-Italien 5:1, die Slowenen damit gerettet. Heute die Österreicher im entscheidenden Spiel um das Viertelfinale gegen die USA, live zu sehen, das Matchup 16.20 Uhr in ORF 1. Beachvolleyball, da gewinnen die Klinger-Schwestern Ronja und Dorina die Premiere des Turniers in Pörtschach in 3 Sätzen gegen das Duo Lilli Hohenauer und Lia Berger. Tennis French Open in Paris, da stehen Julia Grabherr und Anastasia Potapova in Runde 2, beide mit klaren 2-Satzigen. Juri Rodionow muss sich dem Franzosen Arthur Rinderknecht in 3 Sätzen geschlagen geben.
0: Hannes Orage, Dankeschön. 6:35. Felix Gall drauf und dran am Stockerl des Giro d'Italia abzuschließen. Mehr dazu gleich hier.

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0: Jener Regen, 5:45. Heute geht's beim Giro d'Italia in die Schlusswoche. Ganz vorne mit dabei der Osttiroler Felix Gall, 28 Jahre jung. Er strebt sein erstes Grand Tour Podium an und wird dabei von seinem Team auf ganz spezielle Art und Weise motiviert und unterstützt. Die tragen ihn förmlich zu diesem Podestplatz, Christoph Ott.
1: Ja, Felix Gall, derzeit Gesamtdritter, ist drauf und dran, österreichische Radsportgeschichte zu schreiben. Einen schönen guten Morgen. Der Osttiroler könnte als erster heimischer Athlet in Stockholm beim Giro erreichen und damit das gelingt, wird Gall nicht nur von seinem besten Freund und Teamkollegen Gregor Mühlberger gepusht, sondern vor den Etappen auch mit einem ganz speziellen Song motiviert.

0: Also Partystimmung pur im Teambus vor den Rennen, da kann eigentlich nichts mehr schief gehen.
1: Wir haben wirklich eine extrem gute Stimmung. Es läuft ganz gut, es hilft natürlich auch.
0: Heute steht beim Giro dann die 16. Etappe an. Gefahren wird übrigens nahe der italienischen Grenze in der Schweiz von Bellinzone nach Cari. Start ist um 13.45 Uhr.
2: Halt mal ganz, ganz fest die Daumen. 3 vor 7:15.

0: Ja, das trifft's aber gut. Beautiful morning, oder? Schön schaut's aus da draußen. Wettermäßig, wie geht's weiter heute?
1: Es wird wieder sonnig in Kärnten, tagsüber entstehen ein paar Quellwolken, weitgehend bleibt es aber trocken mit Tageshöchstwerten bis zu 33 Grad. 18 Grad hat es derzeit in Klagenfurt, 16 Grad in St. Veit an der Glan, aktuell 15 Grad in Völkermarkt und Feldkirchen und in Heiligenblut ist es wolkenlos bei 12 Grad.
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3: Heute ist Dienstag, der 26. Mai. Einen schönen guten Morgen. Zu einem vermeintlichen Austritt von Chlorgas ist es gestern Abend laut Polizei in einem Wellnessbereich eines Hotels am Katschberg gekommen. Mehrere Gäste mussten anschließend zur weiteren medizinischen Abklärung in umliegende Krankenhäuser gebracht werden. Sebastian Rosenauer berichtet.
4: Gegen 18.30 Uhr klagen gestern plötzlich mehrere Personen im Wellnessbereich des Hotels über Atemwegsreizungen und starken Husten. Zudem ist ein intensiver Chlorgeruch wahrnehmbar. Der betroffene Wellnessbereich wird daraufhin umgehend geräumt. Insgesamt werden in der Folge 12 Hotelgäste zur weiteren medizinischen Abklärung in die Krankenhäuser nach Thamsweg, Spital an der Drau und Villach gebracht. Darüber hinaus wird eine minderjährige Person mit einem Rettungshubschrauber in das Landeskrankenhaus Villach geflogen. Wie es zu dem vermeintlichen Chlorgasaustritt kommen konnte, wird nun ermittelt, heißt es von der Polizei. Im Einsatz standen 138 Feuerwehrleute von 6 umliegenden Feuerwehren sowie Rettungsdienst und Polizei.
3: Ein kroatischer Bergsteiger hat gestern in der Košuta ein Kriegsrelikt entdeckt und die Polizei informiert. Aus Sicherheitsgründen wurde sofort eine Sperre der Zufahrtswege zum Einstieg des Klettersteiges veranlasst. Ein Beamter des Entminungsdienstes wurde mit dem Hubschrauber zum Fundort gebracht. Er stellte fest, dass es sich bei dem Fundstück um eine scharfe 12 cm Werfergranate mit einer Länge von rund 60 cm handelte. Der Blindgänger konnte noch vor Ort entschärft werden. Eine Sprengung sei deshalb nicht erforderlich gewesen, heißt es von der Polizei. Bei einem Autounfall verletzt worden ist ein 39-jähriger Kroate auf der Taunautobahn. Er kam mit seinem PKW in Fahrt Richtung Salzburg aus bislang unbekannter Ursache von der Fahrbahn ab und prallte gegen den Betonsockel einer Verkehrsüberwachungskamera. Durch die Wucht des Aufpralls überschlug sich der PKW und kam auf dem Dach zu liegen. Der Lenker musste in das LK Villach gebracht werden. Am Fahrzeug entstand Totalschaden. Und nach dem Brand in einem Pflegeheim für Demenzerkrankte in Lind ob Velden sollen die 100 Heimbewohner noch in dieser Woche wieder in ihr gewohntes Umfeld zurückkehren können. Über das Wochenende waren Reinigungstrupps und Techniker im Einsatz, um die Zimmer wieder bewohnbar zu machen. In einer Sitzung des Krisenstabs der Heimbetreiber soll heute der genaue Ablauf geklärt werden, wie die Demenzerkrankten behutsam wieder umgesiedelt werden können, berichtet Lisa Nadmesnik.
5: Nach dem Brand habe das große Aufräumen begonnen, sagt Daniel Nedved, Geschäftsleiter der Mavida-Gruppe, die das Heim betreibt. Etwa 30 Haustechniker und Reinigungskräfte standen das gesamte Wochenende über im Einsatz. Heute um 8 Uhr soll in einer Sitzung des Krisenstabes festgelegt werden, wie die Rücküberführung der 100 Bewohner schrittweise organisiert werden kann.
6: Zum gegenwärtigen Zeitpunkt gehen wir davon aus, dass rund 2/3 dieser bereits wieder am Mittwoch überstellt werden können. Wir werden, so wie eben auch am Freitag, versuchen, einen Großraumbus zu organisieren, um die mobilen Bewohnerinnen und Bewohner mit einem Bus zu transferieren. Die immobilen Bewohnerinnen und Bewohner müssen liegend in Kooperation eben mit dem Rettungsdienst oder Rettungstransport wieder überstellt werden.
5: Für die Bewohner sind die Tage eine besondere Herausforderung. Reagieren Demenzerkrankte doch besonders sensibel auf eine Veränderung ihres Umfeldes. Für ärztliche Betreuung und Pflege war und ist gesorgt, sagt Nedved.
6: Wir haben im Zuge dieser Umsiedlung nicht nur die Bewohnerinnen und Bewohner in die Schwesternstandorte untergebracht, sondern auch das Personal wurde verteilt. Wir verfügen in Velden über eine hauseigene Ärztin, welche auch täglich in den Häusern unterwegs ist, um auch den medizinischen Status abzufragen. Natürlich eine räumliche Veränderung ist für jemanden, der an Demenz leidet, immer eine Herausforderung, aber wir versuchen das eben durch unser Personal bestmöglich abzufedern.
5: Ausgebrochen war das Feuer ja in einem Zimmer im Untergeschoss des Heimes. Jemand hatte dort mit einer offenen Flamme hantiert. Die Polizei geht derzeit von einem nicht vorsätzlichen und unsachgemäßen Umgang aus. Der genaue Hergang und die Schadenshöhe werden noch ermittelt.
3: Lisa Nadmesnik hat berichtet und das war das Radio Kärnten Frühjournal mit Christian Doblitsch. Weiter geht es mit Mike Diewald.
0: Danke vielmals, Christian. 11

4 Minuten noch, dann ist es 7 Uhr. Heute haben wir den 26. Mai. John Wayne kommt zur Welt und zwar am 26. Mai 1907. Peggy Lee, amerikanische Sängerin. 1920 geboren, 1923 in Le Mans findet zum ersten Mal das berühmte 24-Stunden-Rennen statt. Horst Appert, unvergessene Derrick, hätte heute Geburtstag, kommt 1923 zur Welt. Miles Davis, 1926, geborene Jazz-Ikone. Philip Michael Thomas, den kennen Sie bestimmt noch aus Miami Vice. Er war der Partner vom Sonny Crockett, er hat den Ricardo Tubbs gespielt. Dann hätte ich da noch den Geburtstag, 1972, in München wird das Olympiastadion eröffnet. Übrigens das erste Stadion in Deutschland, das über Rasenheizung verfügt und einen eigenen VIP-Bereich. So etwas hat es vorher definitiv nicht gegeben. Ja, und dann hätte ich da noch den Geburtstag von Stevie Nicks. Ihres Zeichens amerikanische Sängerin, Solo und bei Fleetwood Mac. Und von den Fleets sollten wir jetzt was spielen, nämlich Don't Stop. Tun wir eh nicht, wir machen weiter. Guten Morgen.

0: eingefallen. Apropos Musik, den Geburtstag von Lenny Kravitz hätte ich heute fast vergessen. 62. Happy Birthday, Lenny. Und wenn Sie heute Geburtstag haben, schönen Tag wünschen wir Ihnen.
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2: Im Nachrichtenstudio begrüßt Sie Tom Brandenberger. Das Monatsende rückt näher und damit einmal mehr die Frage, wie es mit der Spritpreisbremse der Regierung weitergeht. Schon Ende April konnten sich ja ÖVP, SPÖ und NEOS nur mühsam auf eine Teilfortführung einigen. Jetzt wiederholt sich das Spiel offenbar. Felix Nowak aus unserer Innenpolitikredaktion. Sind die Positionen wieder die gleichen?
3: Ja, die SPÖ fordert eine Fortsetzung von beiden Teilen der Spritpreisbremse, also auch von den umstrittenen Eingriffen in die Gewinnspannen von Treibstoffunternehmen, mit dem Argument, die Krise sei noch nicht vorbei und die Konzerne dürften nicht davon profitieren. ÖVP und NEOS wollen diese Maßnahme hingegen auslaufen lassen. Befürchtet wird, dass kleine Tankstellen dadurch pleite gehen könnten, weil sie bei ihrer Preisgestaltung weniger Spielraum hätten.
2: Beim zweiten Teil der Spritpreisbremse geht es ja um eine niedrigere Mineralölsteuer. Wie sieht's da aus?
3: Das gilt schon jetzt als fix, dass das fortgesetzt wird, mit dem Argument, dass der Staat zusätzliche Einnahmen aus der Mehrwertsteuer zurückgeben muss, um eben auch nicht von der Krise zu profitieren. Allerdings sind beide Teile schon deutlich reduziert worden. Das war der Kompromiss vor einem Monat. Derzeit macht die Steuersenkung nur noch 2 Cent pro Liter aus, die Margeneingriffe 2,5 Cent.
2: Wie es mit der Spritpreisbremse weitergeht, bleibt vorerst also noch unklar. Ungeachtet einer eigentlich geltenden Waffenruhe haben die USA nach eigenen Angaben Ziele im Iran angegriffen. Nach Angaben des US-Zentralkommandos wurden iranische Raketenstellungen und Schiffe attackiert, die Minen legen wollten. Es habe sich um Selbstverteidigungsmaßnahmen gehandelt, so ein Sprecher. Iranische Medien berichten von mehreren Toten. Wer in Italien im Stau steht, bekommt dafür bald Geld zurück. Ab 1. Juni müssen die Autobahnbetreiber die Mautgebühr teilweise oder ganz rückerstatten, wenn Baustellen oder Verkehrsblockaden die Autofahrt stark verzögern. Martin Rauter berichtet.
4: Sonne, Strand und Stau. Auf dem Weg in den Süden ist oft viel Geduld gefragt und das wird sich auch mit der neuen Regelung ab Juni wohl kaum ändern. Aber zumindest ist sie vielleicht ein kleiner Trost. Autofahrer können dann die Mautgebühr zurückfordern, wenn sich ihre Fahrt aus gewissen Gründen verzögert, sagt Johann Kopinitz vom ARBE.
5: Die Gründe sind relativ kurz gefasst Baustellenbereiche oder eine Totalblockade der Autobahn.
4: Bei 1 bis 2 Stunden Verspätung gibt es die halbe Maut zurück, ab 3 Stunden die ganze. Kein Anspruch besteht bei Notbaustellen nach einem Unfall oder Unwetter. Die Rückerstattung erfolgt automatisch über eine App. Wer diese nicht hat, kann das Geld per Telefon oder Mail zurückfordern. Einen Haken hat das Ganze dann aber möglicherweise doch. Verbraucherschützer befürchten, dass die Autobahnbetreiber nun die Mauttarife erhöhen könnten und sich die Autofahrer die Rückerstattung damit erst recht wieder selbst zahlen müssen.
2: Nicht berauschend sind die Ergebnisse eines Autokindersitztests des ÖAMTC. Von 16 getesteten Modellen enthielten 10 ein befriedigend, 3 ein gut und 2 ein genügend. Ein Modell fiel komplett durch, weil sich beim Frontalcrash die Babyschale von der Basis gelöst hat und durch das Fahrzeug geschleudert wurde. Mehr dazu finden Sie auf der Homepage des ÖAMTC. Das waren die Nachrichten mit Tom Brandenberger. Und jetzt zum Wetter.
6: Es ist und bleibt sommerlich. Die Temperaturen sind heute Nacht überall unter 20 Grad gesunken. Die Tiefstwerte entsprechen aber trotzdem einer durchschnittlichen Nacht im Juli. Zu den aktuellen Temperaturen: Wien um 19 Grad, Eisenstadt 21, St. Pölten 16, Linz 18, Salzburg 15 Grad, Innsbruck und Bregenz 17 und Graz und Klagenfurt 19 Grad. Auch die Höchsttemperaturen sind heute typisch Hochsommer. Bis zum Nachmittag erwärmt sich die Luft auf 26 bis knapp 34 Grad. In 2000 Meter Höhe hat es 13 Grad am Schneeberg bis 20 Grad in der Arlbergregion. Die nächsten Stunden verlaufen überall ungetrübt sonnig. Nennenswerte Quellwolken bilden sich am Nachmittag im Bergland und im Süden. Von Tirol bis zur Obersteiermark sind kurze gewittrige Regenschauer nicht ganz ausgeschlossen. Der Wind weht mäßig aus Norden. Morgen wird es ähnlich heiß, die Luft wird aber schon deutlich gewitteranfälliger, vor allem in den Alpen und im Süden. So viel zum Wetter von Simon Köldorfer.
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7: Müssen Sie vor der Grenze zum Karawankentunnel mit 10 Minuten Wartezeit bei der Einreise nach Österreich rechnen. Auf den Hauptverbindungen sind uns keine Störungen gemeldet worden. Gute und vor allem sichere Fahrt.
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1: Morgen Steffi.
2: Guten Morgen Mike.
1: Heute watscheln wir.
2: Ja, im wahrsten Sinne des Wortes.
1: Heute watscheln wir Richtung Luft in Kuss und Sie könnten mitwatscheln.
2: Ja, ich glaube schon, dass es einige gibt,
1: wohl,
2: die im Watscheln ganz gut sind.
1: Die sind, glaube ich, gute Watschler, ja. Also wenn Sie gut watscheln können und wahrscheinlich jetzt keine Idee haben, worauf wir hinwollen, was ich verstehen würde, in ein paar Minuten gibt es die Auflösung.
2: Bleiben Sie dran.
1: Da gibt es einen Luftikus. Schönen guten Morgen.
2: Morgen.

0: wer singt dann wieder für dich, fragt sich Josh um 7 Uhr und 12 Minuten. Ich frage mich, bleibt das sonnige Wetter heute den ganzen Tag?
1: Ja, fast überall. Okay. Strahlend sonnig wird es nämlich in Kärnten. Tagsüber entstehen nur ein paar Quellwolken. Weitgehend bleibt es aber trocken. Nur entlang der Choralpe und der Saualpe sind vereinzelte gewittrige Regenschauer heute möglich. Die Tageshöchstwerte erreichen 28 bis 33 Grad. 19 Grad hat es derzeit in Villach, 18 Grad in St. Veit an der Glan, aktuell 17 Grad. Messen wir in Lienz, Feist, Ritzop, Bleiburg und Ferlach. 14 Grad hat es in Kötschach-Mauthen und 12 Grad in Gmünd. Heute ist auch ideales Bergwetter, aktuell 13 Grad am Katschberg, 12 Grad am Lobratsch und 5 Grad hat es am Sonnblick. Und der Blick zu unseren Nachbarn: in Venedig ist es wolkenlos bei 20 Grad und in Maribor wolkenlos bei 16 Grad.
0: Der Luftekurs gleich hier in der Morgenshow.
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0: Hat mit einem Auto zu tun, mit einem speziellen Auto. Es ist ja jetzt schon seit Jahrzehnten, kann man sagen, Tradition, dass Autobauer ihre legendären alten Autos neu auflegen, neu andenken, neu konzipieren. Ich glaube, VW hat damals mit dem Beetle den Anfang gemacht. Mhm. Dann ist natürlich der Mini dazu gekommen, dann der Cinquecento. Und jetzt?
1: Jetzt geht es um den 2CV.
0: Ja, um die Anden quasi. Ja. Ja, und Renault hat angekündigt, Citroën hat angekündigt, Verzeihung, man wolle auch jetzt eine neue Ente auf den Markt bringen, allerdings eine elektrische.
1: Ja, und soll auch leistbar sein, so um die 15.000 Euro.
0: Genau, also das war ja auch schon das Konzept der Urente. 1949 ist sie auf den Markt gekommen. Man wollte ein Auto haben, das billig ist im Verbrauch, billig in der Anschaffung, aber ein reines Platzwunder. Und das stimmt, das war es wirklich. Also wenn ich denke, was wir da in den hineingebracht haben vor 40 Jahren, unglaublich. Eine halbe Band haben wir da drin gehabt.
1: Wirklich?
0: Ja, ja. Schau mal, es gibt ein sogenanntes Teaser-Foto. Also das ist dann ein Foto, wo du nur die Konturen siehst. So soll das Teil ausschauen.
1: Aber da hat mir das Original schon ein bisschen besser gefallen.
0: Ja, aber du siehst es noch nicht wirklich. Ja, jetzt muss man mal, weißt du, das haben beim Beetle auch alle gesagt. Ja, wurscht, wir fragen uns.
1: Wir suchen den Kärntner oder die Kärntnerin, der die älteste und fahrtüchtige
0: und zum Verkehr zugelassene Ente zu Hause hat.
1: Ja. Ja.
0: Gut. Und wenn das auf Sie zutrifft?
1: Dann rufen Sie uns an unter 0463 511 005 und seien Sie unser Luftikus.
0: Also ihr Enten dieses Landes, ruft uns an oder besser gesagt ihr Entenbesitzer. Wir suchen den ältesten fahrtüchtigen zum Verkehr zugelassenen De Chevaux, wie er im französischen Original 2CV, De Chevaux. Ja, wenn Sie einen solchen zu Hause in der Garage haben, den Sie sagen, ja, den pflege ich, den poliere ich, dann zählen Sie uns, wie alt er ist und rufen Sie uns an. Kärntens ältester fahrtauglicher De Chevaux, gesucht heute hier bei uns als Luftikus, rufen Sie mich an.
1: 0463 511 005.
0: Und Sie kennen ja den Drill, wenn wir Sie dann gefunden haben, dann gibt's auch was.
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0: Wenn bei Ihnen zu Hause eine alte, aber blitzsaubere und perfekt in Schuss gehaltene Enten herumstetzt, dann rufen Sie mich an. 0463
1: 511 005.

0: 10 Minuten noch, dann ist es 7:30 sicher unterwegs mit Radiokanten auf unseren Straßen.
1: Müssen Sie vor der Grenze zum Karawankentunnel mit 10 Minuten Wartezeit bei der Einreise nach Österreich rechnen. Auf den Hauptverbindungen sind uns soweit keine Störungen gemeldet worden. Wir wünschen Ihnen gute und vor allem sichere Fahrt.
0: Marco Wendre nimmt sich immer wieder mal so Dinge vor, die man wissen kann, aber nicht wissen muss. Heute finde ich, also natürlich muss man es nicht wissen, aber ich finde es extrem spannend, was er uns da heute zu erzählen hat. Guten Morgen.
2: Wussten Sie, dass die Kernhandlung des Films Titanic oder Titanic, wie man es hierzulande sagt, exakt gleich lang ist, wie die Zeit, die die Titanic benötigte, um vollständig unterzugehen? Das ist tatsächlich ein faszinierendes Detail, das fast punktgenau stimmt. Zwar ist der gesamte Film deutlich länger, das stimmt schon, aber Regisseur James Cameron hat eine ganz bestimmte Zeitrechnung eingebaut. Wenn man nämlich alle modernen Szenen sowie den Abspann abzieht, haben die Szenen, die im Jahr 1912 spielen, eine Gesamtlänge von exakt 2 Stunden und 40 Minuten. Das entspricht wiederum genau der Zeitspanne, die die echte Titanic vom Zusammenstoß mit dem Eisberg um 23.40 Uhr bis zum kompletten Untergang um 2.20 Uhr früh benötigte. Selbst der Moment der Kollision mit dem Eisberg im Film dauert etwa 37 Sekunden, genauso lange wie der reale Kontakt laut historischen Aufzeichnung vermutlich dauerte. Übrigens, wussten Sie, dass die Dreharbeiten zu diesem Mammut-Filmprojekt stolze 160 Tage dauerten, der Film dann am Ende sogar teurer war, als die ursprünglichen Baukosten des echten Schiffs betrugen? Kann man wissen? Muss man aber nicht.
0: Ja, ist aber sehr, sehr interessant und spannend. Danke dir vielmals, Marco. 7:30. Spannend auch, dass es in Kärnten keine Enten gibt offensichtlich, die noch watscheln können nämlich. Wir suchen den ältesten De Chevaux, die älteste Citroën-Ente, die zum Verkehr noch zugelassen ist und fahrtüchtig ist. Grund, es soll jetzt die Elektro-Ente, die Neuauflage geben. Und da haben wir gedacht, es wäre doch schön, wenn man noch irgendwo einen alten Entenfahrer finden würde oder Fahrerin. 0463 511 005. Seien Sie mein Luftikus.

0: Austria on the Beach. Eine Minute nach 7:30. Christian Toplitsch mit den News.
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2: Nach dem Brand in einem Pflegeheim für Demenzerkrankte in Lindobfelden sollen die 100 Heimbewohner noch in dieser Woche wieder in ihr gewohntes Umfeld zurückkehren dürfen. Über das Wochenende waren Reinigungstrupps und Techniker im Einsatz, um die Zimmer wieder bewohnbar zu machen. In einer Sitzung des Krisenstabs der Heimbetreiber soll heute der genaue Ablauf geklärt werden, wie die Demenzerkrankten behutsam wieder umgesiedelt werden können. Zu einem vermutlichen Austritt von Chlorgas ist es laut Polizei in einem Wellnessbereich eines Hotels am Katschberg gekommen. Mehrere Personen hätten plötzlich über Atemwegsreizungen und starken Husten geklagt. Der Wellnessbereich wurde daraufhin umgehend geräumt. 12 Personen mussten zur weiteren Abklärung in die Krankenhäuser Tamsweg, Spital und Villach gebracht werden. Eine minderjährige Person wurde vom Rettungshubschrauber in das LK Villach geflogen. Und ein kroatischer Bergsteiger hat gestern in der Košuta ein Kriegsrelikt entdeckt und die Polizei informiert. Ein Beamter des Entminungsdienstes wurde mit dem Hubschrauber zum Fundort gebracht. Er stellte fest, dass es sich bei dem Fundstück um eine scharfe 12 cm Werfergranate mit einer Länge von rund 60 cm handelte. Der Blindgänger konnte noch vor Ort entschärft werden, heißt es von der Polizei. Das Wetter, Stefanie?
3: Heute ist es wieder sonnig in Kärnten. Tagsüber entstehen ein paar Quellwolken, es bleibt aber weitgehend trocken. Die Tageshöchstwerte erreichen bis zu 33 Grad. Sicher unterwegs mit Radio Kärnten vor der Grenze zum Karawankentunnel müssen Sie mit 10 Minuten Wartezeit bei der Einreise nach Österreich rechnen. Auf den Hauptverbindungen sind uns soweit keine Störungen gemeldet worden. Gute Fahrt. 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
4: Eishockey bei der AWM in der Schweiz, USA gegen Ungarn 7:3 und Deutschland gegen Großbritannien 6:3. Weiters Tschechien, Norwegen 1:4, die Norweger somit fix im Viertelfinale. Slowenien gegen Italien 5:1. Heute ab 16.20 Uhr das Entscheidungsspiel, was den Viertelfinaleinzug betrifft für Österreich. Das Team von Roger Bader trifft auf die USA. In der heimischen Liga melden die Black Wings Linz mit Stürmer Kyle Topping eine Neuverpflichtung. Der 26-jährige Kanadier kommt aus der zweiten schwedischen Liga. Fußball, da gewinnt Rapid das Europa-Playoff-Rückspiel gegen Ried mit 3:0, gesamt die Hütteldorfer mit 4:2 weiter. Beachvolleyball, da gewinnen die Klingerschwestern die Premiere auf der Werzer Arena in Pörtschach gegen das Duo Berger-Hohenauer in 3 Sätzen. Elias Holzinger und Michi Klemann setzen sich im Rhein-Kärntner-Duell bei den Herren um Platz 3 gegen Sandy Huber und Robin Seidel durch. Und im Handball morgen das Halbfinal-Rückspiel des SC Kehler Gferlach gegen Vöslau. Die Rosenthaler müssen dabei einen 2-Tore-Rückstand aufholen. Das Match live in ORF Sport Plus.
0: Dankeschön, Hannes Orasche, 4 Minuten nach 7:30. Wenn Sie nicht über eine Ente verfügen, die 1959 und früher gebaut wurde, dann fürchte ich, brauche uns gar nicht mehr anrufen, denn wir liegen momentan bei Baujahr 1960.
3: Vielleicht gibt es ja jemanden.
0: Wir sind nach wie vor auf der Suche nach Kärntens ältester, nach wie vor zum Verkehr zugelassener Ente, die bestimmt eine schöne Geschichte enthält. 0463
3: 511 005.
0: Die Auflösung gibt es in ein paar Minuten.

0: Kärntens älteste Anten. Gesucht und gefunden. Gleich hier.
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0: So, der hat zu tun mit dem Umstand, dass Citroën bekannt gegeben hat, dass es eine Neuauflage des legendären De Chevaux, also der Anten, geben wird, allerdings elektrisch, aber selbes Konzept, also ein günstiges Einstiegsauto unter 15.000 Euro, hat man gesagt, soll das Ding dann einmal kommen, kosten, wenn es tatsächlich auf den Markt gekommen sein wird. Und haben uns gedacht, es gibt sicherlich noch alte Enten hier bei uns in Kärnten. Und gibt es tatsächlich, Leute haben angerufen, die gesagt haben, 87, dann 78 haben wir gehabt, 76 und dann war Pause. Und dann hat sich Waltraud Regler bei uns gemeldet. Waltraud, schönen guten Morgen, servus.
8: Guten Morgen,
0: servus Waltraud. Ja, du schon wieder. Jetzt müssen wir uns ja überlegen, worüber wir nächste Woche telefonieren. Ja. Sagen wir Waltraud, heute geht es um die Ente. Welche Ente und welches Baujahr hat deine Ente?
8: 1960.
0: Okay.
8: Der schwarze V, eine blaue, das ist die Original aus dem Cartoon, Struppi, diese blaue.
0: Ja.
8: Die Ente haben wir noch nicht so lang, aber es gibt eine liebe Geschichte von uns zur Ente und ich habe zu meinem 18. Geburtstag vom Dietmar eine Ente geschenkt bekommen und da haben wir so schöne, lustige Erinnerungen daran, dass der Dietmar vor 2 Jahren gesagt hat, er schenkt mir wieder eine Ente.
0: Okay, und dann ist es tatsächlich eine Ente geworden. Nachdem wir letzte Woche anlässlich deines Geburtstags geplaudert haben, weiß ich, dass deine Ente jedenfalls älter ist als du.
8: Ja, Gott sei Dank. Ja. Das ist ein Verhältnis, eine alte Ente wird anrufen.
0: Du, und habt ihr die dann selber restauriert? Könnt ihr das? Oder sagt
8: nein,
0: ihr,
8: nein,
0: da kennen wir uns nicht aus?
8: Einen lieben Freund, der sich dem angenommen hat. Was heißt, die Ente war voll restauriert, ist fahrtüchtig, alles. Und der hat uns da unterstützt. Das ist ein Bastler. Ich glaube, da muss man schon ein bisschen ein Händchen dazu haben und eine Liebe dazu haben. Wir sind jetzt die damit fahren, falls ich das... es ist wirklich lustig. Es sind die Scheibenwischer mit der Hand zu betätigen.
0: Ah, ja, genau. Das waren auch die alten, stimmt. Ja, ja.
8: Das Fetzendachel zum Aufrollen.
0: Ja, ja, ja. Ja. Da ist nichts elektrisch. Da ist nichts elektrisch, das Dachl aufmachen, gell?
8: Ja.
0: Da ist Rollen und dann so mit Lederriemen, glaube ich, sind
8: ja,
0: die
8: genau,
0: irgendwie,
8: genau.
0: Also ich kann mich, wir, kann mich erinnern.
8: Zum Aufrollen.
0: Du, Waltraud, wie viel PS hat das Ding?
8: Du fragst mich
0: jetzt. War jetzt eine gemeine Frage, aber ja, ich meine allzu viel.
8: Nein, ich glaube 25 oder so.
0: Irgend sowas um den Dreh herum.
8: Ja, ja,
0: Höchstgeschwindigkeit?
8: Ja. Ich muss dir ehrlich sagen, ich traue mich nicht fahren damit, weil ich komme mir immer vor, wenn ich bremse, stehe ich unten durch. und ich bin, also der Rittmeister ist da unser
0: Chauffeur.
8: Leiber, wenn wir da mitfahren, ja, deswegen vom Technischen her bin ich jetzt nicht so versiert.
0: Macht nichts, aber es ist tatsächlich, man hat ein bisschen das Gefühl, wenn man bei so einem Gerät in die Eisen steigt, da kommt man sich vor wie der Fred Feuerstein, der immer mit den Füßen gebremst hat und Gas gegeben hat.
8: Genau,
0: gell?
8: Genau.
0: Das ist,
8: aber es ist irrsinnig lustig, damit in die Kurven zu fahren.
0: Das war ja wirklich, die legen sich ja so in die Kurven, dass glaubst in jedem Augenblick hebst ab, gell?
8: Aber angeblich ist sie nicht kippbar.
0: Stimmt, also, das hat sie immer. Ich würde auch sagen, ich würde es glaube ich nicht ausprobieren. Es heißt immer so. Sag, und welche Farbe hat eure? Ist die dann auch blau?
8: Hellblau,
0: ja. Mhm. Ein legendäres Fahrzeug, Garagen gepflegt wahrscheinlich und kommt nur heraus, wenn die Sonne scheint.
8: Ja, genau. Weil ich weiß nicht, ob das alles so dicht ist.
0: Ob das hundertprozentig dicht ist. Also für gestern wäre eigentlich optimales Entenausfahrwetter gewesen, oder?
8: Ja, leider haben wir keine Zeit gehabt, aber gestern wäre das perfekte Wetter gewesen.
0: Das
8: ich schicke dir dann noch ein Foto.
0: Schickst mal ein Foto, so machen wir das. Ja. Waltraud, ich danke dir ganz herzlich, dass du bei uns angerufen hast. Und dann müssen wir uns noch was für nächste Woche einfallen lassen, wir zwei.
8: Ja,
0: ja? Alles Liebe nach Wolfsberg. Ciao, Baba. Servus. Und da schicken wir gerne was zu.
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0: 9 vor 8. Mittlerweile haben wir ein Foto bekommen von der Waltraud und ihrem Déjeuner. Und ist er nicht elegant in diesem Hellblau? Schaut lässig
1: richtig
0: aus,
1: schön,
0: oder?
1: Richtig schön.
0: Richtig lässig, ist richtig cool, ist das. Ist ein richtig cooles Fahrzeug. Ja, haben wir das auch geklärt. Der passt auch heute, strahlt mit dem blauen Himmel um die Wette, oder?
1: Da hast du vollkommen recht. Tagsüber entstehen nur ein paar Quellwolken. Es bleibt heute aber weitgehend trocken und natürlich sonnig. Nur entlang der Choralpe und der Saualpe sind vereinzelte gewittrige Regenschauer möglich. Die Tageshöchstwerte heute erreichen 28 bis 33 Grad. 19 Grad hat es derzeit in Klagenfurt, 18 Grad messen wir in Delach im Trautal und Breiteneck und aktuell hat es 16 Grad in Kornath. Auch morgen gehen sich einige Sonnenstunden aus. Im Laufe des Tages gehen über das Land verteilt ein paar Schauer und Gewitter nieder. In den Tauern und Nockbergen weht lebhafter bis kräftiger Nordwestwind. Die Tageshöchstwerte morgen erreichen 27 bis 32 Grad. Und auch am Donnerstag wird es recht sonnig. Ab Mittag sind vereinzelt gewittrige Schauer möglich. Die Tageshöchstwerte erreichen 25 bis 29 Grad.
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0: Roswitha Rutter, genannt Rosi, wohnt in Dürrenmoos, hat heute einen runden Geburtstag. Rosi, guten Morgen.
3: Ja, schönen guten Morgen.
0: Alles Gute zum Geburtstag wünsche
3: ich. Ja, danke vielmals.
0: Was passiert bei
3: danke,
0: euch schon?
3: Danke. Ja, bei uns ist schon recht rund gegangen. Es war, glaube ich, das ganze Dorf da.
0: Okay, alle haben gratuliert.
3: Ja, das war Wahnsinn. Also ich war total... Also, ja, komplett überrascht, muss ich sagen.
0: Das heißt, Sie haben mit nichts gerechnet?
3: Eigentlich schon mit meinen Geschwistern ja. Oder so, aber dass jetzt das, also...
0: Das ganze Dorf auch noch kommt, gell?
3: Ja, also da war ich echt, boah, da ist zugegangen wieder ein Zeltfest.
0: Das kann ich mir vorstellen. Sind jetzt wenigstens wieder alle draußen beim Tempel?
3: Jetzt sind ziemlich alle draußen, ein paar sitzen noch da.
0: Das ist der harte Kern. Wenn die einmal sitzen, ich weiß das, da brauchst du nicht glauben, dass die so geschwind gehen, gell?
3: Ja,
0: wahrscheinlich eher nicht.
3: So, ja.
0: Ich soll Grüße übermitteln vom Charlie, dann von den Kindern Patrick und David mit Anja und von allen Geschwistern mit der Familie. Rosi, ich schließe mich an. Alles, alles Liebe zum runden Geburtstag. Einen schönen Tag.
3: Ja, danke vielmals. Danke schön.
0: Ciao, wieder ein Papa.
3: Danke, ciao. Servus.
0: 7 Minuten noch, dann ist es 8 Uhr wollte ich sagen. Bitte um Entschuldigung. Barclay James Harvest Centers. Life is for living.

sind wir aber noch ein kleines bisschen zu früh für das, gell? Hätte jetzt einmal gesagt, nein. 4 Minuten noch, dann ist es erst 8 Uhr und dann gibt's die Neuigkeiten aus der Nachrichtenredaktion.

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6: Im Nachrichtenstudio begrüßt Sie Tom Brandenberger. Die extremen Exzesse wie in den vergangenen Jahren sind im italienischen Badeort Lignano heuer ausgeblieben. Nach dem Motto Tutto Gas haben über Pfingsten aber auch diesmal wieder bis zu 20.000 Jugendliche aus Österreich ordentlich gefeiert.
7: Immer Gaudi mit den Freunden, sind wir eine ganze Gruppe, so sieben sind wir. Spaß haben, was trinken, einmal was anderes als sonst in der Stadt sein.
8: 19 Leute sind wir, alle auf dem Ort, befreundet, Geschwister.
9: Da haben wir uns aufgezöltert mit ein bisschen Bier und ein bisschen Alkohol und da trinken wir ein bisschen, so haben wir auch die beste Zeit unseres Lebens.
6: Nina Walli, die Exzesse sind also ausgeblieben, Polizei und Security haben aber trotzdem mehrfach eingreifen müssen.
10: Vor allem wegen übermäßigen Alkoholkonsums, aber auch wegen kleinerer Diebstähle, Fälle von Ruhestörung und wegen Schlägereien. Zwei Burschen aus Österreich sind außerdem bei Stürzen von einem Balkon und einer Supermarktrampe schwer verletzt worden. Gegen insgesamt 14 Österreicher sind Bußgelder verhängt worden, unter anderem wegen lauter Musik in der Nacht sowie wegen unzüchtiger Handlungen und Urinierens in der Öffentlichkeit.
6: Dass die Lage nicht komplett eskaliert ist, lag aber auch an den verschärften Sicherheitsvorkehrungen.
10: Ja, ab Mitternacht war unter anderem der Straßenverkauf von Alkohol verboten. Öffis und Straßen wurden verstärkt überwacht. Polizei und Carabinieri wurden dabei zusätzlich von privaten Sicherheitsdiensten unterstützt. Und aus Österreich waren heuer erstmals 4 statt wie bisher 2 Polizeibeamtinnen in Lignano im Einsatz.
6: Tutto Gas unter verstärkter Kontrolle also. Danke, Nina Walli. Im Durchschnitt landen in Österreich pro Haushalt jedes Monat Lebensmittel im Wert von rund 100 Euro im Müll. Das hat die Umweltschutzorganisation WWF berechnet. Dabei wurden Daten zu Lebensmittelabfällen mit aktuellen Lebensmittelpreisen kombiniert. Monatlich werden demnach im Schnitt rund 14 Kilogramm Essen weggeschmissen, besonders betroffen Obst und Gemüse sowie Brot und Backwaren. Die EU-Kommission plant eine Rekordstrafe gegen Google. Das Handelsblatt berichtet, dass die Tochter des US-Konzerns Alphabet mit einer Zahlung im hohen dreistelligen Millionenbereich rechnen muss. Die Entscheidung soll noch vor der Sommerpause fallen. Volker Obermeier berichtet.
11: Die EU-Kommission wirft Google vor, bei der Online-Suche eigene Dienste zu bevorzugen. Damit würde das Unternehmen gegen den sogenannten Digital Markets Act, DMA, verstoßen. Per Gesetz sind Konzerne mit einer starken Marktmacht verpflichtet, mehr Wettbewerb zuzulassen, gerade zugunsten kleinerer Unternehmen. Die EU-Kommission bestätigt derzeit weitere Gespräche mit Google, man werde aber nicht zögern, den nächsten Schritt zu gehen. Nach Angaben des US-Unternehmens ist die Suchfunktion mittlerweile geändert, man setze auf weitere Verhandlungen. Wegen Verstößen gegen den DMA hat die EU-Kommission bereits Strafen gegen Apple und die Facebook-Mutter Meta verhängt, einmal 500 Millionen und einmal 200 Millionen Euro.
6: Das waren die Nachrichten mit Tom Brandenberger. Und jetzt zum Wetter.
12: Ein massives Hoch streckt sich von Spanien und Griechenland bis Irland und Dänemark. Österreich liegt also im Zentrum des Hochs. Damit bleibt das Wetter trocken, sonnig und sommerlich. Momentan ist es in allen Landeshauptstädten wolkenlos und in Wien und Eisenstadt hat es schon 22 Grad, in St. Pölten 18, Linz und Salzburg 20 Grad, Innsbruck und Bregenz 19, Graz 21 und Klagenfurt 20 Grad. Die nächsten Stunden verlaufen wolkenlos, im Flachland heizt die Sonne gar bis zum Abend vom blauen Himmel, über den Bergen bilden sich aber später Quellwolken und vereinzelt ist ein kurzer gewittriger Schauer möglich. Der Wind weht leicht bis mäßig aus Norden und die Temperaturen klettern auf 26 bis 33, vereinzelt vielleicht auf 34 Grad. Morgen wird es ähnlich heiß, aber unbeständiger mit erhöhter Gewitterwahrscheinlichkeit in den Bergen und im Süden. Am Donnerstag und am Freitag legt die Hitze aber eine Pause ein. So viel zum Wetter von Simon Kühldorfer.
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14: Müssen Sie vor der Grenze zum Karawankentunnel mit 10 Minuten Wartezeit bei der Einreise nach Österreich rechnen. Auf den Hauptverbindungen sind uns soweit keine Störungen gemeldet worden. Gute Fahrt.

0: Vier vor Viertel neun. Schlafen ist etwas ganz Wichtiges und das wird jeder Arzt bestätigen. Ausreichend Schlaf, aber eben auch nicht zu viel. Wir haben das schon vor zwei Wochen noch einmal ein bisschen besprochen, weil es da jetzt neue Untersuchungen gibt, Langfriststudien, die also auch definitiv bestätigen, ja, zu wenig ist natürlich gar nichts, das wissen wir, aber zu viel ist auch schlecht, und zwar für die Organe vor allem. Veronika Presse aus der Wissenschaftsredaktion.
1: Zu wenig Schlaf schadet unseren Organen, zu viel aber auch. Die Forschenden haben sich für die Studie die sogenannte Altersuhr in verschiedenen Organen angesehen. Bei der Leber beispielsweise lässt sich das Alter an bestimmten Eiweißen und Stoffwechselprodukten festmachen. In bildgebenden Verfahren wie im MRT kann man sehen, ob Organe Schäden aufweisen. Sie brauchen nachts Zeit, um sich zu regenerieren. In 6 bis 8 Stunden geht das offenbar am besten. Der Leiter des Schlaflabors an der Medizinischen Klinik in Würzburg, Philipp Schenzilorz.
2: Zum Beispiel auch im Gehirn ist es eben so, dass der Schlaf wichtig ist, dass eben toxische Abbauprodukte wieder abgebaut werden, die entstehen tagsüber, bestimmte Sachen sich regenerieren. Und für diese Prozesse braucht man eben Schlaf.
1: Aber eben auch nicht zu viel. Denn mehr als 8 Stunden Schlaf bringen nichts. Im Gegenteil. Um gesund zu bleiben, braucht das Gehirn nach einer Ruhephase auch wieder Anregung. Auch Muskeln bauen sich ab, wenn Menschen viel liegen. Grundsätzlich kann das Schlafbedürfnis aber unterschiedlich ausfallen.
2: Wenn jemand mit 5 Stunden sich ausgeschlafen fühlt, eine gute Konzentration und tagsüber sich wohlfühlt, dann kann das auch gut sein, weil entscheidend ist nicht immer nur die Quantität, sondern auch die Qualität.
1: Und für die sind vor allem die Tiefschlafphasen wichtig. Wer tief schläft, kann auch mit wenigen Stunden auskommen. Wer schlecht schläft, sollte sich Rat bei Schlafmedizinern holen.
0: Ja, guter Schlaf, gesunder Schlaf, was ganz, ganz wichtig ist für die Psyche, genauso wie für den Körper insgesamt. 2 vor Viertel neun, guten Morgen, Kern.

0: Crocodile Rock von Elton John um 9:10, sicher unterwegs mit Radikanten auf den Straßen.
1: Müssen Sie vor der Grenze zum Karawankentunnel mit 10 Minuten Wartezeit bei der Einreise nach Österreich rechnen. Sonst kommen Sie gut voran, gute und vor allem sichere Fahrt wünschen wir Ihnen.
0: Wir haben einen Buchtipp für Sie. Sehr, sehr spannende Geschichte, wie ich finde. Gleich hier mehr dazu.
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0: Vom Buchhändler unseres Vertrauens, Helmut Zechner. Was hast du denn da heute für uns, Helmut?
3: Die große Sibylle Berg hat ein neues Buch geschrieben, PNR La Bella Vita. Die Handlung spielt in einer nahen Zukunft in Europa, nachdem eine friedliche Revolution den Kapitalismus besiegt hat. Das Finanzsystem ist kollabiert, Reiche und Ausbeuter sind entmachtet und eine neue, herrschaftsfreie Gesellschaft entsteht. Grundeinkommen für alle, keine Pflicht zur Arbeit, direkte Demokratie, ökologische Nachhaltigkeit, solidarische Strukturen und Anarchie mit Regeln. Die Protagonistin Donatella, Mitte 20 und als Archivarin unterwegs, reist durch dieses neue Europa und reflektiert über den Alltag in dieser Utopie. Rückblenden erklären die Revolution, während der Roman collageartig Einschübe, theoretische Absätze und philosophische Fragen einwebt. Was treibt Menschen an, wenn Angst, Konkurrenz und Zwang wegfallen? Wie baut man eine wirklich solidarische Welt auf? Angelehnt an Mario Draghis Plan ersinnt Berg eine Utopie, deren Zerbrechlichkeit wir selbst hineinlesen, indem wir eine Zerstörung all dessen erwarten. Ein Traktat für eine mögliche Zukunft? Finden Sie es selbst heraus. Ein ganz besonderes Buch und im Gegensatz zu den letzten beiden Büchern Bergs kein harter Tobak.
0: Und danke dir, Helmut. 9:09.

0: Eine Minute noch, knappe Minute noch, dann ist es 8:30. Die Neuigkeiten aus der Radio Kärnten Nachrichtenredaktion, Christian Toplitsch.
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2: Zu einem vermutlichen Austritt von Chlorgas ist es laut Polizei in einem Wellnessbereich eines Hotels am Katschberg gekommen. Mehrere Personen hätten plötzlich über Atemwegsreizungen und starken Husten geklagt. Zudem sei intensiver Chlorgeruch wahrnehmbar gewesen. Der Wellnessbereich wurde daraufhin umgehend geräumt. 12 Personen mussten zur weiteren Abklärung in die Krankenhäuser Damsweg, Spital und Villach gebracht werden. Eine minderjährige Person wurde vom Rettungshubschrauber in das LKH Villach geflogen. Die Ermittlungen laufen. Nach dem Brand in einem Pflegeheim für Demenzerkrankte in Lindobfelden sollen die 100 Heimbewohner noch in dieser Woche wieder in ihr gewohntes Umfeld zurückkehren dürfen. Über das Wochenende waren Reinigungstrupps und Techniker im Einsatz, um die Zimmer wieder bewohnbar zu machen. In einer Sitzung des Krisenstabs der Heimbetreiber soll heute der genaue Ablauf geklärt werden, wie die Demenzerkrankten behutsam wieder zurück in ihre gewohntes Umfeld dürfen. Bei einem Autounfall verletzt worden ist ein 39-jähriger Kroate auf der Tauernautobahn. Er kam mit seinem PKW aus bislang unbekannter Ursache von der Fahrbahn ab und prallte gegen den Betonsockel einer Verkehrsüberwachungskamera. Durch die Wucht des Aufpralls überschlug sich der PKW und kam auf dem Dach zu liegen. Der Lenker musste in das LKH Villach gebracht werden. Am Fahrzeug entstand Totalschaden. Das Wetter, Stefanie?
3: Heute wird es sonnig in Kärnten. Tagsüber entstehen ein paar Quellwolken. Es bleibt aber weitgehend trocken. Die Tageshöchstwerte erreichen bis zu 33 Grad. In Börtschach hat es derzeit 22 Grad, 21 Grad messen wir bei Ihnen in Bad Bleiberg und St. André im Lavantal und aktuell 19 Grad in Oberfellach. Sicher unterwegs mit Radio Kärnten vor der Grenze zum Karawankentunnel müssen Sie mit 10 Minuten Wartezeit bei der Einreise nach Österreich rechnen. Sonst kommen Sie gut voran.

0: doppelte Fahrt. Und damit gleich ins Sportstudio, Hannes Orasche.
1: Fußball, da holt sich Rapid den Sieg im Europa-Playoff in der Liga mit einem 3:0 im Rückspiel gegen Ried und steigt somit in der zweiten Runde der Conference League-Qualifikation ein. Eishockey-AWM in der Schweiz, in der Österreich-Gruppe USA-Ungarn 7:3, Deutschland-Großbritannien 6:3, Tschechien gegen Norwegen 1:4 und Slowenien-Italien 5:1, die Slowenen damit gerettet. Heute die Österreicher im entscheidenden Spiel um das Viertelfinale gegen die USA, live zu sehen, das Matchup 16.20 Uhr in ORF 1. Beachvolleyball, da gewinnen die Klingerschwestern Ronja und Dorina die Premiere des Turniers in Pörtschach in 3 Sätzen gegen das Duo Lilly Hohenauer und Lia Berger. Tennis French Open in Paris, da stehen Julia Grabherr und Anastasia Potapova in Runde 2, beide mit klaren 2-Satz-Siegen. Juri Rodionow muss sich dem Franzosen Arthur Rinderknecht in 3 Sätzen geschlagen geben.
2: Dankeschön, Hannes Orasche. 2 Minuten nach 8:30. Schönen guten Morgen, Kärnten.

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0: 9 Minuten nach 8:30. Marco Wendre hat uns heute schon erklärt, wie das mit der Titanic ist und der Dauer des Filmes und die Korrelation zum Untergang des Schiffes. Und jetzt erklärt er uns, was Schiffe gibt es da, glaube ich, keine, wie es in St. Veit steht. Schönen guten Morgen.
1: Schönen guten Morgen. Wer weiß, ob nicht auf der Glan noch irgendwo so ein Schiff unterwegs ist.
0: Ja, alles ist ja möglich da. Das, ich meine, immerhin ist auch St. Veit an der Glan, nicht? Also könnte ja auch ein Schiff oben sein.
1: Genau. Aber wir haben anderes vor heute. Wir wollen da ein bisschen hinter die Kulissen der Stadt blicken. Wir wollen aber auch vor allem diese ganzen Sehenswürdigkeiten heute besuchen. Der archäologische Park Magdalensberg, Amphitheater Virunum, Karolinger Museum, Hochosterwitz, die Burg, das Freilichtmuseum in Mariasaal, den Dom, Kunstweg in St. Georgen am Längsee. Also du merkst schon, St. Veit hat und die Umlandgebiete, sag ich mal, haben sehr, sehr viel zu bieten. Und das ist heute auch unser großes Finale unserer fünfwöchigen Tour. Wir waren jetzt in der Region Mittelkern unterwegs. 34 Gemeinden gibt es da und da haben wir sehr, sehr viel auch erfahren dürfen über diese wunderschöne Region Mittelkern.
0: Und ich merke schon, du bist ziemlich angestrebert, gell?
1: Na, gar nicht, ich lese ab.
0: Ah, okay, tüchtig. Ja, aber wenigstens ehrlich, nicht? Das passt schon.
1: Naja,
0: das passt
1: schon. Hilft ja nichts. Ich habe ja die Experten dann neben mir, also ich muss es nicht wissen, ich muss ja nur fragen.
0: Das ist manchmal der leichtere Job, ich weiß, wovon ich rede.
1: In jedem Fall.
0: Marco, ja, kurz nach 9, dann Radio Kärnten am Vormittag live aus St. Veit. Ich danke dir vielmals und grüß mir bitte St. Veit.
1: Das mache ich gerne.
0: Ciao, Papa, servus.
1: Servus. 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
1: Ja, da ist eine Hochzeit bei der wir gern dabei. Habe die Ehre.
2: Ich glaube nicht, dass wir eingeladen sind.
1: Ich fürchte es auch nicht, aber ich sage einfach nur, vielleicht hat er zwei Leute zu wenig. Er hört uns jetzt gerade zu und sagt sich, oh Maria, dann die sind coole Haxen, dann hole ich die beiden dazu. Die Rede ist von Harry Styles und
2: Zoe Kravitz.
1: Ja, sie ist die Tochter von Lenny Kravitz, der heute übrigens Geburtstag hat an dieser Stelle. Happy Birthday!
2: 62. glaube ich ist es, oder?
1: 62. Ja. Geburtstag, völlig richtig. Und ja, und Harry Styles braucht man auch nicht weiter vorzustellen. Die heiraten und jetzt gibt es ein paar Details über die Hochzeit.
2: Ja, anscheinend werden sie zweimal heiraten. Mal im kleinen Kreis in London und das zweite Mal dann New York, weil da so ist es natürlich auch wichtig, dass sie auch mit ihrer Familie.
1: Gut, dann würde ich sagen, nehmen wir London, weil wenn es dort eher kleiner Kreis ist,
2: dann passen wir genau
1: dann
2: dazu.
1: Passen wir dort dazu und es ist näher und.
2: Das Outfit hast du ja schon, ich muss mir noch was überlegen, aber es
1: Lederjacke.
2: Ist ja noch ein bisschen Zeit. Anscheinend wird es so um die Weihnachtszeit sein. Wir können uns noch ein bisschen was.
1: Zieh halt einen Pulli unter die Lederjacke. Das ist mir nachher wurscht, ja. Wunderschönes Interview von Michelle Hunziker über Thomas Gottschalk in einer deutschen Zeitung. Und da hat sie sich so lieb über ihn geäußert, finde ich.
2: Sie hat gesagt, sie hat ihn wahnsinnig lieb und egal, wie viel Kritik über ihn hereingefallen ist, sie mag ihn einfach und ihr ist es einfach wichtig, dass das Verhältnis zu ihm weiterhin passt.
1: Und er hat die Show einfach gerockt und es hat immer gut gepasst mit ihnen. Sie war ja zunächst einmal schon mehrfach als Gast bei ihm, ehe sie dann von ihm 2009, glaube ich, was gefragt wurde, ob sie nicht die Co-Moderation übernehmen wollte. Hat der Show gut getan. Manchmal muss man sagen, hat es auch ihm gut getan und sie hat gesagt, ja, das hat sie auch nie gestört, dass sie da manchmal für ihn so, vor allem bei den letzten Shows dann ein wenig die Kastanien aus dem Feuer holen musste und wir denken natürlich fest an den Thomas Gottschalk und wünschen weiterhin alles, alles Gute. Er hat ja im letzten Jahr seine Krebserkrankung öffentlich gemacht. 8 Minuten noch, dann ist es 9 Uhr.

0: Kurz vor neun. Steffi, sag da was.
1: Dankeschön.
0: Gehen wir am See.
1: Unbedingt. Bestes Wetter dafür.
0: Ich werde heute mein Quartier im Strandbad aufschlagen, Computer von mir aufbauen.
1: Recht hast.
0: Rausschauen aufs Wasser, mich inspirieren lassen. So werde ich es machen.
1: Klingt nach einer schönen Geschichte.
0: Ich glaube auch. Ja, und dann übergeben wir das Ganze an den Marco.
1: Heute in St. Veit?
0: Yep, ab 9 in Radio Kärnten am Vormittag. Viel Spaß mit Radio Kärnten. Bis morgen in der Früh um
1: 5 Uhr?
0: Ja, wir sind da. Ciao, Papa.
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3: Im Nachrichtenstudio begrüßt Sie Tom Brandenberger.
4: Ungeachtet der Bemühungen um ein Kriegsende und einer eigentlich geltenden Waffenruhe haben die USA nach eigenen Angaben Ziele im Iran angegriffen. Christoph Kohl in Washington. Was genau war denn das Ziel der Angriffe?
5: Das für den Nahen Osten zuständige Zentralkommando der US-Streitkräfte sagt, dass man Raketenabschussrampen beschossen habe und Schiffe, die versucht hätten, in der Straße von Hormus Minen zu verlegen. Die USA erklären, dass es sich dabei um Selbstverteidigung gehandelt habe, um amerikanische Soldatinnen und Soldaten vor iranischen Angriffen zu schützen.
4: Und was könnte das jetzt für den Friedensprozess bedeuten?
5: Es könnte natürlich der Versuch sein, so den Druck auf den Iran in den Verhandlungen zu erhöhen. Nach allem, was wir derzeit wissen, hat es sich ja um recht gezielte, limitierte Angriffe gehandelt. Aber das ohnehin schon kaum vorhandene Vertrauen zwischen den Verhandlern könnte dadurch natürlich noch weiteren Schaden genommen haben.
4: Keine guten Aussichten für den Friedensprozess in Nahost also. Zum nächsten Krisenherd. Im Ukraine-Krieg fordert Russland jetzt ausländische Diplomaten in Kiew dazu auf, die Stadt zu verlassen. Hintergrund ist, dass Moskau mit massiven Angriffen auf die ukrainische Hauptstadt droht. Oberst Markus Reisner vom österreichischen Bundesheer sagt auf die Frage, ob tatsächlich noch mit einer weiteren Eskalation zu rechnen ist.
6: Durchaus, weil es gibt also an der Front momentan eine Situation, wo keine Seite wirklich voranschreiten kann, vor allem die russische nicht, die ja quasi Gelände in Besitz nehmen möchte. Und die strategische Luftkriegsführung Russlands lässt jetzt diese Eskalation zu, beziehungsweise muss sich ja Russland oder der Präsident auch gegenüber seiner Bevölkerung erklären, warum es möglich ist, dass die Ukraine quasi mit weitreichenden Drohnenzielen in Russland angreift. Und damit ist durchaus erwartbar, dass das tatsächlich zu einer Eskalation weiterführen könnte.
4: Sagt Oberst Markus Reisner. Experten befürchten auch heuer wieder eine sehr starke Gletscherschmelze. Viele kleine Gletscher werden heuer verschwinden, sagt etwa die Tiroler Gletscherforscherin Andrea Fischer. Hermann Hammer berichtet.
7: Ein erheblicher Teil der bereits dünnen Eisfelder in den Ostalpen könnte schon heuer verschwinden. Gründe für die pessimistische Prognose der Gletscherforscherin sind der schneearme Winter und die Aussicht auf einen heißen Sommer. Während viele kleine Gletscher heuer komplett verschwinden dürften, gehen die großen Gletscher massiv zurück und fallen auseinander. Ein Team um Fischers Kollegin Lea Hartl hat für die Stubaier und Ötztaler Alpen im Vorjahr Modellrechnungen erstellt. Diese haben gezeigt, dass in diesem Teil der Alpen in den kommenden 4 Jahren ein Drittel der Gletscher verschwinden wird. Das sind bis zum Jahr 2030 etwa 100 Gletscher weniger.
4: Die US-Jazz-Legende Sonny Rollins ist im Alter von 95 Jahren in den USA gestorben. Rollins war einer der wichtigsten Vertreter des Modern Jazz und arbeitete unter anderem mit Thelonious Monk, Miles Davis und den Rolling Stones zusammen. Er wurde auch der Saxophon-Kolossus, also Saxophon-Koloss genannt. Und das war zugleich auch der Titel seines wegweisenden Albums von 1956. Das waren die Nachrichten mit Tom Brandenberger. Und jetzt zum Wetter.
8: Ja, und da scheint in Kärnten ungetrübt die Sonne vom Himmel. Am Nachmittag entstehen über den Bergen Quellwolken. Einzelne Gewitter, die bilden sich am ehesten rund um die Sau- und Choralm. Es wird ungewöhnlich heiß heute für Ende Mai. Höchstwerte erwarten wir bis zu 33 Grad. Aktuell messen wir 23 Grad in Klagenfurt und in Villach. 22 hat es in Feldkirchen und in Lienz, 21 in Spital, 20 in Bad Eisenkappel und in Breiteneck und Sonnenblick im Moment 6 Grad. Der Mittwoch, der morgige Tag, beginnt dann mit Sonnenschein. Am Vormittag tauchen Quellwolken auf, ab Mittag gehen über das Land verteilt auch schauernd Gewitter nieder. Dabei kann der Nordwind vorübergehend auch stärker werden. Die Frühtemperaturen morgen 15 Grad, Höchstwerte vor den Gewittern 27 bis 31 Grad. Damit der Blick auf die Straße, sicher unterwegs mit Radio Kärnten. Da ist soweit mal alles ruhig. Ihnen eine gute und sichere Fahrt an Ihr Ziel.
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8: Marco Ventre wünscht Ihnen einen schönen Dienstagvormittag. 5 Wochen lang waren wir unterwegs. 34 Gemeinden findet man in der Mittelkärntner Region. Ja, und da haben wir schon einige Schönheiten und Besonderheiten auch kennenlernen dürfen. Und heute der große Abschluss in St. Veit. Wir sind da direkt im Museum am Hauptplatz Nummer 29. Und Museum ist auch ein gutes Stichwort. Am Nachmittag werden wir uns da auch mit den Museen der Umgebung ein bisschen auseinandersetzen. Magdalensberg, Moosburg, Karolinger Museum oder auch das Freilichtmuseum in Mariasaal, um nur 2, 3 zu nennen. Freue mich, dass Sie mit dabei sind und wünsche Ihnen einen unterhaltsamen und informativen Vormittag.

0: Radio Kärnten ist unterwegs in Mittelkärnten. Die letzten 5 Wochen haben wir da wirklich einige großartige Schauplätze auch erleben dürfen, ein bisschen hinter die Kulissen blicken dürfen. Und heute der große Abschluss in St. Veit, der ehemaligen Landeshauptstadt, wenn man so will. 1131, soweit ich mich angestrebert habe, erstmals urkundlich erwähnt. Gerhard Mock, der Obmann der Region Mittelkärnten vom Regionalmanagement. Einen schönen Vormittag mal.
1: Schönen Vormittag.
0: Und die Barbara Hudelist habe ich auch da, die ist Leader-Managerin hier in der Region. Schönen guten Morgen, schönen Vormittag.
2: Schönen guten Morgen.
0: So, ein bisschen stolz dürfen wir sein aus St. Veit, oder? Ich meine, ihr seid immerhin mal die Landeshauptstadt gewesen.
1: Das ist richtig, wir sind immer noch stolz. Wir sind so lang stolz, dass wir jeden Tag erinnert werden, wie wichtig und wie schön St. Veit ist.
0: Und nicht nur St. Veit, wir haben ja, wie ich schon gesagt habe, in den letzten 5 Wochen wirklich einige schöne Platzhallen auch kennenlernen dürfen. 34 Gemeinden zählen zu dieser Region Mittelkärnten. Wie ist das ganze Projekt eigentlich damals entstanden? Wie ist man auf die Idee gekommen, zu sagen, wir müssen zusammenhalten, nur gemeinsam ist man stark?
1: Ja, das ist damals entstanden, wie man die LIDA-Regionen gegründet hat. Und diese LIDA-Regionen, bei uns ist das eigentlich die größte in Kärnten mit 34 Gemeinden. Und wir haben uns die Aufgabe gesetzt, dass wir diese 34 Gemeinden professionell unterstützen, wenn sie EU-Projekte abhandeln wollen.
0: Und da kommt dann auch schon die Barbara Hudelist ins Spiel, denn es gibt viele Förderungen, die in Brüssel nur darauf warten, abgeholt zu werden. Und da braucht man halt Experten, die auch wissen, wann, wie, wo.
2: Genau, aber die LIDA-Förderung ist eine Förderung für die Entwicklung des ländlichen Raumes. Und die Mittel kommen eben aus dem EU-Budget, ein Teil auch vom Land und auch vom Bund.
0: Genau, das heißt also, wenn jetzt ich als St. Veiter zum Beispiel zu Ihnen kommen würde und sage, ich habe da eine gute Idee, ist die förderwürdig, dann würden Sie sich darum kümmern?
2: Genau, kommt auf die Idee drauf an.
0: Ich gehe mal davon aus, dass es eine gute ist. Aber ist das so, dass in etwa das Prozedere?
2: Ja, genau.
0: Dann, wie läuft es dann weiter? Dann kommt das Geld?
2: Es wird zuerst einmal eine Beschreibung erstellt, eben auch mit Maßnahmen, auch mit Kosten, was umgesetzt werden sollte und vor allem welchen Zweck das Projekt verfolgt und ob es auch der Bevölkerung zugutekommt.
0: Genau, und das ist in St. Veit und Umgebung ja schon ein paar Mal passiert in den letzten Jahren.
2: Genau, also wir haben gestartet 2023 mit der neuen LIDA-Periode, mit einem neuen Budget, das uns zur Verfügung gestellt wurde. Und bisher haben wir 22 Projekte genehmigen können. In 16 verschiedenen Gemeinden. Also wir sind da ganz gut durchgestreut in den 34 Gemeinden, die wir insgesamt haben. Und wir haben jetzt noch circa 1,5 Jahre bis Ende 2027. Da haben wir noch ein bisschen was am Budget übrig.
0: Vielleicht 1, 2 Beispiele jetzt stellvertretend für die vielen, die schon gefördert wurden. Was hat man denn da erreichen können in St. Veit?
2: In St. Veit direkt, bei uns gleich gegenüber, haben wir die Volkshochschule unterstützen können, dass sie die neue Bezirksstelle direkt am Hauptplatz eröffnen haben können. Wir haben im Zuge dessen eben auch einen Leerstand wieder reaktivieren können, was ja natürlich für alle Innenstädte vorzeigenswert ist. Und in dem Fall kommt eben auch dazu die Bildung und ein niederschwelliges Angebot, wo Leute sich treffen können.
0: Und das ist, glaube ich, Gerhard Mock, auch extrem wichtig in Zeiten wie diesen, wo natürlich die Abwanderung ja vielerorts auch ein großes Thema ist.
1: Ja, die Abwanderung ist natürlich nicht nur jetzt ein Thema, schon viele Jahre ein Thema. Und wir merken es bei den Gemeinden, dass die Gemeinden zum Teil kein Budget mehr haben. Und wir spüren das täglich, weil die Projekte, die zu uns kommen, sind keine Projekte, die im Bereich der Bildung alleine ist oder Kultur oder Museen, sondern in erster Linie sind es Gemeindeprojekte, also Feuerwehrumbau, Schulenumbau oder das Museum haben wir, ich glaube, in der vorletzten Periode gefördert. Das sind so Projekte, die an sich auch der Gemeinnützigkeit zugeführt werden. Also das ist alles, was die Öffentlichkeit macht, ist langfristig. Und das fördern wir jetzt mehr wie früher. Früher hat man kleinere Projekte gefördert, heute fördert man nur mehr Projekte, die die Gemeinde ankurbelt. Und das ist positiv. Ich glaube, das ist auch richtig so.
0: Und die Arbeit geht nicht aus?
1: Na, die Arbeit geht bei mir nicht aus. Bei 34 Gemeinden ist es immer spannend, wenn man vor dem Tag irgendwo in einer Gemeinde ist oder einen Bürgermeister kennenlernt und spürt, wie engagiert eigentlich die Gemeinden sind und das Ehrenamt vor allem. Also wir haben jetzt in den letzten Tagen miterleben dürfen, ob das in Althofen ist oder in Metnitz, in Völkirchen. In Knoppenberg überall sind ehrenamtliche Mitarbeiter, die die Museen aufrechterhalten. Und das ist schon schön zu sehen.
0: Ja, und vor allem auch wirklich Schmuckstücke, wo man alle nur einladen kann, auch einmal dorthin zu fahren. Das sind meistens eher abgelegene Regionen, aber die Reise dorthin zahlt sich in jedem Fall aus.
1: Ja, das ist richtig. Wir haben ja selber gestaunt oft, wenn du in Knoppenberg durchs Tal hineinfährst und dann oben in Knoppenberg die Museen siehst und wie sauber die benannt sind. Oder in Metnitz das Totentanzmuseum. Das war schon oder sind Erlebnisse und deswegen machen wir das auch, dass wir jetzt im Frühling die Bevölkerung ein bisschen animieren, die Museen in Kärnten zu besuchen, vor allem die in Mittelkärnten.
0: Und das machen wir heute auch am Nachmittag noch. Da gibt es ja eine Vielzahl, die wir heute noch vorstellen möchten. Vielleicht ganz kurz noch zu Barbara. Aktuelles Projekt, das gerade läuft? Zu schnell gefragt wahrscheinlich, gell?
2: Ja, eins ist zum Beispiel das kommunale Infrastrukturzentrum in St. Urban. Das wird ganz ein toller Neubau mit ganz vielen verschiedenen Funktionen, auch von der Gemeinde aus. Da ist der Bauhof mit der Feuerwehr und mit Vereinen und mit Kindern und allen möglichen. Und was ganz wichtig ist, das Gebäude wird vermutlich, soweit mir das bekannt ist, auch autonom, energietechnisch autonom sein, mit der eigenen Stromversorgung am Dach. Und
0: ja. Schon ziemlich was los. Also eine ja, pulsierende Kärntner Mittelregion, wo wir unterwegs waren in den letzten Wochen und heute unseren großen Abschluss hier in St. Veit finden. Schön, dass Sie mit dabei sind. Weiterhin viel Erfolg für die Projekte, die noch anstehen. Something.

0: Das ist ja der Radikanten-Vormittag am Dienstag live aus St. Veit. Unser Abschluss der, ja, sag ich mal, Wochen durch die Region Mittelkärnten. Eine kleinere Tour, die wir da gestartet haben. 34 Gemeinden gibt es, wie wir schon erfahren haben. Und ein paar davon durften wir auch schon etwas näher kennenlernen. Heute in St. Veit, da gibt es natürlich auch viel zu entdecken und mit den Umlandgemeinden noch ein bisschen mehr. Ich freue mich, dass jetzt auch der Bürgermeister Martin Kulmer Zeit gefunden hat, zu mir zu kommen. Einen schönen Vormittag, grüß Gott.
1: Schönen Vormittag an alle Hörerinnen und Hörer hier aus St. Veit an der Glan.
0: Was tut sich denn bei euch in der Herzogstadt?
1: Es tut sich immer was bei uns in der Herzogstadt. Es beginnt jetzt quasi auch wiederum die Initiative Lust auf Altstadt, Lust auf Innenstadt. Das heißt, wir beginnen mit unseren Live-Konzerten und versuchen also die Stadt, unsere Altstadt, unser Zentrum wieder zu beleben. Die Menschen kommen nach St. Veit, um einzukaufen, um hier einen Kaffee zu trinken, um einfach dieses Ambiente der Altstadt auch zu genießen, denn da sind wir ja quasi einzigartig als historische Stadt und wir feiern ja demnächst auch unser 900-Jahr-Feier in St. Veit an der Glan. Also sind neben Friesach die älteste Stadt und ja, die Menschen fühlen sich wohl hier und kommen gerne nach St. Veit, weil wir natürlich auch was zu bieten haben.
0: Das merkt man auch jetzt schon am Vormittag, also die Kaffeehäuser sozusagen direkt am Hauptplatz mit ihren Gastgärten, die sind schon sehr gut besucht.
1: Die sind sehr gut besucht. Heute passt das Wetter natürlich optimal. Aber es ist einfach schön, in St. Veit zu sein, im Zentrum zu sein. Es ist ein wunderschöner Platz und wie gesagt, man hat viele Möglichkeiten vom Einkaufen hin. Wir haben ein wunderschönes Museum auch, da kann man hergehen und auch die Geschichte der Stadt genießen. Oder man kann auch mit dem Rad unterwegs sein. Wir haben wunderschöne Wanderwege, Radwege. Also St. Veit als Gesamtpaket ist eigentlich eine wunderschöne, sehenswerte Stadt.
0: Ja, und ich habe da vorhin auch ein paar Menschen aus St. Veit getroffen, die schon ihren Vormittagskaffee genossen haben, die mir erzählt haben, dass sie in den letzten Wochen auch sehr viel erfahren haben, was sie selber nicht gewusst haben. Also da kann man schon sehr tief eintauchen, auch in St. Veit. Gibt es etwas, wo Sie sagen, das wissen vielleicht die wenigsten, aber auch das ist St. Veit?
1: Ja, das erleben wir immer wieder, dass nicht nur die Gäste, die nach St. Veit kommen und etwas über die Stadt wissen wollen, sehr interessiert sind an der Stadt. Auch die Bürger wissen oft viele Dinge nicht, die hier leben, jeden Tag eigentlich am Hauptplatz sind. Und wenn man dann so die eine oder andere Sehenswürdigkeit sieht, dann weiß man oft gar nicht, was sind eigentlich die Hintergründe. Deswegen haben wir ein neues Projekt gestartet, das geht demnächst auch online. Das nennt sich QR-Themenwege, wo wir einfach all unsere Attraktionen mit einem Barcode, einem Informationsschild ausgestattet haben. Man geht dort ganz problemlos mit dem Handy hin, scannt diesen Barcode ein und erfährt dann einiges über diese Infrastruktureinrichtungen, die wir in der Stadt haben und kann dann natürlich auch recherchieren, was sind die Hintergründe, warum heißt die Pestsäule Pestsäule oder was ist im Museum zu sehen oder was ist der alte Kana, der schon über 900 Jahre alt ist. Also all diese Dinge, die kann man ganz gut mit dieser App eigentlich dann recherchieren und sich damit ein bisschen befassen, auch als Einheimischer.
0: Also Geschichtsunterricht im Vorbeigehen, wenn man so will, ne?
1: Genau so ist es. Also recht unkompliziert, wie gesagt, kann jeder mit seinem Smartphone eben auch bedienen.
0: Ja, und Radlfahren haben wir von Gerhard Mock vorhin auch schon gehört, kann man natürlich auch sehr gut da in der Region.
1: Ja, wir haben wunderschöne Radwege, die wir auch ständig ausbauen und sanieren. Auch da hilft uns die Region immer wieder auch finanziell. Wir haben gerade kürzlich einen schönen Radweg nach Hörzendorf hinaus errichtet. Dort haben wir ja auch so ein kleines Naherholungsgebiet rund um den Hörzendorfer See. Das ist wunderschön auch gestaltet worden durch die Eigentümerfamilie. Dort kann man wirklich ein bisschen Zeit verbringen, einen wunderschönen Spielplatz. Es gibt einen Rundwanderweg um Hörzendorf herum und es gibt auch eine gut funktionierende Gastronomie vor Ort, wo man auch gemütlich essen gehen kann, einen Wein trinken kann. Also alles in allen, auch im Umland von St. Veit immer wieder schöne Orte, wo man sich wohlfühlt und wo man auch kamott mit dem Fahrrad oder zu Fuß hingehen kann.
0: Also ich denke, fürs Erste haben wir mal schon einen Gusto gemacht und einiges erzählt. Viel mehr können wir heute im Laufe des Tages noch erfahren. Wir tauchen dann noch ein bisschen intensiver auch in die Region ein. Um diese Zeit servieren wir aber auch immer gerne akustisch Kaffee und Kuchen, Herr Bürgermeister. Gibt es so spezielle Musik, die Sie auch immer gerne mal hören, auch so abseits des Bürgermeisteralltags?
1: Ja, also ich bin eigentlich ein Fan von Johnny Cash. hören wir seine Lieder gerne und heute wünsche ich mir I Walk the Line.
0: Das machen wir sehr gerne. Danke für den Besuch und weiterhin alles Gute für die Stadt Tiraz.

0: Musik vom Weißwurst-Äquator aus München, die Spider-Murphy-Gang in Radio Kärnten. 8:39 ist es, 9:30 mittlerweile. Neuigkeiten aus unserem Bundesland jetzt von und mit Christian Toplitsch.
1: 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Nach dem Brand in einem Pflegeheim für Demenzerkrankte in Lintorpfelden sollen die 100 Heimbewohner noch in dieser Woche wieder in ihr gewohntes Umfeld zurückkehren können. Über das Wochenende waren Reinigungstrupps und Techniker im Einsatz, um die Zimmer wieder bewohnbar zu machen. In einer Sitzung des Krisenstabs der Heimbetreiber soll heute der gesamte Ablauf geklärt werden, wie die Demenzerkrankten behutsam wieder umgesiedelt werden können. Zu einem vermutlichen Austritt von Chlorgas ist es laut Polizei in einem Wellnessbereich eines Hotels am Katschberg gekommen. Mehrere Personen hätten plötzlich über Atemwegsreizungen und starken Husten geklagt. Zudem sei intensiver Chlorgeruch wahrnehmbar gewesen. Der Wellnessbereich wurde daraufhin umgehend geräumt. 12 Personen mussten zur weiteren Abklärung in die Krankenhäuser Damsweg, Spital und Villach gebracht werden. Eine minderjährige Person wurde vom Rettungshubschrauber in das LK Villach geflogen. Die Ermittlungen laufen. Und bei einem Autounfall verletzt worden ist ein 39-jähriger Kroate auf der Tauernautobahn. Er kam mit seinem PKW aus bislang unbekannter Ursache von der Fahrbahn ab und prallte gegen den Betonsockel einer Verkehrsüberwachungskamera. Durch die Wucht des Aufpralls überschlug sich der PKW und kam auf dem Dach zu liegen. Der Lenker musste in das LK Villach gebracht werden. Am Fahrzeug entstand Totalschaden. Das Wetter, Marco?
0: Das schaut im Moment folgendes.

0: Maßen aus, dass es sonnig und heiß ist hier bei uns im Bundesland. Bis zu 33 Grad erwarten wir. Ab dem späteren Nachmittag sind dann zwischen den Gurktaler Alpen und der Choralm einzelne gewittrige Schauer möglich. Damit noch der Blick auf unsere Straßen um kurz nach 9:30. Da ist soweit alles ruhig. Kommen Sie gut und sicher an Ihr Ziel.
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Heute Kärnten am Dienstagvormittag. Ich darf Ihnen Glückwünsche übermitteln am heutigen Dienstag, dem 26. Mai, für Melanie Raab in Villach. Alles Gute zum 50. Geburtstag. Das wünschen dir Angelina, Tobias, Alessandro, Valencia, Bea, Lukas, Mia, Moritz, Peter, Elias und Daniele. Und für Peppi Jahn in Klagenfurt alles Gute, lieber Peppi, zu deinem heutigen Ehrentag, sowie viel Glück und Gesundheit. Das wünscht dir von Herzen deine Lebenspartnerin Eva. Wir von Radio Kärnten dürfen uns gerne anschließen. Ihnen allen alles erdenklich Gute, einen schönen Ehrentag und viel Gesundheit.

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2: Nach dem langen Pfingstwochenende heute die Möglichkeit, Blut zu spenden und Leben zu retten. Jeweils in der Zeit von 15.30 Uhr bis 20 Uhr in Völkermarkt in der Bezirkshauptmannschaft, in Seeboden, im Kulturhaus und in der Rotkreuz-Bezirksstelle in Spital an der Drau. Einen Konzertabend mit Christian Albrecht, Katharina Brühlmeier und Finn Strebel gibt es heute in der Waldarena Kumpendorf. Beginn ist 19 Uhr. Einen Vortrag und eine Diskussion zum Thema, wie stabil ist unsere Demokratie heute eigentlich und wodurch gerät sie unter Druck? Welche Zukunft hat sie? Viele Fragen. Der Vortragende Václav Nemec hat dazu eventuell auch die Antworten im Europahaus in Klagenfurt heute um 18 Uhr. Und die Kinder der Kärntner Klimaschule laden zur Jahresausstellung herzlich ein, um ihre Bilder zu präsentieren. In Ludmannsdorf, im Kindergarten Ludmannsdorf, mit Beginn um 17 Uhr. Suchen Sie sich was Nettes aus. Wünsche gute Unterhaltung.

0: Die erste Vormittagsstunde ist hinter uns. Wir sind heute live in St. Veit, der Abschluss unserer fünfwöchigen Tour durch die Region Mittelkärnten. Und in der nächsten Stunde, da wollen wir auch einen kurzen akustischen Abstecher zur Burg Daggenbrunn machen und vieles andere mehr. Freue mich, wenn Sie mit dabei sind.
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2: Im Nachrichtenstudio begrüßt sie Tom Brandenberger. Das Monatsende rückt näher und damit einmal mehr die Frage, wie es mit der Spritpreisbremse der Regierung weitergeht. Schon Ende April konnte sich die Koalition nur nach langen Verhandlungen auf eine Teilfortführung einigen. Jetzt wiederholt sich das Spiel. ÖVP und Neos wollen ein Ende der Margeneingriffe. Die SPÖ will eine Fortsetzung. Felix Nowak berichtet.
3: Die Gewinne großer Treibstoffunternehmen sollen beschränkt bleiben, zumindest wenn es nach SPÖ-Klubobmann Philipp Kucher geht.
4: Dieses Instrument in Österreich funktioniert besser, als einige davor geglaubt haben. Und mitten in der Krise auf ein Kriseninstrument zu verzichten, das kann nicht der richtige Weg sein.
3: Einigen kann sich die Regierung bisher nur auf eine weitere Reduktion der Mineralölsteuer, um zusätzliche Einnahmen aus der Mehrwertsteuer zurückzugeben. ÖVP und Neos sind allerdings gegen weitere Preiseingriffe, um kleine Tankstellen zu schützen, wie Karin Doppelbauer von den Neos sagt.
5: Diese kleinen Tankstellen kaufen teurer ein als die großen namhaften Tankstellen. Und es kann nicht das Ziel sein dieser Bundesregierung, die kleinen Tankstellen aus dem Markt zu drängen.
3: Derzeit liegen die Spritpreise bei weitem nicht mehr auf Rekordniveau, aber immer noch höher als vor Beginn des Irankriegs.
2: Ungeachtet einer eigentlich geltenden Waffenruhe haben die USA nach eigenen Angaben Ziele im Iran angegriffen. Nach Angaben des US-Zentralkommandos wurden iranische Raketenstellungen und Schiffe attackiert, die Minen legen wollten. Es habe sich um Selbstverteidigungsmaßnahmen gehandelt, so ein Sprecher. Zum Höhepunkt der muslimischen Pilgerfahrt Hadsch haben tausende Gläubiger den Berg Arafat in Saudi-Arabien erklommen. Am frühen Morgen rezitierten die in Weiß gekleideten auf dem rund 70 Meter hohen Hügel Koranverse. Auf dem Arafat soll der Prophet Mohammed seine letzte Predigt gehalten haben. In der Oststeiermark ist es zu einem tragischen Unfall unter Alkoholeinfluss gekommen. Ein Mann hat ein dreijähriges Kind auf einem Quad mitgenommen. Das Fahrzeug stürzte um. Beide wurden schwer verletzt. Mehr von Katrin Erhardt.
6: Der 38-Jährige setzt im Großsteinbach im Bezirk Hartberg-Fürstenfeld das dreijährige Kind eines anwesenden Bekannten auf seinen Schoß und fährt in einer Hauseinfahrt los. Weder der Lenker noch der Bub tragen einen Helm. Schon nach wenigen Metern kippt das Quad aus noch unbekannter Ursache seitlich um. Beide werden schwer verletzt und nach der medizinischen Erstversorgung in das Krankenhaus Oberwart eingeliefert. Der Alkotest ergibt bei dem 38-Jährigen eine mittelgradige Alkoholisierung. Er wird wegen verschiedener verkehrsrechtlicher Übertretungen bei der Bezirkshauptmannschaft Hartberg-Fürstenfeld angezeigt. Auch die Staatsanwaltschaft Graz wird in Kenntnis gesetzt, heißt es von der Polizei. Sei, die auch noch weitere Erhebungen für notwendig erachtet.
2: Der ÖAMTC hat 16 aktuelle Autokindersitze getestet und nur 3 haben gut abgeschnitten. 10 Sitze erhielten die Note befriedigend, 2 weitere Sitze waren nur genügend und ein Modell fiel bei dem Test komplett durch. Mehr dazu finden Sie auf der Homepage des ÖAMTC. Das waren die Nachrichten mit Tom Brandenberger. Und jetzt zum Wetter.
0: Ja, und in Kärnten scheint ungetrübte Sonne. Am Nachmittag entstehen über den Bergen Quellwolken. Einzelne Gewitter bilden sich dann am ehesten rund um die Sau und die Choralm. Es wird ungewöhnlich heiß für Ende Mai. Die Höchstwerte reichen bis zu 33 Grad. Knapp dran sind wir schon in Villach und in Klagenfurt. 23 Grad hat es da schon, 22 in Feldkirchen und in Lienz, 21 in Spital, 20 in Bad Eisenkappel und in Breiteneck und Sonnenblick 6 Grad. Der Mittwoch beginnt dann mit Sonnenschein. Am Vormittag tauchen Quellwolken auf. Ab Mittag gehen über das Land verteilt lokale Schauer und Gewitter nieder. Dabei kann der Nordwind vorübergehend auch etwas stärker werden. Die Frühtemperaturen morgen 15 Grad, Höchstwerte vor den Gewittern 27 bis 31 Grad.
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0: Der Blick auf die Straße um 10:04. Sicher unterwegs mit Radio Kärnten. Sind wir schnell fertig, ist soweit alles ruhig. Wenn es aber Probleme gibt, wie immer die Bitte, rufen Sie uns an, kostenlos natürlich unter 0800 600 601. Gute und vor allem sichere Fahrt.
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0: Marco Wendre wünscht Ihnen einen schönen Dienstagvormittag. Die letzten 5 Wochen waren wir in der Region Mittelkärnten unterwegs und haben da wirklich sehr viele interessante Menschen getroffen, imposante Einrichtungen kennengelernt und vieles andere mehr. Heute der große Abschluss hier in St. Veit und da dürfen wir auch noch ein bisschen hinter die Kulissen der ehemaligen Landeshauptstadt, der Herzogstadt blicken, aber auch die Umlandgemeinde. Gemeinden wollen wir da noch ein bisschen vorstellen. Freue mich, dass Sie mit dabei sind und wünsche Ihnen einen informativen und unterhaltsamen Vormittag. Ja.

0: Radikanten am Dienstagvormittag. Wir sind in Mittelkärnten unterwegs, in der Region, die viel zu bieten hat. 34 Gemeinden an der Zahl, die sich da zusammengetan haben, um eben gemeinsam auch Großes bewegen und bewirken zu können. Und hier sozusagen in der Hauptstadt, da sind wir heute zum krönenden Abschluss noch zu Gast und freue mich, dass wir da ein bisschen Quartier finden haben können, auch direkt im Museum am Hauptplatz Nummer 29 beim Stefan Regenfelder, beim Museumsleiter. Einen schönen Vormittag, hallo.
1: Ein herzliches Hallo aus dem Museum St. Veit.
0: Also man darf ja nicht jammern, weil ja mal jetzt die Sonne scheint und weil es schön warm ist, aber herin ist es richtig kühl bei euch. Also da merkt man die guten alten Mauern, gell?
1: Genau so ist es, die kühlen ein bisschen. Ich meine, das schöne Wetter ist eigentlich nicht unser Lieblingswetter im Museum, gell, weil da bleiben die Besucher in aller Regel lieber an den Seen. Aber nehmen wir, wie es kommt, das Wetter.
0: In jedem Fall, dabei gibt es so viel zu entdecken bei euch.
1: Ja, wir sind, glaube ich, ein sehr breit aufgestelltes Museum. Das heißt ja, ein Museum 7 Themen. Also bei uns gibt es für Jung und Alt wirklich einiges zu sehen, auf 3 Stockwerke verteilt. Wir haben wunderschöne Modelleisenbahnanlagen im Garten und im 2. Stock. Wir haben einen Fahrsimulator zum Beispiel, wo man mit einer 4030er Triebwagen die Strecke von Mariasaal nach Friesach als Lokführerin oder als Lokführer abfahren kann. Wir haben wunderschöne Exponate aus der reichen St. Veiter Stadtgeschichte. Zum Beispiel eine sehr schöne Münzsammlung mit Münzen, teilweise aus dem 12. Jahrhundert. Wir haben unsere Kulturträger der Stadt hier schön ausgestellt, also die ältesten Vereine, die bürgerliche Trabantengarde St. Veit und die Bürger Goldhabenfrauen. Und wir versuchen natürlich auch jedes Jahr den Besucherinnen und Besucher in Form einer Sonderausstellung, die sich mit regionalen Themen beschäftigt, immer wieder was Neues zu bieten.
0: Genau. Und jetzt gerade auch eine Sonderausstellung, die mit einer sehr dunklen Zeit, mit der dunklen Vergangenheit, auch mit der dunklen Vergangenheit St. Veit zu tun hat.
1: Ja genau, unsere aktuelle Sonderausstellung mit dem Namen Kampfzone St. Veit beleuchtet eben, wenn man so will, politische Biografien zwischen den Jahren 1930 und 1945. Wir haben uns versucht, dieser Zeit, also den letzten Tagen der Ersten Republik oder den letzten Jahren der Ersten Republik über den autoritären Ständestaat bis hin zum Nationalsozialismus eben über 3 Biografien zu nähern, also alles Männer, die in der einen oder anderen Form in St. Veit gewirkt haben oder eng damit verbunden waren, für die jeweiligen politischen Lager. Also Josef Buttinger für die Sozialdemokratie, Ludwig Hülger, der bekannte Kärntner Held des Abwehrkampfes, für den autoritären Ständestaat und nicht zuletzt natürlich Friedrich Rainer als wichtigen Nationalsozialisten erster Reihe als Bürger der Stadt.
0: Und leider dann aber auch als Kriegsverbrecher in die Geschichte eingegangen.
1: Genau so ist es. Also wir schauen uns natürlich auch in der Ausstellung diese Vita ganz genau an. So wie Rainer war ja nicht nur Gauleiter von Kärnten, sondern auch oberster Kommissar der sogenannten Operationszone Adriatisches Küstenland. Und genau in diesem Wirkungsbereich, also in Norditalien und im heutigen Slowenien, war er unter anderem mitverantwortlich für massive Kriegsverbrechen und ist dementsprechend dann auch in Ljubljana ja zum Tode verurteilt worden. Und so wie es die Quellen sagen, 1950 auch hingerichtet worden.
0: Stefan, wen wollt ihr da alles ansprechen? Mit der Ausstellung, jetzt mit der Sonderausstellung in erster Linie, aber dann natürlich auch mit dem Rest, den man da auf mehreren Stockwerken bei euch sehen kann.
1: Ja, ich glaube, das ist vielerorts immer so ein bisschen ein Schlagwort, dass man sagt, man bietet was für Jung und Alt. Bei uns ist es aber, glaube ich, wirklich so. Also wie schon erwähnt, die Sonderausstellungen richten sich natürlich in erster Linie an eine historisch interessierte Lokalbevölkerung, die sich einfach mit der eigenen Stadtgeschichte ein bisschen intensiver auseinandersetzen möchte. Und unser anderes Angebot ist also wirklich, ich glaube, braucht nicht erzählen, ich habe selbst einen 4-jährigen Sohn, den kriege ich am Abend, wenn er mich abholt, immer schwer raus aus dem Museum, weil natürlich so Modellzüge sind wunderbar anzuschauen. Und bei uns kann man eben die Sachen ja nicht nur anschauen, sondern vieles auch selbst ausprobieren. Und das ist für Jung und Alt interessant.
0: Und ich glaube, das ist auch der Schlüssel, oder sagen wir zumindest einmal der Eintrittsschlüssel, dass es sehr niederschwellig ist, auch für die Kinder, dass man in ein Museum geht. Es hat immer so ein bisschen auch einen verstaubten, sage ich mal, einen verstaubten Eindruck hinterlassen. Das ist schon lange nicht mehr so.
1: Ja, dem versuchen wir natürlich auch entgegenzuwirken. Also wir versuchen die modernen Medien, Stichwort QR-Codes, Touchscreens etc. auch natürlich in den Museumsbetrieb mit einzubinden. Wobei ich schon der Meinung bin, man muss da auch in der Musealisierung ein bisschen vorsichtig sein. Also der Trend geht in den letzten Jahren ja dahin, dass man eher entschlackt, sage ich mal, eher reduziert ausstellt. Ich glaube aber, und ich höre es auch immer wieder von Besucherinnen und Besuchern, weil sie bei uns sind, unser Dauerausstellungsbereich ist noch sehr reich an Inhalten, würde ich behaupten, die dann sagen, naja, das ist toll, bei euch gibt es so viel noch zum Segen. Da sind nicht nur 2-3 Vitrinen, sondern ein paar mehr noch zu sehen. Und ich glaube, da muss man einen schönen Mittelweg finden aus klassischer Musealisierung, aber natürlich, wenn man so will, moderner, digitaler Inszenierung.
0: Ja, und da gibt es wahrlich viel zu entdecken in St. Veit. Ich habe schon vorher gesagt, 1131 das erste Mal urkundlich erwähnt worden. Landeshauptstadt, lange Zeit, also vor Klagenfurt gewesen. Und da gibt es schon viel Geschichte, wo man auf Entdeckungsreise gehen kann. Im Prinzip haben wir alles gesagt, einfach herkommen und nochmal mehr eintauchen, oder?
1: Genau, wir freuen uns auf alle Besucherinnen und Besucher. jetzt im Sommer bis Ende Oktober haben wir noch geöffnet.
0: Danke vielmals. Stefan Regenfelder, der Museumsleiter hier im Museum St. Veit an der Glan.

0: Radio Kärnten am Dienstagvormittag live aus St. Veit. Maria Adl ist jetzt bei mir. Sie ist die Stadtmarketing-Managerin, Projektleiterin, Stadtmarketing und Veranstaltungen. Ganz schöne viele Titel, da braucht man große Visitenkarten. Schönen Vormittag, oder?
1: Hallo, guten Morgen auch von meiner Seite.
0: Aber nicht nur die Bezeichnung ist ziemlich ausführlich, sondern auch die Veranstaltung. Ich habe da gerade eine Broschüre gesehen, da steht drauf, Eventsommer St. Veit 2026, Lust auf Innenstadt. Und wenn man da durchblättert, da muss man ganz schön oft oder kann man ganz schön oft nach St. Veit kommen, weil da ist ziemlich was los bei euch.
1: Absolut. Also wir sagen immer bei uns, wer sich ein bisschen Stress und Sprit eigentlich einsparen möchte in der Kürze, der sucht sich einfach den kürzesten Weg nach St. Veit und der genießt auch bei uns im Herzen der Stadt, im Stadtzentrum, Kärnten eigentlich von einer seiner mediterransten Seiten.
0: Jetzt würde ich einmal salopp als Nicht-St. Veiter behaupten, naja, St. Veit, da gibt es den Wiesenmarkt und viel mehr ist nicht. Da werde ich wahrscheinlich jetzt gleich eines Besseren belehrt.
1: Absolut. Also es ist ja, unser Bürgermeister hat heute schon gesagt, es ist generell schon sehr viel Bewegung in der Stadt und im Bezirk von St. Veit. Man spürt es vom Gesichtspunkt der Unterhaltung. Aber eigentlich so richtig geht es los mit dem Kärntner Zeugnistag. Das ist der Stadtfesttag bei uns in St. Veit. Und ab diesem Zeitpunkt haben wir eigentlich den ganzen Juli und den ganzen August wöchentlich bis zu jeden Freitag und Samstag bis zu 14 Stadtkonzerte heuer, die wir bieten. Es ist wirklich eine Bühne, wo sich heimische Künstler, aber auch Gastkünstler die Bühne teilen und ein richtig musikalischer Cocktail eigentlich in St. Veit wartet. Von lateinamerikanischer Musik, italienische, spanische Klänge. Wir haben heuer aber auch Elektro, ein bisschen Elektropop, der was kommt, aber auch guten alten Kärntner Country Rock. Also da brauchen wir uns nicht verstecken, aber ich muss auch sagen, die traditionellen Klänge kommen nicht zu kurz. Wir machen zwei große Herzogstadt-Frühschoppen. Eines im Juli, wo wir ein bisschen so in die Oberkrainer Ecke gehen und da uns die Töne rausholen. Und dann haben wir noch eines im August, wo wir Blasmusik mit Herz mit den Horgis machen.
0: Also für jeden wirklich was dabei.
1: Absolut. Also da ist keiner dabei, für den nichts was dabei ist.
0: Sogar für die Kinder. Oder Nona, damit Mama und Papa vielleicht das eine oder andere Mineral in Ruhe trinken können, sind die Kinder auch bestens aufgehoben. Da habt ihr auch ein Programm.
1: Absolut. Also unter dem Titel Fun for Kids bieten wir ab dem Juli auch jede Woche einmal ein Kinderanimationsprogramm. Also von Kind, Familie, Jugend, das sind Programmpunkte, die einmal in der Woche bei uns stattfinden. Und da kann man, wie du schon sagst, Marco, Cappuccino, Aperol oder Mineral bei uns in den Gastgärten trinken und die Kinder sind bestens versorgt.
0: Ja, und dann ist aber eh schon bald der Sommer wieder um, weil so viel los ist und dann geht es aber schon wieder Richtung Wiesenmarkt. Also man kann sagen, bei euch ist wirklich das ganze Jahr was los. Weihnachtsmärkte sowieso.
1: Wir sind schon mittendrin in der Weihnachtsmarktplanung, muss man ehrlich gestehen, schon fast im Abschluss sogar. Zwischendrin natürlich der Wiesenmarkt, der ist nicht zum Vergessen. Aber wir haben auch heuer uns was ganz Besonderes überlegt, noch eine kleine Premiere. Wenn ich so in meinen Arbeitsdienstwegen durch die Stadt gehe, man spürt es wirklich, man geht keine zwei Meter und man wird herzlich von der Seite links oder rechts begrüßt. Also das Stadtzentrum ist wirklich ein Ort der Begegnung und wir haben uns heuer mit dem Bürgermeister Martin Kulmer was überlegt, wie können wir dieses Gefühl der Begegnung auch nach außen transportieren. Und dadurch ist die kleine Schwester, dieses Lust auf Bühnen im Grünen entstanden von unserem Konzertreigen Lust auf Innenstadt. Und dadurch beleben wir heuer eigentlich dreimal Lust auf St. Donat, Lust auf Glandorf und auch den See Lust auf Hörzendorf. Und machen dort sogenannte Speckgürtelkonzerte, sagen wir, und beleben mit Konzerten Peripheriegebiete außerhalb des Stadtzentrums. Und das haben wir heuer Premiere und das wird sicher auch ganz besonders.
0: Also Chapeau, da tut sich einiges und ich kann das nur bestätigen, bin heute auch kurz einmal über den Hauptplatz gegangen und sofort bin ich dann von einer Gruppe, die da am Tisch gesessen ist und einen Kaffee getrunken hat, gleich angesprochen worden. Man fühlt sich gleich mal sofort aufgenommen und willkommen.
1: Das Herzliche ist es wirklich in der Stadt. Ich bin schon seit 8 Jahren da jetzt im Stadtmarketing tätig und auch ich spüre das und ich glaube, das spürt auch der Tourismus da bei uns. Jeder, der nicht von St. Veit kommt, fühlt sich gleich einmal charmant aufgenommen und überhaupt, wenn so viel geboten wird, da kann man nur da bleiben und wiederkommen.
0: In jedem Fall. Und diese ganzen Veranstaltungen, für alle, die sich jetzt natürlich nicht gemerkt haben, wann was ist, da gibt es auch im Internet die Infos oder es gibt auch so Broschüren.
1: Wir haben heuer ein Event-Booklet wirklich gestreut in diesem ganzen Bezirk und haben da keine Kosten und Mühen gespart und haben da 12.000 Stück in die Region rausversendet. Parallel laufen wir auch im Radio, also wir sind auch akustisch wahrzunehmen und natürlich medial auf allen Kanälen vertreten.
0: Fein. Maria Radl, dann wünsche ich einen schönen Event-Sommer hier in St. Veit. Gutes Wetter vor allem immer, das ist auch wichtig bei so Open-Air-Veranstaltungen und viel Freude.
1: Absolut, wir freuen uns.
0: Danke.

0: 10:30 ist es geworden, 10:30, Radio Kärnten, live aus St. Veit. Wir schalten jetzt aber wieder zurück ins Funkhaus. Christian Doblitsch hat die Neuigkeiten.
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2: 12 Personen mussten nach einem vermutlichen Chlorgasaustritt im Wellnessbereich eines Hotels am Katschberg in umliegende Krankenhäuser gebracht werden. Die Gäste klagten zuvor über Atemwegsreizungen und starken Husten. Zudem war ein intensiver Chlorgeruch wahrnehmbar. Eine minderjährige Person musste mit dem Rettungshubschrauber in das LKH Villach geflogen werden. Die Ermittlungen laufen. Nach dem Brand in einem Pflegeheim für Demenzerkrankte in Lind ob Velden sollen die 100 Heimbewohner noch in dieser Woche wieder in ihr gewohntes Umfeld zurückkehren können. Über das Wochenende waren Reinigungstrupps und Techniker im Einsatz, um die Zimmer wieder bewohnbar zu machen. In einer Sitzung des Krisenstabs der Heimbetreiber soll heute der genaue Ablauf geklärt werden, wie die Demenzerkrankten behutsam wieder umgesiedelt werden können. Und ein kroatischer Bergsteiger hat am Wochenende in der Nähe eines Klettersteigs in der Košuta eine scharfe Weltkriegsgranate entdeckt. Der Mann schickte Fotos und den genauen Standort per E-Mail an die Polizei. Ein Beamter des Entminungsdienstes wurde daraufhin mit einem Hubschrauber zum Fundort gebracht. Er konnte die 60 cm lange Werfergranate an Ort und Stelle entschärfen, teilte die Polizei mit. Und das Wetter, Marco?
0: Ja, 33 Grad erwarten wir heute. Sonnig und heiß für Ende Mai. Schon jetzt hat es in Klagenfurt und Feldkirchen 24 Grad. Ab dem späteren Nachmittag sind dann zwischen den Gurktaler Alpen und der Kolm einige gewitterige Schauer möglich. Damit der Blick auf die Straße. Sicher unterwegs mit Radio Kärnten A2 Südautobahn Richtung Italien. Zwischen Felden Ost und Felden West. Da melden uns Radio Kärnten Hörer Behinderungen nach einem Unfall Planensabahn.

0: Radio Kärnten, am Dienstagvormittag strahlender Sonnenschein, das hilft natürlich den Reben in jedem Fall, denn da wird dann hoffentlich im Herbst wieder ein guter Tropfen zustande kommen. Warum ich das erwähne, Burgdagenbrunn ist jetzt gleich ein großes Thema bei mir. Michaela Redl ist da quasi die Marketingchefin für die Öffentlichkeitsarbeit zuständig. Einen schönen Vormittag, herzlich willkommen.
1: Danke, dass ich da sein darf.
0: Die Burg Daggenbrunn, weltweit mittlerweile bekannt, im wahrsten Sinn des Wortes, gerade jetzt beim Song Contest, war sie ja omnipräsent, sozusagen auch in Verbindung mit den polnischen Teilnehmern. Wie ist es dazu gekommen?
1: Die haben uns kontaktiert und das war eine Riesenfreude, das zu sehen, vor allem, weil die polnische Kandidatin dann doch ins Finale gekommen ist und das war dann europaweit eine super Präsenz für Daggenbrunn.
0: Ja, wobei mittlerweile ist ja Daggenbrunn für viele ein Riesenbegriff, also wenn man da zu euch hinaufkommt, entweder es geht ums Essen, es geht ums Trinken, es geht um eine Ausstellung, aber es geht auch mittlerweile ja fast schon traditionell um eure Festspiele, die hochkarätigst besetzt sind.
1: Ja, genau, das kann man so sagen. Also wir haben jetzt mit dem Philipp Hochmeier die Auftaktveranstaltung gehabt vor 2 Wochen. Am Samstag der Viktor Gernot, jetzt dann der Max Müller und vor allem freut es uns heuer auch, den Jonas Kaufmann bei uns begrüßen zu dürfen. Also da kann man dann wirklich sagen, das ist die Creme de la Creme in Daggenbrunn.
0: Wie seid ihr darauf gekommen, diesen Ort Daggenbrunn zu so einem Kultur-Hotspot zu machen?
1: Das ist das persönliche Interesse und das hat sich dann im Austausch ergeben, weil wir diesen tollen Konzertsaal haben. Und dann war die Frage, was kann man daraus machen? Und nach dann auch mit den Jörn Holländer, den ehemaligen Staatsoperndirektor, der hat dann den Input gebracht und die Idee. Und so ist das dann nach und nach entstanden.
0: Davor war aber schon ein anderer großer Österreicher bei euch am Werken, nämlich André Heller.
1: Ja, genau. Da sieht man natürlich die Zeitgöttin, die 12 Meter hohe Statue. Und der hat sich aber auch im Museum bei uns verwirklicht. Also das ist auch ein Tipp für alle Kärntner, ins Museum Daggenbrunn zu kommen und sich da die Ausstellung Zeiträume anzuschauen.
0: Ja, und auch, ich sage mal, die, die den Nervenkitzel lieben, kommen auch auf ihre Kosten. Also auch wenn man da auf der Schnellstraße entlangfährt und dann zu euch raufschaut, dann sieht man da also einen Vorbau, der hat schon in sich.
1: Ja, die Riesenrutsche geht schnell. Genau, das ist die 100 Meter lange Riesenrutsche mit Spielplatz für die Kinder auch und das wird super angenommen und ist auch schön und ein Adrenalinkick für die Jungen.
0: Ich habe schon gesagt, und natürlich dann auch die Weinreben, die man sieht, die da wirklich fein säuberlichst und fast schon auf Millimeter ausgemessen auch gesetzt sind. Das heißt also, da gibt es mittlerweile auch schon Wein, der ja schon mehrfach prämiert wurde.
1: Ja, genau, das freut uns sehr. Wir sind auch bei der Berlin Wine Trophy genannt worden, Frankfurt Wine Trophy, Kärntner Landessieger, Falstaff, Salon Österreich. Also das ist auch schön, dass man dann sieht, weil wir wissen ja, der Kärntner Wein, der muss sich erst etablieren. Und das ist aber schön, wenn dann wirklich dann diese objektiven Awards für uns reinkommen, dass wir dann sehen, wir sind am richtigen Weg. Und natürlich voriges Jahr war eine super Weinernte. Wir haben einen tollen Winzer und die Rahmenbedingungen, die Südhänge um die Burg Daggenbrunn, also dass immer am besten Weg, den Kärntner Wein nach vorne zu bringen.
0: Jetzt trifft bei euch oben auf der Burg die Hochkultur und auch die hohe Kulinarik, aber auch auf die Gemütlichkeit und auf die Geselligkeit. Ihr habt es da irgendwie geschafft, auch sozusagen fast zwei Welten zusammenzuführen.
1: Ja, genau. Umso mehr freut mich, das jetzt auch nennen zu dürfen. Am 11. Juni sperren wir unseren Heurigen wieder auf. Und das war ja unter den Kärntnern auch immer sehr beliebt. Und das Konzept kommt jetzt zurück, ganz gemütlich. Bei Sonnenwetter hat es offen. Dann kann man nämlich natürlich diese schöne Sicht genießen über ganz Mittelkärnten und dann gemütlich einklingen bei uns. Und dann natürlich auch gehobene Gastronomie, auch von unserem Partner von Jeseršek. Da haben wir mittlerweile auch eine Haube. Und das ist dann das gehobene Burgrestaurant. Und so schaffen wir wirklich, dass für jeden etwas dabei ist.
0: Und wer schon mal auf der Burg war, der genießt nicht nur diese Aussicht, sondern auch diese unglaubliche Atmosphäre oben auf der Burg. Gibt es für dich jetzt auch irgendwo einen Platz, wo du sagst, da bin ich ganz besonders gern?
1: Boah, allgemein bin ich sehr, sehr gern oben und natürlich bei einem guten Glas Wein auf der Terrasse über Kärnten schauend ist das insgesamt ein Kraftort auch für mich.
0: Das kann man vorstellen. Ja, jetzt die nächste Veranstaltung, die ansteht, gleich für all jene, die sich vielleicht einen Termin eintragen wollen.
1: Das ist der JJ, der Eurovision Song Contest Gewinner. Ein paar Karten gibt es noch, der kommt am 6. Juni.
0: Gut, das heißt, da wird er ganz bestimmt auch noch Wasted Love, seinen Siegertitel vom Song Contest im letzten Jahr, vertrellen und vieles andere mehr, ist er eher in der Klassik zu Hause.
1: Genau, da bin ich auch besonders gespannt, weil er die Oper performen wird, wo er auch ursprünglich kommt. Und das wird dann sicher eine bunte Mischung.
0: Kann ich mir vorstellen. Michaela, Karten gibt es bei euch oben wahrscheinlich?
1: Ein paar weniger gibt es noch.
0: Gut, und wenn man sich mit der Michaela gut stellt, dann kriegt man zumindest vielleicht noch einen Stehplatz.
1: Ja, das geht sich aus.
0: Haben wir alles erzählt? Es gäbe viel zu erzählen über die Burg Daggenbrunn, aber ich glaube, das muss man selber erleben und einfach mal sich die Zeit nehmen, oder?
1: Genau, wie du sagst, am besten vorbeikommen und das alles auf sich wirken lassen. Jetzt haben wir täglich geöffnet in der Sommersaison und jetzt ist auch wirklich ein schöner Zeitpunkt, um die Burg zu besichtigen, weil einfach alles in der Blüte ist und einfach vorbeikommen und genießen.
0: Dann danke ich einmal jetzt fürs Vorbeikommen bei uns und wünsche alles Gute und einen schönen Festspielsommer.
1: Ich sage danke.

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1: Grüße und Glückwünsche ins Land schicken und einmal gleich zwei Geburtstagskinder jetzt am Beginn. Und dazwischen liegen 76 Jahre. Anneliese Mandler feiert ihren 80. Geburtstag im Berg im Trautal und der Matteo Mandler in Milstadt seinen 4. Geburtstag. Dazu wünscht die ganze Familie alles Gute, Glück und vor allem Gesundheit. Wir würden gerne unserer Mama Trixi, Beatrix Gräucher in Rosbach-Ingolstal zum 50er gratulieren. Das machen wir doch jetzt gerne gemeinsam. Wir wünschen ihr viel Glück und Gesundheit und sie soll so bleiben, wie sie ist, denn so haben wir sie lieb. Alexander, Christina, Franziska, Antonia und der Ehemann Gerhard sowie die Oma und der Opa und von ihrer gesamten Gratulantenschar soll man ausrichten, bleib gesund, frisch und munter. In Griffen feiert heute Annemarie Magnet ihren 79. Geburtstag. Liebe Annemarie, alles Gute und viel Gesundheit. Das wünscht dir die Dienstagsrunde mit Rosi, Franz, Uschi, Marianne, Anni, Hansi, Folte, Hanni, Simon, Hermi, Vera, Slauko, Sonja, Seppi, Kloti, Inge, Franz und Gundi. Na, jede Menge. Und auch die Haberberger schließen sich den Glückwünschen an. Bleib weiter so lustig und gesellig und lebe hoch, hoch, hoch. Und wenn Sie sagen, das kann ich persönlich viel, viel besser, dann rufen Sie uns gerne an unter 0463 504 3x8 und dann klingt es genau so im Radio.
2: Ja, grüß Gott, da ist Brandstätter Elias am Apparat. Ich würde gerne der Renate Lück zum 50. Geburtstag aus Himmelberg ganz herzlich gratulieren. Vom Elias, vom Philipp, von der Lucy und vom Bernd. Alles, alles Gute, gesund bleiben, brav bleiben, weitermachen so. Und los, los die Korken knallen. Danke.
1: Perfekt gemacht und wir dürfen uns den Grüßen und Glückwünschen herzlich anschließen. Ihnen allen alles erdenklich Gute und das Geburtstagsständchen kommt jetzt von der Kärntner Singgemeinschaft in Wien.

0: Roland Kaiser am Ende dieser zwei Vormittagsstunden in Radio Kärnten live aus St. Veit. Wir sind auf Tour in der Region Mittelkärnten. Jetzt machen wir kurz Pause. Um 14 Uhr geht's dann weiter und da unterhalten wir uns unter anderem über den archäologischen Park Magdalensberg, über die Burg Hoch-Osterwitz, den Dom zu Maria Saal und vieles andere mehr. Jetzt übernimmt wieder Ute Bichler im Funkhaus. Marco Wendre freut sich auf den Nachmittag ab 14 Uhr. Mahlzeit.
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2: Im Nachrichtenstudio begrüßt sie Tom Brandenberger. Israel hat eine Verstärkung der Angriffe gegen die Schiiten-Miliz Hisbollah im Libanon angekündigt. Schon kurz darauf wurden Dutzende Ziele bombardiert. Die Hisbollah ihrerseits hat nach eigenen Angaben Drohnen auf militärische Stellungen in Nordisrael abgefeuert. Hartmut Fiedler fasst zusammen.
3: Der israelische Ministerpräsident Benjamin Netanyahu lässt keinen Zweifel daran aufkommen, dass Israel die libanesische Hisbollah-Miliz vernichten will. Wir sind im Krieg gegen die Hisbollah. Allein in den letzten Wochen haben unsere heroischen Krieger mehr als 600 Terroristen eliminiert. Aber wir nehmen den Fuß nicht vom Pedal, im Gegenteil, wir beschleunigen. Die israelische Luftwaffe bombardierte nach eigenen Angaben Stellungen der Hisbollah nicht nur im Libanon, sondern auch weiter im Norden in der PKA-Ebene. Mehrere Menschen wurden getötet. Die libanesischen Behörden sagen, dass seit Anfang März, seit dem Beginn der Angriffe, mehr als 3000 Menschen ums Leben gekommen sind, in der Mehrzahl Zivilisten. Eigentlich gilt ein Waffenstillstand, doch die Hisbollah hält sich nicht daran und Israel auch nicht.
2: Ende Mai läuft die von der Koalition beschlossene Teilfortführung der Spritpreisbremse aus. Wie es weitergeht, ist noch unklar. Die SPÖ will, dass die Gewinne großer Treibstoffunternehmen weiter beschränkt bleiben. ÖVP und Neos sind aber gegen eine Verlängerung. Der italienische Luxussportwagenbauer Ferrari hat sein erstes vollelektrisches Auto vorgestellt. Das Modell Luce hat 4 Elektromotoren mit einer Gesamtleistung von mehr als 1000 PS. Die Höchstgeschwindigkeit soll bei 310 Kilometern pro Stunde liegen, Preis 550.000 Euro. Konkurrenten wie Porsche und Lamborghini haben ihre Elektroambitionen wegen schwacher Nachfrage zuletzt zurückgeschraubt. Zum Sport. Radprofi Felix Gall geht beim Giro d'Italia zuversichtlich in die Schlusswoche. Der Osttiroler will sein erstes Podium bei einer Tour holen. Christoph Ott.
4: Nach dem gestrigen Ruhetag will der derzeit Gesamtdritte wieder voll angreifen und seine Spitzenplatzierung verteidigen.
5: Wir haben noch eine sehr schwere Woche vor uns mit 3 sehr schweren Bergetappen. Und das große Ziel ist und bleibt ein Podium. In Rom.
4: Damit könnte der Osttiroler österreichische Radsportgeschichte schreiben. Es wäre das erste Giro-Podium eines Österreichers und überhaupt erst das zweite nach fast 70 Jahren. Der 28-Jährige kann bei der Zielerreichung auf jeden Fall auf die volle Unterstützung seines Teams zählen, das ihn vor jeder Etappe mit einem speziellen Song einstimmt. Die heutige 16. Etappe wird nahe der italienischen Grenze in der Schweiz von Bellinzona nach Cari ausgetragen. Start ist um 13.45 Uhr.
2: Die ORF-Korrespondentin in den USA, Barbara Wolschek, erhält den Axel-Corti-Preis 2026. Wolschek trage mit ihrer Arbeit dazu bei, dass globale Zusammenhänge für alle verständlich werden, heißt es in einer Aussendung. Die Auszeichnung wird am 25. Juni überreicht. Das waren die Nachrichten mit Tom Brandenberger.
6: Dankeschön und willkommen zum Kärntner Wetter. Das scheint heute oft ungetrübt. Die Sonne am Nachmittag entstehen über den Bergen Quellwolken. Ein kurzes Gewitter sollte aber eher die Ausnahme bleiben. Heiß wird's heute bei Tageshöchstwerten bis zu 33 Grad. Aktuell messen wir 27 Grad in Klagenfurt, in Feldkirchen und in St. André, 26 in Hermagor, Oberfellach, Friesach und in Lienz. Spital und Völkermarkt melden uns aktuell 25 Grad und 22 hat's in Malnitz. Auch der morgige Mittwoch beginnt mit viel Sonnenschein. Am Vormittag tauchen Quellwolken auf. Ab Mittag gehen dann über das Land verteilt lokal Schauer und Gewitter nieder. Dabei kann der Nordwind vorübergehend stärker werden. In der Früh liegen die Temperaturen um 15 Grad. Die Tageshöchstwerte vor den Gewittern 27 bis 31 Grad. Und damit der Blick auf die Kärntner Straßen. Sie sind sicher unterwegs mit Radio Kärnten. Und da haben wir gute Nachrichten für Sie. Es ist soweit, alles ruhig. Wir wünschen Ihnen eine gute und eine sichere Fahrt, wo auch immer Sie unterwegs sind. Sollten Sie ein Problem entdecken, bitte gerne anrufen 0800 600 601. 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
6: Ich freue mich auf diese kommenden 2 Stunden gemeinsam mit Ihnen. Wir sind den Ahnen auf der Spur, erzählen Ihnen von einem besonderen Cobra-Training in privaten Abbruchhäusern und natürlich unsere Noten und Anekdoten mit unserem Hollywood-Musikmacher, der jetzt in den Nockbergen sein Zuhause gefunden hat, Harold Faltermeier.

0: 11 Minuten bei uns in der Radio Kärnten Mittagszeit. Können Sie sich an diese Melodie noch erinnern? Unverkennbar, Autofahrer unterwegs und genau. Und das geht's auch, wenn man mit dem Auto unterwegs ist. Die Urlaubszeit steht vor der Tür, da wird's wieder einige von uns in den sonnigen Süden ziehen. Und wir haben ja am vergangenen Pfingstwochenende schon gemerkt, dass da einiges an Verkehr dann zusammenkommt auf den Autobahnen und auf den Straßen. Wer mit dem Auto anreist und dann dort im Stau steht, der, und das ist spannend, könnte dafür bald Geld zurückbekommen. Ab 1. Juni müssen nämlich die Autobahnbetreiber die Mautgebühr teilweise oder sogar ganz rückerstatten, wenn es eben Baustellen gibt oder gröbere Verkehrsblockaden, die die Autofahrt sehr stark verzögern. Das große Geld wird man damit nicht machen, aber die Verkehrsregulierungsbehörde will dafür mehr Fairness für Autofahrer schaffen. Martin Rauter hat für uns die Details zusammengefasst.
1: Sonne, Strand und Stau. Auf dem Weg in den Süden ist oft viel Geduld gefragt und das wird sich auch künftig wohl kaum verhindern lassen. Aber die neue Regelung ab Juni ist zumindest ein kleiner Trost. Autofahrerinnen und Autofahrer können dann die Mautgebühr zurückfordern, wenn sich ihre Fahrt aus gewissen Gründen verzögert, sagt Johann Kupinitz. Er leitet die Rechtsabteilung beim Verkehrsclub Arbel.
2: Die Gründe sind relativ kurz gefasst Baustellenbereiche oder eine Totalblockade der Autobahn, da darf sich aber dann wirklich gar nichts bewegen. Da gibt es dann einen Anspruch ab einer Stunde Zeit aufwärts.
1: Konkret heißt das, bei 1 bis 2 Stunden Verspätung gibt es die halbe Maut zurück, ab 3 Stunden die ganze. Kein Anspruch besteht allerdings bei Notbaustellen, etwa nach einem Unfall oder unwetterbedingten Schäden an der Fahrbahn. Und noch eine Einschränkung gibt es. Ab 1. Juni gilt diese neue Regelung vorerst nur bei Baustellen und Blockaden auf Strecken, die einem einzigen Autobahnbetreiber gehören. Ab Dezember gilt sie dann überall. Die Rückerstattung erfolgt automatisch über eine App. Wer diese nicht hat, muss laut Kupinitz selbst aktiv werden.
2: Wenn Sie nicht registriert sind, sieht das Gesetz vor, dass eine Diskriminierung unstatthaft wäre. Also es ist vorzusehen, dass sich nicht registrierte Nutzer bei einer Servicestelle, also sprich einer Hotline telefonisch oder auch bei einer E-Mail-Adresse melden können und dort ihre Ansprüche geltend machen können.
1: In Österreich ist ein solches Modell laut einer schriftlichen Stellungnahme des Verkehrsministeriums nicht angedacht. Hier überwiegt anstelle der Streckenmaut die Vignette. Und die Vignette
3: ist ein pauschales Benutzungsentgelt für das gesamte hochrangige Straßennetz und nicht an die Verkehrssituation auf einzelnen Streckenabschnitten gekoppelt.
1: Zurück in Italien befürchten Verbraucherschützer, dass die Autobahnbetreiber nun die Mauttarife erhöhen könnten und sich die Autofahrer die Rückerstattung damit selbst zahlen müssen.
0: Wir werden einmal sehen, wie die Erfahrungswerte sind. Ab 1. Juni, also in wenigen Tagen, geht's los damit, dass die Autobahnbetreiber vom Gesetz her die Mautgebühr teilweise oder ganz rückerstatten müssen bei unseren Nachbarn, wenn Baustellen oder Verkehrsblockaden eben die Autofahrt stark verzögern.

0: 7 Minuten sind es noch bis 11:30. Geiselnahmen, Fahndungen nach Überfällen, gefährliche Drohungen oder Personenschutz. In besonderen Lagen sind wie diesen die Spezialkräfte der Polizei gefragt. Weil aber Polizeidienst praktisch wie ein Spitzensport ist, muss man das natürlich auch ständig trainieren. Und das können Salzburger Cobra-Beamte jetzt auch in einem speziellen Umfeld, und zwar in Abbruchhäusern. Unser Kollege Peter Obermüller erzählt von so einer Übung in Hallein.
1: Die Abbruchhäuser in Hallein-Taxach-Rief sind eine willkommene Veränderung im Übungsgeschehen. Weil Routine Gefahren birgt, ist Abwechslung erwünscht, auch bei den Übungsplätzen. Cobra-Taktik-Instruktor Lukas S.
2: Jedes Training, jede Wiederholungszahl macht uns besser. Und jedes Objekt, was wir nicht kennen oder was die Beamten nicht kennen zum Trainieren, ist für uns eine große Hilfe. Weil alles, was unbekannt ist und neu ist, stärkt uns im Einsatz.
1: Die Spezialbeamten sind in bestimmten Lagen die Letzten und die Einzigen, die noch helfen können. Und wie sie einschreiten, das müssen sie ständig trainieren. Heinz Esel, Kommandant Cobra-Stützpunkt Salzburg.
3: Die Cobra wird grundsätzlich bei erhöhten Gefährdungslagen verständigt. Täter mit Faustfeuerwaffen, mit Langwaffen, mit Messer, Psychosen, sonstige Ausnahmezustände. Also es gibt nichts, was es nicht gibt.
1: Eigenschutz geht vor, Haus, Ausstattung oder Einrichtung werden nicht geschont. Das ist aber kein Schaden für Objekt- und Grundeigentümer Salzburg Wohnbau. Geschäftsführer Georg Grundbichler.
4: Der Altbestand kommt weg. Bis zur Neuprojektierung ist Zeit und da kann man das gut nutzen.
1: Bis zu 100 Mal pro Jahr wird die Polizeisondereinheit Cobra in Salzburg zu Hilfe gerufen. Und weil die Cobra-Polizisten auch Haus und Gelände in Taxach-Rief immer besser kennenlernen, gibt es bereits ein neues Zielobjekt für eine Übung. Ein ehemaliges Bezirksgericht.
0: Training für den Ernstfall, die Cobra in Abbruchhäusern.

0: Musik aus Kärnten ist das Jasa, das fünfte Element. Eine Minute nach 11:30 Zeit für die Nachrichten. Die Solly Notnagel informiert Sie.
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2: Der Prozess um den Terrorakt von Villach morgen am Landesgericht Klagenfurt wirft seine Schatten voraus. Die Staatsanwaltschaft wirft dem mittlerweile 24 Jahre alten Syrer Mord, Mordversuch und terroristische Straftaten vor. Beim Attentat wurden im Februar vergangenen Jahres ein 14-Jähriger getötet und 5 Menschen zum Teil schwerst verletzt. Die Verhandlung findet unter strengsten Sicherheitsvorkehrungen statt. Wir berichten im Mittagsjournal in einer Stunde. Ein weiteres Thema in der Sendung ist die anhaltende Trockenheit. Kärnten kämpft mit niedrigen Grundwasserpegeln. Seit vergangenem Juli sind sie kaum gestiegen, heißt es vom Hydrographischen Dienst. Es bräuchte einige Wochen bis Monate Regenwetter, damit die Pegel wieder in den grünen Bereich kommen. Und die Organisation SOS Kinderdorf Österreich hat einen Stellenabbau in der Verwaltung angekündigt. An den Standorten Innsbruck, Wien und Graz verlieren 28 Menschen ihre Jobs. Weitere 22 sind von vertraglichen Änderungen betroffen, heißt es. Auch die Angebote der Kinderschutzeinrichtung in den Bundesländern würden nun geprüft. Dabei sei ein weiterer Stellenabbau derzeit nicht ausgeschlossen. Damit wieder zu dir, Ute.
0: Und wir schauen auf die Kärntner Straßen. Sicher unterwegs mit Radio Kärnten. Soweit alles ruhig. Gute Fahrt, die ausführlichen Wetteraussichten für heute und für die nächsten Tage gleich bei uns.
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0: Schöne Mittagszeit mit Radio Kärnten. In ein paar Sekunden die Wetteraussichten.
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0: 4 Minuten sind es noch bis 11:45. Christian Meierhofer, unser Wetterexperte mit grünem T-Shirt im Studio. Christian, heute einmal sehr sonnige, sehr sommerliche Aussichten, auch was die Temperaturen ausmacht. Über 30 Grad haben wir.
2: Ja, die Weidensfelder klagen ja oft, dass wir sie nur erwähnen, wenn es der Kältepol ist. Deswegen Grüße nach Weidensfeld, 28,2 Grad. Weidensfeld von den offiziellen Messstationen der Geosphere Austria, jetzt der wärmste Ort.
0: In ganz Kärnten oder gleich in ganz Österreich?
2: Nein, in ganz Kärnten, in Österreich weit haben wir da zum Teil schon die 30-Grad-Marke erreicht. Und verbreitet über 30 Grad kommen wir heute auch in Kärnten. Der Spitzenwert dürfte so bei 33 Grad liegen. Natürlich alles andere als normal für Ende Mai. Wir liegen da gut 6 bis 7 Grad über dem langjährigen Durchschnitt, denn auch in den Nächten kühlt sie jetzt kaum ab.
0: Ein Thema natürlich auch bei uns in den Nachrichten, diese Trockenheit. Ist morgen ein bisschen Regen in Sicht, Christian?
2: Ja, aber ganz sicher nicht im ganzen Land. Also der Vormittag, vor allem in der Früh, wird es noch sehr sonnig sein. Am Vormittag kommen ein paar Quellwolken zur Sonne. Es ist eine schwache Störung, die durchzieht und die bringt nur abschnittsweise Schauer und Gewitter. Die Modelle tun sich da auch immer sehr schwer. Wahrscheinlich erste Schauer so gegen Mittag Richtung Tauern, dann andererseits auch im Bereich vom oberen Lavanttal an der Grenze zur Steiermark generell. Aber wie gesagt, es wird nicht überall nass werden, auch wenn sich diese Schauer und Gewitter dann am Nachmittag kurzzeitig ausbreiten werden. Mit den Gewittern kann vorübergehend der Wind auffrischen und dann wird es auch abkühlen. Davor, also vor den Gewittern, reichen die Höchstwerte morgen nochmals 27 bis vereinzelt 32 Grad.
0: Eine Kurzfristigkeit dieser Gewitterfront sozusagen, die da morgen durchzieht, das heißt danach wieder Sonnenschein und wir bleiben bei diesen Temperaturen über 30 Grad, um 30 Grad?
2: Ja, ein bisschen abkühlen wird es schon. Also am Donnerstag dann nach Auflösung von Restwolken überwiegend sonnige Aussichten. Speziell in Oberkärnten und über den Bergen kann es dann am Nachmittag nochmals kurz nass werden, aber wirklich nur sehr vereinzelt. In Unterkärnten sollte der Sonnenschein schon überwiegen und die Temperaturen pendeln sich ein zwischen 25 und 29 Grad. Makellos blau der Himmel dann am Freitag. Der hat dann 26 bis 30 Grad zu bieten und über die 30-Grad-Marke kommen wir dann am Samstag. Badewetter in weiten Teilen des Landes, eventuell gegen Abend von den Tauern bis zu den Karnischen Alpen. Etwas größere Quellwolken, Stand heute aber keine Gewitter. Und aus heutiger Sicht könnten sich lokale Gewitter dann eher erst wieder am Sonntagnachmittag entwickeln. Aber es bleibt vorerst einmal bei diesem Hochdruckwetter und den außergewöhnlichen Temperaturen. Auch wenn es jetzt am Donnerstag jetzt keine 30 Grad mehr haben wird, ist das noch immer viel zu warm für die Jahreszeit.
0: Die Seen haben sich auch erwärmt.
2: Ja, da haben wir schon 22, 23 Grad heute am Nachmittag zu erwarten. Also auch die sind der Zeit voraus.
0: Danke dir, Christian.

0: 9 Minuten sind es noch bis 12 Uhr. Einen feinen Dienstag mit der Radio Kärnten Mittagszeit und bei uns wird gleich kärntnerisch geredet.
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0: Und wir reden heute kärntnerisch mit Hansi Opriertan aus Pölling im Lavantal. Fürs heutige Wort braucht man ein Pferd dazu.
9: Die Ahnen war ganz was Wichtiges. Wenn man hat das Haus eingespannt, beim Bogen hat man bei der Einheizen das Haus so wie festgemacht. Das war die Stangen, der war eigentlich das Haus, den ganzen Bogen gelenkt hat. Das war vorne aus die Stangen, wo es, wenn es links oder rechts gegangen ist, dann hast du die Einheizen gebraucht, weil die haben die Räder nachgerät. Das war die Stangen, wo das Pferd so gekränkt ist.
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0: Und kärntnerisch gesungen wird jetzt bei uns von den Rosenthalern Mai Glück.

0: 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In ein paar Sekunden ist es 12 Uhr. Gleich bei uns die Mittagsglocken.
1: Es ist 12 Uhr. Sie hören die Glocken der Pfarrkirche St. Thomas bei Weizenkirchen in Oberösterreich.

0: Die Pfarre St. Thomas bei Weizenkirchen liegt im oberösterreichischen Hausruckviertel. Der geschichtliche Werdegang des Ortes ist eng verbunden mit der Kirche. Im Jahre 1200 wurde eine Kirche urkundlich genannt. Damals war die Kirche im Gehölz mit einigen wenigen Häusern herum von einem riesigen, unwegsamen Wald umgeben. Seit 1891 ist St. Thomas eine selbstständige Pfarre. Der spätgotische Kirchenbau hat ein einschiffiges, zweijochiges Langhaus mit einem barocken Stichkappentonnengewölbe. Eine Besonderheit der Kirche ist die seitlich angebaute Lourdeskapelle.
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2: Offenbar 4 Tote bei Zugunglück in Belgien. Betriebe warnen vor geplanten Kürzungen bei der Lehrlingsförderung. Zum Mittagsjournal begrüßt sie Paul Kracker. In Belgien ist ein Zug gegen einen Schulbus gerast. Offenbar sind mindestens 4 Menschen ums Leben gekommen, weitere sind verletzt worden. In der Früh ist der Kleinbus mit Schulkindern an einem Bahnübergang nördlich der belgischen Hauptstadt Brüssel von dem Zug erfasst worden. Die Polizei spricht von einem extrem heftigen Anprall. Nach der Ursache des Zusammenstoßes wird gesucht. Offenbar war der Schranken geschlossen, als der Bus die Gleise überqueren wollte. Wenn ein Betrieb Lehrlinge ausbildet, bekommt er bisher Förderung. Diese Förderung könnte aber im neuen Budget gekürzt werden. Eine Initiative von 250 heimischen Betrieben, die Lehrlinge ausbilden, warnt davor. Solche Einsparungen würden dazu führen, dass es noch weniger Lehrlinge gäbe. Maria Kern informiert.
3: Derzeit bekommen Betriebe, die Lehrlinge ausbilden, zwischen einem Bruttomonatsgehalt und 3 Bruttomonatsgehältern an Förderung. Bei den laufenden Budgetverhandlungen seien aber Kürzungen bei dieser Lehrlingsförderung angedacht, sagt Robert Machtlinger, Präsident der Initiative Zukunft Lehre Österreich. Er appelliert an die Regierung, hier nicht zu sparen, denn eine Umfrage habe ergeben,
4: dass ca. 15% der heute noch ausbildeten Betriebe die Lehrlingsausbildung einstellen wollen.
3: Wenn es keine Förderung mehr gäbe, so Machtlinger, 15% weniger an Lehrstellen, das wären rund 15.000 Lehrplätze weniger. Eine Analyse des AMS hat ergeben, dass im gesamten heurigen Jahr schon ohne Kürzung der Lehrstellenförderung rund 3.700 Lehrplätze fehlen werden.
2: Im Libanon gilt eine Waffenruhe mit Israel. Aber der Konflikt mit der libanesischen Terrormiliz Hisbollah spitzt sich zu. Israel hat am Abend angekündigt, seine Angriffe gegen die Hisbollah im Südlibanon zu verstärken. David Kriegleiter ist in Jerusalem. Warum weitet Israel seine Angriffe gegen die Hisbollah jetzt aus?
5: Es sind zuletzt mehrere israelische Soldaten, die im Südlibanon operieren, durch Drohnenangriffe der Hisbollah getötet worden. Und das erzeugt natürlich politischen Druck auf Israels Regierung, besonders im heurigen Wahljahr. Ebenso der andauernde Beschuss israelischer Grenzdörfer durch die vom Iran unterstützte Terrormiliz. Zudem dürfte die israelische Führung die Befürchtung haben, dass sich ihr Zeitfenster für größere Schläge gegen die Hisbollah schließt, sollte ein Abkommen zwischen den USA und dem Iran wirklich einen echten Waffenstillstand im Libanon vorschreiben. Bis jetzt hat er ja de facto im Südlibanon nicht gegolten.
2: David Kriegleiter aus Jerusalem. Bei der Eishockey-AWM in der Schweiz gibt es für Österreich heute das Entscheidungsspiel um den Einzug ins Viertelfinale. Der Gegner erscheint allerdings übermächtig. Österreich braucht eine Sensation. Es muss gegen Olympiasieger USA gewinnen. Wolfgang Eichinger.
6: Ja, und das wird eine extrem schwere Aufgabe. Die USA ist regierender Weltmeister und hat heuer den Olympiasieg geholt. Aber bei den USA fehlen einige NHL-Topstars. Die Ausgangsposition für Stürmer Paul Huber: Österreich kann und darf ins Viertelfinale einziehen. Favorit USA muss.
7: Die müssen gewinnen. Die haben eigentlich den Druck und nicht wir. Einfach kompakt, aggressiv und aufsässig spielen und dann schaut es, glaube ich, ganz gut aus.
6: Ein Sieg auch nach Verlängerung würde Teamchef Roger Bader und seine Mannschaft in das Viertelfinale bringen.
8: Ja, wir glauben an die Chance. Die Mannschaft wird super kämpfen, mit viel Moral spielen. Und dann hoffen wir auch, dass wir das Wettkampfglück uns mit dieser Art auch verdienen.
6: Auch Deutschland und Lettland haben noch die Chance, unter die letzten 8 Mannschaften aufzusteigen. Spielbeginn bei Österreich gegen die USA in Zürich ist 16.20 Uhr live zu sehen in ORF1.
2: Wolfgang Eichinger hat berichtet. Das war das Mittagsjournal mit Paul Kracker. Und nun zum Wetter.
9: Die erste Hitzewelle des Jahres beschert uns heute und morgen bis zu 34 Grad. In der zweiten Wochenhälfte sind die Temperaturen gemäßigter, es bleibt aber sommerlich und flächendeckender Regen ist bis auf Weiteres nicht in Sicht. Aktuell hat es in den meisten Landeshauptstädten schon 28 Grad, sogar 29 Grad in Salzburg, nur in Bregenz mit leichtem Wind vom Bodensee her frischere 23 Grad. Nach nahezu ungetrübtem Sonnenschein in der ersten Tageshälfte tauchen jetzt vor allem über den Bergen vermehrt auch ein paar Quellwolken auf. Für einen kurzen Schauer wird es aber höchstens ganz vereinzelt reichen. Die Temperaturen steigen noch auf 27 bis 34 Grad. Mäßiger Wind sorgt für leichte Erfrischung. Morgen Mittwoch kommen zur Sonne vorübergehend mehr Wolken und auch ein paar Regenschauer und Gewitter, speziell im Bergland und im Süden. Die zweite Wochenhälfte bringt dann Temperaturen meist unter 30 Grad, dazu nach wie vor einiges an Sonne und Regen nur in Schauerform. So viel zum Wetter von Gerald Holzinger.
10: Dankeschön. Und wir schauen auf die Kärntner Straßen. Sie sind sicher unterwegs mit Radio Kärnten. Da ist soweit alles ruhig heute an diesem Dienstag. Sie erreichen uns unter 0800 600 601. Gute Fahrt.
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10: Und mit dem doch ein bisschen ungewöhnlichen Hobby eines jungen Klagenfurters. Und zwar hat sich der Ahnenforschung verschrieben. Wo er da überall unterwegs ist, einerseits im Netz, aber andererseits auch in der Realität. Und was er dabei alles herausgefunden hat, das erzählt er Ihnen in ein paar Minuten. Willkommen.

0: Eine schöne Mittagszeit mit Radio Kärnten an diesem Dienstag, 26. Mai 2026. Haben Sie sich auch schon einmal die Frage gestellt, wo komme ich eigentlich her? Wo kommt meine Familie her? Mama, Papa, Urgroßmutter, noch weiter zurück? Also Ahnenforschung betrieben. Sebastian Worsch aus Klagenfurt, der hat das zu einem regelrechten Hobby gemacht. Der 20-Jährige hat über digitale Plattformen geforscht. Er ist aber auch ganz real in den Kirchenmatrikeln unterwegs oder auf Friedhöfen, um Informationen zu unseren Vorfahren und zur eigenen Geschichte auch zu finden. Und Martina Steiner hat, der junge Klagenfurter, von den Erkenntnissen erzählt, die dabei auch durchaus verblüffend sein können.
1: Ahnenforschung erfordert ordentlich Sitzfleisch. Bastian Worsch muss bei der Erstellung von Stammbäumen die Daten von vielen Generationen in alten Quellen suchen. Die Freude war daher groß, als er für seine vorwissenschaftliche Arbeit mit Preisen ausgezeichnet wurde, unter anderem auch vom Geschichtsverein.
2: Das waren 2 Jahre und ca. 1000 Arbeitsstunden, die ich da investiert habe, um die ganze Datenbank zu erstellen. Und das Schreiben selbst war dann immer so lang. Das hat wenige Monate gedauert. Dann war ich fertig.
1: Dabei hat er sämtliche Kirchenmatriken, also Geburts- und Sterbebücher, unter die Lupe genommen. Die meisten sind digitalisiert, was die Arbeit erleichtert. Die Originale lagern im Diözesanmuseum in Klagenfurt. Dort sind die Daten sämtlicher Menschen, die in den letzten Jahrhunderten in Kärnten geboren wurden, gespeichert. Viele Matriken gehen zurück in das 17. Jahrhundert und noch weiter. Ahnenforscher Bastian Worsch lässt sich immer wieder Originalmatriken aus dem Archiv holen, um die Eintragungen zu studieren. Die Kurrentschrift ist eine Herausforderung. Dazu kommt noch die Handschrift der damaligen Priester.
2: Manche schreiben sehr schön, so wie dieses Buch ist sehr schön. Es gibt aber auch sehr schierche Schriften. Also da haben sich die Pfarrer teilweise nicht viel Mühe gegeben. Vor allem um 1784 ist mir aufgefallen, war das sehr häufig in vielen Pfarren, dass die Schrift besonders schwer zu lesen war.
1: Bei der Recherche ist Bastian Worsch auch noch auf andere Herausforderungen gestoßen.
2: Die haben oft Fehler gemacht, die Pfarrer, beim Schreiben. Alles Mögliche, zum Beispiel im Leubeltal hat der Pfarrer oft Daten geschrieben, die es einfach nicht gibt. Zum Beispiel Geburten am 31. Februar oder solche Sachen, die einfach nicht möglich sind. Oder Schreibfehler, Fehler bei den Namen der Eltern, Nachnamen und Vulgonamen vertauscht. Das kann alles vorkommen.
1: Das war aber nicht die einzige Überraschung, die Bastian Worsch erlebt hat.
2: Ich habe zum Spaß für Klassenkameraden und Lehrer und Arbeitskollegen die Stammbäume gemacht und da bin ich drauf gekommen, dass sie mit mir blutsverwandt sind, sehr viele. Das wussten wir alle gar nicht und das war alles sehr überraschend und interessant.
1: Wenn er einmal nicht vor dem Computer sitzt oder im Diözesanmuseum forscht, dann findet man Bastian Worsch auf Friedhöfen, wie hier in Zellpfarre, wo auch seine Vorfahren begraben sind. Der junge Ahnenforscher hat übrigens herausgefunden, dass in Zell mehr als 99% aller dort Geborenen miteinander verwandt sind.
0: Martina Steiner über einen jungen Klagenfurter Bastian Worsch mit seinem außergewöhnlichen Hobby, die Ahnenforschung.

0: Schön, dass Sie Ihren Dienstag mit der Radio Kärnten Mittagszeit verbringen. In ein paar Sekunden ist es 12:30 und dann erwarten Sie die ausführlichen Informationen aus unserem Landesstudio. Ein großes Thema, die aktuell herrschende Trockenheit. Und wenn man da mit Experten spricht, dann hört man, dass der Grundwasserspiegel bei uns im Bundesland mehr als bedenklich ist. Details dazu jetzt.
1: Herzlich willkommen zum Mittagsjournal. Höchste Sicherheitsvorkehrungen gelten morgen am Landesgericht Klagenfurt beim Prozess um den Terroranschlag von Villach gegen einen 24-jährigen Syrer. Kärntens Grundwasserpegel sind zu niedrig. Laut Hydrologen würden erst mehrere Wochen Regenwetter wieder Entspannung bringen. Das Tibet-Zentrum übersiedelt von Hüttenberg in ein ehemaliges Hotel in Oberzeiring in der Steiermark. Und das Wetter bringt fast ungetrübten Sonnenschein und Sommertemperaturen.
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1: Nach dem Terrorattentat von Villach muss sich der Angeklagte ab morgen am Landesgericht Klagenfurt verantworten. Die Staatsanwaltschaft wirft dem mittlerweile 24 Jahre alten Syrer Mord, Mordversuch und terroristische Straftaten vor. Beim Attentat wurden im Februar vergangenen Jahres ein 14-jähriger Bursche getötet und 5 Menschen zum Teil schwerst verletzt. Die Verhandlung findet unter strengsten Sicherheitsvorkehrungen statt. Christoph Klanschnick berichtet.
3: Er ist der mit Abstand gefährlichste Häftling, den wir in Kärnten je hatten. Diese Einschätzung des Leiters der Justizanstalt Klagenfurt vor wenigen Wochen gegenüber der Kleinen Zeitung führt jetzt zu den wohl höchsten Sicherheitsvorkehrungen, die es am Landesgericht Klagenfurt jemals gegeben hat. Gerichtssprecher Christian Liebhauser-Karl.
4: Details kann ich natürlich nicht bekannt geben, aber es gibt eine Innensicherung, es gibt eine Außensicherung, es sind Sondereinheiten vor Ort. Ich hoffe, wir sind gut vorbereitet.
3: Der angeklagte Syrer wird zum Prozess morgen mit speziellen Fuß- und Handfesseln aus der Justizanstalt in den Verhandlungssaal gebracht werden. Und er wird hinter einer gepanzerten Glastrennwand Platz nehmen müssen. Liebhauser Karl.
4: Die ist notwendig aufgrund der Sicherheitseinschätzung, die wir in enger Verbindung mit den Sicherheitsbehörden treffen mussten. Unser Hauptziel ist es, die Geschworenen zu schützen und weiters auch die Verfahrensparteien hier beim Landesgericht Klagenfurt.
3: Während der 2 Verhandlungstage sind deshalb im gesamten Gerichtsgebäude keinerlei Bild- und Tonaufnahmen erlaubt, selbst Zeichnungen untersagt. Die 27 akkreditierten Journalistinnen und Journalisten aus dem In- und Ausland sowie 150 angemeldete Zuhörer dürfen auch keine elektronischen Geräte wie Handys oder Laptops mit in den Saal nehmen. Das hat im Vorfeld für Kritik gesorgt.
4: Es ist ein außergewöhnlicher Prozess, bedingt einerseits durch die Persönlichkeit des Angeklagten, auch durch die inkriminierten Handlungen. Wir sprechen von einem Attentat hier auf offener Straße und es macht einfach notwendig, dieses Film- und Fotoverbot lückenlos umzusetzen.
3: Für die Verhandlung sind mehrere Sachverständige und Zeugen geladen, unter ihnen auch die Opfer, die das Attentat vom 15. Februar 2025 überlebt haben. Dem Angeklagten droht lebenslange Haft.
1: Kärnten kämpft mit niedrigen Grundwasserpegeln. Seit vergangenem Juli sind sie kaum gestiegen, heißt es vom Hydrographischen Dienst. Es bräuchte einige Monate Regenwetter, damit die Pegel wieder in den grünen Bereich kommen, berichtet Barbara Veit.
5: Über ganz Kärnten gerechnet liegen die Wasserpegel von Flüssen, Bächen und Quellen um 44% unter dem langjährigen Durchschnitt, sagt der Leiter des Hydrographischen Dienstes des Landes Kärnten, Johannes Moser. In Unterkärnten seien es sogar 50% weniger.
6: Uns fehlen in etwa 200 bis 300.

0: 300 Liter pro Quadratmeter, den wir zusätzlich zu dem Normalregen, was wir so ansonsten haben, in den Monaten, bräuchten wir zusätzlich diese Menge, damit wir vom Wasserhaushalt wieder das aufholen können.
1: Angst vor einem größeren Engpass in der Trinkwasserversorgung müssten sich die Kärntnerinnen und Kärntner laut Moser nicht machen. Aber Herfried Zeser von der wasserwirtschaftlichen Planung des Landes Kärnten gibt zu bedenken.
2: Eher höher gelegene so Einzelwasserversorgungsanlagen, das sind oft so Bauernhöfe oder kleine Gehöfte, die eine eigene Quellversorgung haben. Und bei denen können natürlich die Quellschüttungen bis auf ein Minimum zurückgehen oder sogar Druck anfallen. Und dort wird es wahrscheinlich die größten Probleme geben.
1: Er rät deshalb allgemein auf den eigenen Wasserverbrauch zu schauen.
2: Generell einmal vielleicht auf die Gartenbewässerung verzichten. Und dann eventuell die WC-Spülung entsprechend richtig betätigen. Da kann man sehr viel Wasser sparen. Und wie wir jedes Jahr im Frühjahr das große Thema haben, die Pultbefüllungen.
1: Hier bitten einige Gemeinden wie etwa St. Jakob im Rosental und Reichenfels, das Befüllen des Pools zu lassen oder zumindest anzumelden. Sonst würden die Hochbehälter der Gemeinden unkontrolliert entleert und könnten sich nicht schnell genug wieder befüllen, so Johannes Moser. In den Gemeinden Köttmannsdorf und Maria Rhein etwa ist das Poolbefüllen jetzt komplett verboten, genauso wie das Auto zu waschen und den Garten zu bewässern.
3: Die Meldungen hat heute Christian Toplitsch für Sie zusammengefasst.
4: Die Organisation SOS Kinderdorf Österreich hat einen Stellenabbau in der Verwaltung angekündigt. An den Standorten Innsbruck, Wien und Graz verlieren 28 Menschen ihre Jobs. Weitere 22 seien von vertraglichen Änderungen betroffen, heißt es von der Geschäftsführung. Auch die Angebote der Kinderschutzeinrichtung in den Bundesländern würden nun geprüft. Dabei sei ein weiterer Stellenabbau derzeit nicht ausgeschlossen. 12 Personen mussten nach einem vermutlichen Chlorgasaustritt im Wellnessbereich eines Hotels am Katschberg in umliegende Krankenhäuser gebracht werden. Die Gäste klagten zuvor über Atemwegsreizungen und starken Husten. Zudem war ein intensiver Chlorgeruch wahrnehmbar. Eine minderjährige Person musste mit dem Rettungshubschrauber in das LKH Villach geflogen werden. Die Ermittlungen laufen. Ein kroatischer Bergsteiger hat am Wochenende in der Nähe eines Klettersteigs in der Košuta eine scharfe Weltkriegsgranate entdeckt. Der Mann schickte Fotos und den genauen Standort per E-Mail an die Polizei. Ein Beamter des Entminungsdienstes wurde daraufhin mit einem Hubschrauber zum Fundort gebracht. Er konnte die 60 cm lange Werfergranate an Ort und Stelle entschärfen, teilte die Polizei mit. Mit seinem Traktor von der Straße abgekommen ist ein 18 Jahre alter Landwirt in St. Leonhard an der Saualpe. Der Traktor überschlug sich in der Folge mehrmals. Der 18-Jährige konnte schließlich von nachkommenden Verkehrsteilnehmern aus dem Führerhaus befreit werden. Er wurde unbestimmten Grades verletzt und musste nach der Erstversorgung in das Landeskrankenhaus Wolfsberg gebracht werden. Bei einem Autounfall verletzt worden ist ein 39-jähriger Kroate auf der Town-Autobahn. Er kam mit seinem BKW in Fahrtrichtung Salzburg aus bislang unbekannter Ursache von der Fahrbahn ab und prallte gegen den Betonsockel einer Verkehrsüberwachungskamera. Durch die Wucht des Aufpralls überschlug sich der BKW und kam auf dem Dach zu liegen. Der Lenker musste in das LKA Villach gebracht werden. Am Fahrzeug entstand Totalschaden. Und noch ein Blick zum Sport. Der ECVSV verstärkt sich für die kommende Saison mit Lukas Schreier. Der 26-Jährige kommt aus Salzburg, wo er als Stürmer eingesetzt wurde. Bei den Adlern wird Schreier aber primär für die Defensive eingeplant.
3: In einer kurzfristig angesetzten Pressekonferenz in der Vorwoche haben Vertreter des Tibet-Zentrums in Hüttenberg und Bürgermeister Josef Ofner von der FPÖ über die Übersiedlung des Zentrums in die Steiermark informiert. Ein schwerer Schlag nicht nur für die Gemeinde aus touristischer Sicht, denn das Tibet-Zentrum ist seit 18 Jahren lang eine Anlaufstelle für zigtausende Buddhisten. Das Land Kärnten habe Zahlungen deutlich reduziert, eine Weiterführung sei daher nicht mehr möglich gewesen. Die Übersiedlung ist vor allem durch eine Schenkung ermöglicht worden. Ein ehemaliges Hotel in Oberzeiring ist jetzt das neue Zentrum der Tibeter im Süden Österreichs. Konrad Weichselbraun berichtet.
5: Viel haben Knappenberg und Oberzeiring in der Steiermark ja nicht gemeinsam, zumindest aber die Seehöhe. Beide Orte liegen auf knapp 1000 Metern und während in Knappenberg die letzten Kartons im Tibet-Zentrum gepackt werden, laufen in Oberzeiring die Vorbereitungen auf den Neubeginn auf Hochtouren. Am 4. Juni wird dort das Tibetzentrum Österreich, Institut seiner Heiligkeit des Dalai Lama, offiziell eröffnet. Und auch wenn der Bürgermeister von Oberzeiring, Ewald Heingartner, bis jetzt in keine Details eingebunden gewesen sei, er hat jedenfalls seine persönliche Einladung erhalten zur Einweihungsfeier. Hier werden dann Seminare abgehalten, vom buddhistischen Diplomlehrgang der Psychologie bis hin zum Lehrgang der Philosophie. Die Kursbeiträge liegen zwischen mehreren 100 und 2000 Euro. Dass das Tibet-Institut in Oberzeiring seine Pforten öffnen kann, ist Johann Hüttmeier zu verdanken, der das ehemalige Hotel und die spätere Seniorenresidenz nach der Insolvenz um 600.000 Euro erworben und umgebaut hat. Er hat das Gebäude vor 2 Jahren dem Verein Tibet-Dharma-Zentrum in Wien geschenkt und so ist die Übersiedelung ermöglicht worden, nachdem das Land Kärnten die Förderzahlungen deutlich gekürzt habe und so eine langfristige Planung in Hüttenberg unmöglich gemacht worden sei.
3: Und das sind unsere Themen heute Abend im Fernsehen. 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Unter strengsten Sicherheitsvorkehrungen startet, wie schon berichtet, morgen der Terrorprozess am Landesgericht. Ein Syrer hatte im Jänner von vor 2 Jahren wahllos auf Passanten eingestochen, einen Jugendlichen getötet und 5 weitere verletzt. Die Temperaturen sind bereits sommerlich, die Hochsaison startet aber erst in einem Monat. Die Erwartungen der Kärntenwerbung sind heuer jedenfalls hoch. Heute Nachmittag wird der neue KABEK-Vorstand bestellt. Schon am Vormittag haben die Kandidaten ihre Vorstellung zur Leitung der Landeskrankenanstalten präsentiert. Die ÖBB investieren wieder Millionen in neue Unterführungen. Aktuell wird in Föderlach in der Gemeinde Wernberg gebaut. Und in unserer Serie Neues von gestern blenden wir zurück in das Jahr 1991. Damals wurden Schülerlotsinnen und Lotsen nach Krumpendorf zu einem Aktionstag eingeladen und wir waren dabei. 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Und damit sind wir auch schon beim Wetter. Beinahe ungetrübt scheint heute die Sonne vom blauen Himmel. Tagsüber kommen ein paar Quellwolken zur Sonne. Ab dem späten Nachmittag sind vereinzelt Schauer oder Gewitter möglich. Am ehesten in der Grenzregion zur Steiermark. Es weht wenig Wind und die Temperaturen erreichen 27 bis 33 Grad. Derzeit hat es in Klagenfurt schon 30 Grad. Das war das Mittagsjournal mit Isolde Notnagel. Im Namen des Teams sage ich danke für Ihr Interesse. Thank you.

0: Donna Summer, Bonnie Tyler, John Parr, Reinhard Fendrich, Udo Jürgens, Billy Idol. Für diese und noch für viele mehr hat Harold Faltermeier Musik komponiert und produziert, mit ihnen zusammengearbeitet. Jahrzehntelang war er in Hollywood in dieser Musikbranche, aber auch in Deutschland hat er ein Studio eröffnet und ja, langweilig ist ihm auch in der Heimat nicht geworden.
1: Anfang der 90er Jahre bekam er ein sehr interessantes Angebot, die Pet Shop Boys zu produzieren. Neil Tennant, der Chef der Gruppe, rief bei mir an und sagte, ich habe noch ein paar Demos aufgenommen und ich möchte die dir gerne vorspielen. Ich sage, ja, ihr seid doch selber Produzenten, was wollt ihr denn eigentlich von mir? Die Antwort war eigentlich kurz und bündig. Ja, wir wollen dein Know-how der Synthesizer-Programmierung der ersten Generation für unser Album nützen. Gut, da war ich der richtige Mann, keine Frage. Also ich habe zugesagt, habe mal die Demos angehört, die waren wirklich großartig. Wir haben eine wunderbare Zeit hier in München in meinem Studio gehabt. Wir sind vom Studio, das hier auf unserem Grundstück liegt, im Keller, wie damals auch das Musicland-Studio, ganz, ganz tief unten. Und dann auch natürlich der Weg in unsere Hütte, wo es ein frisches Fassbier gibt. Das haben die beiden geliebt. Wir mussten also uns irgendeine Regel erfinden, wie wir eigentlich noch zum Arbeiten kommen und nicht immer in der Hütte sitzen. Und da gab es eine lustige Anekdote, und zwar, man hatte damals ja mit den Erstgeneration Festplatten gearbeitet und ich habe eine Regel aufgestellt, es müssen 40 Sektoren auf dieser Festplatte beschrieben sein, bevor wir uns wieder ein neues Bier genehmigen können. Und das haben wir auch dann bis zu einem gewissen Punkt eingehalten. Am Schluss wurden diese Sektoren zwar immer ein bisschen weniger und es war ein bisschen mehr Bier, wie es halt so ist, aber nevertheless, daraus ist ein wunderbares Album entstanden, Behavior, das heute noch zu den meist besprochenen und am meist geschätzten Alben der Pet Shop Boys gilt. Und daraus der Hit Being Boring, ein Nummer 1 Hit und Multiplatinum ausgezeichnet. Und den hören wir jetzt.

0: war die gemeinsame Radio Kärnten Mittagszeit mit Uti Bichler. Weiter geht's bei uns gleich mit Christian Mayrhofer und den 1000 Fragen, die er sich schon unter den Arm geklemmt hat. Viel Vergnügen und alles Gute.
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2: Am Mikrofon Paul Kracke. In Belgien ist auf einem Bahnübergang ein Zug gegen einen Schulbus gerast. Offenbar sind mindestens 4 Menschen ums Leben gekommen. Weitere sind verletzt worden. Katharina Wagner berichtet.
3: Rettungskräfte und Einsatzwagen stehen rund um den belgischen Bahnübergang, an dem sich heute kurz nach 8 in der Früh der Unfall ereignet hat. Ein Zug rammte hier einen Kleinbus, der auf dem Weg in eine Schule gewesen sein soll. Laut Belgiens Transportminister kamen 2 Jugendliche, deren Begleitperson und der Busfahrer ums Leben. Ein Sprecher des für Bahnsicherheit zuständigen Unternehmens Infrabel sagt, auf Kamerabildern sei zu sehen, dass die Bahnschranken zum Zeitpunkt des Unfalls geschlossen, die Ampel auf Rot geschalten war. Trotzdem fuhr der Bus über den Bahnübergang genau in dem Moment, als der Zug kam. Laut belgischer Polizei wurden auch mehrere Menschen bei dem Unfall verletzt.
2: In der chemischen Industrie beginnen heute Warnstreiks. Sie dauern jeweils 2 Stunden und finden bis 1. Juni statt. Laut Gewerkschaft werden fast alle großen Chemiebetriebe bestreikt. Die Arbeitnehmer fordern mehr Lohn. Die Chemieindustrie bietet eine Einmalzahlung von 250 Euro. Die Arbeitgeber argumentieren, in den vergangenen 6 Jahren habe die chemische Industrie in Österreich die Löhne um insgesamt 12% mehr erhöht als in Deutschland. Nach tagelanger Furcht vor einer Explosion eines Chemietanks im US-Bundesstaat Kalifornien dürfen Zehntausende Anrainer in ihre Häuser zurück. Die Gefahr einer chemischen Explosion des Tanks sei gebannt, teilt die Feuerwehr mit. Seit Donnerstag ist aus dem Tank südlich von Los Angeles Dampf ausgetreten. 50.000 Menschen in der Umgebung mussten ihr Haus verlassen. Sie haben in Hotels, Notunterkünften oder ihren Autos übernachtet. 3 Tage vor Ende der Bewerbungsfrist für den ORF-Direktor hat die Gründerin und Chefredakteurin des rechten Online-Boulevard-Mediums Express, Eva Schütz, ihre Bewerbung bekannt gegeben. Sie sieht sich als unabhängige Kandidatin der Zuseherinnen und Gebührenzahler. Stefan Kappacher informiert.
4: Der ORF müsse seine Größe und die öffentliche Finanzierung besser rechtfertigen. Diese Mittel müssten aber auch privaten Medien offenstehen, sagt Eva Schütz. Im Haus will sie Privilegien abbauen, Sonderverträge und nicht transparente Zusatzleistungen sollen reduziert werden, Spitzengagen will sie begrenzen und nachvollziehbar gestalten. Schütz war vor ihrer verlegerischen Tätigkeit als Juristin im Kabinett von ÖVP-Finanzminister Blümel tätig und sie war auch im Team für die schwarz-blauen Regierungsverhandlungen. In ihrem scharf rechts positionierten Online-Medium Express ist die frühere ÖVP-Generalsekretärin Laura Sachs-Lehner Chefredakteurin. Mehrheitlich gehört das Medium dem Deutschen Frank Gotthardt, der auch das Krawallmedium News finanziert, das durch beispiellose Hetzkampagnen aufgefallen ist.
2: Das waren die Nachrichten mit Paul Kranker. Und nun zum Wetter.
5: Und das präsentiert sich in Kärnten hochsommerlich heiß. 30 Grad haben wir derzeit zum Beispiel in Klagenfurt, Hermogor, St. André, Ferlach, Dellach im Trautal oder Feldkirchen. Zur Sonne kommen über den Bergen allmählich etwas größere Quellwolken. Bis auf wenige Ausnahmen im Nordosten des Landes bleibt es aber bis zum Abend sonnig und trocken. Morgen am Mittwoch wieder zunächst recht sonnig. Ab Mittag dürften sich aber ausgehend von den Bergen im Norden vermehrt Quellwolken bilden. Und dann ist über das Land verteilt abschnittsweise mit Schauern und Gewittern zu rechnen. Abschnittsweise bedeutet, es wird bei weitem nicht überall regnen morgen. Die Frühtemperaturen um 15 Grad, Höchstwerte 28 bis 32 Grad. In 2000 Meter Höhe hat es morgen zu Mittag vor den Gewittern noch 15 Grad. 4 Minuten nach 1, sicher unterwegs mit Radio Kärnten. Von den Hauptverbindungen liegen uns keine Meldungen über Störungen vor. Wir wünschen eine gute Fahrt.
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5: Große Hitze im Freien, heiße Phase beim Quiz. Es wird richtig spannend in dieser Woche. Schön, dass Sie dran sind. Willkommen.

0: 1000 Fragen von Radio Kärnten. 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
0: In der Wertung hat sich gestern einiges getan, und zwar ist der Walter Kollaritsch aus Eberndorf mit 5 Punkten dazugestoßen. In die Riege der Gesamtführenden. An der Spitze haben wir Oliver Heindl aus Steyr mit 6 Zählern, dann Gerd Unterlugau aus Klagenfurt mit 5 Punkten und Stefan Oberdorfer aus Dellach im Trautal und eben noch der Walter mit ebenfalls 5 Zählern. Der Tagespreis:
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0: 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Jetzt können Sie sich für die erste Runde anmelden. Als Mutmacher Johannes Oerding. Mehr Glück als Verstand. Irgendwie

0: Die 1000 Fragen von Radio Kärnten und die Stimme von Sabine Kersch-Hagel-Egger aus der Traustadt. Grüß Gott.
1: Grüß Gott.
0: Frau Egger, wie viele Punkte haben Sie bei uns schon geschafft?
1: Na, ich habe gesagt, nur einmal an und einmal zwei. Einen Nierten.
0: Nein, bei uns gibt es keine Nierten. Und ich kann Ihnen versprechen, wir haben jetzt ganz, ganz fix einen ersten Punkt.
1: Mehr Glück als Verstand ist mein Motto. Immer durch die Wand gerannt.
0: Wir haben eine Frage mit drei Möglichkeiten. Das heißt, einen Punkt haben Sie fix. Wie lange wächst ein gesundes Kopfhaar, bevor es ausfällt? Circa ein Jahr, 4 Jahre oder 8 Jahre?
1: 4 Jahre.
0: Genau. Und damit.
1: Das hätte ich sogar gewusst von meiner Ausbildung.
0: Das heißt, Sie sind Friseurin vom Beruf?
1: Nein, ich bin Sozialpädagogin.
0: Ah, alles klar. 4 Punkte wären schön. 4 Jahre ist jedenfalls die richtige Antwort. Jetzt. Die zweite Frage, da kann man notfalls raten. Aus wie vielen Spielerinnen besteht eine Mannschaft beim Volleyball? Wie viele Spieler?
1: Volleyball haben wir in einem Gymnasium in Vollkommen gespielt. Da waren wir, glaube ich, mal jetzt, entschuldige, 8-8, oder?
0: Ja.
1: Oder 10-10.
0: Das waren 2 zu viel. 6 Spieler sind es bei einer Volleyballmannschaft. Und wir flanken den Ball weiter zu Eva König aus Irschen. Grüß Gott.
2: Ja, grüß Gott.
0: Da war ganz kurz auch noch eine männliche Stimme zu hören.
2: Ja, genau. Das war mein Mann, der Albert Brandstätter.
0: Aha.
2: Der hat bei euch schon zweimal als Quiz der 1000 Fragen gewonnen. Und jetzt hoffe ich auf große Unterstützung von ihm.
0: Ja, er ist bestimmt eine große Hilfe, oder?
2: Ja, hoffen wir es einmal, gell?
0: Am Sonntag wäre der Finaltermin. Und das ist die erste Frage. Welcher Kanal trennt das griechische Festland von der Halbinsel Peloponnes?
3: Ionische Meer.
2: Na, welcher Kanal?
0: Der Herr Brandstätter war schon mal besser in Form. Kanal von Korinth. In 14 Tagen wäre dann die Chance. Wieder.
2: Ja, schöne Grüße an Andreas Siebeswenger, bitte ausrichten.
0: Richten wir aus. Alles Gute, schönen Tag noch.

Die erste Runde war, wenn man so will, eine Aufwärmrunde. Mehr Punkte erwünscht und durchaus möglich heute. 0463 511 005. 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

0: Nächste Station bei unserem Quiz, St. Michael ob Bleiburg. Dort ist Dominik Lodrand zu Hause. Grüß Gott.
1: Ja, hallo, grüß Gott.
0: Dominik, gerade zu Hause oder bei der Arbeit?
1: Gerade unterwegs im Auto. Gerade ein paar Sachen eingekauft. Beifahrer.
0: Als Beifahrer?
1: Ja.
0: Wer sitzt wirklich am Steuer?
1: Mein Papa.
0: Gut. Habt ihr schon öfters mitgespielt? Wie schaut das bei euch aus?
1: Ich habe noch nie mitgespielt. Mein Papa hat schon ein, zweimal mitgespielt.
0: Und im Finale war auch keiner aus der Familie. Nein. Das wäre dann eine Premiere am Sonntag.
1: Ja.
0: Es geht um einen berühmten, bekannten Schauspieler. Welcher Schauspieler spielt im Film Top Gun die Hauptrolle eines Kampfpiloten der United States Navy? Eine Tom Frage Cruise. Für den Tom Cruise. Wollte sagen, Frage für den Papa, aber das weiß auch der Dominik. Richtig, Punkt Nummer 1. Die zweite Frage: Wie viele Sechzehntelnoten passen in eine Viertelnote? Nicht so kompliziert denken, Sechzehntelnote, wie viel passen in eine Viertelnote?
1: Vier.
0: Vier? Bisschen zaghaft, aber absolut richtig. Glückwunsch, das sind 2 Punkte so auf die Schnelle.
1: Ja.
0: Die Biologie ist dem altgriechischen Wortursprung bios nach die Lehre wovon? Das ist die Lehre vom bios.
1: Weiß ich leider nicht.
0: So ist das Leben bei den 1000 Fragen. Leben wäre es gewesen.
1: Okay.
0: Dominik.
1: Das hätte ich nicht gewusst.
0: 2 Punkte, wir notieren das mal, ist für den Moment die Tagesbestleistung. Mal schauen, ob es am Ende für den Tagespreis reicht.
1: Ja.
0: Gute Fahrt euch.
1: Was, danke, tschüss.
0: Servus, und jetzt hören wir Ingrid Scherzer aus Villach.
2: Grüß Gott, Herr Meierhofer.
0: Grüß Gott, Frau Scherzer. Wir beginnen mit Literatur. Ein bisschen mehr Begeisterung.
2: Ja.
0: Aber es ist ein Werk, das man kennt, ich sag's mal so. Welches literarische Werk war das erste, das Mitte des 19. Jahrhunderts in der Universalbibliothek des Reclam Verlags erschienen ist? Das war?
2: Keine Ahnung, wie heißt denn Reclam? Habe ich zwar gelesen, die Bücher, aber.
0: Genau, die berühmten gelben.
2: Ja. Nein, leider nicht.
0: Goethes Faust 1 hätten wir gerne gehört.
2: Ich werde Grüße aus durchgeben, Herr Meierhofer.
0: Wenn Sie das so sagen, habe ich keine Chance, oder? Da wieder zu widersprechen.
2: Grüße, Sir. Der Martina Meier aus in Slofenthal, recht herzliche Grüße von Villach. Danke, Herr Meierhofer. Schönen Nachmittag.
0: Wünsche Ihnen auch.

0: Christi in den 1000 Fragen mit Christian Mayhofer, 13:30 Uhr, halb zwei. Der Nachrichtenüberblick jetzt bei uns mit Isolde Notnagel.
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2: Kärnten kämpft mit niedrigen Grundwasserpegeln, die seit vergangenem Juli kaum gestiegen sind, so der hydrographische Dienst. Es bräuchte einige Monate Regenwetter, damit die Pegel wieder in den grünen Bereich kommen. Über ganz Kärnten gerechnet liegen die Wasserpegel von Flüssen, Bächen und Quellen um 44% unter dem langjährigen Durchschnitt. Nach dem Terrorattentat von Villach muss sich der Angeklagte ab morgen am Landesgericht Klagenfurt verantworten. Die Staatsanwaltschaft wirft dem 24 Jahre alten Syrer Mord, Mordversuch und terroristische Straftaten vor. Die Verhandlung findet unter strengsten Sicherheitsvorkehrungen statt. Journalisten dürfen keine elektronischen Geräte mitnehmen. Nach dem Brand in einem Pflegeheim für Demenzkranke in Lindobfelden sollen die 100 Heimbewohner noch in dieser Woche wieder in ihr gewohntes Umfeld zurückkehren können. Über das Wochenende waren Reinigungstrupps und Techniker im Einsatz, um die Zimmer wieder bewohnbar zu machen. Christian, du hast die Wetteraussichten für uns.
0: Ja, an der Temperaturspitze ein Kopf-an-Kopf-Rennen jetzt zwischen Hermagor und Delach im Trautal mit 30,8 Grad. Bis zu 33 Grad sind heute noch möglich. Dazu reichlich Sonnenschein. Im Nordosten, also etwa zwischen der Saulm und Chorm, entstehen etwas größere Quellwolken, eventuell später einzelne Schauer oder Gewitter in diesem Bereich. Meist bleibt es aber trocken und sonnig bis zum Abend. Kurz nach halb zwei, sicher unterwegs mit Radio Kärnten. Von den Hauptverbindungen liegen uns keine Meldungen über Störungen vor. Gute Fahrt.

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0: Stand Dienstag, 26. Mai, 13.37 Uhr, begrüßen wir am Sonntag in diesem Studio Oliver Heindl aus Steyr, Gerd Unterlugau aus Klagenfurt, Stefan Oberdorfer aus Dellach im Trautal und Walter Kolleritsch aus Eberndorf. Das sind die aktuell Führenden in der Gesamtwertung bei den 1000 Fragen im Mai. Unser Monatspreis wird eben am Sonntag vergeben und das ist der Gewinn.
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0: In der Tageswertung führt der Markus mit 2 Punkten.
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0: 0463 511 005, Runde Nummer 3 nach den Seern.

0: Manfred Gruber ist am Milstädter See zu Hause. Grüß Gott.
1: Hallo.
0: Ja, Gruber, waren Sie heuer schon baden?
1: Nein, noch nicht. Ist noch ein bisschen zu kalt für mich.
0: Wie viel hat er so ungefähr?
1: Ja, ich schätze mal so 18, 20 Grad. Jetzt schon.
0: Und ab wann wird es für Sie erträglich?
1: Ja, sagen wir so 23, 25 Grad.
0: Dann das wäre dann okay. Mal schauen.
1: Okay.
0: Ich kann aber ganz geschwind auf die Station des Hydro draufschauen. Zeigt sogar 21 Grad jetzt an der Milstädter See in Milstadt. Also es geht schon.
1: Ja. Okay.
0: Dann jetzt wärmer, ja? Literatur für Sie am Beginn.
1: Okay.
0: Wer schrieb die Romane Butterbrot und Honigmond? War auch schon bei den Noten und Anekdoten bei uns zu Gast in Radio Kärnten.
1: Ja, da muss ich aber leider passen. Da habe ich überhaupt keine Chance.
0: Also liegt nicht am Nachtkastel.
1: Nein.
0: Das Butterbrot und auch nicht der Honigmond. Gabriel Parilli wäre es gewesen.
1: Okay.
0: Manfred, vielleicht wird es ja doch noch ein Badetag für Sie. Wie auch immer Sie den Nachmittag verbringen. Alles Gute. Schönen Tag.
1: Okay.
0: Wieder. Harald Niemetz aus Köttmersdorf ist der Nächste. Grüß Gott.
2: Hallo, grüß Gott, Herr Meierhofer.
0: Herr Niemetz, waren Sie schon schwimmen heuer?
2: Nein.
0: Nein.
2: Zu kalt.
0: Wirklich? 23 Grad sägt der Wörthersee an.
2: Ja,
0: was,
2: Minimum.
0: Sind so Ihre Hobbys? Was machen Sie in Ihrer Freizeit am liebsten?
2: Viel auf den Berg wandern. Und im Winter, ja, mit den Schneeschuhen auf die Berge und das. Ja, das taugt mir.
0: Dann geht's jetzt punktemäßig für Sie hoffentlich auch hoch hinauf, weit hinauf. Das ist die erste Frage. Mit welchem Metall ist die Freiheitsstatue von New York hauptsächlich ummantelt?
2: Mit den roten, mit Kupfer.
0: Mit Kupfer, das ist richtig. Und der erste Punkt jetzt für Sie. 1944 wurde der Film Casablanca mit Humphrey Bogart und Ingrid Bergman in den Hauptrollen für 8 Oscars nominiert. Wie viele bekam er dann tatsächlich? Haben Sie das in Erinnerung?
2: Ja, muss ja auch voten. 1,6.
0: Das waren 3 zu viel. Und genau 3 wäre die richtige Antwort gewesen. Bester Film, beste Regie, bestes Drehbuch.
2: Okay, ja, kann man nichts machen.
0: Alles Gute für heute. Ich bin mir sicher, wir hören uns wieder. Wir freuen uns drauf. Ja.

Dominik Laudrand aus St. Michael ob Bleiburg ist aktueller Tagesführende mit 2 Punkten. Allerdings in der nächsten Runde auch unter anderem eine Frage mit 3 Möglichkeiten. Eine Chance gibt's noch. 0463 511 005.

0: Musik aus Kärnten und neu in Radio Kärnten, Rocksong, Peter Kapf war das. Hannes Köberl aus Ludmersdorf, grüß Gott.
1: Grüß Gott, hallo.
0: Sie haben den Titel wahrscheinlich auch zum ersten Mal gehört?
1: Nein, ich glaube, den habe ich schon gehört.
0: Und irgendwie ein Ohrwurm, habe ich fast den Eindruck,
1: gut,
0: oder?
1: Gut, ein Ohrwurm, ja.
0: Ja, super. Absolut. Wird ein Sommerhit von Peter Kapf. Wir freuen uns. Ja. Wir haben eine Frage mit drei Möglichkeiten. Das heißt, der erste Punkt ist gebonkt. Was ist frisurentechnisch eine Banane, eine Kurzhaarfrisur, eine Hochsteckfrisur oder ein Zopf?
1: Eine Hochsteckfrisur.
0: Wir notieren den ersten Punkt für Sie. Geografie. Jetzt als zweites Fachgebiet für Sie und da lautet die Frage ganz konkret, wie heißt die Hauptstadt von Kolumbien?
1: Genau.
0: Man liest leider immer wieder, wenn es um Drogenkartelle geht. Oje, Zeit ist auch schon vorbei. Bogota.
1: Bogota, ne? Darf ich mich grüßen?
0: Ja, gerne.
1: Meine Jungs vom FG, von der FG15, besten Band der Welt.
0: FG15, was macht ihr für Musik?
1: Wir machen alles Mögliche, von ABBA bis Zappa alles und spielen ausschließlich für soziale Zwecke.
0: Ja,
1: wenn ihr Ideen habt, für irgendwas zu unterstützen, sind wir jederzeit dazu bereit.
0: Wann spielst du das nächste Mal?
1: Wir spielen am 18. Juli im Weingut Hudelist. Da laden wir die Leute ein, da kriegen sie gute Sachen zum Essen und zum Trinken natürlich. Und wir machen eine gute Mucke und da würden wir uns freuen. FG15, beste Band der Welt.
0: Schöne Grüße, jetzt hoffentlich auch mit guter Mucke. Jack
1: und
0: Johnson.
1: Peter Kapf, soll er kommen, soll das alle mal fein.
0: Alles klar, Jack Johnson in Radio Kärnten, Upside Down.

0: Eisbeiß ist unterwegs ins Jauntal in St. Michael ob Bleiburg. Unser Tagessieger zu Hause, Dominik Ludrand. Glückwunsch, das ist der Preis.
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0: In der Gesamtführung heute keine Veränderung. An der Spitze haben wir Oliver Heindl aus Steyr, gefolgt von Gerd Unterluger aus Klagenfurt, Stefan Oberdorfer aus Dellach im Trautal und Walter Kollerich aus Eberndorf. 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
0: Das war das Quiz mit Christian Mayhofer. Durch den Nachmittag begleitet Sie live aus St. Veit an der Glan Marco Wendre. Haben Sie noch einen schönen Tag.
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4: Am Mikrofon Paul Kerker. In Österreich verschwinden immer mehr Gletscher. Der vergangene Winter ist für die Gletscher schlecht gewesen. Auf dem Eis liegt deutlich weniger Schnee als im langjährigen Mittel, wie ein Bericht der Forscherin Andrea Fischer zeigt. Raphael Krapscher berichtet.
5: Auf Österreichs Gletschern ist Anfang Mai rund ein Drittel weniger Schnee gelegen als im Durchschnitt. Und das hat Folgen, denn sobald der Schnee weg ist, verlieren die Gletscher 10 cm Eis pro Tag. Viele kleine Gletscher stehen daher bereits auf der Kippe, erklärt Andrea Fischer von der Österreichischen Akademie der Wissenschaften.
6: Wir müssen damit rechnen, dass heuer einige Gletscher verschwinden. Es gibt einige Kandidaten, die schon sehr klein geworden sind. Und mit den zu erwartenden Dickenänderungen heuer im Sommer ist zu erwarten, dass wir wieder einige Totalverluste sehen.
5: Problematisch sei das auch, weil Gletscher natürliche Wasserspeicher sind. Ihr Schmelzwasser fließt in Flüsse und Seen und es hebt auch den Grundwasserspiegel in der Nähe der Gletscher. Fallen diese natürlichen Wasserspeicher weg, hat das Folgen für Trinkwasser, Landwirtschaft und Energieproduktion.
4: Israel plant offenbar neue Angriffe im Südlibanon. Die Armee hat vor kurzem die Anwohner einer weiteren Stadt im Südlibanon aufgerufen, ihre Häuser zu verlassen. Möglicherweise werde Israel bald Einrichtungen der schiitischen Terrormiliz Hisbollah angreifen. In der libanesischen Hauptstadt Beirut ist unser Korrespondent Paul Huemer. An sich gilt eine Waffenruhe zwischen Israel und dem Libanon. Wie groß ist die Angst vor neuen israelischen Angriffen?
7: Ja, die Sorge vor einer weiteren Eskalation ist hier in Beirut wirklich sehr groß. Über unseren Köpfen fliegen den ganzen Tag schon israelische Drohnen im Tiefflug. In der Nacht haben wirklich tausende Menschen die südlichen Vororte von Beirut fluchtartig verlassen. Das sind ja die Hisbollah-Hochburgen. Israelische Minister haben offen angedroht, die Hauptstadt Beirut wieder massiv zu beschießen. Und wenn man sich die Zerstörung dort in den vergangenen Monaten ansieht, dann haben die Menschen gelernt, diese Drohungen sehr ernst zu nehmen.
4: Paul Huemer aus Beirut. Die Staatsanwaltschaft Wien beruft gegen das Urteil gegen den früheren Verfassungsschützer Egister Ott. Sie fordert eine härtere Strafe, obwohl die Strafe Otts von 4 Jahren und 1 Monat Haft nahe bei der Höchststrafe von 5 Jahren liegt. Ott ist in der Vorwoche der Spionage und des Amtsmissbrauchs schuldig gesprochen worden. In Belgien sind durch den Zusammenstoß eines Zugs mit einem Schulbus 4 Menschen ums Leben gekommen. Mehrere wurden verletzt. In der Früh ist der Kleinbus mit Schulkindern an einem Bahnübergang nördlich der belgischen Hauptstadt Brüssel von dem Zug erfasst worden. Die Polizei spricht von einem extrem heftigen Anprall. Die Schranke war offenbar geschlossen. Warum der Bus trotzdem über die Gleise fahren wollte, wird untersucht. Der Busfahrer ist allerdings unter den Toten. Das waren die Nachrichten mit Paul Kerker.
8: Wir kommen zum Wetter in Kärnten. Bis zum Abend hin bleibt es hochsommerlich. Die Quellwolken über den Bergen, die werden zwar noch etwas größer, aber nur vereinzelt ist im Nordosten ein kurzes Gewitter zu erwarten. Aktuell messen wir in Dellach im Trautal und in Lienz 32 Grad, Klagenfurt, Villach und St. André 31, St. Veit hier bei uns 30 Grad, Völkermarkt 29. Morgen am Mittwoch scheint dann zeitweise die Sonne, ausgehend von den Bergen. Im Norden entstehen dann ab Mittag abschnittsweise Schauer und Gewitter. Frühtemperaturen um 15 Grad, Höchstwerte vor den Gewittern 27 bis 32 Grad. Schauen wir uns den Donnerstag noch an. Weniger heiß und recht sonnig. Trotzdem, das Schauerrisiko am Nachmittag in Oberkärnten ist allerdings etwas erhöht. Damit der Blick auf die Straße, sicher unterwegs mit Radio Kärnten, gleich 2:04, soweit wieder alles ruhig auf den Kärntner Straßen. Kommen Sie gut und sicher an Ihr Ziel.
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8: Marco Ventre wünscht Ihnen einen schönen Dienstagnachmittag. 5 Wochen lang waren wir unterwegs in der Region Mittelkärnten. 34 Gemeinden zählen ja zu dieser Region Mittelkärnten. Und wir haben da wirklich Beeindruckendes und Eindrucksvolles auch erlebt und kennengelernt. Und heute der große Abschluss hier bei uns in St. Veit. Wir sind da im Museum am Hauptplatz stationiert. Und Museum ist auch ein gutes Stichwort jetzt am Nachmittag. Da geht es um sehr, sehr viele Museen und Sehenswürdigkeiten. Wir werden uns über den Archäologischen Park Magdalensberg unterhalten, über das Karolinger Museum in Moosburg, über die Burg Hoch-Osterwitz, den Dom zu Mariasaal, das Freilichtmuseum im Mariasaal und. Langweilig wird uns nicht. Ich wünsche Ihnen einen unterhaltsamen und informativen Nachmittag mit Radio Kärnten.

0: Radio Kärnten ist in der Region Mittelkärnten unterwegs gewesen. Die letzten 5 Wochen, heute unser großer Abschluss hier in St. Veit. Wir stehen da im Museum und zu dieser Region Mittelkärnten, wie wir heute auch schon öfter erwähnt haben, gehören ja gesagt 34 Gemeinden zu diesem Zusammenschluss, wo man auch viel Großes bewegen kann gemeinsam. Und auch die Gemeinde Magdalensberg gehört da zweifelsohne auch zur Region Mittelkärnten dazu. Und da freue ich mich jetzt, Vertreter von dort begrüßen zu dürfen. Zum einen den Heimo Dolenz als Abteilungsleiter der Archäologie und Leiter, das kann man ja selber sagen, es ist so viel und so kompliziert. Einen schönen Nachmittag, hallo.
1: Hallo, ja, überhaupt nicht am Magdalensberg oben, Logotinent der Magdalensberg.
0: Chef für alles. Und der Roland Beck ist auch der Abteilungsleiter der Vermittlung Kärnten Museum.
2: Schönen Nachmittag.
0: Einen schönen Nachmittag. Der Archäologische Park Magdalensberg und das Amphitheater Virunum. Ein Anziehungspunkt, glaube ich, für Groß und Klein, für Interessierte, die gerne wissen wollen, was haben unsere Vorfahren gemacht. Da erfährt man sehr viel Geschichtliches, Historisches.
1: Naja, man hat das gesamte Ambiente der ersten Hauptstadt Österreichs. Ich meine, Sie müssen schon weit nach Italien hineinfahren, damit Sie Bauten in der Höhe von 10 Metern im antiken Mauerwerk sehen können, dort hineingehen können, in Thermen, den Tempel noch in den Grundmauern mit den Kellergewölben, wo der Tempelschatz drin war. Das sehen Sie dort, wenn Sie einfach durchs Gelände gehen hier. Dann natürlich den Jüngling von Magdalensberg, der ja eigentlich die Geschichtsforschung in Österreich bekannt gemacht hat. Damals ein diplomatischer Hochakt natürlich, wie das gefunden worden ist.
0: Ja, auf einem Acker von einem Bauern, soweit ich weiß, ja, oder?
1: Wie so ausschaut, was am Gipfelbereich oben hat man damals Saatäcker angelegt, weil es damals eine kleine Eiszeit gegeben hat und damit das sicher das Saatgetreide wachsen konnte, hat man es auf die Berge hinaufgelegt und da beim Pflügen musste er rauskommen sein.
0: Hat man schon eigentlich alles gefunden oder vermutet man noch mehr darunter?
1: Ja, also ich sage Ihnen, wenn Sie heute jetzt bei der Autobahn vorbei, also bei der Schnellstraße vorbeifahren, dann sieht man, wie schnell sich so Bilder, Geschichtsbilder auch ändern können. Die Hauptstadt oben am Magdalensberg und jetzt haben wir die Hauptstadt unten sozusagen mit den keltischen Bauten, so 250 bis 100 vor Grubenhäuser mit Keramiken drinnen. Also wir sind jetzt ein wesentliches Stück in der Geschichte weitergekommen, nämlich, dass wir sie wirklich materiell fassen können, nicht nur über Quellenlagen oder über lateinische Schriftsteller, wo wir schon wissen natürlich, aber jetzt können wir sagen, da sind sie.
0: Gell? Da sind sie. Und ich glaube, da verbirgt sich sicher noch mehr. Also wenn man das ganze Zollfeld umgraben würde, kommt noch viel, viel mehr auch zum Vorschein. Da hat man auch die Möglichkeit, mit dabei zu sein, Roland Beck. Also ihr bietet da ja auch immer wieder Führungen an für Schulklassen, aber auch für erwachsene Interessierte natürlich.
2: Auf jeden Fall. Also der Magdalensberg ist eines der Hauptziele während der Hochsaison bei uns im Mai und Juni, jetzt natürlich für Pflichtschülerinnen und Pflichtschüler aus ganz Kärnten. Wir sind Ziel von Schülerreisen und ganz viele Schulklassen besuchen uns jetzt regelmäßig am Magdalensberg, um eine Führung zu konsumieren oder auch um an Workshops beispielsweise wie Steinmeißeln oder Mosaik legen, also was Praktisches, was Handwerkliches teilzunehmen. Und es gibt natürlich auch für Erwachsene und Individualbesucher das ganze Jahr über attraktive Programme.
0: Und wenn wir schon bei den Veranstaltungen sind, Amphitheater ist ja ein Veranstaltungsort gewesen. Wird er jetzt auch noch bespielt oder ist er so hochwertig und so wichtig, dass man da gar nicht in die Nähe hinkommt?
2: Also hochwertig ist er auf jeden Fall, natürlich. Aber das Amphitheater ist für uns natürlich eine wichtige Außenstelle sozusagen von Magdalensberg. Und es finden da jetzt von Juli bis August regelmäßig Gladiatorenkämpfe statt. Das heißt, professionelle Reenactor kommen und führen Gladiatorenkämpfe vor. Man kann auch selbst mit Hand anlegen. Also man kann die Bewaffnung sich erklären lassen, man kann ausprobieren, man kann an Spielen teilnehmen und einen Tag bei uns genießen.
0: Das ist eine spannende Sache. Das heißt, das läuft jetzt quasi auch als Sommerprogramm, oder? Für die Ferien vielleicht?
2: Das gibt es in den Sommerferien, genau. Also beginnt mit der letzten Schulwoche, zieht sich dann in den Juli und in den Sommer eben hinein. Und zusätzlich gibt es auch am Magdalensberg noch eine Familienführung. Es gibt Programme mit Kulturvermittlern und Kulturvermittlern in historischer Gewandung und den Jahresabschluss bietet dann der 26. Oktober, Nationalfeiertag, mit unserem traditionellen Tag der offenen Tür.
0: Also jede Menge Programm. Herr Dolenz, was macht das eigentlich mit Forschern, mit Archäologen, wenn man auf solche Funde stößt? Da greift man etwas an, was Menschen vor vielen, vielen Jahren quasi in der Hand gehabt haben.
1: Es ist auf der einen Seite schon so, dass es viel Freude macht. Also wenn Sie so Sachen neu entdecken, wo man weiß, das sind jetzt in der Forschungsgeschichte zurückreichend, haben sich dann viele Leute schon den Kopf zerbrochen und jetzt liegt es da und man kann es eigentlich nicht anders interpretieren, als es, wie soll ich sagen, sich jetzt hier abzeichnet. Und dann ist natürlich auch eine gewisse Geschichte, ist eine gewisse Demut auch, weil wenn Sie da zum Beispiel so einen Grabstein finden, gell, so einen römischen Grabstein und dann ein bisschen verbrochen und Sie rekonstruieren dann ganz klar nach wissenschaftlichen Vorgaben, wie der geheißen hat oder wie sie geheißen hat oder das Ehepaar geheißen hat. Das ist schon so, diese Person, diese Personen waren seit 2000 Jahren nicht mehr auf der Welt, nicht mehr im, und in dem Moment, in dem sie es lesen,
3: werden sie zumindest wieder lebendig.
1: Denken sie natürlich weiter, waren das Bürger, Sklaven, Freigelassene, zack, haben wir Verwandte von denen schon auf anderen Grabsteinen. Also das macht dann schon sehr viel Spaß.
3: Das kann ich mir vorstellen. Leider ist die Zeit gegen uns. Man könnte da wahrscheinlich stundenlang reden und man wird nicht fertig. Aber vielleicht auch ganz kurz dieser neue Fundort, diese neue Grabungsstätte neben der Schnellstraße. Ich glaube, da muss man relativ schnell sein jetzt, weil dann soll ich da quasi noch eine Schnellstraße drüber fahren, oder?
1: So ist es. Da tun wir uns natürlich jetzt viel leichter wie noch vor 20 Jahren mit den neuen technischen Dokumentationsmethoden, Scans, Georadar und so weiter. Das heißt, wir arbeiten wesentlich schneller als vorher und das wird sich zeitlich ausgehen, dass hier dieser Bereich so gut untersucht ist, dass man die Reste, die dann da sind, man eigentlich mit einem weinenden Auge wegräumen kann.
3: Ja. Man kann sie bergen und für die Nachwelt erhalten, wie man so schön sagt. Ich danke Ihnen ganz herzlich für diesen kurzen, aber dennoch interessanten, spannenden Einblick. Gesagt haben wir alles und ansonsten nutzen wir die nächste Gelegenheit gerne noch einmal dazu. Alles Gute weiterhin, viel Erfolg für Ihre Arbeit.
1: Danke.

0: Radio Kärnten, heute in Museumsmission unterwegs. Wir sind da heute schon den ganzen Tag über im Museum der Stadt St. Veit zu Gast. Haben ein bisschen was jetzt über den archäologischen Park Magdalensberg und das Amphitheater Virunum erfahren. Und wir bleiben gleich im Museum und in der Geschichte Kärntens, nämlich im Karolinger Museum Moosburg. Hermann Leber ist jetzt bei mir, ist der Obmann vom Verein der Freunde des karolingischen Moosburg in Kärnten. Einen schönen Nachmittag, grüß Gott.
1: Ein herzliches Grüß Gott an die Hörer zu Hause.
0: So, was sieht man denn in Moosburg? Wenn man Moosburg denkt, denkt man natürlich in erster Linie an Arnulf, Kaiser Arnulf, aber da ist noch viel mehr zu entdecken.
1: Wir haben in einem der ältesten Häuser des Ortes ein Museum über zwei Stockwerke, das den geschichtlichen Hintergrund, die Funde, die in der Region erarbeitet, ergraben wurden, zur Ausstellung gebracht. Das Museum ist von Juni bis September geöffnet. Es kommen auch immer wieder internationale Wissenschaftler, um sich hier das Museum anzusehen.
0: Was genau hat man denn da gefunden? Was sind denn das für Funde?
1: Von den Funden her, man hat von karolingischen religiösen Chorschranken über Alltagswerkzeug, über Siedlungsreste, auch die Arnulfsfeste war so ein Siedlungsrest. Die Arnulfsfeste, die heute noch sichtbar ist von der Straße aus, war ein Signalturm. Es war dort eine große Wohnburg, gesichert durch einen umgebenden Sumpf, der in der Zwischenzeit trainiert ist.
0: Und man muss sagen, oder das haben Sie mir vorher erzählt, der Arnulf, der war ein waschechter Kärntner, so wie man sich vorstellt bei uns, oder?
1: Ja, der Arnulf, das ist eine interessante Episode aus der Geschichte. Der Arnulf war ja ein unehelicher Sohn. Es gibt ja die Legende, dass die wunderschöne Luitzwinde, die in Moosburg ansässig war, durch den Vater, den Karlmann, nicht geehelicht wurde, aber trotzdem der Arnulf war ein Spross der Liebe. Und Arnulf war dahingehend ein typischer Kärntner, weil er war unehelich, was zu damaligen Zeiten zwar wahrscheinlich öfters häufig möglich war, aber dass es zu so hohen Wein bringt, dass er römischer Kaiser wird als Unehelicher, ja, war ein absolutes Novum. Und das Interessante war auch, dass er sich diese Würde und diesen Titel durch wahnsinniges politisches Geschick und auch militärische Kriegsführung erarbeitet hat.
0: Vielleicht ganz kurz nochmal zurück auch zu den Karolingern. Wer waren sie denn? Wann haben sie gewirkt? Was haben sie quasi hinterlassen?
1: Naja, die Karolinger, die Epoche der Karolinger erstreckt sich so in die Episode um das Zeitalter Karl des Großen. Wir sprechen da in einem Zeitraum von ca. 800 bis 1000 nach Christus. Wenn wir uns die historischen Karten, die auch überliefert sind aus dieser Zeit, ansehen, war damals das Herrscherreich vom Arnulf bzw. Karl dem Großen im Großen und Ganzen das Gebiet, das die heurige EU umfasst. Ja, und wenn man sich die geschichtlichen Episoden anschaut, sieht man, vor 1000 Jahren war das Römische Reich, vor wiederum 1000 Jahren war dann das Karolingertum und heute haben wir in derselben Ausbreitung ungefähr die Europäische Union.
0: Also man könnte sagen, es hat sich nicht viel verändert.
1: Nein, es sind so anscheinend tausendjährliche Zyklen, die immer wieder kommen und dann immer wieder vielleicht zerfallen.
0: Ja, scheinbar. Und das Schloss Moosburg natürlich auch ein zentraler Punkt?
1: Schloss Moosburg selber hat mit dem Karolinger Alter weniger zu tun. Das Schloss Moosburg ist aus dem 13. Jahrhundert und wurde eigentlich erst später erbaut.
0: Gut, aber es ist trotzdem schön zum Anschauen und wenn man schon in Moosburg ist, dann kann man es natürlich mitnehmen. Aber man hat so viel zum Schauen bei euch, denn ihr seid, glaube ich, 2, 3 Stockwerke, oder?
1: Wir sind mit dem Museum auf 2 Stockwerke, wie gesagt, in einem Haus verteilt. Wir bieten auch Kulturwanderungen an. Wir legen viel Wert darauf, dass auch die Tradition und die Geschichte des Ortes auch an die nachfolgenden Generationen weitervermittelt wird. Es gibt jedes Jahr für die Volksschüler in der Gemeinde Führungen im Museum, die begeistert aufgenommen werden. Die Kinder sind begeistert, wenn sie sich in die damalige Zeit versetzen können. Es wird natürlich kindgerecht dem Alter entsprechend die damalige Zeit skizziert.
0: Vielleicht noch ganz kurz, Sie haben schon erwähnt am Beginn, aber von wann bis wann habt ihr geöffnet, wann kann man vorbeikommen?
1: Die Öffnungszeiten sind von 15. Juni bis 15. September, vormittags von 8 bis 12 und nachmittags von 16 bis 18 Uhr. Es gibt jedoch auch eine Hotline, wenn irgendwer eine persönliche Führung möchte, wird die natürlich auch gern bewerkstelligt.
0: Und nachts im Museum war ein großer Kino-Hit aus Hollywood. Machen Sie das auch öfter mal, dass Sie diese mystische Atmosphäre genießen, so in der Nacht im Museum?
1: Haben wir auch schon gehabt. Ich darf darauf hinweisen, wir haben eine Kooperation mit dem Karolinger Weingut. Das Karolinger Weingut hat dahingehend auch interessante historische Komponente, da Karl der Große per Edikt den Weinbau in seinem europäischen Reich veranlasst hat. Er hat damals schon so eine Art Vorsorgewirtschaft gemacht und diesbezüglich hat das Kaulinger Weingut in Moosburg diese Tradition übernommen und sie machen sehr gute Weine.
0: Ja, und es gibt nicht nur was zu kosten, sondern auch viel zu entdecken. Hermann Leber, der Obmann vom Verein der Freunde des karolingischen Moosburg in Kärnten-Ledein. Ich danke ganz herzlich für den Besuch bei uns da in St. Veit. Alles Gute weiterhin.
1: Danke sehr und einen schönen Nachmittag noch.

0: Seit 5 Wochen sind wir in der Region Mittelkärnten unterwegs. Viel zu entdecken, viel zu erfahren gibt es hier. Aber was hat sich auch in unserem Bundesland getan? Jetzt um 2:30 wieder zurück ins Funkhaus. Isolde Notnagel hat die Neuigkeiten.
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0: hatte den Mann beim Linksabbiegen übersehen. Da die Windschutzscheibe des Autofahrers durch den Aufprall schwer beschädigt war, wurde ihm die Weiterfahrt untersagt. Zu einem Unfall mit einem Traktor ist es am Vormittag in Feistritz im Rosental gekommen. Ein 72 Jahre alter Landwirt wollte eine Seilwinde an dem Fahrzeug ankoppeln. Dazu startete er seinen Traktor von außen, ohne sich zu vergewissern, ob ein Gang eingelegt war. Der Traktor sprang plötzlich nach vorne und klemmte den Mann zwischen dem Traktor und einer Holzsäule ein. Er wurde mit dem Notarzthubschrauber ins Klinikum Klagenfurt geflogen. In einem Hotel auf dem Katschberg haben am Abend mehrere Gäste im Wellnessbereich über Atemwegsreizungen und starken Husten geklagt. Laut Polizei könnte es einen Chlorgasaustritt gegeben haben. Es habe auch stark nach Chlor gerochen. Es gab einen Großeinsatz. Eine Minderjährige wurde vom Notarzthubschrauber ins LKH Villach eingeliefert. Marco, du hast die Wetteraussichten für uns.
1: Gerne. Der Tag geht oft sonnig mit ein paar Quellwolken über den Bergen zu Ende. Morgen Mittwoch dann wieder einige Sonnenstunden, die anstehen. Ab Mittag ist dann von Norden her aber mit lokalen Schauern und Gewittern zu rechnen. Davor erreichen die Höchstwerte noch 27 bis 32 Grad. Damit der Blick auf die Straße noch. Sicher unterwegs mit Radio Kärnten. Soweit alles ruhig auf den Kärntner Straßen. Kommen Sie gut und sicher an Ihr Ziel.
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0: Karolinger Museum, Magdalensberg und Verunum. Und die nächste Station, die wir jetzt in Angriff nehmen, ist Mariasaal, das Freilichtmuseum unweit von der Bezirkshauptstadt St. Veit. Und da freue ich mich über Besuch von Ingeborg Schmidt. Sie ist die Abteilungsleiterin der Volkskultur und Leiterin des Kärntner Freilichtmuseums. Einmal einen schönen Nachmittag, hallo.
1: Ja, ebenso einen schönen Nachmittag und danke.
0: Und wir haben gesagt, Spaß aber, Roland ist back. Er ist zurück, er war vorher auch schon für Magdalensberg und das Amphitheater bei mir. Roland Beck, Abteilungsleiter der Vermittlung im Freilichtmuseum, Landesmuseum, nein, sagen wir. Museum, es gibt so viele Museen, um Gottes Willen. Ich bringe da mittlerweile alles durcheinander. Damit das nicht passiert, wollen wir gleich mal von vorne anfangen. Freilichtmuseum in Mariasaal. Wo sehe ich dort, wenn ich hinkomme?
1: Ja, Freilichtmuseum ist ein ganz besonderes Museum, weil wir nämlich nicht irgendwelche Objekte in die Vitrine stellen, sondern wir gehen es gleich groß an, wir holen uns Häuser und stellen sie dort wieder auf. Also was man da sieht, sind Häuser, die irgendwo anders in Kärnten gestanden sein und dann nach Mariasaal überführt worden sein und wieder aufgestellt worden sein, um auf einer relativ überschaubaren Strecke ganz gemütlich Kärnten zu erwandern.
0: Was ist der tiefere Sinn dahinter, dass man irgendwo diese Häuser abbaut? Dann jeden Balken, jedes Brettel muss natürlich nummeriert werden, weil sonst kann man es nicht mehr zusammenfügen und dann stellt man es in Mariasaal wieder auf.
1: Ja, die Freilichtmuseen, die sind ja so ab den 1930er Jahren entstanden. Und der Hintergrund war, dass man das Gefühl gehabt hat, da tut sich jetzt was. Da fängt jetzt eine neue Ära an des Bauens. Die Bauernhäuser haben ihre Funktion so nicht mehr erfüllen können. Sie sind teilweise desolat gewesen. Und um sie zu retten, das war mal ein Grund, dass man sie da herbringt und wieder aufstellt und damit der Nachwelt erhaltet. Ein anderer Grund war auch dieses Ansinnen, dass man eben die verschiedenen Hauslandschaften, wie man das geheißen hat, Kärntens im Kleinen wieder aufzustellen. Und ja, dass auch Leute, die handwerklich interessiert sind, sich Techniken anschauen können.
0: Und wie man es damals gebaut hat.
1: Genau, genau. Und zudem auch ist es ein Stück weit ein Nachempfinden oder zumindest nur annähern sich an Lebensverhältnisse von früher. Wie war das auf so engem Raum, so viele Leute?
0: Ohne mehrere Generationen vor allem.
1: Generationen, ohne elektrischem Licht, mit nur einer Wärmequelle und so weiter.
0: Frau Schmidt, Sie haben jetzt natürlich den direkten Vergleich. Sie haben ja vorher gesagt, Sie sind eine Tirolerin, eine Ötztalerin. Gibt es da Parallelen, auch was jetzt diese Häuser, diese Bauernhäuser angeht, oder ist das völlig was anderes bei uns in Kärnten?
1: Ich denke, so wie Kärnten sehr vielfältig ist, von den verschiedenen Höhenstufen, von den verschiedenen Rohstoffen, die da sind, ist es auch in Tirol. Ich komme aus dem Ötztal, das ist natürlich ein enges Tal, da haben wir eine höhere Besiedlung. Was gemeinsam ist, ist, dass man anhand dieser musealen Bauten sieht, dass die Leute mit dem, was vor der Haustür war, das Auslangen gefunden haben und auf kreative Art und Weise mit den Materialien, die da waren, sich beholfen haben. Insofern ist so ein Haus auch immer ein Rückschluss auf das, was in der Umgebung da war und was an handwerklichen Fähigkeiten da war oder was durch durchreißende Handwerker an Wissen hereinkommen ist.
0: Das alles kann man sehen im Freilichtmuseum in Mariasaal, Roland Beck. Und ich erinnere mich, es gibt zu Weihnachten immer eine unglaublich tolle Stimmung bei euch, weil dort sozusagen das ganze Freilichtmuseum in ein Weihnachtsdorf verwandelt wird. Aber das ist nur eine Veranstaltung. Es tut sich das ganze Jahr über sehr viel bei euch.
2: Genau, das ist nur eine Veranstaltung. Also wir planen ja ein bisschen antizyklisch. Wir sind jetzt gerade beim Advent. Das andere Programm steht natürlich schon. Und es gibt vermutlich keinen anderen Museumstyp, der so lebensnah verschiedenste Themenmöglichkeiten bietet wie ein Freilichtmuseum. Und unsere Programme und unsere Aktivitäten orientieren sich daran natürlich auch. Das heißt, wir erörtern bei Führungen Themen wie Leben ohne Strom oder die Rolle des Feuers als Lichtquelle, als Wärmequelle und so weiter. Wir haben teilweise auch einen handwerklichen Bezug, wo wir versuchen, alte Kulturtechniken kindgerecht also umzulegen und auch bei Programmen anzubieten. Aber es sind zum Beispiel auch Dinge wie Kurrentschreiben lernen und anderes sehr gefragt bei uns.
0: Aber nicht nur das, ich kann mir erinnern, es sind auch schon einmal Bäumbuschen gebunden worden bei euch. Also gibt es dieses wirklich alte Handwerk, das Wissen auch gerne weiter?
2: Genau, also auch diese Brauchtumsschiene ist natürlich sehr stark nachgefragt. Und ja, Ostern ist jetzt schon vorbei, das Programm ist sozusagen abgehakt. Ja, aber wir gehen jetzt in den Sommer hinein und da geht es dann um Themen wie eben Papierschöpfen oder wo man dann zum Beispiel auch sich über die Kräutergärten unterhält, bis hinein in den Herbst, wo Herbstkränze gebunden werden und.
0: Und es ist auch ein Ort, wo man einmal weg von dieser digitalen Welt einfach in ein ganz anderes Zeitalter eigentlich eintauchen kann. Und es macht auch mit jemandem was, es vermittelt sehr, sehr viel Ruhe.
2: Genau, also man kann in die Häuser hineingehen, sich auch einmal hinsetzen. Man findet auf den Stubentischen auch Materialien, die für Kinder oder für Familien interessant sind. Also da kann sich jeder auch ein bisschen überraschen lassen. Man kann das vom Geruch her auf sich wirken lassen, auch von der Geräuschkulisse einmal auf sich wirken lassen. Das ist etwas völlig anderes, als sonst in ein Museum zu gehen.
0: Und empfohlen natürlich, das Handy komplett auszuschalten und gar nicht einmal überhaupt mit hineinzunehmen, um auch wirklich das alles genießen zu können. Frau Schmidt, wann habt ihr immer offen oder wann sollte man da sein?
1: Von Mittwoch bis Sonntag, 10 bis 16 Uhr. Und im Oktober haben wir dann nur mehr an den Wochenenden offen. Aber seit Mai Rentaladen.
0: Und man kann euch sozusagen dann auch entsprechend eben auch besuchen. Haben wir alles gesagt? Gibt es noch irgendwas, was noch wichtig wäre? Der Roland holt nochmal Luft, habe ich schon gesehen.
2: Genau. Wir haben im Herbst natürlich auch noch auf Anfrage bzw. für Seminare geöffnet. Das heißt, wir bieten zum Beispiel erstmals auch einen Krippenbaukurs für Kinder und Anfänger an. Ist jetzt noch ein bisschen früh im Jahr, gell, aber dafür sperren wir wochenendweise natürlich auch im Herbst auf.
0: Bitte schön, hätten wir auch das noch untergebracht. Ich danke ganz herzlich für den Besuch da bei uns. Weiterhin alles Gute, viel Erfolg.

0: Gerade Kärnten am Dienstagnachmittag. Unsere Museumstour an diesem Nachmittag ist wirklich beeindruckend und vor allem auch sehr, sehr interessant. Jetzt kommen wir zu einer Burg, die durchaus auch als Wahrzeichen Kärntens gilt und auch ein sehr beliebtes Ausflugsziel ist. Die Burg Hochosterwitz, erstmals im Jahr 860 erwähnt. Das ist aber schon alles, was ich weiß. Am besten ist, wir fragen gleich einen echten Burgherrn, nämlich Karl Käfenhüller-Metsch. Einen schönen Nachmittag, grüß Gott, willkommen.
1: Ja, grüß Gott, schönen Nachmittag.
0: Alte, ehrwürdige Mauern, 860 das erste Mal erwähnt, stimmt das?
1: Ja, so scheint es zu sein, wobei ich bin ja erst 1959 geboren, da weiß ich das nicht so genau, was früher war, aber so gibt es Dokumente, die das bezeugen. Wir haben es ja, die Familie hat es ja seit 1541 in unserem Besitz, das ist ja auch schon recht lang. Und seitdem kümmern wir uns darum, dass dieses Gemäuer erhalten wird. Und nicht nur das Gemäuer erhalten wird, sondern die Verbindung mit der Familie einfach erhalten wird.
0: Ja. Ich kann mir vorstellen, das ist auch ein Kraftakt, oder so ein Riesengebäude auch zu erhalten. Also da reden wir ja von nicht einem kleinen Einfamilienhaus irgendwo im Land.
1: Ja, es ist ein ordentlicher Kraftakt. Es ist manchmal schwer zu tragen, aber es ist ein schöner Kraftakt, weil es ist dann, man tragt dir was bei zur Erhaltung eines doch bedeutenden Kulturgutes.
0: Wie muss man sich denn so das Leben eines Burgherrn jetzt in Ihrer Person vorstellen?
1: Also ich stehe in der Früh auf, tue mein Frühstück essen, dann sitze ich im Büro zu Mittagessen.
0: Also ganz normal, so wie wir auch. Oder? Also da kommen keine Kammerdiener und legen das Gewand an.
1: Nein, keine Kammerdiener, die das Gewand anlehnen. So ein ganz normaler Tagesablauf wie bei jedem zu Hause.
0: Aber Sie leben auf der Burg, beziehungsweise also wirken auf der Burg in jedem Fall?
1: Wir wirken auf der Burg, wir leben nicht auf der Burg, sondern in Niederosterwitz. Es sind ja mehrere Gehöfte und Gebäude, die rundherum sind. Leider nicht viel Land dabei. Das wäre bei großen Gebäuden ist immer üblich, dass man tausende Hektar Wald hat. Bei uns ist das nicht so. Aber Gebäude, die man erhalten muss, sind ja halt dann doch da und da wohnen wir halt dann drin. Ja.
0: Und da kann man aber trotzdem auch eben bei Ihnen vorbeikommen, eben auf der Burg Hochosterwitz, ich habe schon eingangs erwähnt, ein sehr beliebtes Ausflugsziel, ein Wahrzeichen Kärntens. Wer noch nicht da war, was erlebt man, was sieht man denn, wenn man zu Ihnen kommt?
1: Naja, das Gemäuer, die Burg ist natürlich schon ja altbekannt. Da haben ja viele Leute schon gesehen. Seit 70 Jahren sind wir auf dem Markt, also es ist ja bekannt. Was vielleicht doch zu sehen ist, dass ich, seitdem ich das übernommen habe, das sind jetzt vor 16 Jahren gewesen, ich sehr viel gemacht habe zur Restaurierung. Wir machen die Dächer neu, wir haben die Kirche neu innen saniert, wir haben die Kapelle oben saniert, wir haben die Dächer der Kapelle saniert, alles mit alten Steinen, also nicht mit einem Bramag-Dach oder was immer für ein Material, das eingedeckt wird, sondern dann sind da alles handbehauene Steine, die wir zusammensammeln und wieder drauf machen.
0: Um es genau auch historisch so zu erhalten, wie es war.
1: Ja, natürlich, das muss es natürlich sein, das ist wichtig. Ja.
0: Es gibt auch eine Ausstellung bei Ihnen auf der Burg, die man besichtigen kann?
1: Jetzt derzeit haben wir keine. Wir hatten jetzt letztes Jahr eine sehr bedeutende Ausstellung, nämlich über Leonardo da Vinci, die sehr stark mit der Renaissancezeit und also mit dem Bau, mit der Zeit, wo die Burg so in den Zustand gesetzt worden ist, wie sie heute ist, zu tun hat, nämlich die Technologien, die technischen Entwicklungen in der Renaissancezeit, die gewaltig waren und die sehr stark auf Leonardo da Vinci basieren und diese Entwicklungen, die bis heute einfach nach wie vor von Bedeutung sind, ob das der Ottomotor ist, die Bleustange, das Getriebe, die Kettensäge, die Kette, das Fahrrad, das Motorrad, das Boot, alles. Alles basiert auf Leonardo da Vinci. Und das haben wir ausgestellt voriges Jahr und vor 2 Jahren auch, also wir haben es 2 Jahre gehabt. Und ich bin doch enttäuscht, dass eigentlich wenig, ich hätte mir erwartet, dass viele Schulklassen kommen, weil das dann doch sehr bedeutend für die Ausbildung ist, aber das war ist dann nicht so gut angekommen. Und die Schulklassen haben wohl keine Zeit dafür gehabt, die haben wohl mehr sich aufs Handy konzentriert oder so.
0: Deswegen sind wir heute da, um das zu ändern und um auch ein bisschen Gusto drauf zu machen, auf Entdeckungsreise zu gehen, eben Burg Hochosterwitz, wo es ja sehr viel zu sehen gibt. Vielleicht lassen Sie uns auch ganz kurz ein bisschen in die Familiengeschichte historisch eintauchen, die Käfenhüller. Wer sind Sie? Woher sind Sie gekommen?
1: Die Käfenhüller, soweit ich informiert bin, sind so im 11. Jahrhundert aus Franken gekommen. Personallakaien oder was immer von den Bischöfen von Bamberg, sind das erste Mal, dass der Name erwähnt ist in einem Dokument, ist 1331 bei einem Gerichtsverhandlung, wo ein Gerichtsschreiber von einem, der da beteiligt war, ein Zeuge oder was immer, der hat dann den Namen nicht gewusst, und der hat aber gewusst, dass der Mann aus Gevenhüll kommt, aus Deutschland, und da hat er halt geschrieben, der aus Gevenhüll, der Gevenhüller, und da ist das erste Mal der Name erwähnt. 15, eigentlich Bedeutung hat die Familie erst dann bekommen, also wir sind ein absoluter österreichischer Kärntner Uradel, also nicht eine deutsche Familie, die eingewandert ist, sondern wir sind hierher gekommen als einfache Leute, die sehr tüchtig waren, die Vorfahren, die waren sehr tüchtige Leute, hauptsächlich im Bergbau tätig, haben großes Vermögen gemacht, haben das Kaiserhaus finanziert, haben dadurch auch natürlich Ruhm bekommen und auch Reichtümer bekommen, weil das Kaiserhaus hat ja zum Bezahlen eigentlich nie Geld gehabt. Die konnten Dienste, die man in der hat, konnten sie bestenfalls mit Besitzungen abgelten, und so sind da Besitzungen zusammengekommen, die leider dann in der Reformationszeit wieder abhanden gekommen sind, und ein Überbleibsel ist halt diese Burg mit diesen paar Hektar, die wir da drumherum haben.
0: Ja, und die kann man entdecken und vor allem auch in diese Historie eintauchen. Von wann bis wann kann man denn das machen bei Ihnen?
1: Also wir sind ein saisonaler Betrieb, wir machen am 1. April oder am Ostersonntag, je nachdem was früher ist, auf und machen am Ende Oktober wieder zu oder zu Allerheiligen zu. Ja, das sind so ungefähr diese 7 Monate, die wir da offen haben, wobei in den ersten 2 Monaten Nachsaison ist vielleicht weniger spektakulär, weil halt weniger Leute da sind und es noch kalt im Frühjahr, und dann im Herbst ist dann auch schon wieder kalt. Aber die Hauptsaisonzeiten ist also Juni, Juli, August, so bis Mitte September ungefähr. Und da ist immer eigentlich recht viel los, und das ist ein schönes Museum haben wir. Wir haben ja den Museumsstatus, wir waren ja durch viele Jahre hindurch, Jahrzehnte hindurch eigentlich ein Gebäude, was halt zu einem land- und forstwirtschaftlichen Betrieb dazugehört. Und heute sind wir doch ein Museumsbetrieb, haben dadurch auch einen ganz anderen Status. Das hilft uns natürlich auch in der entsprechenden Medienwirksamkeit, uns darzustellen.
0: Kurz noch am Schluss, Sie als Burgherr kennen natürlich jede Ecke, jede Rundung in dieser Burg. Welche empfehlen Sie denn, die man öffentlich zugänglich einmal anschauen sollte?
1: Also ich empfehle alle Ecken und Rundungen auf der Burg. Ich empfehle vor allem die Leute, die oft sind, wir haben zwar diesen Lift, das ist toll, dass wir den Lift haben, und der ist auch eine große Errungenschaft, aber die Leute, die gehen können, sollten doch versuchen zu gehen, weil der Burgweg hinauf ist doch etwas, das Museum ist nicht nur die paar Zimmer auf der Burg, sondern das Museum ist die gesamte Burg von der Talsohle bis hinauf, und es gibt viel zu sehen, und ich glaube wirklich, es ist macht Sinn, dass man zu Fuß hinaufgeht. Ja. Natürlich Menschen, die halt gehbehindert sind, hat man verständlich, oder die alt sind und vielleicht deshalb ihnen das anstrengend ist, können sie mit dem Lift fahren, aber es ist schon empfehlenswert, also zu Fuß zu gehen. Ja.
0: Die Erlebnisse natürlich durch diese Burgtore zu schreiten, in jedem Fall. Sagt uns Karl Käfenhüller-Metsch. Danke vielmals, lieber Herr Burgherr, für den Besuch bei uns und den kleinen Ausflug in die Geschichte Ihrer Familie. Alles Gute weiterhin.
1: Danke sehr. Wiedersehen.

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1: Am Mikrofon Paul Kranker. Österreichs Wasserkraftwerke produzieren derzeit deutlich weniger Strom als üblich. Die Stromerzeuger verzeichnen Rückgänge von bis zu 30% im Vergleich zum langjährigen Schnitt, weil es lange trocken ist und wenig regnet. Vanessa Gruber berichtet.
2: Wenig Schnee im Winter, kaum Regen im Frühling. Durch Österreichs Wasserkraftwerke fließt aktuell weniger Wasser. Unter anderem bei den Vorarlberger Illwerken ist die Produktion zwischen Jänner und April zurückgegangen, sagt Vorstand Gerd Wegeler.
3: Wenn wir einen Blick auf unsere, ich nenne es jetzt Laufwasserkraft im Marktgebiet Österreich werfen, da liegen wir in etwa bei -20% in dieser Zeit.
2: Auch der Verbund verzeichnet aktuell einen Rückgang von rund 30% im Vergleich zum langjährigen Schnitt. Einen wichtigen Puffer bieten Pumpspeicherkraftwerke, die Wasser und damit Energie zwischenspeichern können. Laut Fachleuten ist ein ausgeglichener Energiemix entscheidend. Wenn die Wasserkraft schwächelt, sollen Wind- und Sonnenkraft einspringen können und umgekehrt.
1: Die EU belässt trotz russischer Drohungen ihr Personal in der ukrainischen Hauptstadt Kiew. Nach dem massiven Angriff am Wochenende hat Russland mit einer neuen Attacke gedroht und ausländische Diplomaten aufgerufen, Kiew zu verlassen. Aus Brüssel, Verena Sophie Meyer.
4: Die EU wird ihr diplomatisches Personal nicht aus Kiew abziehen. Die EU-Kommission sieht in den russischen Drohungen gegen ausländisches Botschaftspersonal eine Strategie. Russland versuche, Panik und Angst zu verbreiten und die Ukraine zu isolieren, zur Kommissionssprecherin Anita Hipper. Das Vorgehen würde auch zeigen, dass Russland keinerlei Interesse an Frieden habe. Österreichs Europaministerin Claudia Bauer plädiert allerdings auch weiterhin dafür, das Gespräch mit Russland zu suchen.
5: Es geht nicht nur um die Ukraine in diesem Krieg, es geht um Europa, es geht um unsere Energieversorgung, es geht um die Wettbewerbsfähigkeit und deswegen wichtig, dass wir Gespräche.
6: Flughafen.
1: Österreich hat 2025 deutlich weniger Waren in die USA ausgeführt als früher. Nach einer Studie der Handelskammer sind die Ausfuhren im Vorjahr um 20% zurückgegangen, bei pharmazeutischen Produkten sogar um 50%. Der Rückgang dürfte an den Handels- und Zollstreitigkeiten mit den USA liegen. Die USA bleiben aber Österreichs wichtigster Handelspartner nach Deutschland. Justizwachebeamte erhalten künftig Körperkameras. Wie Justizministerin Anna Sporrer mitteilt, werden ab Juni 500 sogenannte Bodycams eingesetzt. Die Kameras am Körper eines Beamten sollen vor Übergriffen und unberechtigten Vorwürfen schützen und gleichzeitig Rechte und Sicherheit von Gefängnisinsassen wahren. In Frankreich sind als Folge der für Mai ungewöhnlichen Hitze 7 Menschen ums Leben gekommen. 5 davon sind ertrunken, 2 sind bei Sportveranstaltungen an Folgen der Hitze gestorben. In Frankreich hat es derzeit bis zu 37 Grad. Das waren die Nachrichten mit Paul Kranker. Und nun zum Wetter.
7: Es ist oft sehr sonnig und heiß. 33 Grad messen wir derzeit in Lienz. 32 hat es in Hermagor, in Ferlach und in Oberferlach. 31 in St. Veit, hier in Klagenfurt und in Spital. Und Friesach sowie Bad Eisenkappel melden uns 30 Grad. Die Quellwolken über den Bergen werden zwar noch etwas größer, aber nur vereinzelt ist im Nordosten ein kurzes Gewitter möglich heute. Schauen wir uns den morgigen Mittwoch an. Da scheint überall ein paar Stunden die Sonne. Ausgehend von den Bergen im Norden entstehen dann ab Mittag aber abschnittsweise Schauer und Gewitter. Frühtemperaturen um 15, Höchstwerte 27 bis 32 Grad. Der Donnerstag dann weniger heiß, aber weiterhin recht sonnig. Am Nachmittag steigt dann das Schauerrisiko in Oberkärnten. Damit der Blick auf die Straße, sicher unterwegs mit Radio Kärnten. Soweit alles ruhig, alles gut, kommen Sie gut und sicher an Ihr Ziel.
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7: Ich freue mich, dass Sie mit dabei sind, dass Sie mit uns auf Geschichtsreise gegangen sind jetzt am Nachmittag. Wir haben schon einige Museen ein bisschen besser kennengelernt und jetzt wollen wir auch noch den Dom zu Maria Saal näher beleuchten und näher kennenlernen. Ich freue mich, dass Sie mit dabei sind, wünsche Ihnen einen unterhaltsamen und informativen Nachmittag.

0: Vom Kärntner Freilichtmuseum in Mariasaal, wo wir vorhin auch schon Station gemacht haben, ist es nicht mehr weit zum Dom, zum Mariasaal. Und da reden wir über ein sehr historisches und vor allem auch sehr berühmtes Bauwerk. Das Mariasaaler Kleid wird ja nicht nur in Kärntner Liedern auch besungen, sondern ist weit über die Landesgrenzen hinaus bekannt. Und ich freue mich jetzt sehr, dass ich zwei bei mir begrüßen kann, die mir sehr viel auch über den Dom zum Mariasaal erzählen können. Ich darf mit dem Herrn beginnen. Wie heißt es immer so schön, das Beste kommt zum Schluss. Der Obmann, Stellvertreter des Domvereins und Obmann der Singgemeinschaft Zollfeld. Viele Funktionen, viele Aufgaben, Josef Zechner. Einen schönen Nachmittag. Hallo.
1: Ja, schönen Nachmittag. Danke für die Einladung.
0: Und ich freue mich auch über Besuch von Maria Charbonnel. Einerseits Austria Guide, also erzählt den Menschen viele Geschichten übers Land und aus dem Land und auch Schriftführerin vom Domverein zu Maria Saal. Auch Ihnen einen schönen Nachmittag. Hallo.
2: Ja, einen schönen Nachmittag. Ich freue mich, dass ich da dabei sein darf und hoffe, Ihnen was Interessantes über unseren Dom zu erzählen.
0: Da bin ich überzeugt davon. Vielleicht bleiben wir gleich bei dem Thema. Ich habe schon gesagt, Mariasaaler Kleid, das ist schon sehr berühmt, aber das ist nur ein kleiner Teil von dem, was es zu erzählen gibt, oder?
2: Ja, das ist nur ein kleiner Teil, weil das kommt ja von der großen Glocke. Das ist ja die größte Glocke in Kärnten, die da bei uns im Nordturm hängt. Sie wiegt ja immerhin 6600 Kilo. Und wir haben dann im anderen Turm auch noch 5 andere Glocken und da ist dieses Mariasaaler Kleid ja wirklich ganz, ganz bekannt geworden.
0: Man hat ja auch Platz, denn es ist ja ein Doppelturm, einer von den wenigen in Kärnten, ne?
2: Ja, es ist ein Doppelturm. Es ist ja im Grunde eine gotische Kirche, die normalerweise ja nicht 2 Türme hätte, aber es findet sich schon ein bisschen Anlehnung auch an den Gurkaturm und deswegen auch dieser romanische Ausdruck von den Doppeltürmen.
0: Aber nicht nur außen beeindruckend, sondern auch drinnen, denn es ist nicht nur ein Gotteshaus, sondern man kann sagen, es ist auch sowas wie ein Museum.
2: Ja, unser Herr Pfarrer, unser Herr Stiftspfarrer Josef Klaus Donko, der sagt ja immer, unsere Kirche hat eigentlich aus jedem Jahrhundert etwas. Und es war natürlich die gotische Kirche, wie sie jetzt erscheint außen. Und wir haben Gott sei Dank noch gotische Flügelaltäre, 2, den Andorfer Altar und den Georgsaltar. Aber natürlich im Großen und Ganzen ist die Kirche dann barock ausgestattet. Also wir haben aber auch noch Deckenfresken, die aus dem 15. Jahrhundert stammen. Also die wurden dann erst im 20. Jahrhundert freigelegt. Das ist ganz was Besonderes an unserer Kirche.
0: Das alles gilt es ja auch zu erhalten und da kommt ja dann auch der Domverein schon ins Spiel, denn das ist primär mal Ihre Aufgabe, oder Herr Zechner?
1: Ja genau, der Domverein in Mariasaal ist eben dafür da, dass die Gebäude gehalten werden, der Dom erhalten werden und die dazugehörigen Gebäude, zum Beispiel das Haus der Geschichte oder auch das Haus der Begegnung. Und der Herr Pfarrer Donko, der Stiftpfarrer Donko, wie schon erwähnt, sollte heute da sein, ist leider krank, da darf ich vielleicht auf diesem Weg baldige Genesung wünschen an den Herrn Donko. Ja, und der Domverein ist, wir haben 300 Mitglieder, wir machen sehr viele Veranstaltungen, wir betreuen 2 Häuser, eben das Haus der Begegnung und das Haus der Geschichte.
0: Also viel zu tun, kann ich mir vorstellen, und da braucht es natürlich auch immer nicht nur einen Kraftakt an Anstrengung, sondern auch immer ein bisschen Geld, weil gerade so ein historisches Gebäude zu erhalten, kann ich mir vorstellen, ist sehr kostenintensiv.
1: Ja, da haben Sie vollkommen recht. Wir haben ja dieses Gebäude renoviert. Das haben wir zusammen mit dem Freilichtmuseum und mit der Landmannschaft unter Unterstützung der Gemeinde, mit der Marktgemeinde Mariasaal geschafft, dass wir dieses Haus, diese Propstei, die ehemalige, wo die Pröpste residiert haben, renovieren haben können und revitalisieren haben können. Und dort finden die Vereine Zuflucht für Proben und natürlich auch Veranstaltungen statt.
0: Genau, und über diese Veranstaltungen wollen wir in Kürze auch noch ausführlich sprechen, aber auch natürlich noch ein bisschen tiefer in die Geschichte eintauchen vom Dom zum Mariasaal. Denn Sie, Frau Charbonnel, haben wir gesagt, das ist eines der ersten Gotteshäuser eigentlich in Kärnten überhaupt gewesen.
2: Ja, der Modestus gilt ja als der Begründer unserer Kirche und der ist ja damals schon im 8. Jahrhundert von Salzburg geschickt worden, um dieses Karantanien, was damals existiert hat, zu christianisieren. Und da ist es auch so, er hat Mariasaal ausgewählt als Ort, wo die erste Kirche in dieser Missionierung gebaut wurde. Das war ganz eine einfache Holzkirche höchstwahrscheinlich, war aber schon Maria geweiht. Und deswegen auch immer noch heute ist die Kirche Maria Himmelfahrt geweiht und ist eine ganz bekannte Wallfahrtskirche geworden.
0: nicht nur ein beliebter Ausflugsziel, sondern auch für Firmungen, Taufen, Hochzeiten immer wieder nachgefragt.
2: Ja, das ist sehr gefragt, weil es ist ja nicht nur die Kirche, es ist ja die ganze Kirchenanlage rundherum. Es wurde ja im 15. Jahrhundert zu einer Wehranlage ausgebaut. Also da war wirklich eine Wehrmauer, ein Zugang über eine Zugbrücke und die hat eben gedient, dass man sich gegen diese Türkeneinfälle wehrt ein bisschen. Und das ist heute noch sichtbar.
0: Und über mehr Geschichte erfahren wir gleich in ein paar Minuten hier bei uns in Radio Kärnten. Sie merken schon, da kann man sehr, sehr viel erzählen. Da geht es weit zurück in die Vergangenheit, die wir in die Jetztzeit holen wollen und welche Veranstaltungen auch in naher Zukunft geplant sind im Dom zu Mariasaal. Auch das wollen wir Ihnen in Kürze hier in Radio Kärnten erzählen.

0: Von Oberösterreich nach Frankreich und dann wieder zurück nach Kärnten. Die Frau hat Geschmack. Ich freue mich, dass sie noch bei uns ist. Maria Charbonnel ist Austria-Guide auf der einen Seite, aber auch Schriftführerin vom Domverein zu Maria Saal. Und auch der Josef Zechner ist der Obmann-Stellvertreter des Domvereins. Meine beiden Gäste jetzt am Nachmittag. Wir haben schon ein bisschen was erfahren, auch über den Domverein, über den Dom zu Maria Saal, das Geschichtliche. Also da kann man schon eintauchen in eine unglaublich lange Geschichte, Frau Charbonnel. Und das machen Sie auch mit Kolleginnen und Kollegen in Form einer Führung durch den Maria Saaler Dom, oder?
1: Ja, gerne. Und zwar gibt es ja von Mai bis Oktober jeden Freitag diese öffentlichen Domführungen. Da kann jeder kommen, 14 Uhr vor dem Dom. Und da kann man natürlich auf Wunsch nicht nur die Kirche, sondern auch die Umgebung ein bisschen besichtigen. Wir haben ja einen zeitgenössischen Kreuzweg herum. Und man kann auf Wunsch auch den Aufstieg in den Turm machen zu der großen Glocke. Und es gibt natürlich dann die Anfragen von Gruppen, von Pilgergruppen, Wallfahrtsgruppen, die wir dann einen Termin ausmachen und eben dann eine Führung machen im Dom. Und natürlich gibt es dann auch unsere berühmte Zollfelder Kulturkutsche in dem Zusammenhang. Die ist jetzt jeden zweiten Samstag von Juni bis September. Und die geht weg vom Pestkreuz, also in der Nähe vom Freilichtmuseum. Und das ist so eine dreistündige Kulturfahrt durchs Zollfeld, die ist auch sehr beliebt.
0: Also eine Entdeckungsreise. Und es kann durchaus auch passieren, dann, wenn man so eine Domführung macht mit der Maria Charbonnel, dass man wunderbare Stimmen erklingen hört. Und das können nachher nur die von der Singgemeinschaft Zollfeld sein. Und ich glaube, im Fixrepertoire, im Standardrepertoire Josef Zechner als Obmann auch der Singgemeinschaft, muss das Maria Saaler Kleid dabei sein, oder?
2: Ja, ohne Maria Saaler Kleid geht gar nichts. Muss aber sagen, es gibt in Maria Saal allein 5 Musikvereine oder Singgruppen. Also es sind nicht nur wir allein, also kann der Gesang auch woanders herkommen. Aber die Singgemeinschaft Zollfeld ist natürlich auch vertreten in Maria Saal. Aber jetzt zum Domverein vielleicht noch. 1994 gegründet, haben wir uns jetzt zur Aufgabe gemacht, dass wir die kulturelle Entwicklung der Pfarre vorantreiben. Und deswegen gibt es eben da so viele Veranstaltungen.
0: Und da stehen ja jetzt in naher Zukunft schon ein paar an, oder Frau Charbonnel?
1: Ja, natürlich. Die nächste Veranstaltung ist die Lange Nacht der Kirchen am 29. Mai, wo ja auch die Kantorei mit der Ingrid Glocker ein Programm hält und ich dann eine Nachtführung im Dom mache. Und dann gibt es natürlich auch den Domshop. Im Domshop kann man essen, trinken und es gibt auch kleine Geschenke zu kaufen und es gibt auch so eine Art Bücherei, weil man kann dort auch unseren Dokumentarfilm über Maria Saal kaufen, man kann Bücher kaufen, Broschüren und das findet man dann eben alles im Domshop vor dem Dom.
0: Und die Frau Charbonnel hat vorher schon auch den Domestos erwähnt und auch da gibt es ein Fest dann heuer noch.
2: Ja genau, das ist das Modestusfest.
0: Modestus, was habe ich gesagt?
2: Das ist, Modestus war der Kirchengründer, Modestusfest. Das wird im November sein, da wird der Max Müller voraussichtlich zu Gast sein bei uns. Wir haben auch natürlich Konzerte. Wir haben jetzt am Freitag zum Beispiel, wir, die Singgemeinschaft Zollfeld, haben ein Konzert um 19 Uhr im Haus der Begegnung. Und wir haben natürlich auch Literatur à la carte. Das heißt, es wird Literatur, weil Maria Saal ist ja doch ein großes Literatendorf. Ich sage jetzt nur Tonhof. Und wir haben das Glück gehabt, vorige Woche den Herrn Heinz Bachmann bei uns zu Gast zu haben, der Bruder von der Ingeborg Bachmann, und das war wirklich ein tolles Erlebnis.
0: Wahrscheinlich immer was los bei euch, und jetzt, wenn man den Überblick behalten möchte, dann Frau Schaunegel, da gibt es auch eine Homepage, wo man alle Informationen findet, oder?
1: Ja, und wir haben unsere Homepage www.domverein-mariasaal.at und auch die Informationen auf der Homepage von visitklagenfurt.at. Also da gibt es auch Informationen über Maria Saal und wir haben dann natürlich auch unsere Stellen, wo wir Broschüren hinterlegen. Es gibt da eine Broschüre über Maria Saal und die Umgebung, die scheint in Englisch und Deutsch auf. Die gibt es dann auch auf der Homepage von Visit Klagenfurt in PDF-Format. Also kann man sich da schon informieren, was sich so alles tut.
0: An alles wurde gedacht und der Josef Zechner hat jetzt gerade einen Zettel gesagt, das muss ich jetzt noch erzählen.
2: Genau, das muss ich noch sagen. Unsere neueste Errungenschaft ist das Dorf der Dichter. Das ist ein Weg durch Maria Saal, wo eben Schautafeln sind zu allen berühmten Dichtern, die Maria Saul irgendwo einmal gestreift haben, von Humbert Fink bis Peter Torini, also da sind alle vertreten, Thomas Bernhard, und dieser Weg zahlt sich aus zu gehen.
0: In jedem Fall, ich danke Ihnen beiden ganz herzlich für den kurzen, aber doch schönen und interessanten Einblick in den Dom zu Maria Saal. Alles Gute weiterhin und viel Erfolg.
1: Danke.

0: Kärnten kämpft mit niedrigen Grundwasserpegeln, die seit vergangenem Juli kaum gestiegen sind, so der hydrographische Dienst. Es bräuchte einige Monate Regenwetter, damit die Pegel wieder in den grünen Bereich kommen. Über ganz Kärnten gerechnet liegen die Wasserpegel von Flüssen, Bächen und Quellen um 44% unter dem langjährigen Durchschnitt. Nach dem Terrorattentat von Villach muss sich der Angeklagte ab morgen am Landesgericht Klagenfurt verantworten. Die Staatsanwaltschaft wirft dem 24 Jahre alten Syrer Mord, Mordversuch und terroristische Straftaten vor. Die Verhandlung findet unter strengsten Sicherheitsvorkehrungen statt. Journalisten dürfen keine elektronischen Geräte mitnehmen. Nach einem technischen Gebrechen in einem Hotel am Katschberg, der vermutlich einen Gasaustritt im Wellnessbereich ausgelöst hatte, wurde der Bereich heute wieder freigegeben. Für Gäste und Mitarbeiter bestehe somit keine Gefahr mehr, heißt es von Seiten des Hotels. Morgen wird es eine letzte Prüfung zur Freigabe des Pools geben. Gestern Abend klagten mehrere Hotelgäste über Atemwegsprobleme. Eine Frau musste ins LKH Villach geflogen werden. Marco, du hast die Wetteraussichten für uns.
1: Sehr, sehr gerne. Und zwar wird das heute ein Tag, der zumindest einmal für heute in die Geschichte eingeht, der bislang heißeste Tag des Jahres. 33 Grad in Dellach im Trautal. Und oft geht der Tag sonnig zu Ende. Im Bereich der Koalm hat sich aber ein erster Schauer gebildet. Hier und rund um die Gurktalalpen ist auch noch ein Gewitter möglich. Damit noch der Blick auf die Straße. Sicher unterwegs mit Radio Kärnten. 2 Minuten nach 3:30. Soweit alles ruhig. Gute und sichere Fahrt an Ihr Ziel.

0: Viele interessante Menschen haben wir in den letzten 5 Wochen kennengelernt auf unserer Rundreise durch die Region Mittelkärnten. Heute unser Abschluss hier im Museum in St. Veit an der Glan. Und ich freue mich auf den nächsten, man muss wirklich sagen, Idealisten, Pionier und vieles andere mehr. Manfred Fellner, er ist der Vorsitzende vom Tourismusverband St. Georgen am Längsee. Einen schönen Nachmittag, grüß Gott, willkommen.
1: Ja, danke für die Einladung.
0: Ja, den Tourismusverband, den gibt es auch schon seit einigen Jahren. Bei euch, gell?
1: 2012. Der Tourismusverband ist 1972 gegründet worden und von 77 bis 93 war ich das erste Mal da oben an. Und in diesem Zeitfenster haben wir natürlich einen besonderen Preis gewonnen.
0: Ja, da war ich selber ganz überrascht und erstaunt, was es da gegeben hat, nämlich einen sogenannten
1: Umweltpreis
0: von
1: ORF.
0: ORF.
1: In Österreich teilnehmen Gemeinden waren 250 und der Schwerpunkt war natürlich sanfter Tourismus und das war eigentlich das Zauberwort für die Zukunft.
0: Ja. Preis gibt es in der Sicht jetzt keinen ORF-Umweltpreis mehr, aber es hat sich dahingehend nichts geändert, dass ihr dem Motto sanfter Tourismus treu geblieben seid, oder?
1: Der ist absolut, wird er bei uns praktiziert. Es hat natürlich auch Folgen. Seinerzeit hatten wir noch 1990 bei 92.000 Nächtigungen und jetzt haben wir fast eine Halbierung. Nicht?
0: Liegt woran?
1: Das liegt natürlich, dass wir in unserer Gegend praktisch wenig investitionsfreudige Betriebe haben und die Auslastung ist, wir hatten früher ja eigentlich bei Urlaub am Bauernhof Privatzimmer vermietet, da waren ja auch Schwerpunktnächtigungen. Und diese Betriebe haben teilweise einfach aufgehört.
0: Dabei ist die Region längst so schön.
1: Ja, die Region hat unglaubliches Charisma, aber trotzdem, die Leute haben sich verlagert eben in andere Gebiete. Und natürlich ist eins, mit einer Saison kannst du keine großen Sprünge machen. Das heißt, wenn du 4-5 Monate offen hast, kannst du keine großen Investitionen machen. Aber die Leute, die kommen, die fühlen sich halt bei uns mit dem sanften Tourismus auch besonders wohl. Und was wir natürlich in unserer Region haben, wir sind ja einzigartig nicht nur mit der Kulinarik, sondern mit der Kultur.
0: Ja. Ich wollte gerade sagen, also es haltet sich nicht ab, bei allen Schwierigkeiten und Widrigkeiten einfach entsprechend Infrastruktur zu schaffen.
1: Ja, das ist sicherlich der Hauptkern, die Infrastruktur nicht nur zu schaffen, sondern auch erhalten. Weil das ist heute der Punkt, was immer schwieriger wird. Das sind bestimmte Projekte in der Region, in denen man dort oder da vielleicht noch mehr Freude gehabt hätte, hätte man die vielleicht erhalten können.
0: Aber reden wir über die aktuellen Projekte, die Sie da anbieten. Da gibt es ja eine Vielzahl, die man erleben kann.
1: Wir haben zwischenzeitlich 2017 bin ich wieder ausgegraben worden von unserem Bevölkerungsunternehmer und aus unserer Gemeinde und habe das wieder übernommen. Und in dieser Zeitfenster haben wir jetzt bis 2026 etliche Projekte umgesetzt. Und diese Projekte, die ja auch sehr stark mit dem sanften Tourismus in Verbindung sind, alle. Das erste Projekt, was wir gehabt haben, war Kunst und Kultur und Natur rund um den Längsee, wo wir mit 8 Skulpturen auf den verschiedenen Plätzen ausgestattet haben. War nicht sehr einfach, weil man muss mit allen Grundstücksbesitzern Lösungen finden. Und wir haben es geschafft, sowohl bei diesem Projekt als auch bei der Aussichtsplattform, weil die ist ja herrlich angelegt mit dem Blick über den See. Bis zu den Karawanken sieht man bei Schönwetter. Und das nächste Projekt, was wir noch gemacht haben, war praktisch mit der Zeit gehen rund um die Burg Hochsterwitz. Auch wieder mit 7 Skulpturen. Und die erste Station ist die Maultasch, wo eigentlich die Familie Käfenhüller auf Metall eingebunden war. Nicht?
0: Also,
1: und ein weiteres Projekt, was wir mit dem haben, ist natürlich eventuell die Maultaschmühle zu aktivieren. Das wird ganz ein schwieriges Thema werden, weil das soll eigentlich vom Korn bis zum Gebäck werden.
0: Und ich kann mir schon vorstellen, das bäckt sie ganz besonders, oder?
1: Ja, es gibt so viel Substanz, nimmt das her. Aber ein großes Danke, muss ich bei allen Projekten sagen, ist an die Grundstücksbesitzer. Weil wir haben überall Vereinbarungen zwischen 25 bis 30 Jahren, wo wir die Nutzungsrechte haben. Und zum Großteil natürlich ohne Entschädigung. Nicht? Das heißt, es ist schon eine enge Partnerschaft zwischen dem Tourismus und den Grundstücksbesitzern, mit der Gemeinde und mit der Straßenverwaltung, alle Teilnehmer, die wir in dieser Gruppe gehabt haben.
0: Also da müssen alle auch ein bisschen zusammentun und ein bisschen zusammenhelfen, sonst ist es gar nicht möglich. Genau, Herr Fellner, vielleicht ganz kurz, wenn man sich dafür interessiert, ob man jetzt auch diese Kunstwege St. Georgen am Längs ja mal begehen will, einmal besichtigen will, findet man da Informationen irgendwo im Internet?
1: Ja, wir haben ja nicht nur im Internet, das ist der Schwerpunkt, ist in der Region Mittelkärnten angebracht. Wir haben natürlich beim Eingang Strandbad Längse haben wir einen Infopoint installiert vor 2 Jahren und dort haben wir alle unsere Projekte drinnen, wir haben unsere Betriebe drinnen, die werden natürlich alle Jahre ergänzt oder erneuert und wir haben unsere Kulinarik drinnen und viele, viele Aktivitäten, die wir zusätzlich in unserer Region machen. Nicht? Und das alles ehrenamtlich mit unserem Team.
0: Das muss man auch einmal wirklich ganz laut und deutlich erwähnen.
1: Und auch an meine Mitarbeiter, das ehrenamtlich abzuwickeln.
0: Lieber Herr Fellner, leider ist ja die Zeit immer gegen uns, aber mit einem Satz, wenn Sie jemanden jetzt die Region Längse schmackhaft machen müssten, wie würden Sie ihm das sagen?
1: Ja, die Region Längse hat mit dieser ganzen Naturverbundenheit und mit der Einzigartigkeit hat man einfach das Gefühl, wenn man dorthin kommt, wir haben ja selber auch einen Betrieb, dass man sich da einfach wohlfühlt. Und ganz entscheidend ist, wie gehen wir mit unseren Gästen um? Weil der Gast ist heute das wichtigste Element, was wir heute haben.
0: Und es gibt einen schönen Spruch, der Kunde ist König, aber solange er sich auch wie ein König benimmt. Gell?
1: Ja, das ist ganz klar. Aber man kann auch den Könige kann man auch mit einbinden in das Projekt.
0: Also nicht? Ich kann es aus eigener Erfahrung sagen, immer wenn ich bei euch bin, man ist immer herzlich willkommen bei euch und man trifft immer sehr viele nette Menschen. Lieber Herr Fellner, wie gesagt, man kann stundenlang wahrscheinlich noch erzählen, aber die Zeit haben wir leider nicht.
1: Das ist eine besondere Geschichte, einfach, dass das eigentlich schon über 50 Jahre besteht, dieser Verein und jetzt der Verband.
0: Nicht? Ja, auf weitere erfolgreiche Jahrzehnte in jedem Fall wünsche ich Ihnen alles Gute.
1: Ich hoffe, dass nicht nur dass allen unseren Betrieben in Zukunft viel Erfolg einfach auf Sie zukommt.
0: Ja, das ist das Wichtigste.
1: Und natürlich im kommenden Jahr eine große Veränderung auch.
0: Ja, Leben ist Veränderung in jedem Fall, das permanent, so ist es. Stillstand ist das Schlechteste. Genau so schaut es aus. Herr Fellner, danke vielmals für Ihre wertvolle Arbeit und auch für den Besuch hier bei uns in St. Veit. Alles Gute, danke vielmals.

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1: Ja, und aufgrund des gestrigen Feiertages starten wir ein bisschen später in die neue Musikwoche von Oldie-Experten Gerd Eggenberger. Und auch für diese Woche hat er wieder ein Motto sich einfallen lassen. Und das ist diesmal, lieber Ecki, ziemlich sportlich.
2: Diese Woche ist die Schweiz im Mittelpunkt des Interesses, vor allem der Eishockey-Fans. Die Eishockey-Weltmeisterschaft geht in die Endphase. Daher habe ich für diese Woche Platten zum Thema Schweiz ausgesucht. Es gibt nicht allzu viele, aber zum Anfang ein Evergreen von Fico Toriani. Er hat 1955 von seiner Schweiz geschwärmt.

Vegetariani ausgesucht von unserem Oli-Experten Gerd Eckenberger. Und das war er jetzt mal schon, der Nachmittag live aus der Region Mittelkärnten. Heute unser Abschlusstag hier direkt in St. Veit aus dem Museum am Hauptplatz Nummer 29. Wir machen jetzt aber nur einmal kurz Pause. Jetzt übernehmen die Kollegen wieder im Funkhaus mit Servus, Rätschner, Ciao. Und wir melden uns dann wieder mit dem Radio Kärnten Heimatklang ab 18:10 Uhr. Mein Name ist Marco Wendtre. Bis dahin alles Liebe und bis später.

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1: Am Mikrofon Paul Kerker. Die Diakonie fordert bessere Pflege nach Spitalsentlassung. Diakoniedirektorin Maria Katharina Moser sagt, wer aus dem Spital entlassen werde, müsse vor allem besser vor Stürzen geschützt werden. Durch Sturzverhinderung könnten jährlich 1,7 Milliarden Euro eingespart werden. Moser fügt hinzu, die Pflegeregelungen müssten für ganz Österreich einheitlich gemacht werden.
2: Das Thema Pflegeprävention nehmen wir aktuell nicht wahr, dass das in der Regierungsarbeit groß Thema wäre. Das kann nicht sein, dass Menschen in Oberösterreich andere Leistungen bekommen und andere Kostensätze selber zu tragen haben, andere öffentliche Finanzierungen als im Burgenland, als in Tirol, als in Wien. Also diese Zersplitterung und diese Zerspragelung, der Föderalismus in der Pflege ist aus unserer Sicht ein großes Thema. Und wir wissen auch, dass 80% der Menschen in Österreich sich wünschen, dass das einheitlich österreichweit geregelt wird,
1: sagt Diakonie-Direktorin Moser. In der chemischen Industrie haben Warnstreiks begonnen. Sie finden täglich bis 1. Juni statt. Laut Gewerkschaft werden fast alle großen Chemiebetriebe bestreikt. Die Arbeitnehmer versuchen, ihrer Forderung nach mehr Lohn Nachdruck zu verleihen. Volker Obermeier berichtet.
3: Die Warnstreiks dauern bis kommenden Montag an unterschiedlichen Standorten und jeweils 2 Stunden lang. Die Gewerkschaft will sich auf Betriebe in Oberösterreich und Wien konzentrieren. Die Arbeitnehmer fordern ein Lohnplus von 3,5%, etwas mehr als den Inflationsausgleich. Die Arbeitgeber wollen eine Nullrunde und bieten 250 Euro Einmalzahlung. Begründung: internationale Wettbewerbsfähigkeit. Die KV-Verhandlungen für die etwa 50.000 Beschäftigten der chemischen Industrie gehen nächste Woche weiter.
1: SOS Kinderdorf baut in Österreich Stellen ab. An den Standorten Innsbruck, Wien und Graz verlieren insgesamt 28 Menschen ihre Jobs. Bei weiteren 22 werden zum Beispiel Zulagen gekürzt. Wie Geschäftsführerin Caroline Peucher mitteilt, könnten weitere Stellen abgebaut werden. Durch den Missbrauchsskandal sind die Spenden für SOS Kinderdorf um bis zu 20% pro Jahr zurückgegangen. Der Spar-Konzern bekommt erstmals einen Vorstandsvorsitzenden von außen. Wie Spar mitteilt, wird ab 2028 Markus Kaser Konzernchef. Er stammt nicht aus den 3 Gründerfamilien. Die bisherigen Vorsitzenden scheiden Ende 2027 aus. Sie sind dann 65 Jahre alt. In der türkischen Küstenmetropole Izmir haben Tausende gegen die Absetzung von Oppositionschef Özgür Özel präsentiert. Die Polizei ist mit Wasserwerfern gegen die Demonstranten vorgegangen. Vorige Woche hat ein Gericht Özel als Vorsitzenden der CHP abgesetzt wegen angeblicher Bestechung. Eingesetzt wurde sein Vorgänger, der bei der Präsidentenwahl geringere Chancen gegen Präsident Recep Tayyip Erdogan haben dürfte. Die türkische Opposition spricht daher von Politjustiz. Bei der Eishockey-AWM in Zürich beginnt in einer Viertelstunde das Entscheidungsspiel für Österreich für den Einzug ins Viertelfinale. Österreich ist allerdings Außenseiter gegen Olympiasieger und Weltmeister USA. Das waren die Nachrichten mit Paul Kerker.
4: Und wir kommen zum Wetter in Kärnten. Der Tag geht bei uns oft sonnig zu Ende. Zwischen Hüttenberg und dem oberen Lavantal haben sich stellenweise kurze Schauer gebildet. Die Nacht ist dann trocken und klar. Aktuell hat es in Ferlach und in Lienz 33 Grad. Hermagor, Feldkirchen und Villach melden 32 Grad. Klagenfurt und Völkermarkt 31. Friesach 30 Grad und Malnitz 27 Grad. Morgen Mittwoch scheint zeitweise die Sonne. Ausgehend von den Bergen im Norden entstehen ab Mittag abschnittsweise Schauer und Gewitter. Die Frühtemperaturen bewegen sich um 15 Grad. Die Höchstwerte vor den Gewittern erreichen 27 bis 32 Grad. Am Donnerstag dann weniger heiß und recht sonnig. Das Schauerrisiko ist am Nachmittag in Oberkärnten noch etwas erhöht. Sicher unterwegs mit Radio Kärnten um 4 Minuten nach 4 Uhr. Da sind uns soweit keine Störungen gemeldet worden. Falls Sie etwas entdecken, geben Sie gerne Bescheid. 0800 600 601. Wir wünschen gute Fahrt.
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4: Und ich freue mich gleich über Besuch bei uns im Studio. Wir werden ein wenig plaudern und zwar über den Alpe-Adria-Radweg. Hören Sie alles in dieser Stunde in Servus, Sredcno, Ciao. Den Auftakt übernehmen die Sissa Sisters. I don't feel like dancing. Herzlich willkommen.

0: Die neue von den Sportfreunden Stiller. Keine Blumen ohne Regen bei uns in Servus Sreczno. Ciao an diesem Dienstag, dem 26. Mai. Und da darf ich jetzt mich freuen über Besuch bei uns im Studio. Zwei ausgewiesene Kenner der Alpen-Adria-Region und auch ja Bestseller-Autoren, wenn man so sagen darf. Gemeinsam haben sie ein neues Buch geschrieben. Auf dem Alpe-Adria-Radweg von Villach bis Grado. Ein Reiseführer, der nicht nur beschreibt, wie man ans Meer kommt, sondern der wirklich Geschichten erzählt, Orte lebendig macht und Lust aufs Entdecken weckt. Georg Lux und Helmut Weichselbraun. Schön, dass Sie beide hier sind.
1: Danke für die Einladung.
2: Vielen Dank.
0: Als erstes einmal, was war denn der Auslöser für dieses Buch?
1: Naja, wir machen ja schon lang Bücher. Es ist nachgezählt, es ist das 9. Sachbuch, das wir geschrieben haben, davon 7 über Lost Places, vergessene Orte im Alpen-Adria-Raum. Mhm. Und der Buchverlag hat gesagt, so jetzt hört mal auf mit euren Lost Places, macht uns doch bitte was über den Ciclovia Alpe-Adria, über diesen Radweg ans Meer. Wir haben gesagt, ja, aber nur, wenn wir die interessanten Sachen, die uns sonst auch interessieren, in dieses Buch auch hineinverarbeiten können. Und dann ist heute eine Kombination herausgekommen, ein Buch entlang des Radweges mit dem, was man links und rechts entdecken kann. Also das, was wir entdeckt haben, geben wir jetzt weiter.
0: Und vor allem, das Buch ist ja auch mit den dazugehörigen Fotos und Bildern hinterlegt.
2: Ja, man muss ja sagen, dass Radfahren die ideale Geschwindigkeit ist, um Sachen zu entdecken. Mit dem Auto ist man oft zu schnell, man übersieht die Sachen. Nach Italien sowieso, man fährt der Autobahn entlang und entdeckt quasi nichts. Mit dem Rad ist es ideal, man kann stehen bleiben, man kann sich die Sachen dann erwandern. Und für uns ist es ein Reiseführer quasi, um Sachen entlang des Weges zu entdecken. Man muss nicht den ganzen Weg dann abradeln, sondern man kann das auch als Tagesausflug oder als kurzes Ziel nehmen.
0: Unterwegs sieht man ja verlassene Bahntrassen und auch Lost Places, so wie Sie gesagt haben. Da sind wirklich einige Geschichten versteckt, die man gerne übersehen könnte, oder?
1: Ja, es sind einige dabei. Ich weiß nicht, ob man das im Radio erzählen darf. Zum Beispiel der stillgelegte Bahnhof in Davis wird für, nennen wir es so, von gewissen Personen manchmal für die Produktion von Erwachsenenfilmen fürs Internet verwendet. Also da finden dann durchaus so Filmereien, erotische Fotoshootings und so andere Dinge statt und die Requisiten liegen dann in diesem Lost Place zum Teil quer verstreut. Das ist durchaus spannend, was man dazu sieht.
0: Das ist ja auch wirklich im Buch dann auch anschaubar. Das ist, glaube ich, ein Stiletto ist zumindest einmal liegen geblieben oder so etwas, gell?
2: Oh ja, es finden sich auch andere Objekte, die möchte ich jetzt gar nicht so genau beschreiben, aber im Buch haben wir ein paar Bilder davon.
1: Ja, immer Gummihandschuhe mitnehmen. Nichts anfassen.
0: Ja, nichts anfassen. Ja. Das glaube ich sehr gerne. Man kann das jetzt aber nicht nur als reine Radroute sehen, sondern auch mit dem Auto bzw. auch zu Fuß das Ganze erkunden, die verschiedenen Orte und Geschichten.
1: Ja, es ist auch eine Einladung an alle Kärntner, weil wir kennen das ja, das ist ja zwischen Villach und Grado, das ist ja der Vorhof von Kärnten, eine Einladung, Dinge zu entdecken, die man halt nicht so am Radar hat, so wie zum Beispiel den Colle di Osopo. Wenn man da vor Osopo über den Tagliamento fährt, auf der Autobahn, die Brücke rechts oben, die Bauwerke kennen wahrscheinlich die wenigsten. Es lohnt sich aber, einen Stopper dort einmal hinaufzufahren, hinaufzuspazieren und sich das einmal anzuschauen.
0: Mhm. Sie haben mir das aufgeteilt im Buch als 4 Etappen. Das kann man aber natürlich so zusammenstellen, wie man das selber möchte, oder?
1: Jeder, wie es braucht. Gerne auch in einem Tag hin und zurück, wenn man es schafft.
0: Das stelle ich mir ein bisschen schwierig vor. Tour de France Radler sind wir ja keine.
1: Ja, und man sieht da wenig. Also. Und man isst da wenig wahrscheinlich und man trinkt da wenig dazwischen.
0: Sehr gut. Wir sprechen in Kürze gleich noch ein bisschen weiter über die besonderen Fundstücke, die auch hier überall zu finden sind. Hören Sie gleich hier bei uns in Radio Kärnten.

0: Musik aus Österreich, Lemo in Radio Kärnten an diesem Dienstag. Zurück im Studio mit Georg Lux und Helmut Weichselbraun, die uns heute ihr neues Buch über den Alpe-Adria-Radweg vorstellen. Eine literarische und historische Reise Richtung Süden. Einen schönen Nachmittag noch einmal.
1: Hallo.
2: Schönen Nachmittag.
0: Wenn man die Kapitel liest, merkt man, wie viele Geschichten da eigentlich wirklich entlang der Strecke versteckt sind. Gibt es eine besondere Episode, eine besondere Geschichte?
1: Eine wunderschöne beim Recherchieren. Wir machen ja nicht alles gemeinsam, sonst geht sich das zeitlich nicht aus. Und ich habe den Helmut gebeten, er soll bitte das Forte Kolbadin, das ist ein Fort aus dem Ersten Weltkrieg bei Chiusa Forte, fotografieren. Das ist war einmal ein Restaurant, ein Hotel unter Millionenaufwand umgebaut, jetzt leider leerstehend. Er ist dann hingefahren, hat mich dann angerufen und hat gesagt, er war im Bunker, der sich hinter diesem Fort befindet, aber er ist sofort wieder raus, er hat dort Stimmen gehört, ein kompletter Wahnsinn, also er hat dort, also ist irre. Und dann habe ich ihm gesagt, ja, Entschuldigung, das habe ich da sagen vergessen, es gibt da Videos von italienischen Geisterjäger, dort spukt's. Und dann hat er mir, also es war, ich sage jetzt nicht, was er mir alles beschimpft hat, aber es war, ja, es war nicht sehr nett.
0: Das kann ich mir vorstellen.
1: Und es spukt dort wirklich, sagt er.
2: Naja, wir waren noch einmal gemeinsam drüben, haben probiert, das auch aufzuzeichnen, diese Stimmen und so. Man hört was. Also es ist nicht ganz ohne. Ein besonderer Ort.
1: Es ist der Wind.
2: Es ist ganz sicher der Wind. Ist vielleicht der Wind.
0: Vielleicht der Wind, ja. Viele fahren ja den Radweg nicht nur wegen der Route, sondern wirklich wegen des Lebensgefühls, Dolce Vita und so weiter, italienische Weinberge. Wie sehr spielt diese Dolce Vita im Buch eine Rolle?
1: Sehr viel. Wir tasten uns natürlich auch kulinarisch an das Thema heran, stellen Frico als das friulanische Traditionsgericht vor, das es auf allen Seiten der Grenze auch gibt, und der Frica in Kärnten. Allerdings haben die Friulaner das Glück, dass sie eine ältere Quellenlage haben. Das heißt, sie können sagen, wir haben es 1450 das erste Mal aufgeschrieben, deswegen ist es friulanisch. Wir glauben es nicht ganz, stellen das Gericht trotzdem vor. Wein natürlich. Wir haben einen Besuch bei einem Winzer im Buch drinnen. Wir waren bei der berühmten Destillerie Nonino, die den Grappa quasi wieder zu neuem Leben erweckt haben. Das ist direkt an der Strecke übrigens, also wer dort stoppen will, weiß nicht, wie weit man dann oder wie schnell man da noch fahren kann, aber es zahlt sich auf alle Fälle aus, auch diese kulinarischen Stops und kulinarischen Highlights entlang der Strecke nicht auszulassen.
0: Mhm. Für Sie auch?
2: Absolut, ja. Es ist ja mein Lieblingsstück der ganzen Geschichte, ist ja die Pontebana-Trasse, also die Strecke entlang der alten Tunnels und der Eisenbahnbrücken und so weiter. Und irgendwann rollt man dann in den Bahnhof Chiusa Forte, der jetzt umgebaut ist zu einem wunderschönen Radlerplatz, Rastplatz sozusagen. Und drüben gibt es auch die beste Frico der Welt natürlich und weißen Spritzer und alles, was man sich wünschen kann. Also man schaltet sofort um auf dieses italienische Lebensgefühl und auf Vorfreude aufs Meer.
0: Das heißt, am besten nimmt man sich viel Zeit dafür. Ihr sprecht ja beide auch von Slow Travel. Was macht das Ganze aus?
1: Er schaut Slow Travel hauptsächlich, weil er so langsam ran fährt. Nein, im Ernst. Also wir haben vier Etappen drinnen. Man muss natürlich da jetzt nicht jeweils einen Tag brauchen, aber ich finde, man sollte sich schon die Zeit nehmen, dass man dort, wo man sitzen bleiben will, auch einmal sitzen bleiben kann. Das ist ja, man ist ja nicht auf der Flucht, man ist auf Urlaub. Mhm. Und also mein Tipp ist, eine Reise ans Meer mit dem Rad so zu planen, dass man ausreichend Zeit hat, aufs Wetter zu reagieren und auch auf den, von mir aus Bahnhof Chiusa Forte zu reagieren, wenn man sagt, der Spritzer war jetzt gut, jetzt trinke ich noch an.
2: Und vor allem auch wichtig, wenn man jetzt ans Meer kommt, nach Grado kommt, sollte man sich drüben auch ein paar Tage noch einplanen, weil nichts ist schlimmer, Grado zu erreichen und gleich wieder zurück müssen, um irgendeinen Zug zu erreichen oder sowas. Gehört auch dazu.
0: Mhm. Zum Abschluss vielleicht noch, was sollen die Leserinnen und Leser ihrer Lektüre tun? Sollen sie sofort losradeln oder zuerst einmal die ganzen Geschichten aus dem Buch mitnehmen?
1: Ich würde sagen, unterschiedlich. Einmal schauen, wo man stehen bleiben will. Das Buch, es ist so konzipiert, jedenfalls mit auf die Reise nehmen. Vielleicht nicht gleich heute losradeln, es ist zu heiß. Es soll ja einmal kühler werden. Das ist das Schöne. Diese Dinge gibt es ja schon teilweise seit 100 Jahren, seit 1000 Jahren, die da herumstehen in der Gegend, die wir beschreiben, die werden ja nicht schlecht. Das kann man nächstes Jahr im Frühjahr auch noch toll machen.
0: Mhm. Sehr gut. Ich sage vielen Dank, Herr Lux, Herr Weichselbraun, für den Besuch bei uns im Studio.
1: Danke auch.
2: Dankeschön.
0: Wünsche alles Gute für den Start des Verkaufs. Der ist ja schon angelaufen, glaube ich.
1: Gibt schon im Buchhandel. Buchpräsentation, die nächste am 10. Juni. Buchhandlung Besold in St. Veit. Vielleicht sehen wir uns.
0: Macht richtig Lust, in Richtung Süden loszuradeln. Vielen Dank für den Besuch.
1: Auf Wiedersehen.
2: Danke.

0: Falco und sein Kommissar am Dienstagnachmittag in Radio Kärnten. 16.30 Uhr, Isolde Notnagel hat Neuigkeiten für Sie.
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2: In Föderlach in der Gemeinde Wernberg läuft derzeit eines der größten Straßenbauprojekte des Landes. Das Land Kärnten und die ÖBB investieren gemeinsam 20 Millionen Euro in eine Unterführung unter vier viel bewahrten

0: gefährlichster Gefängnisinsasse. Vom Kabeck-Aufsichtsrat ist heute der neue Vorstand bestellt worden. Karl Czernitz, derzeit Geschäftsführer des Kärntner Gesundheitsfonds, folgt auf Arnold Gabriel, der nach 13 Jahren als Vorstand mit Ende des Jahres die Kabeck verlässt. Derzeit werden noch Verhandlungen bezüglich eines Dienstbeginns geführt. Simon, du hast die Wetteraussichten für uns.
1: Der Tag geht oft sonnig zu Ende. Zwischen der Saualm und dem oberen Lavantal haben sich jetzt aber einzelne gewittrige Schauer entwickelt. Morgen am Mittwoch wieder einige Sonnenstunden. Ab Mittag ist von Norden her mit lokalen Schauern und Gewittern zu rechnen. Davor erreichen die Höchstwerte 27 bis 32 Grad. Der Blick auf die Straßen, gleich 16.32 Uhr. Sie sind sicher unterwegs mit Radio Kärnten. Da ist alles ruhig. Wir wünschen gute Fahrt.
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Die Boxhooker Sisters an diesem sommerlichen Dienstagnachmittag in Radio Kärnten. Temperaturen wie im Hochsommer, heute auch bei den südlichen Nachbarn. Zum Beispiel Nova Gorica meldet 32 Grad, Laibach und Marburg 30 Grad und am Triglau ist es wolkig bei 12 Grad. Morgen überwiegt bis Mittag überall der Sonnenschein, dann bringen Quellwolken ein paar Schauer und Gewitter, die gegen Abend ganz vereinzelt die Küste erreichen. Kurzzeitig kann es kräftige Windböen geben. Schon in der Früh hat es an der Küste bis zu 24 Grad. Die Höchstwerte erreichen 29 bis 34 Grad. Am Donnerstag wieder viel Sonne an der Adria. Im Landesinneren ist es noch nicht ganz stabil. In der zweiten Tageshälfte ist das Schauer- und Gewitterrisiko vorübergehend erhöht, ehe es am Abend wieder komplett aufklart. In Friaul bleibt es mit bis zu 33 Grad heiß. In Slowenien erreichen die Höchstwerte 25 bis 29 Grad.

0: Ja, im Nachhinein weiß man immer alles besser. Singen auch Picture House hier bei uns in Servus Sredzno. Ciao.
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0: Und da ist jetzt Renate Glas am Zug. Bitteschön.
2: Zug um Zug. Ein einzelnes lateinisches Wort, nämlich trachere, ziehen, schleppen, schleifen, hat viel hervorgebracht. Starten wir im rustikalen Ambiente. Usticus ländlich und ambiens herumgehend. Und zwar mit einer Landmaschine. Machina, technisches Gerät, die Agrargeräte zieht. Agrarius zum Acker gehörig, nämlich dem Traktor, dem Schlepper. Über das Englische und Französische ins Deutsche gelangt ist der Trainer. Eine Person, die im Sport Einzelsportler oder eine Mannschaft taktisch, strategisch, technisch und konditionell anleitet. Also Taktike, Kunst der Anordnung, Strategikos, in der Heerführung erfahren, Technikos, kunstvoll und Konditionalis, auf Bedingungen beruhend. Ursprünglich stammt der Begriff aus dem Pferdesport, dem Abrichten und Zureiten von Rennpferden. Mancher Trainer kommt aber auch der ursprünglichen Bedeutung von trachere nahe, nämlich dem Schleifen oder dem Traktieren. Der Trakt wiederum ist ein Gebäudeteil, beziehungsweise in der Medizin ein sich in die Länge ziehender Gewebestrang, wie zum Beispiel der Verdauungstrakt. Schleppt man seine Gedanken herum und kommt dann zu einem Schluss, verfasst man vielleicht ein kurzes Traktat. Über das Französische gelangte das lateinische Ziehen als Trasse ins Deutsche, also ein gezogener Verlauf eines Verkehrsweges zwischen zwei Orten. Zieht man das Wesentliche vom Zufälligen weg, abstrahiert man. Und ist etwas abstrakt, ist es wörtlich abgezogen. Anziehend im wörtlichen Sinn sind die Attraktion und die Attraktivität. So sollen kurze Werbefilme für einen Kino-, Blockbuster- oder eine TV-Serie die Aufmerksamkeit der Zuschauer auf das Original anziehen. Also Tele fern, Visio das Sehen, Serie ist die Reihe und Original ist ursprünglich. Diese Trailer sollen neugierig machen und quasi als Appetizer ein verführerischer Schlepper sein. Quasi gleichsam und Appetitus das heftige Verlangen.
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0: Einer der wohl besten Gitarristen der Welt, der Frontman von den Dire Straits. Mark Knopfler hat sich für diesen Song auch Sting an seine Seite geholt und begleitet uns an diesem Dienstagnachmittag hier in Radio Kärnten. In gut einer Minute ist es 17 Uhr, gleich der ausführliche Nachrichtenüberblick.
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4: Österreichs Luftabwehr ist erst im Aufbau. Neues EU-Budget. Künftig kann jeder Bundesstaat allein, zum Beispiel über Agrarförderung, entscheiden. Zum Journal um 5 begrüßt Sie Paul Kanker. Der Ukraine-Krieg und der Einsatz der berüchtigten Oreschnik-Rakete durch Russland machen die Schwäche Europas bei der Luftabwehr deutlich. Das betrifft auch Österreich. Jahrzehntelang wurde die Luftverteidigung vernachlässigt. Erst seit kurzem wird eine neue Luftabwehr aufgebaut. Gegen Drohnen auf kurze Distanz sollen bald Abwehrwaffen geliefert werden. Gegen größere Bedrohungen hat die Regierung bisher keine Entscheidung getroffen. Peter Daser berichtet.
5: Österreich war eines der ersten Länder Europas, das neue Waffen gegen die Bedrohung durch Drohnen bestellt hat, unter anderem sogenannte Sky Ranger, die erst geliefert werden. Bisher fehlt hier aber eine Luftabwehr auf mittlere Distanz bis etwa 50 Kilometer. Die sei dringend notwendig, erklärt der Kommandant der Luftstreitkräfte des Bundesheeres, Gerfried Bromberger.
6: Also entsprechende Fliegerabwehrlenkwaffen. Da gehe ich davon aus, dass, oder hoffe ich, dass die Entscheidung für die mittlere Reichweite heuer noch fallen wird.
5: Was bisher noch gar nicht von der Regierung budgetiert ist, sind Abwehrraketen auf längere Distanzen, wie sie etwa für eine Abwehr der russischen Hyperschallraketen notwendig wären. Als souveräner Staat, so Gerfried Bromberger, brauche Österreich so eine Luftverteidigung. Die Neutralität werde hier nicht schützen.
4: In der chemischen Industrie haben Warnstreiks begonnen. Sie finden täglich bis 1. Juni statt und dauern jeweils 2 Stunden. Die Arbeitnehmer fordern mehr, 3,5% mehr Lohn. Die Chemieindustrie bietet eine Einmalzahlung von 250 Euro. SOS Kinderdorf baut in Österreich Stellen ab. An den Standorten Innsbruck, Wien und Graz verlieren insgesamt 28 Menschen ihren Job. Bei weiteren 22 werden zum Beispiel Zulagen gekürzt, wie Geschäftsführerin Caroline Peucher mitteilt. Durch den Missbrauchsskandal sind die Spenden für SOS Kinderdorf um bis zu 20% pro Jahr zurückgegangen. Die Verhandlungen über das riesige neue EU-Budget nehmen in Brüssel Fahrt auf. Fast 2 Billionen Euro sind vorgesehen und eine gänzlich neue Struktur. Nicht mehr die EU-Kommission, sondern die einzelnen Mitgliedstaaten sollen entscheiden, wer Förderungen bekommt. Bauern ringen dann etwa um dieselben Mittel wie Bürgermeister für Kindergärten. Aus Brüssel, Verena Sophie Meyer.
7: Mit dem nächsten EU-Budget wird es schwieriger, gemeinsame Ziele zu erreichen, kritisiert Helga Berger. Sie ist Österreichs Mitglied am EU-Rechnungshof. Jeder EU-Mitgliedstaat kann dann entscheiden, wo sein Schwerpunkt bei Agrar- oder Regionalförderungen liegt.
8: Wo er dann eben die Schwerpunkte setzt, ob er mehr im Bereich der Biolandwirtschaft macht, wie zum Beispiel Österreich, wo wir ja auch vom Europäischen Rechnungshof bestätigt haben, dass Österreich ein Bio-Vorzeigeland ist. Das ist dann eben im nationalen Spielraum.
7: Um den riesigen Anstieg des Budgets zu decken, soll es außerdem neue Einnahmen geben, durch Abgaben für Tabak oder Elektroschrott. Bloß haben die meisten EU-Länder schon abgewunken. Das würde bedeuten, dass sie mehr einzahlen müssen. Und dagegen bildet sich eine Front der Nettozahler am Rande des Europaministertreffens heute in Brüssel. Wie Österreich wehren sich auch Deutschland, Schweden oder die Niederlande dagegen.
4: In Belgien sind durch den Zusammenstoß eines Zugs mit einem Schulbus 4 Menschen ums Leben gekommen. Mehrere wurden verletzt. In der Früh ist der Kleinbus mit Schulkindern an einem Bahnübergang nördlich der belgischen Hauptstadt Brüssel von dem Zug erfasst worden. Die Polizei spricht von einem extrem heftigen Anprall. Die Schranke war offenbar geschlossen. Warum der Bus trotzdem über die Gleise fahren wollte, wird untersucht. Der Busfahrer ist allerdings unter den Toten. Die Salzburger Pfingstfestspiele gelten als Stimmungsbarometer für die Festspiele. Und da sieht es gut aus. Bei den Pfingstfestspielen gibt es ein Rekordinteresse. 99% der Karten sind verkauft. Aus Salzburg Peter Obermüller.
9: Exakt 11.860 Gäste aus 48 Nationen besuchen die Pfingstfestspiele. Und das dürfte den Kulturfans Lust auf noch mehr machen. Kartenbüro und kaufmännische Direktion der Salzburger Festspiele berichten über deutlich steigendes Interesse für den heurigen Festspielsommer. Man liege beim Vorverkauf bis zu 20% über dem sehr erfolgreichen Vorjahr, so Lukas Kreppertz, kaufmännischer Leiter des weltweit größten Klassikfestivals. Der Salzburger Festspielsommer 2026 könnte ebenfalls ein Rekordinteresse beim Ticket Verkauf bringen. Insgesamt werden knapp 218.000 Eintrittskarten angeboten.
4: Das war der Journal um 5 für Paul Kranke.
3: Und nun zu Isolde Notnagel und den Kärntner Themen des Tages.
7: Schönen guten Abend. In Föderlach in der Gemeinde Wernberg läuft derzeit eines der größten Straßenbauprojekte des Landes. Zwei Eisenbahnkreuzungen werden aufgelassen. Dafür entsteht eine Unterführung unter vier vielbefahrenen Gleisen samt großem Kreisverkehr. Das Land Kärnten und die ÖBB investieren gemeinsam etwa 22 Millionen Euro für weniger Wartezeiten und mehr Sicherheit, wie Bernd Radler berichtet.
10: So klingt es fast im Minutentakt, wenn die Schranken bei den beiden Bahnübergängen in Föderlach zugehen. Bürgermeisterin Doris Lipuschek von der SPÖ.
11: Durch die Inbetriebnahme der Choralpenbahn sind die Stehzeiten an den Schranken bei uns schon extrem lang. Es wäre ein Ort, Föderlach betrachtet, fast abgeschnitten von dem oberen Teil der Gemeinde.
10: Das soll sich durch eine der derzeit größten Straßenbaustellen im Land ändern. Heute kommt sogar die Vorständin der ÖBB Infrastruktur aus Wien, um sich die Großbaustelle in Föderlach anzuschauen. Judith Engel.
12: Eisenbahnkreuzungen sind immer Unfallhäufungspunkte, sind Punkte, wo ein Unfall passieren kann. Deswegen wollen wir generell Eisenbahnkreuzungen weniger machen und insbesondere auf Strecken, wo der Eisenbahnverkehr steigt. Und man sieht ja hier ganz eindrücklich, dass seit der Inbetriebnahme der Choralbahn der Eisenbahnverkehr massiv zunimmt.
10: Das Großprojekt wird zu gleichen Teilen von ÖBB und Land Kärnten als Straßenerhalter finanziert. Straßenbaureferent Martin Gruber von der ÖVP.
13: Durch diese Investition wird der Verkehr erstens zügiger durchgeleitet, zweitens wird auch die Benutzung dieses Bereiches sicherer für die Verkehrsteilnehmer. Und deshalb nehmen wir gemeinsam mit der ÖBB auch über 20 Millionen Euro in die Hand, um diesen Verkehrsknoten auch zu lösen.
10: Die neue Unterführung in Föderlach samt getrenntem Geh- und Radweg soll in einem Jahr, im Juni 2027, eröffnet werden.
7: Das frühe Badewetter und die unsichere geopolitische Lage lassen die heimischen Tourismusbetriebe auf eine starke Sommersaison hoffen. Statt teurer Fernreisen sind authentische Natur-, Sport- und Kulturerlebnisse sowie bewusste Auszeiten bei den Urlaubsgästen derzeit gefragt. Aus dem Infrastruktur- und Mobilitätsfonds investiert das Land heuer 2 Millionen Euro in die Ausflugsziele. Weitere 6 Millionen fließen in den Ausbau des Radwegenetzes. Lisanat Mesnik mit den Einzelheiten.
14: Die Vorzeichen für den Sommer stehen gut, sagt Tourismuslandesrat Sebastian Schuschnigg von der ÖVP.
15: Hinter uns liegt eine sehr starke Wintersaison. Wir haben die höchsten Ankunftszahlen aller Zeiten. Wir haben die zweithöchsten Nächtigungszahlen aller Zeiten. Die Stimmung ist gut. Der Gast möchte nach Kärnten und das Wetter tut natürlich noch sein Übriges. Dafür sind wir natürlich sehr dankbar und sind jetzt guter Dinge, diese positive Stimmung auch in die Sommersaison mitnehmen zu können.
14: Jene Betriebe, die schon in der Vorsaison geöffnet haben, profitieren heuer nicht nur vom guten Wetter, sondern auch von Veranstaltungen wie dem Autotuning-Treffen oder Radsportrennen, sagt Spartenobmann Josef Petritsch von der Wirtschaftskammer.
16: Es sind ja Privatinitiativen, die hervorragend funktionieren, wo wir wirklich in der Community, in dieser Zielgruppe tatsächlich sehr, sehr große Sichtbarkeit bekommen, aber auch sehr zufriedene Gäste bekommen.
14: Reisen soll zunehmend persönliche Interessen erfüllen, bewusste Auszeiten und authentische Begegnungen schaffen, zeigen Gästebefragungen. Kärnten-Werbungschef Klaus Ehrenbrandner.
17: Einen Trend, den wir sehen, ist, dass die Gäste nicht einfach irgendwo hinfahren wollen, sondern dass sie tatsächlich dort auch etwas erleben wollen, was ihnen wichtig ist. Entweder eine Leidenschaft, die sie ohnehin in sich tragen oder einfach ein bisschen zu sich selbst finden, entschleunigen, wieder ihre Batterien aufladen. Und das können wir in Kärnten natürlich wunderbar abholen. Und einen anderen Trend, den wir sehen, ist einfach das authentische Erlebnis mit den Gastgebern, diese Begegnung mit den Menschen vor Ort. Und auch hier haben wir sehr viel zu bieten in Kärnten.
14: Natur-, Erholungs- und Wanderurlaub bleiben die wichtigsten Wachstumstreiber für Kärnten. Und damit wird auch geworben, vor allem in den sozialen Netzwerken. 5 Millionen Euro investiert die Kärntenwerbung für den heurigen Sommer. Der Großteil fließt in Online-Kampagnen.
18: Vom Kabeck-Aufsichtsrat ist heute der neue Vorstand bestellt worden. Karl Czernitz, derzeit Geschäftsführer des Kärntner Gesundheitsfonds, folgt auf Arnold Gabriel, der nach 13 Jahren als Vorstand mit Ende des Jahres die Kabeck verlässt. Derzeit werden noch Verhandlungen bezüglich eines Dienstbeginns geführt. Die Freiheitlichen üben Kritik an der Bestellung Czernitz. FPÖ-Chef Angerer spricht von vorhersehbarem Postenschacher der SPÖ. Vom Team Kärnten heißt es, man werde den neuen Kabeck-Chef an seinen Taten messen. Wir kommen zum Wetter. Größtenteils sonnig geht der Tag zu Ende. Nur vereinzelt kann am Abend ein Gewitter niedergehen. Morgen wird es heiß. Die Gewittergefahr steigt damit. Insgesamt gibt es einige Sonnenstunden. Die Temperaturen erreichen 27 bis 32 Grad. In Klagenfurt hat heute die höchste Temperatur 32 Grad betragen, die tiefste 15. Das sind 7 Grad über dem Schnitt. Das war das Abendjournal mit Isolde Notnagel. Danke für Ihr Interesse und verbringen Sie noch einen angenehmen Abend.
0: Danke dir, Isolde. 10 Minuten nach 5 Uhr, Sie sind sicher unterwegs mit Radio Kärnten. Auf den Straßen läuft es soweit gut, keine Probleme gemeldet. Wenn Sie etwas entdecken sollten, gerne anrufen.
3: Die Radio Kärnten Verkehrshotline 0800 600 601.
0: Kommen Sie gut und sicher an Ihr Ziel.
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0: In dieser Stunde mit einem nicht so üblichen Blick über die Grenzen, denn wir blicken nicht in Richtung Süden, sondern in die Steiermark. Gleich mehr dazu. Davor aber Musik aus dem Süden, und zwar aus Italien. Diesen Mann brauche ich nicht groß vorstellen. Der Name allein sagt schon genug. Eros Ramazzotti. Herzlich willkommen.

0: Ina Müller mit der Hymne für alle Dorfkinder hier bei uns in Radio Kärnten. Dass ein baufälliges Schloss in Neumarkt mit eigenen Händen renoviert werden konnte, ist schon fast ein Wunder. Dass es Schloss Lind bereits seit 30 Jahren als anderes Heimatmuseum und Kulturort gibt, ist ein Wunder. Schon der Begründer, der Künstler Aramis, wusste, dass mit Kulturveranstaltungen noch niemand reich geworden ist. Das weiß auch Andreas Staudinger, der Schloss Lind über alles liebt.
1: Wir versuchen, dieses Haus mit den Mitteln, die wir zur Verfügung gestellt bekommen, zu erhalten. Und das ist ein sehr, sehr schwieriger Prozess, weil wir natürlich keine Millionen im Hintergrund haben, weil wir darauf angewiesen sind, auf die Hilfe unserer Nachbarinnen, unserer Freunde und vor allem auch auf die KünstlerInnen.
2: Für Andreas Staudinger und seine Frau Britta Sievers, für sehr viele kreative Menschen ist Schloss Lind mit seinem riesigen Park ein eigenwilliges Paradies, in dem fast alles möglich ist. Andreas Staudinger kommt vom Theater und packt selbstverständlich auch immer mit an. Wenig Geld für Projekte zu haben, macht sehr erfinderisch. Das Holz für den Windpavillon von Francesco Qualizza hat sich auf dem Dachboden des Schlosses gefunden.
3: Mein Ziel war genau, mit Formen, die man kennt, arbeitet und solche Formen interpretieren.
2: Der italienische Architekt und Künstler stellt all unsere Seh- und Denkgewohnheiten auf den Kopf. Dieses Gebäude hat kein Dach, keine Wände und die Holzträger bewegen sich mit dem Wind. Das Betreten des Pavillons ist ausdrücklich erwünscht. Es geht hier nicht um die Architektur, sondern um den intensiven Kontakt mit der Landschaft.
3: Zum Beispiel, es gibt ein Fenster hier. Sieht nicht wie ein Fenster aus, aber in echt, es ist ein Fenster. Und man schafft eine Beziehung mit dem Himmel. Und mit Aufmerksamkeit, man kann die Wolken beobachten. Die Wolken bewegen sich und durch dieses Fenster kann man solche Beziehungen schaffen.
2: Und dann geht man zu den nächsten Arbeiten weiter. Runde Scheiben mit Wolken, in denen sich die Sonne spiegelt. Unter den riesigen Bäumen stehen Bänke. Manchmal tut es einfach nur gut, sich hinzusetzen und zu schauen. Kunst ist ja fast überall, auch in der winzigen uralten Kapelle. Hier erinnert Gertrud Weiß-Richter daran, dass die Landwirtschaft schon immer ein Teil von Schloss Lind war. In der Mitte des großen Bildes ist ein landwirtschaftliches Gerät zu sehen.
4: Das ist ein Gerät, das die Shaker in Amerika war. Es war eine Sekte, die wunderbare handwerkliche Dinge hervorgebracht haben. Sehr einfach, sehr reduziert. Und das hat mir immer sehr gut gefallen.
2: Davor steht eine Skulptur mit unten einem Rad und davor einer Leiter aus Eisen. Wohin diese Leiter führt, hinauf oder hinunter, bleibt jedem selbst überlassen. Eines steht aber fest, Gertrud Weiß-Richter fühlt sich hier sehr wohl.
4: Ich finde überhaupt das Ambiente hier großartig. Also die Leistung der beiden ist wunderbar. Bin ganz begeistert.
2: Schloss Lind in Neumarkt, Steiermark, ist bis 18. Oktober für Besucherinnen und Besucher geöffnet. Am 2. November feiert Andreas Staudinger dann seinen 70. Geburtstag. Michaela Monschein für Radio Kärnten.

0: Nancy Sinatra und Lee Hazelwood hier bei uns in Radio Kärnten an diesem Dienstag, dem 26. Mai, 17.30 Uhr ist es ganz genau. Wir blicken auf das Fernsehprogramm heute Abend ab 19 Uhr. Begrüßt Sie Angela Ellersdorfer-Trunschnick in Kärnten heute.
1: Servus, Christi.
0: Servus. Wir blicken heute schon auf morgen. Da beginnt der Prozess nach dem Attentat in Villach.
1: Das ist sicher ein Prozess, den Klagenfurt so noch nie gesehen hat. Der Terrorprozess, du hast es angesprochen, nach dem Attentat in Villach. Morgen beginnt er unter strengsten Sicherheitsvorkehrungen. Denn der mutmaßliche Attentäter, ein mittlerweile 24 Jahre alter Syrer, der gilt als einer der gefährlichsten Gefängnisinsassen in der Justizanstalt Klagenfurt. Das sagt der Leiter in einem Interview mit der Zeitung. Er wird beschuldigt, dieser Syrer im Februar vor einem Jahr einen 14-jährigen Burschen mit einem Messer getötet und 5 weitere Menschen zum Teil schwerst verletzt haben. Christoph Glanschnick hat einen Vorbericht gemacht zu diesem, muss man sagen,

0: und der sorgt, glaube ich, für viel und viel Lachen bei den heimischen Tourismusbetrieben, denn der frühe Sommer und die unsichere weltpolitische Frage, die dürften dafür sorgen, dass es heuer wirklich volle Betten gibt in Kärnten, dass die Urlauber anstatt in die Ferne nach Kärnten eben kommen und die heimischen Betriebe, die werben mit Erholung und mit Natur, vor allem in den sozialen Medien wird da geworben, weil auch der Radtourismus hoch in Kurs ist, fließen weitere 6 Millionen Euro in den Ausbau des Radwegenetzes. Und meine Kollegin, die Lisa Nadmesnik, hat sich da heute schlau gemacht.
1: Außerdem hat es heute die Entscheidung um den neuen KABEC-Vorstand gegeben.
0: Jahrelang ist ja die KABEC von Arnold Gabriel gemanagt und geleitet worden. Jetzt gibt es einen neuen Vorstand, der ist am Nachmittag bestellt worden. Karl Czernitz, derzeit noch Geschäftsführer des Kärntner Gesundheitsfonds, der folgt auf Arnold Gabriel, und Karl Czernitz managt künftig 5 Kärntner Krankenhäuser, unter anderem auch das Klinikum Klagenfurt.
1: Eines der größten Straßenbauprojekte des Landes läuft derzeit in Föderlach.
0: Ja, in der Gemeinde Wernberg. 2 Eisenbahnkreuzungen gibt es dort und die werden jetzt aufgelassen. Und dafür entsteht eine Unterführung samt riesengroßem Kreisverkehr. Und das Land Kärnten und die ÖBB investieren gemeinsam fast 22 Millionen Euro in dieses Straßenbauprojekt. Für Autofahrer bedeutet das weniger Wartezeit.
1: Ja, sind wir gespannt. Mhm. Sportlich wird's auch noch, denn am Wochenende hat's das erste Pfingstmeeting des Leichtathletikclubs Villach gegeben.
0: Es ist nicht das erste Pfingstmeeting, der hat's schon viele gegeben. Es ist das erste Pfingstmeeting nach der Sanierung der Laufbahn. Die Laufbahn im Stadion Villach-Lind, die wurde nämlich komplett neu gemacht und modernisiert. Und dieses Pfingstmeeting, das ist zu einem Rekordmeeting geworden an dem Wochenende. Gleich mehrere österreichische Rekorde, aber auch viele internationale Limits wurden geknackt. 200 Athletinnen und Athleten aus 12 Nationen waren da am Start in Villach und darunter auch einige Lokalmatadore, die für die eine oder andere Überraschung gesorgt haben.
1: Und zum Schluss noch in unserer Serie Neues von gestern reisen wir ins Jahr 1991.
0: Immer spannend für mich wahrscheinlich mehr als für dich, weil diesmal in das Jahr 1991, das ist 35 Jahre her. Ich habe damals maturiert, deswegen fällt mir das Datum so leicht von der Lippe. Und damals wurden Kärntner Schülerlotsinnen und Lotsen in die Verkehrspolizeizentrale nach Krumpendorf eingeladen. Und wir waren damals mit einem ORF-Team mit dabei und der Arnulf Brasch hat dieses Filmmaterial aus dem Archiv geholt und zu sehen eben heute in Kärnten, heute ab 19 Uhr.
1: Danke dir, Angela.
0: Danke dir.
1: Der Blick auf die Straßen um 17.34 Uhr. Sie sind sicher unterwegs mit Radio Kärnten, A10 Tauernautobahn in Richtung Salzburg. Zwischen Rennweg Katschberg und St. Michael ist der Katschberg-Tunnel gesperrt. Im Tunnel steht ein Auto mit Panne. Am besten, Sie warten die Dauer der Sperre ab. Wir wünschen gute Fahrt. 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

0: Ding in Radio Kärnten an diesem 26. Mai, wo es auch heute wieder die Chance gibt, für Sie etwas zu gewinnen.
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0: Ein musikalischer Preis und dazu passend haben wir auch eine musikalische Frage für Sie. Knock on Wood, also zu Deutsch auf Holz klopfen, ist ein oft gecovertes, ursprünglich von Steve Cropper und Eddie Floyd komponierter Song, der als Single die Top 30 in den USA erreichte. Höheren Bekanntheitsgrad bei uns in Österreich erlangte das Lied durch eine Disco-Cover-Version im Jahre 1979. Wer hat sie gesungen? Der Titel war dann auch wochenlang in der Hitparade zu hören. Also Knock on Wood in der österreichischen Coverversion. Wer hat das gesungen? Wenn Sie das wissen, dann rufen Sie uns an 0463 511 005.

0: Servus, Sreczno, ciao. Am Dienstag, dem 26. Mai, wo wir heute auf der Suche sind nach der österreichischen Coverversion von Knock on Wood. Ursprünglich ja von Steve Cropper und Eddie Floyd. Doch wie heißt die österreichische Sängerin, die das gesungen hat? Da schauen wir nach Töschling zu Melanie Stadelhofer. Einen schönen Abend.
1: Schönen guten Abend.
0: Wer hat denn Knock on Wood gesungen?
1: Amy Stewart.
0: Das ist vollkommen richtig und folgenden Preis schicken wir Ihnen zu.
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0: Sind Sie ein großer Musikfan, weil Sie das wissen?
1: Ja, absolut. Absolut.
0: Absolut, das heißt, Amy Stewart taucht bei Ihnen in der Playlist öfters auf.
1: Natürlich.
0: Ja. Weil ich muss ganz ehrlich zugeben, ich arbeite zwar beim Radio, aber so schnell wäre ich jetzt nicht auf Amy Stewart gekommen.
1: Ja, Google hat gut geholfen.
0: Eine ehrliche Gaunerin sind Sie.
1: Ja, genau.
0: Frau Stadelhofer, haben Sie das verlängerte Wochenende gut überstanden?
1: Ja, Gott sei Dank.
0: Ja. Gott sei Dank. Waren Sie im Süden?
1: Oder nein, zu Hause.
0: Nur zu Hause. Aber alles gut und wieder gut in die Arbeitswoche gestartet.
1: Ja, ganz genau.
0: Ja, sehr gut. Danke. Frau Stadelhofer, ich wünsche einen schönen Abend mit Radio Kärnten.
1: Danke, ebenfalls. Vielen Dank. Danke für den Preis. Ich freue mich sehr und einen schönen Abend an alle, die mich gehört haben und hören.
0: Ja, ich sage auch, vielen Dank fürs Mitmachen und spiele jetzt auch noch extra Amy Stewart für Sie.
1: Sehr lieb. Alles Gute, danke.
0: Alles Gute, wiederhören.
2: Servus, Sreczno, ciao.
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1: Donna Summer, Bonnie Tyler, John Parr, Reinhard Fendrich, Udo Jürgens, Billy Idol. Für diese und viele mehr komponierte und produzierte Harold Faltermeier, unser Gast in diesem Monat in den Noten und Anekdoten Musik. Jahrzehntelang arbeitete er in Hollywood, aber auch in Deutschland eröffnete er ein Studio. Und langweilig wurde ihm auch in der Heimat nicht.
2: Anfang der 90er Jahre bekam er ein sehr interessantes Angebot, die Pet Shop Boys zu produzieren. Neil Tennant, der Chef der Gruppe, rief bei mir an und sagte, ich habe noch ein paar Demos aufgenommen und ich möchte die dir gerne vorspielen. Ich sage, ja, ihr seid doch selber Produzenten, was wollt ihr denn eigentlich von mir? Die Antwort war eigentlich kurz und bündig. Ja, wir wollen dein Know-how der Synthesizer-Programmierung der ersten Generation für unser Album nützen. Gut, da war ich der richtige Mann, keine Frage. Also ich habe zugesagt, habe mal die Demos angehört, die waren wirklich großartig. Wir haben eine wunderbare Zeit hier in München in meinem Studio gehabt. Wir sind vom Studio, das hier auf unserem Grundstück liegt, im Keller, wie damals auch das Musicland Studio, ganz, ganz tief unten. Und dann auch natürlich der Weg in unsere Hütte, wo es ein frisches Fassbier gibt. Das haben die beiden geliebt. Wir mussten also uns irgendeine Regel erfinden, wie wir eigentlich noch zum Arbeiten kommen und nicht immer in der Hütte sitzen. Und da gab es eine lustige Anekdote, und zwar, man hatte damals ja mit den Erstgeneration Festplatten gearbeitet und ich habe eine Regel aufgestellt, es müssen 40 Sektoren auf dieser Festplatte beschrieben sein, bevor wir uns wieder ein neues Bier genehmigen können. Und das haben wir auch dann bis zu einem gewissen Punkt eingehalten. Am Schluss wurden diese Sektoren zwar immer ein bisschen weniger und es war ein bisschen mehr Bier, wie es halt so ist, aber nevertheless, daraus ist ein wunderbares Album entstanden, Behavior, das heute noch zu den meist besprochenen und am meist geschätzten Alben der Pet Shop Boys gilt. Und daraus der Hit Being Boring, ein Nummer 1 Hit und Multiplatinum ausgezeichnet. Und den hören wir jetzt.

0: Ich hoffe, es war alles andere als boring, also langweilig für Sie an diesem Dienstag. Das waren 2 Stunden mit Simon Auernick. Servus, Sretschno, ciao, heute verkürzt. Gleich nach 18 Uhr hat Hannes Orasche die wichtigsten Sportmeldungen des Tages für Sie. Und im Anschluss geht es dann weiter hier in Radio Kärnten mit dem Heimatklang. Ich wünsche noch einen schönen Dienstagsausklang und würde mich freuen, wenn wir uns dann am Wochenende wieder hören. Und machen Sie es gut. Alles Liebe.
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1: Am Mikrofon Daniela Nicolai. Ab nächster Woche soll das Wachpersonal in Österreichs Haftanstalten Bodycams tragen. Nach Angaben der Justizministerin ist das ein wichtiger Schritt zu einem modernen Strafvollzug. Bis Ende des Jahres sollen 500 solcher Geräte im Einsatz sein. Annabella Mini berichtet.
2: Justizwachebeamte werden ab Juni in Österreich mit Bodycams ausgestattet. Die Kameras sollen laut Justizministerin Anna Sporrer das Personal vor Übergriffen schützen, gleichzeitig aber auch die Rechte der Insassinnen und Insassen wahren, heißt es in einer Aussendung. Die Einführung beginnt kommende Woche in zwei Phasen. Zunächst werden spezialisierte Einsatzgruppen mit den Kameras ausgestattet, später dann schrittweise auf alle weiteren Justizwachebeamten in Gefängnissen und forensisch-therapeutischen Zentren ausgerollt. Geplant sind insgesamt rund 500 Bodycams. Die Kosten für Anschaffung und Umsetzung liegen bei rund 900.000 Euro. Dazu kommen jährliche Betriebskosten von etwa 80.000 Euro. Laut Ministerium sollen die Kosten aus dem bestehenden Budget gedeckt werden. Ziel sei ein flächendeckender Einsatz der Bodycams in allen 29 Einrichtungen bis Ende des Jahres.
1: Arbeitsministerin Corinna Schumann von der SPÖ macht Druck bei der Umsetzung der EU-Lohntransparenz-Richtlinie. Diese soll Arbeitnehmern das Recht geben, zu erfahren, was ein anderer oder eine andere in derselben Abteilung verdient. Schumann setzt den Sozialpartnern, also Wirtschafts- und Arbeiterkammer sowie dem Gewerkschaftsbund, eine Frist bis nächste Woche. Sollte es dann keine Einigung geben, will sie selbst einen Entwurf vorlegen. Das Tauziehen um eine diplomatische Lösung für den Nahostkonflikt hält an. Ein baldiges Kriegsende scheint aber durch neue israelische Angriffe im Libanon und weitere US-Angriffe auf iranische Raketenstellungen unwahrscheinlich. Matthias Humpelstetter.
3: Mehrere Menschen sollen durch die neuen Angriffe der USA in der Straße von Hormuz getötet worden sein. Teheran spricht von einem unverhohlenen Bruch der Waffenruhe und droht mit Vergeltung. In einem Online-Statement meldet sich auch der oberste Führer Ayatollah Mojtaba Khamenei zu Wort. Ein iranischer Fernsehsprecher liest vor: Für die Militärbasen der USA werde es in der Region künftig keinen sicheren Hafen mehr geben, so die Worte des Ayatollahs. Weiter an ein Abkommen glaubt US-Außenminister Marco Rubio, auch wenn es noch Zeit benötige. Selbst die Einigung auf einzelne Wörter oder Sätze könne bis zu 2 Tage dauern, so Rubio. Da müsse man durch. Am Ende werde es entweder ein gutes oder überhaupt kein Abkommen geben. Wird es eine Einigung geben oder doch nicht? Die Aussicht darauf scheint täglich eine andere zu sein.
1: Österreichs Radprofi Felix Gall bestätigt seine ausgezeichnete Form. Bei der heutigen Etappe des Giro d'Italia fuhr er erneut auf den 2. Platz. Auch in der Gesamtwertung liegt er jetzt auf Rang 2. Geschlagen geben musste sich Gall nur dem Dänen Jonas Vingegaard. Das waren die Nachrichten. Und jetzt zum Wetter.
4: Sonnig und hochsommerlich warm bzw. heiß geht es in diesen Maiabend. Immer noch hat es vielerorts über 30 Grad. Nur ganz vereinzelt sind in Tirol, Kärnten und der Steiermark Regenschauer möglich, wie etwa auf der Saualpe oder der Back- und Choralpe. Die Nacht verläuft meist klar und warm. Morgen Mittwoch wird es wieder oft sonnig, allerdings tauchen im Laufe des Tages vermehrt Wolken auf und sie bringen stellenweise Regenschauer und Gewitter. Häufig kommt lebhafter bis kräftiger Nordwestwind auf, trotzdem wird es wieder heiß mit 25 bis 33 Grad. So viel zum Wetter mit Jörg Stiebor.
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5: Wir starten gleich mit Eishockey. Da läuft er im Moment bei der AWM in Zürich. Die Schlussphase des Spiels von Österreich gegen die USA. Das Schlussdrittel jetzt eingeworfen. Da führen die Amerikaner im Moment mit 4:1. Parallel auch noch das Match Schweden gegen die Slowakei. 2 Matches heute schon beendet. Ungarn gegen Lettland 1:8. Norwegen, Dänemark 4:3. Heute am Abend dann noch die Schlager Kanada, Tschechien und Schweiz, Finnland. Eishockey in der Liga. Da verlässt Verteidiger Philipp Lindner den VSV nach insgesamt 5 Jahren. Das bestätigt der Verein heute offiziell. Der 30-Jährige kehrt nach Innsbruck zurück. Ersatz ist auch schon da in Form von Lukas Schreier. Der 26-Jährige Salzburger kommt von den Bullen zu den Adlern. Graz meldet heute die Vertragsverlängerungen von Kevin Conley, Josh Curry, Frank Frank Horror und Kevin Roy. Morgen Mittwoch erfolgt dann schon die Auslosung für die neue Gruppenphase in der Champions Hockey League. Radsport, da nach dem Ruhetag gestern, heute beim Giro d'Italia, der Start in die letzte Woche, beim Teilstück von Bellinzona nach Chari. Heute Jonas Vingegaard, der Tagessieger, er gesamt auch vorne. Felix Gall, starker Zweiter, er in der Gesamtwertung somit jetzt auch Zweiter und sehr, sehr happy.
6: Ja, es war dann für meine Verhältnisse dann etwas zu früh und hab dann auf die Gruppe hinter mir gewartet. Also, wäre natürlich gern vorne geblieben, aber es hat dann schlussendlich auch funktioniert. Ich habe mir da ein bisschen, ausruhen ist das falsche Wort, aber das gut einteilen können am Hinterrad von den anderen und habe dann einfach versuchen müssen, nochmal zum Schluss für die Bonussekunden und ein paar Sekunden rausholen. Bisher läuft es wirklich extrem gut, aber wir sind jetzt in der dritten Woche, die entscheidende Woche. Wir haben noch zwei extrem, extrem schwere Etappen vor uns. Morgen und übermorgen wird auch kein Ruhetag werden. Lange Tage mit hohen Temperaturen und soweit läuft es auf jeden Fall sehr, sehr gut, aber es ist noch ein harter Kampf vor uns.
5: In Bad Kleinkirchheim wurde heute die Königsetappe der Tour of Austria vorgestellt, die am 9. Juli von Bad Kleinkirchheim auf die Franz-Josefs-Höhe führen wird. 2900 Höhenmeter gilt es da zu überwinden, Radkoordinator Peter Wohlig.
7: Es wird dies wirklich eine wunderschöne Etappe sein, nicht nur sportlicher Natur, sondern natürlich auch touristisch, da wir Kärnten von der schönsten Seite zeigen. Es wird eine Sightseeing-Tour quer durch Kärnten werden, entlang der Seen hinauf zu den Bergen. Genau das, was eben Kärnten widerspiegelt, nämlich die schönsten Seen Österreichs und den höchsten Berg. Und das packen wir in eine Etappe. Und ich hoffe, dass sich so viele Radfreunde und Radsportler wie nur möglich dort hinauf begeben und sich den Zielenlauf anschauen. Weiters werden wir auch einen sogenannten Social Ride anbieten, nämlich fast die identische Strecke etwas verkürzt. Wir werden mit circa 30 bis 40 Leuten vorher wegfahren in Bad Kleinkirchheim gegen 8 Uhr und werden circa eine Stunde vor dem Zielenlauf der Profis dort an der Kaiser-Franz-Josefs-Höhe eintreffen. Von dem her sind auch zu diesem Social Ride alle Rennradsportfreunde herzlichst eingeladen. Immerhin ist es die schwerste Ankunft, die Österreich-Rundfahrt dieses Jahr zu bieten hat. Und meiner Meinung nach wird der Sieger auf der Kaiser-Franz-Josefs-Höhe auch der Sieger der diesjährigen Tour of Austria sein.
5: So viel also zur Tour of Austria im Juli. Im Handball morgen ein ganz wichtiger Tag für die Herren des SC Ferlach in Spiel 2 der Halbfinalserie der HLA. In Vöslau gab es ja in Spiel 1 eine knappe Niederlage. Morgen muss also ein Sieg her, um die Niederösterreicher in ein drittes Spiel zu zwingen. Klublegende Dejan Pomorisak.
8: Wir haben wirklich sehr gut gestartet. Denke ich, erste Halbzeit war wirklich sehr ausgeglichen. 17-16 Rückstand. Was dann zweite Halbzeit los war, es ist für beide Mannschaften im Angriff sehr schwer. Wir haben natürlich auch sehr gute Deckung gespielt. Fürs Lauer natürlich auch, aber ihr Dommann, der Kuiper, war überragend mit 19 Paraden. Hat uns der wirklich in den Zahn gezogen. Das war trotzdem die Chance eigentlich bis zum Schluss, obwohl wir so eine schlechte Chanceauswertung gehabt haben, war eigentlich die Chance trotzdem da, dieses Spiel zu gewinnen. Leider müssen wir so abhacken. Die Jungs haben das analysiert. Die haben sich jetzt auf diesen neuen Hallenboden jetzt schon gut vorbereitet, damit wir jetzt im zweiten Spiel Vöslau schlagen und ausgleichen in der Serie. Was für uns spricht, ist natürlich, dass wir den Druck nicht so haben wie Vöslau. Wir können, die Vöslau müssen. Ich denke, wir spielen zu Hause vor einem vollen Haus und das wird sicher diesmal der Vorteil für uns sein, auch wenn wir kadermäßig vielleicht nicht so groß wie Vöslau aufgestellt sind. Ich glaube, mit unserem Publikum füllen wir das wieder auf, dass da wirklich 60 Minuten die Halle brennen wird und ich hoffe auch unsere Jungs und dass wir dann die Serie ausgleichen.
5: Das Match aus Ferlach morgen auch live zu sehen ab 17.55 Uhr in ORF Sport Plus. Beachvolleyball, da ja gestern der Finalsieg der Klingerschwestern beim Austria Tour Event in Börtschach in der Werzer Arena. Dorina und Ronja Klinger, die in Feldkirchen geborenen Halbkärntnerinnen, sind ja Töchter von Tanja Granik. Es war aber dann nicht viel Zeit, um den Triumph zu genießen, Dorina.
9: Unsere ganze Family und Verwandtschaft waren auch mit dabei beim Turnier, aber viel Zeit zum Feiern bleibt leider nicht, weil für uns geht es weiter nach Tschechien, wo wir am Mittwoch in der Früh dann in die Qualifikation des Elite-Turniers in Ostrava starten werden. Und da ist unser Ziel, dass wir uns für den Main-Draw qualifizieren und dann kann alles passieren. Wir freuen uns drauf und es war wirklich, wirklich super, hier am Wörthersee spielen zu dürfen.
5: Motorsport noch, da hat der junge Lavantaler Max Lichtenegger Schweder im Baumschlager-Team bei der Rallye-EM der Junioren in Schweden gute Leistungen gezeigt, wurde aber dann von einem Reifenschaden und weiter folgenden Defekten eingebremst. Und das war's vom Radio Kärnten Sport am Dienstag. Noch viel Vergnügen mit unserem Programm.
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10: Und Marco Ventre wünscht Ihnen einen schönen Dienstagabend heute live aus St. Veit, der Abschluss unserer Tour durch die Region Mittelkärnten. 5 Wochen waren wir lang unterwegs und haben da vieles in der Region kennenlernen dürfen, viele interessante Menschen auch getroffen. Und jetzt sitzen wir da noch gemütlich im Museum in St. Veit beieinander und feiern sozusagen den Abschluss. Freue mich, dass Sie mit dabei sind und entsprechend natürlich auch aus der Region Mittelkärnten die Musik in dieser Heimatklang Dreiviertelstunde. Beginnen tun wir gleich mal mit dem Chor 1863 St. Veit überm Landtalboden.

0: Die Pfeifhalpolka im radikanten Heimatklang am Dienstag am Abend, interpretiert vom Volksliedchor St. Veit an der Glan. Einen weiteren Sangesbruder darf ich jetzt bei mir begrüßen, der Werner Glanzeisdorf von den Vokalsolisten Kärnten. Einen schönen guten Abend, servus.
1: Servus, Christi Marco.
0: Aber du bist heute nicht in Funktion eines Sängers bei mir, wobei Sänger ist man immer, aber du hast ein ganz anderes Thema, nämlich die Alpakas haben es dir angetan, dir und deiner Frau, muss man sagen. Da wollen wir schon ein bisschen genauer wissen, wie ihr da dazu gekommen seid.
1: Ja, also die Alpakas haben es nicht nur mir und meiner Frau angetan, sondern in der Zwischenzeit, glaube ich, schon fast der ganzen Region. Es war Zufall, wie wir zu den Alpakas gekommen sind. Wir haben zu Hause einen Bauernhof in Hintenausdorf, das ist... Das Lied kennt man,
0: Hintenausdorf. Ja, von Sonner Glurt.
1: Richtig. Also in Hintenausdorf, den Bauernhof. Und wir haben eine Fläche gehabt, die relativ unproduktiv ist und mit Maschinen nicht zu bewerkstelligen ist. Und da haben wir gesagt, wir möchten Tiere reintun. Und wir haben alles überlegt, was wir machen können. Und durch Zufall sind es Alpakas geworden. Wir haben mit 3 begonnen, in der Zwischenzeit haben wir 15. Und wir haben uns weitergebildet, wir haben uns geschaut, was es für neue Sachen gibt, und in der Zwischenzeit sind wir zertifiziert, machen nicht nur Wanderungen, wir machen nicht nur Meet and Feed, wir gehen in die Tiertherapie, tiergestützte Aktivitäten mit Inklusionsklassen, mit Kindergärten, Volksschulen, Pensionisten und Seniorenverbände und vielleicht demnächst auch mit dir.
0: Ja, gerne, du, das ist also schon ziemlich gewachsen. Was ist das Besondere an den Alpakas? Was sind das für Tiere?
1: Die Alpakas sind deswegen ganz besondere Tiere, weil sie 2 Faktoren haben. Auf der einen Seite sind sie Herdentiere, also da wollen immer viele gemeinsam sein. Und auf der zweiten Seite sind sie Fluchtiere. Und aufgrund dessen, dass sie Fluchtiere sind, sind sie Muskelleser. Und dieses Muskellesen, Körperhaltung lesen, durch das kann man irrsinnig gut mit den Menschen, mit den Alpakas arbeiten. Und die Alpakas spüren am besten, wie du als Mensch drauf bist.
0: Wer nimmt das Angebot jetzt in Anspruch? Sind das Manager, die gestresst sind vom Alltag, dass sie da die Ruhe finden, dass die Tiere sie quasi therapieren. Wer kommt da?
1: Richtig, es sind teilweise Manager, es sind Leute, die sagen, wir möchten einfach runterkommen, wir möchten entspannen, es sind da Familien, die sagen, wir möchten den Tag gemeinsam mit den Alpakas genießen. Und wie gesagt, ob es der Kindergarten ist, eine Volksschule ist, die einen Wandertag macht, oder ich bin unter anderem ein Waldpädagoge, dass wir dann einen halben, dreiviertel Tag im Wald draußen sind mit den Tieren und einfach Natur und Fauna, Flora kennenlernen. Und sich selber auch.
0: In jedem Fall. Wie lange ist man da so unterwegs mit den Alpakas?
1: Das ist unterschiedlich. Die Wanderungen sind ungefähr 1,5 Stunden bis 2 Stunden. Wandertag ist ein halber Tag. Und wir sind oft den ganzen Tag draußen, je nachdem, wie das Team benannt ist und wie die Alpakas tun.
0: Was mich ganz besonders freut, ist, dass ich da bei deinem Titel auch gesehen habe, Alpakas unterm Lindenbaum. Ich bin ein waschechter Geiltaler und bei uns spielt ja die Linde eine zentrale Rolle, vor allem auch bei den Kirchtagen, beim Kufenstechen und dann der Lindentanz. Welche Rolle spielt denn der Lindenbaum bei euch mit den Alpakas?
1: Er spielt eine große Rolle bei uns. Am Bauernhof heißt es Lindenhof. Ja, also jetzt haben wir alte, gewachsene Linden. Und der Lieblingsplatz von den Alpakas ist wirklich auf einem Hügel drauf, wo vor 250 Jahren Linden gesetzt worden sind. Und da sind 3 riesengroße, 25 Meter hohe Linden. Und auf dem Hügel, da sind die Alpakas drunter und deswegen die Alpakas unterm Lindenbaum. Die haben sich selber den Namen gegeben.
0: Schau, wie schön. Und die Möglichkeit hat man auch mit diesen Alpakas einmal durchaus auch eine gewisse Zeit gemeinsam zu verbringen, eine Wanderung zu unternehmen und dann ja das eine oder andere Mal auch ein bisschen einen ruhigeren Moment zu genießen.
1: Richtig, es ist sehr, sehr entschleunigend, auch für uns selber. Wenn wir gestresst von der Arbeit rauskommen, dann gehen wir zu den Tieren rein und man kommt absolut runter. Und die Tiere zeigen dir dann, wann du bereit bist, wieder ein neues aufzunehmen.
0: Und sie sind auch herzig zum Anschauen. Sie haben so, wie sagt man so schön, ein liebes Gesichtel, ne?
1: Richtig, ein liebes Gesichtel, große Augen, in die man sich unsterblich verliebt, nicht nur die Frauen, sondern auch die Männer. Und man bleibt gern hängen dabei.
0: So, ein Tipp von Männern an Männer, legt euch Alpakas zu, dann klappt es auch mit den Frauen, oder was?
1: Ja.
0: Das ist ein deutliches Ja gewesen. Ich habe schon eingangs erwähnt, du bist ja ein begnadeter Sänger, eben mit dem Vokalsolisten Kärnten unterwegs. Großartige Stimmen, habe ich gerade auch letztens erst bei einem wunderbaren Konzert in der Burg im Völkermarkt dann auch live erlebt. Und jetzt hätte ich gesagt, jetzt hören wir euch bei uns in Radio Kärnten. Hast du ein spezielles Lied, das du uns ansagen könntest?
1: Nachdem heute so schön ist, lacht vom Himmel die Sonne. Bitte ja, gern.
0: Machen wir sehr gerne. Danke, Werner Glanzer, für den Besuch bei uns. Alles Gute.
1: Wir sagen Danke. Danke für die.

0: Der Radio Kärnten Heimatklang heute live aus St. Veit. Wir haben da eine gemütliche Runde beieinander im Heimatklang und plaudern mit Menschen aus der Region Mittelkärnten. Und diese Region, die hat wirklich viel zu zeigen und zu präsentieren, wie wir auch in den letzten 5 Wochen eindrucksvoll auch erfahren haben. Auch ein Vorzeigebetrieb ist der Islandpferdehof Raboldi und die Chefin, die darf jetzt bei mir recht herzlich begrüßen, nämlich die Andrea Ilgutz-Raboldi. Auch einen schönen Abend. Herzlich willkommen. Servus.
1: Danke, dass ich da sein darf.
0: Es hat, und das hast du nur mal gerade erzählt, ziemlich klein bei euch begonnen, bevor es so ausgeartet ist. Wann ist die Idee gekommen, Islandpferde zu euch zu holen?
1: Ja, ich war mit meinem Papa in Deutschland und da haben wir 2 Pferde gesehen, mitten im Winter, die was draußen gestanden sind und einen Schneehocker so im Kreuz drin gehabt haben. Und dann habe ich gesagt, Papa, schau, das sind Pferde. Und dann hat er gesagt, na Andrea, Pferde im Winter und draußen nie im Leben. Und dann haben wir nachgefragt und da in Deutschland waren ja die Islandpferde damals schon sehr präsent und das waren wirklich Pferde. Und dann hat der Papa gesagt, na Andrea, wenn das wirklich Pferde sind, dann erkundigen wir uns, weil das ist eine super Haltung.
0: Was ist das für eine Rasse?
1: Nein, das Islandpferd ist bekannt für seine 5 Gangarten. Also wir haben nicht nur Schritt, Trab und Galopp zur Verfügung, sondern eben auch Dölt und Rennpass. Beim Dölt sitzt der Reiter komplett erschütterungsfrei am Pferd und da gibt es auch eigene Bewerbe. Wir haben am Hof auch jährlich unsere großen Turniere, von WM-Qualifikationsturniere bis normale Haus- und Hofturniere und Kärntner Landesmeisterschaften.
0: Also den Dölt haben wir jetzt erfahren, das ist eben dieser erschütterungsfreie und der andere war noch da?
1: Das war der Pass, das ist halt eine laterale Gangart, also wo der, ja, was eben nur das Islandpferd kann oder spezielle Rassen, das Sädelbrett kann das auch noch.
0: Wie schaut die aus für mich als Laien? Ich habe da keine Ahnung, also eher elegant oder eher robust?
1: Naja, es gibt da eigene Bewerbe für das, dann muss der, also der Pass ist eigentlich so, wie man das mit einem Kamel vergleichen kann, wenn ein Kamel läuft. Gell? Und da gibt es eben diese Passbewerbe, wo das Pferd halt in dieser Gangart gestreckt durchlaufen muss.
0: Spannende Sache. Und du hast mir erzählt, ihr habt es mit 2 Pferden begonnen. Mittlerweile steht es ja bei welcher Zahl?
1: Ja, wir, also ganz genau haben wir jetzt 62 Pferde am Hof, über das wir sehr glücklich sind.
0: Das ist unglaublich. Also es ist schon ziemlich gewachsen. Das heißt wahrscheinlich auch sehr viel Arbeit.
1: Ja, man muss sehr viel Leidenschaft mitbringen, man muss für das Ganze richtig brennen und ja, eine Liebe zum Tier haben, ganz viel in der Natur ist man dabei auch und es macht auch sehr viel Spaß.
0: Aber man kann auch sagen, ihr habt ja auch die Stalltüren für die Öffentlichkeit geöffnet. Also da kann ja wirklich jeder zu euch zum Hof kommen und auch diese Pferde hautnah erleben.
1: Ja, also wenn sich jemand entschließt, den Islandpferdehof Raboldi zu besuchen, dann steigt er dort einmal aus und ich habe immer das Gefühl, da geht ein bisschen der Stress runter und man begegnet dort einfach wunderbaren Islandpferden in einer ruhigen Atmosphäre. Was auch wirklich geschätzt wird von unseren Kunden ist, dass man dort

0: Die Mama mit der Tochter reitet aus, der Papa hat sein Radl mit. In Bogersdorf kann man wunderbar Radl fahren, wandern gehen, spazieren gehen. Und die Oma sitzt dann bei gutem Kaffee und einer selbstgemachten Mehlspeise auf der Terrasse. Und der Opa ist auch glücklich, weil der sitzt mit seinem Schnapsal und mit seiner regionalen Jause dort und ist einfach glücklich.
1: Ja. Man könnte sagen, der Islandpferdehof Raboldi in Bogersdorf ist ein Naherholungsgebiet für die ganze Familie.
0: Ja, das wäre wunderbar, wenn man das so rüberbringt.
1: Haben wir jetzt in dem Fall einmal versucht. Sag einmal, kommst du dann bei so viel Arbeit und bei so vielen Pferden auch regelmäßig zum Ausreiten?
0: Da muss ich ganz klar Nein sagen.
1: Eigentlich schaut, oder?
0: Ja, es ist schaut, aber ja, nein.
1: Das heißt, und die 62, das ist jetzt einmal vorläufig, es geht weiter wahrscheinlich, oder? Seid ihr jetzt auch ein Zuchtbetrieb?
0: Ja, wir haben auch Zuchtpferde und Zuchtstuten. Und ja, natürlich hoffe ich, dass unser Betrieb weitergeht und das wäre natürlich ganz toll, weil jetzt bin ich mittlerweile ja schon ein Alter, aber ich muss, also eine von meinen Töchtern, muss ich noch ein bisschen dazu überreden, glaube ich.
1: Ja, ein bisschen Zeit ist ja noch, oder? Aber wer das, glaube ich, einmal erlebt hat, der ist ja da infiziert. Der kann ja da nicht wirklich leicht loslassen.
0: Ja, also sie ist infiziert, aber es fehlt halt noch ein Quäntchen.
1: So, zum Schluss noch vielleicht die Frage, weil immer wieder auch, sage ich mal so fast schon ironisch, dann auftaucht, naja, Islandpferd, das ist ein größeres Pony. Das sind kleinere Pferde, das in jedem Fall, aber sie sind trotzdem vom Charakter her groß, oder?
0: Ja, also es ist ein ganz toll. Also ich habe ja im Sommer das Ferienlager, wo wirklich oft 30, 40 Kinder in der Woche bei uns am Hof sind. Und ich muss immer wieder ganz klar und deutlich sagen, wenn ich nicht Islandpferde hätte, würde ich das nicht betreiben können. Gell? Die sind vom Charakter her fest. Die sind also einfach von den Gangarten. Die passen auf die Kinder auf. Und der Islandpferd, sage ich mal, das ist so ein beständiges Generationenpferd. Also das kann ich nur empfehlen. Und ich sage auch immer wieder denen, Leuten, ein Islandpferd ist eigentlich so, wie der liebe Gott ein Pferd erschaffen hat, weil die Wikinger, die sind mit diesen Pferden in die Eroberungszüge gegangen. Und wenn man die Westernpferde anschaut, also wenn man einen Western anschaut, ein Pinto war auch nicht groß. Gell? Das sind alles kleine Pferde, die sind stämmig, die sind robust und die halten was aus.
1: Ja, und wie sagt schon ein altes Sprichwort, man muss nicht groß sein, um Großes zu leisten. In diesem Sinne. Ja? Liebe Andrea, danke für den Besuch. Weiterhin ganz viel Erfolg und viel Freude mit der Arbeit mit den Pferden.
0: Ja, danke schön. Es hat mich sehr gefreut, dass mir eingeladen wurde.
1: Danke. Sehr, sehr gerne. Und jetzt wieder mal ein paar Takte Musik hier bei uns im Heimatklang.

0: Die Chorgemeinschaft Funda mit The Lion Sleeps Tonight im Radio Kärnten Heimatklang heute live aus St. Veit. Wir sind heute den ganzen Tag über schon zu Gast hier im Museum am Hauptplatz Nummer 29 in St. Veit. Und der Chef des Hauses, der Stefan Regenfelder, ist sozusagen unser Quartiergeber heute gewesen. Vielen Dank an dieser Stelle nochmal. Und in der Zwischenzeit, glaube ich, sind auch schon ein paar neugierige Nasen da im Museum gewesen, die uns heute gehört haben und sich auch für die, nicht nur die Sonderausstellung interessieren, oder?
1: Ja, das hoffe ich. Schönen guten Abend auch von meiner Seite. Aus Museum St. Veit. Wir haben ja ein sehr breites Angebot hier bei uns im Haus für Jung und Alt, also von Modelleisenbahnen über Fahrsimulatoren bis hin eben zu regionalgeschichtlichen Themen aus der reichen St. Veiter Stadtgeschichte.
0: St. Veit ist ja auch als Eisenbahnerstadt bekannt und das ist auch ein wichtiger Teil der Ausstellung bei euch.
1: Ja genau, in unserer heurigen Sonderausstellung widmen wir uns eben den Jahren von 1930 bis 1945 in St. Veit über drei wesentliche Biografien, aber eben auch ein Teil davon dieser Ausstellung ist der sogenannte Eisenbahnerwiderstand in St. Veit. In St. Veit haben ja 7 mutige Männer durch Sabotageaktionen versucht, das Kriegsgeschehen ein bisschen zu beeinflussen und sind dafür, muss man sagen, mit drakonischen Strafen bestraft worden, sind hingerichtet worden dann am Wiener Landesgericht im Jahr 1942 und das Schicksal dieser mutigen und tapferen Männer ist unter anderem eben auch Thema in der Ausstellung.
0: Es sind aber auch andere Männer hier, sage ich mal, aufgelistet, die genau auf der anderen Seite gestanden sind, nämlich auf der Seite des Bösen.
1: Genau, also wir widmen uns biografisch eben jeweils einem Mann aus den politischen Lagern. Für den Nationalsozialismus ist das der Friedrich Rainer, der ja ab 41 Gauleiter in Kärnten war, dessen Biografie wir eben hier genau aufarbeiten, aber nicht nur textlich natürlich, sondern auch mit einigen Bildmaterial, beziehungsweise im Falle Rainer sogar mit seinen Verhörprotokollen aus den Nürnberger Prozessen, wo er als Zeuge ausgesagt hat, im Prozess gegen Seyß Inquart. Also man kann sich den ehemaligen Gauleiter hier in der Ausstellung auch anhören. Aber eben auch zum Beispiel Josef Buttinger für die Sozialdemokratie, der ab 1926 in St. Veit gewirkt hat, hier Jugendarbeit gemacht hat, Kinderfreunde Hort geleitet hat und einfach ein sehr, sehr wichtiger, wenn man so will, politischer Vorkämpfer, weil er sehr früh erkannt hat, wohin die Reise mit Nationalsozialismus und Austrofaschismus geht und der eben hier wirklich eine ganz spannende Arbeit geleistet hat. Und der dritte im Bunde ist ein Bekannter der Kärntner Geschichte, der Ludwig Hülgert, wichtiger Offizier im Ersten Weltkrieg gewesen und dann natürlich auch militärischer Leiter des Abwehrkampfes. Er ist aber unser Vertreter für den autoritären Ständestaat, weil er zu dieser Zeit Kärntner Landeshauptmann war und auch im letzten Kabinett Schuschnigg Vizekanzler.
0: Und man erinnert noch mit dem Hülgert-Park zum Beispiel oder Hülgert-Kaserne und vieles andere mehr an diesen Mann. Aber auch Originalschriftstücke findet man hier bei euch im Museum.
1: Genau, das war uns ganz wichtig, eben als Regionalmuseum diese große Geschichte, wir reden ja hier von den dichtesten Jahren zeitgeschichtlich, die es wahrscheinlich jemals gegeben hat, auch runterzubrechen auf die Gemeindeebene. Und wir haben uns eben im Stadtarchiv ganz genau angesehen, was wir noch an Dokumenten aus dieser Zeit haben. Wir haben zum Beispiel 1934 den Auflösungsbescheid des St. Veiter Gemeinderates mit dem Verbot der Sozialdemokratie, sind ja auch hier eben auf Gemeindeebene die Sozialdemokraten verboten worden. Der Gemeinderat wurde aufgelöst, also will die Abschaffung der Demokratie. Die auf Gemeindeebene findet eben hier auch statt. Und wir haben ganz viele andere spannende Dokumente noch gefunden. Ein Beispiel vielleicht noch, was mir einfällt, ist auch die Vereidigung der St. Veiter Gemeindebediensteten auf Adolf Hitler. Also nach dem sogenannten Anschluss 1938 müssen auch die öffentlichen Bediensteten diesen Eid leisten, was natürlich nicht alle wahrscheinlich so gerne getan haben.
0: Jetzt klingt das alles nach staubtrockener Geschichte, ist aber sehr, sehr interessant aufbereitet und damit auch die Jüngsten sozusagen eine ganz niedrige Schwelle haben, Eintrittsschwelle, setzt sie auch sehr, sehr viel auf interaktiv.
1: Ja genau, also bei uns ist es ganz, ganz wichtig, dass man Sachen sich nicht nur auf der Wand und in den Vitrinen anschaut, sondern dass man sie auch angreifen kann und ein bisschen ausprobieren kann. Die Messlatte für mich ist immer mein eigener Sohn, ich habe einen 4-jährigen Sohn. Das heißt, alles, was dem gefällt, ist auch für die Besucherinnen und Besucher in der Richtung.
0: Das lässt sich verkaufen. Ne?
1: Ja genau. Wir haben zum Beispiel eben einen schon erwähnten Fahrsimulator, wo man sich als Lokführer oder als Lokführerin ausprobieren kann auf der Strecke Maria Saal-Friesach. Wir haben aber eben auch Modellbahnanlagen, wunderschöne, zum Beispiel im Garten, wo man selber die Züge dann starten kann.
0: Und das Museum hat von wann bis wann geöffnet?
1: Wir haben prinzipiell immer von Mittwoch bis Sonntags offen, von 9 bis 17 Uhr mit einer Mittagspause dazwischen und eben von Anfang April bis Ende Oktober.
0: Anmeldung ist vorher notwendig oder einfach herkommen?
1: Prinzipiell gilt immer einfach herkommen, bitte, aber wenn Sie eine Führung durchs Haus wollen, gerne ab 6 Personen möglich, dann ist es für uns immer ganz fein zum Organisieren, wenn man das vorankündigt.
0: Genau, und dann ist der Chef des Hauses vielleicht auch da und zeigt dann die Räumlichkeiten und vor allem auch diese tollen Exponate, die man hier sehen kann. Lieber Stefan, danke nochmal, dass wir da sein haben dürfen heute bei euch quasi bei euch im kühlen Quartier und weiterhin ganz viel Erfolg für die Ausstellung und für das Museum an sich.
1: Ich sage danke vielmals und wünsche allen einen schönen Abend.
0: Und der Bezirkslandjugendchor St. Veit an der Glanitz mit dem Schmeichelkatzlei.

0: Der Heimatklang am Dienstagabend live aus dem Museum in St. Veit an der Glan. Wir waren 5 Wochen lang unterwegs in der Region Mittelkärnten und sind da wirklich beeindruckt, jetzt hier in der Hauptstadt, wenn man so will, dieser Region auch zum Abschluss gekommen. Zwei, die jetzt mit mir sozusagen nochmal Bilanz ziehen über diese 5 Wochen, ist zum einen der Obmann vom Regionalmanagement, der Gerhard Mock. Nochmal einen schönen Abend.
1: Guten Abend.
0: Und auch die Barbara Hudelist, ihres Zeichens Leader-Managerin. Am Vormittag haben wir schon drüber gesprochen. Barbara, du hast hauptsächlich mit dem Geld zu tun, oder? Mit den Förderungen.
2: Ja, das ist wahr. Also wir schauen bei den Projekten, wo wir andere Förderschienen noch lukrieren können, auch mit der ORE-Abteilung vom Land Kärnten. Und so schauen wir halt, dass wir bestmöglichst die Projekte unterstützen können.
0: Vor allem, dass auch die Region Mittelkärnten entsprechend gut versorgt ist. Es gibt viel Geld in Brüssel abzuholen, aber man muss es auch tun. Man muss auch wissen, wie das funktioniert.
2: Genau.
0: Das ist auch sozusagen deine tagtägliche Aufgabe.
2: Genau, wir unterstützen die Förderwerber bei der Einreichung. Das ist ein bisschen eine technische Hürde, weil das muss alles digital bewerkstelligt werden, aber es hat jeder noch immer selbstständig gut geschafft.
0: Die uns jetzt zuhören und sagen, ich hätte da eine super Idee. Wie geht er da vor? Wie kommt er zu so einer Förderung oder wie ist der Instanzenweg?
2: Recht unbürokratisch. Er meldet sich einfach einmal bei uns, dann gibt es einmal ein Gespräch, dann brauchen wir mal eine Beschreibung. Und eben eine konkrete Idee, auch mit konkreten Kosten. Und die schauen wir das an und da machen wir uns einen Termin aus, entweder direkt bei uns oder vor Ort oder gemeinsam mit anderen Abteilungen vom Land. Und dann schauen wir, ob das förderbar ist und vor allem mit welcher Förderschiene.
0: Ein, zwei wichtige Kriterien, dass man es gleich vielleicht im Vorhinein schon ein bisschen selber einschätzen kann. Was ist wichtig, was muss dieses Projekt oder dieses Vorhaben beinhalten, damit es überhaupt förderwürdig ist?
2: Es steht auf jeden Fall im Vordergrund, dass der Nutzen für die Bevölkerung greifbar ist. Also jetzt nicht speziell für einen Unternehmer, dass er seine Umsätze oder seine Wirtschaftlichkeit stärken kann, sondern wir fokussieren da auf die Bevölkerung.
0: Also die Allgemeinheit muss da einen Nutzen haben und auch was davon haben. Gerhard Mock als Regionalmanager, 34 Gemeinden, habe ich schon gesagt, gibt es. Ich glaube, die letzten 5 Wochen haben wir den Großteil durchaus auch kennenlernen dürfen.
1: Ja, wir haben an sich, ich habe gerade früher gefragt, wie viele Gemeinden haben wir eigentlich richtig getroffen mit unserer Aktion? Also 3/4 der Gemeinden haben wir getroffen, bei den 34 Gemeinden, die wir betreuen. Und das hat man gesehen, das war einfach auch für die Mitarbeiter von mir was Neues wieder. Dorthin zu gehen, wo die Menschen richtig arbeiten, wir haben viele Museen gesehen, wir haben Bildungseinrichtungen gesehen, wir haben gerade früher die Dame da gehabt, die einen Reitstall betreut in Bockersdorf. Und wenn man das alles so miterlebt, dann muss man einfach sagen, die Region Mittelkärnten hat schon was. Sie ist schön, sie hat Charakter und kulinarisch bietet sie Gewaltiges. Und natürlich, was man jetzt auch hier in St. Veit wieder sieht, das St. Veit Museum ist gewaltig.
0: Und selbst als Obmann des Regionalmanagements hat man vielleicht so das Gefühl, man kennt ja alles auch aus der Zeit, vielleicht noch der langjährigen Zeit als Bürgermeister, aber man kommt drauf, wenn man so durch die Region fährt, man hat noch immer nicht alles kennengelernt.
1: Das stimmt. Also ich habe mir gerade früher in einer Diskussion gesagt, dass ich vieles noch gar nicht gesehen. Ich war zum Beispiel vor vielen, vielen Jahren auch vom Wölsbach-Museum und jetzt mit euch gemeinsam haben wir vor einigen Wochen das auch vom Wölsbach-Museum wieder gesehen und das war wieder interessant. Und man glaubt es nicht, mir hat nicht der Totentanz, das erwähne ich so gern, weil das ist für mich ein Highlight, das auch wir gefördert haben, das Museum. Und wenn man dort mit den ehrenamtlichen Mitarbeitern redet, mit welcher Begeisterung die das Museum der Bevölkerung zeigen und wie schnell ausverkauft der Totentanz heuer ist, über 2000 Karten, innerhalb kürzester Zeit verkauft, dann sieht man, wie wichtig das ist, dass man auch immer wieder spricht darüber und der Kärntner Bevölkerung zeigt, dass wir in Kärnten schon auch Schönes haben.
0: Und man könnte zusammenfassen, die Region Mittelkärnten mit ihren 34 Mitgliedsgemeinden ist wirklich reich an Kunst, Kultur und Tradition.
1: Das stimmt. Also wir haben richtig vieles zu bieten und also man sieht es und man spürt das, dass die Bevölkerung das auch annimmt.
0: Und wir haben das auch sehr, sehr gerne angenommen. Danke, dass wir da mit euch auf diese Entdeckungsreise haben gehen dürfen, die letzten 5 Wochen. Es hat uns wirklich viel Freude gemacht und sehr, sehr oft mit diesem berühmten Aha-Effekt dann auch zurückgelassen. Danke vielmals, Gerhard Mock, und danke vielmals auch, Barbara Hudelist.
1: Danke auch, den ORF.

Das liebe St. Veit ist auch das Stichwort. Das war der Heimatklang heute am Dienstag in Radio Kärnten als Abschluss unserer fünfwöchigen Reise durch die Region Mittelkärnten. Unser Team in den Wochen Martin Weberhofer, an der Technik auch heute Daniel Götzinger und Udo Dörflinger. Mein Name ist Marco Ventre. Für heute noch einen schönen Abend. Viel Freude mit unserem Programm.

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1: Am Mikrofon Daniela Nicolai. Immer mehr psychisch kranke Menschen in Österreich werden straffällig. Ihre Zahl ist seit 2001 regelrecht explodiert. Sie hat sich mehr als verdreifacht. Knapp 1700 Menschen sind in entsprechenden Einrichtungen untergebracht. Gabi Konrad berichtet.
2: Die Einrichtungen für psychisch kranke Straftäter sind voll. Die Zahl der Insassen hat sich seit 2001 mehr als verdreifacht. Es gibt mehr psychisch Kranke unter uns, sagt die erfahrene Psychiaterin Jutta Lied. Das liege an Drogenkonsum, chronischem Stress, aber auch an Flucht und Migration.
3: Syrien hat ein relativ hohes Level für arabische Länder an psychiatrischen Kliniken gehabt und die sind einfach geöffnet worden und viele haben sich einfach mit diesem ganzen Trost, der geflohen ist, auf den Weg gemacht.
2: Und nach Reformen in der Psychiatrie würde niemand mehr gegen seinen Willen therapiert, außer bei akuter Gefahr, aber dann nur für kurze Zeit.
3: Das sehe ich als eines der Hauptprobleme, dass wir die schwerst psychiatrisch Kranken eigentlich nicht ausreichend lange behandeln können und sie so lange unterbehandelt lassen, bis irgendwann einmal ein Delikt passiert.
2: Zwangsbehandlungen seien natürlich keine Option, aber neue Ideen und Konzepte dringend gefragt.
1: Ab Juni wird das Wachpersonal in Österreichs Haftanstalten schrittweise mit Bodycams ausgerüstet. Damit sollen die Justizwachebeamten gegen Übergriffe geschützt werden, aber auch die Rechte der Häftlinge sollen so gewahrt werden. Bis Ende des Jahres sollen 500 solcher Geräte im Einsatz sein. Die Kosten für die Anschaffung betragen 900.000 Euro. Für die Wartung werden jährlich 80.000 Euro anfallen. In Belgien ist heute früh ein Schulbus bei einem Bahnübergang von einem Zug erfasst worden. 4 Menschen sind dabei ums Leben gekommen, unter ihnen 2 Kinder. Der Lenker hatte aus noch ungeklärter Ursache den geschlossenen Schranken des Bahnübergangs durchbrochen. Aus Belgien Verena Sophie Meyer.
4: Kurz nach 8 Uhr in der Früh ist in dem kleinen flämischen Ort Büchenhort ein Zug in einen Schulbus gekracht. Es ist ein besonders schwerer Unfall, so Lisa de Wilde von der Staatsanwaltschaft in Ostflandern.
5: 4 tödliche Schlachtopfer gefallen.
4: 4 Menschen sind ums Leben gekommen. Der 49-jährige Busfahrer, eine 27-jährige Begleitperson und 2 Kinder im Alter von 15 und 12 Jahren. 5 weitere Kinder sind schwer verletzt ins Spital eingeliefert worden. Die Staatsanwaltschaft ermittelt jetzt, wie es zu dem Unfall kommen konnte.
6: Wir haben Bilder von einer technischen Kamera.
4: Denn laut dem Sprecher des Eisenbahnbetreibers Infrabel zeigen Überwachungsaufnahmen, dass der Schranken geschlossen war und die Ampel rot. In der Gemeinde Büchenhort wurde ein Krisenteam eingerichtet, um die Opfer und ihre Angehörigen zu unterstützen.
1: Österreich scheidet bei der Eishockey-WM in der Schweiz nach der Vorrunde aus. Das Nationalteam verlor heute 1:4 gegen die USA, die damit ins Viertelfinale aufsteigen. Das waren die Nachrichten. Zum Wetter.
7: Das ist kein lauer Maiabend, sondern ein Abend wie im Hochsommer. Immer noch hat es in Hermagor, Scherding oder Amstetten 31 Grad. Vereinzelte Regenschauer gibt es in den nächsten wenigen Stunden noch in Tirol, Kärnten und der Steiermark. Meist aber bleibt es trocken. In der weitgehend klaren Nacht gehen die Temperaturen dann auf meist 19 bis 10 Grad zurück. Am Mittwoch wird es wieder oft sonnig und sehr warm bzw. heiß mit 25 bis 33 Grad. Allerdings kommt teils kräftiger Nordwestwind auf und bringt auch einige Wolken und da und dort Regenschauer und Gewitter. So viel zum Wetter mit Jörg Stibor.

0: eingemudelt. So schön, dass ihr alle wieder mit dabei seid. Zuerst du und. Hey, du bist ja auch wieder da. Und die Sönzi ist
1: halt,
0: da.
1: Zuerst.
0: Hui! Und ja. Wir haben da ganz viele Gästinnen und einen Gast haben wir. Und zwei, einen Gast und einen Gast und eine Gäste. Und
1: man kann auch sagen, zwei Burschen und drei Mädchen.
0: Ja, und die machen ganz große Augen, wenn sie mich nicht sehen.
1: Nein, die Knäuzel, beruhig dich.
0: Ja,
1: bitte.
0: Jetzt schauen Sie
1: die
0: aber.
1: Die wissen richtig. Bescheid.
0: Hallo, genau da, ja. Wo das Papier durch die Luft fliegt. Da
1: sie
0: bin ich. Ich bin
1: Bescheid,
0: der Knäuzel.
1: Abgesehen davon.
0: Ich
1: wollte gerade sagen, zwei waren schon bei uns.
0: Ja, da kenne ich.
1: Ja, wie heißen Sie denn?
0: Fimolin. Formulin. Formel Famo.
1: Heißt du Formulin?
0: Mit Bus.
1: Nein, heißt er nicht.
0: Philemon.
1: Heißt du Philemon?
2: Ja.
1: Na, sechste Schau.
0: Genau.
1: Und wen kennst du noch?
0: Nein, weiß nicht, warst du schon einmal da? Oh ja, ich glaube, Raffasina.
1: Oh mein, das wird nix.
0: Raffasina.
1: Fassarina. Fragen wir sie doch, wie sie heißt, oder? Ja, wenn du jetzt da alles zusammenreißt. Das ist sehr klasse, Knäuzel, wirklich, bitte. Sehr peinlich. Jetzt hat er das Mikrofon runtergeschmissen.
0: Nein, das brauche ich eh nicht, ich rede da.
1: Das ist ein Wahnsinn. Also so nervös war er überhaupt noch nie. Das ist die Seraphina.
0: Sag ich ja. Genau.
1: Hallo.
0: Hi. Ja, schaut seine richtig.
1: Und neben dem Philemon sitzt wer genau?
2: Der Valentin.
0: Der Valentin, da bin ich.
1: Dann haben wir noch zwei Mädels, die sich jetzt auch gleich selber vorstellen.
2: Ich bin die Xenia.
0: Sie ist Xenia.
3: Ich bin die Felicitas.
0: Sie ist Felicitas.
1: Sehr cool.
0: Das ist die Felicitas.
1: Nein, nicht die Felicitas.
0: Hat sie aber gesagt.
1: Kannst du ruhig sagen, wenn er ein Blödsinn redet.
0: Ich rede nie ein Blödsinn.
1: Und?
0: Ist die Felicitas.
1: Falsch, oder?
3: Ja.
0: Wieso?
3: Ja.
0: Hast du gerade gesagt Felicitas?
3: Nein.
0: Was hast denn du gesagt?
3: Felicitas.
0: Sag ich ja.
1: Ach, ja.
0: Felicitas.
1: Wie auch immer, diese fünf Herrschaften haben etwas gemeinsam. Sie stehen nämlich auf der Bühne und spielen Theater.
0: Bist du Wookie?
1: Und was ganz genau, welches Stück da gezeigt wird, am Freitag ist Premiere, über das wollen wir jetzt dann gleich sprechen.
0: Ein Lied für euch, ein Lied, Theater.

0: Sonst, wir haben Schauspielerinnen und Schauspieler ja, genau. Zu Gast.
1: Ganz kleine, aber die könnten noch ganz, ganz groß werden. Felicitas ist 9, Xenia ist 11, Philemon ist 10, der Valentin ist 9 und die Serafina ist 13. Serafina, erzähl uns einmal, was habt ihr denn für eine Premiere? Was spielt ihr denn mit eurem Kiki-Kindertheater?
2: Wir spielen Pippi Langstrumpf.
0: Ja, das kenne ich, die habe ich kennengelernt, die kenne ich. Die habe ich selber kennengelernt.
1: Wen jetzt?
0: Ja, die Langstrumpfine.
1: Die Pippi Langstrumpf kennst du persönlich?
0: Ja, ja, die habe ich kennengelernt.
1: Ja, wer spielt denn bei euch die Pippi Langstrumpf?
0: Die Mutter von ihr kenne ich, die Großmutter.
2: Ich spiele die Pippi Langstrumpf.
1: Die Serafina ist die Pippi Langstrumpf. Ja, genau. Und was muss denn diese Pippi Langstrumpf alles machen beim Theaterstück?
2: Ja, also Hauptsache halt, der Großteil, sie soll fröhlich sein und aufheitern so probieren und ja.
1: Hast du dann auch diese Zöpfe und diese lustige Kleidung an?
2: Ja.
1: Ja? Wie schaust du da ganz genau aus? Erklär es uns einmal.
2: Ja, halt die roten Haare und die Zöpfe und dann habe ich so ein grünes Kleid an und drunter halt so eine gelbe Hose. So.
1: Sehr cool. Und du bist auch so stark wie die Pippi?
2: Ja.
0: Kannst du ein Pferd aufheben mit der Hand?
2: Ja.
0: So, das kann ich auch.
1: Nein, dann fragen wir mal die Burschen, Philemon und Valentin. Was spielt ihr ganz genau? Erzählt uns einmal.
3: Ich spiele den Donner Carlson, das ist ein Dieb.
0: Nein, boah, ich spiele den Dieb.
1: Ja, der Valentin.
3: Und ich spiele den Larsen, das ist ein Polizist.
0: Oh. Ah, und wahrscheinlich fängst du dann den Carlson.
3: Nein.
0: Nein?
3: Nein.
1: Warum nicht?
3: Ich bin ein bisschen zu durchgeknallt dafür.
1: nicht so wiff, dass du ihn erwischen kannst. Außerdem ist er ja wahrscheinlich sehr schnell, oder?
3: Nein.
1: Nicht so.
3: Die rennen sich fast nie über den Weg.
1: Aha, deswegen wahrscheinlich. Aber bist du dann auch so angezogen, Valentin, wie ein Polizist? Oder wie schaust du da aus auf der Bühne?
3: Also, ich habe wahrscheinlich eine schwarze Hosen an. Und eine grüne Jacke.
1: Mhm.
3: Und noch ein Polizeihut.
0: Das ist ein
1: Kappel. Ja,
0: das ist ein Kappel. Ja, klar, Polizist braucht ein Kappel.
1: Und der Philemon, wie schaust du aus auf der Bühne, damit wir dann auch gleich wissen, dass das jetzt der Räuber ist?
3: Ich habe eine gestreifte Hose an, bin ziemlich dick und habe auch eine Kappe oben.
1: Wie geht denn das bitte? Du bist ja voll dünn.
0: Ja, wahrscheinlich kriegst du einen Polster auch so um das Leiberlein gestopft. Oder
1: ist
0: so.
1: Es so?
0: Oder?
1: Ja. Echt?
0: Ha, siehst du? Ja, ich war ja auch immer ein Schlauspieler.
1: Schlauspieler? Ja, war nur Schlauspieler, nicht Schauspieler.
0: Schau.
1: Und Felicitas und Xenia, ihr zwei müsst uns auch noch erzählen, was ihr für Rollen spielt bei der Pippi.
4: Also ich spiele die Lehrerin und ich spiele auch die Frau Settergren, die Mutter von Thomas und Annika.
1: Okay.
5: Ich spiele in Blum auch einen Räuber.
1: Auch ein Räuber. Okay, ja. Das heißt, ihr zwei seid sozusagen...
0: Ein Räuberpärchen.
1: Ein Räuberpärchen.
0: Oder seid ihr ganz eigene, also kein Pärchen. Geht ihr nicht gemeinsam räubern?
3: Doch.
0: Ne, so ja.
1: Ja.
0: Was
1: raubt ihr da? Oder wo wollt ihr denn hin? Wollt ihr die Pippi ausrauben? Oder?
3: Ja.
0: Nein.
1: Ah, was hat denn die so Tolles, dass das wirklich wert wäre, dorthin zu gehen und was auszubüchsen?
3: Gold. Gold und Gold.
0: Hast du wirklich Gold?
2: Ja.
0: Echt? Mhm. Woher hast du denn das?
2: Von meinem Seeräubervater.
0: Ah ja, klar. Genau. Das ist ja der Seeräubervater, ist jetzt von hier. Und der hat das gefladert.
1: Ja, genau.
0: Das ist aber arg eigentlich. Weil das muss ja auch jemanden gefladert haben, der jetzt dann kein Gold mehr hat.
1: Haben wir nicht so ein cooles Lied über diesen Seeräuberpapa?
0: Seeräuber Fabian heißt der.
1: Genau.
0: Ist das der?
2: Das ist der Opa.
0: Ja, genau. Seeräuber.
1: Ja, das ist
0: die Lehne.

0: Pippi Langstrumpf kannst du dir anschauen mit Keki, dem Kindertheater, ab kommenden Freitag. Da gibt es insgesamt, glaube ich, 3 Vorstellungen, oder Serafina?
1: Es gibt 4 Vorstellungen.
0: 4 sogar.
2: Okay. Wo?
1: Im E-Kult beim... Das ist
2: ja.
0: Das ist da beim Bahnhof ist das, genau.
1: Ja, genau.
2: Ja. E-Kult in Klagenfurt.
0: Ein großes Theater,
2: ein richtiges professionelles Theater.
0: Ja, wow. Eben, das ist nicht so. Xenia, da werdet ihr ja ganz bestimmt auch eine Kulisse haben, oder? Wie schaut es denn da ganz genau aus auf der Bühne? Was habt ihr denn da alles draufstehen?
1: Also es gibt einmal das Haus von der Pippi Langstrumpf.
2: Mit den Äffchen? Gibt es die Äffchen auch? Ja!
1: Ja. Äffchen.
2: Ja, aber ein Haus, ein Äffchen und ein Pferd.
0: Und was noch?
1: Und es steht ein Bett auf der Bühne und je nach Szene ändert sich halt dann auch das Bühnenbild.
0: Ja. Da gibt's doch auch diesen tollen Baum mit der Limonade drinnen, oder?
1: Nein.
0: Kennst du das?
2: Nein, keine Ahnung.
0: Bei uns gibt's euch gibt es nicht. Aber es gibt normalerweise auch.
1: Ja.
0: Na eben, denn du nicht so. Jetzt hast du, ach Gott, Fabian, das wusste ich doch, dass das der Opa ist.
2: Ja, ich wusste auch, dass es einen Limonadenbaum gibt.
0: Ja, eben. Also
2: ich wusste,
0: sei,
2: dass
0: ja,
2: da in diesem Stück nicht
0: das
2: vorkommt.
0: Ist ja jetzt auch nicht so wichtig. Aber wie ist das jetzt, weil der Knörzel gerade gefragt hat, mit Äffchen und Pferd? Kommen die vor?
2: Echte
0: habt ihr die
2: Äffchen?
0: Irgendwie?
1: Ja.
0: Echte?
1: Ja. Nein, nicht echte. Also wir haben so ein Pferd, das besteht halt aus 2 Teilen. Das ist so ein Kostüm. Das schaut sehr lustig aus, weil es hat einen Kopf und da stehen 2 Menschen drin. Und der Affe ist einfach so ein kleines Stofftier, das immer mit mir mit ist. Ja.
0: Süß, oder?
2: Ja, das ist schon süß.
0: Ja, absolut. Und jetzt hat die Xenia uns vorhin ja schon erzählt, sie spielt die Lehrerin.
1: Ja.
0: Halleluja, die macht aber was mit der Pippi, oder?
1: Ja.
0: Ein leichtes Leben hat die nicht.
1: Nein.
0: Ja, weil die Pippi frech ist, oder was macht denn die Pippi so, dass die Lehrerin aus der Haut fahren kann?
1: Ja, frech sein und halt machen, was die Pippi Langstrumpf macht halt, was sie will.
0: Ja, gibt's ja auch ein Lied.
2: Ja, genau.
0: Ja, sag ich ja, genau. Genau.
2: Und das spielen wir jetzt.
0: Jetzt bist du spielen?
2: Ja, das spielen wir später. Ja. Wo du fragst, möchtest du noch was wissen?
0: Ja, ich wollte jetzt sagen, dass der Philemon wahrscheinlich immer nur brav ist, deswegen hat die Lehrerin wahrscheinlich bei dir nie ein Problem, oder?
1: Ich gehe gar nicht in die Schule.
0: Ah, du gehst nicht in die Schule? Ja, da ist überhaupt super.
2: Philemon ist ja der Räuber.
0: Ja.
1: Ja.
0: Ja, aber ich
2: der
0: dachte
2: ist ja nicht
0: so,
2: brav, der
0: im wirklichen Leben.
2: Also im wirklichen Leben.
1: Also im wirklichen Leben.
0: Gehst du schon in die Schule?
2: Du bist ein Räuber.
0: Ach, okay. Ach
2: so.
0: Na eben, knatschlich.
2: Also im wirklichen Leben ist er ein Räuber und
0: nein,
2: auf der Bühne geht er in die Schule.
0: Nein,
1: ja.
0: Im
1: ja.
0: richtigen Leben geht er in die Schule.
2: Ja, im
0: jetzt haben wir es aber verstanden.
2: Ich bin verwirrt.
0: Ja, jetzt kannst du dein Pippi-Lied spielen, wenn du
2: möchtest. Pippi-Lied.

0: Pippi Langstrumpf, ein Stück für neugierige Menschen von 3 bis 103. Steht hier auf diesem Zettel.
1: Das ist aber blöd.
0: Den mir die Kinder mitgebracht haben, die heute hier bei uns sind. Lauter Schauspielerinnen und Schauspieler.
1: Der darf jetzt nicht mehr kommen dann.
0: Obwohl, der darf schon noch kommen.
1: Oder mit Valentin? 104 auch
2: ja.
1: noch kommen.
2: Ja.
0: Geht's ja aus, oder?
2: Der kriegt dann einen Ehrenplatz.
0: Ja, süße, kriegen alle. Erste Reihe fußfrei. Genau. Ja. Darf man bei euch dann auch so mit Popcorn und so erste Reihe sitzen und vielleicht was das dazu trinken? Oder ist das nicht erlaubt?
1: Das ist ja kein Kino. Was
2: trinken was schon, aber...
0: Ja. Popcorn.
2: Popcorn eher, ne?
0: Okay.
2: Bei uns gibt es in der Pause wahrscheinlich halt so Kuchen und so.
0: Oh.
2: Aber
1: wow.
2: Popcorn.
1: Cool.
2: Popcorn wird's nicht.
1: Schauen Sie, da müssen wir hingehen. Ich mag auch in den Kuchen.
0: Jetzt seid ihr zu fünft bei uns heute da. Aber ihr seid sicher noch mehr, die da eben mitarbeiten oder so. Erzählt mal, wer ist denn da sonst noch aller mit dabei, Felicitas?
3: Der Cornelius, die Amy und der Keanu und der Elia.
1: Puh.
0: Und noch viele mehr. Es gibt natürlich ganz viele, die auf der Bühne stehen, aber auch die hinter der Bühne stehen. Weil das muss ja das Ganze erst einmal eben funktionieren. Und da müssen wahrscheinlich die Kulisse muss getauscht werden und so weiter.
1: Dazu braucht man einen Regisseur oder eine Rin.
0: Habt ihr sowas? Einen Regisseur?
3: Ja.
0: Ah,
1: wer ist das?
0: Genau.
1: Bitte, wer ist denn das bei euch? Der Regisseur oder Rin? Wer macht denn das bei euch?
0: Der Valentin.
2: Nein.
0: Regisseur und Polizist.
2: Das macht die Sandra.
0: Das macht die Sandra, okay.
1: Die Sandra,
0: deine
1: die
0: Sandra.
1: Kenne, die
0: deine Sandra macht das.
1: Die Knopper-Sandra, mit der habe ich ja mindestens 100 Jahre schon da gearbeitet.
0: Ja, eben. Und jetzt ist sie Regisseurin.
1: Jetzt ist sie, aus der ist was geworden.
0: Ja, die hat wirklich Karriere gemacht, nicht so wie...
1: Na, ich.
0: Du.
1: Oder du.
0: Oder ich. Ja, genau.
1: Es geht jetzt bitte jetzt...
0: Ja, Entschuldigung.
1: Du fragst jetzt noch gescheite Dinge.
0: Ich frage jetzt in jedem Fall noch gerne gescheite Dinge. Ist das etwas, was ihr vielleicht auch irgendwann mal machen möchtet, wenn ihr groß seid, so Schauspieler?
1: Nein.
0: Nein, echt nicht.
1: Was willst du denn mal werden, Serafine? Weißt du schon?
2: Ärztin will ich werden.
1: So wie die Mama.
2: Ja.
0: Serafina, hast du nicht Serafina, hast du jetzt gesagt.
1: Ja, ich hab gewusst, dass es den Namen Serafin überhaupt
0: ist. Ja, ist egal. Valentin, bei dir?
2: Na.
0: Was willst du werden?
2: Ich will mehrere Sachen werden.
0: Sag, los aus.
2: Ich will Schlagzeuger werden.
1: Das ist cool.
2: YouTuber.
1: Kamerei, werden, wenn man es richtig macht.
0: Ja.
2: Und Lego-Designer.
1: Das ist unglaublich.
0: Was ist ein Lego-Designer?
1: Nein, der Lego-Designer.
0: Bitte, kann er das jetzt?
1: Bitte, kannst du das jetzt?
2: Der designt Lego-Sachen.
0: Ja, bist gut.
1: Was heißt überhaupt das Designed?
0: Wahrscheinlich entwerfen.
2: Ja.
0: Jetzt schaust du aber, gell?
1: Ja, genau.
0: Okay, also das heißt, Schauspiel, das ist jetzt zwar cool, mal die Rolle, aber es muss jetzt nicht unbedingt fürs Leben sein.
2: Ja.
0: Okay. Und bei dir, Opala, ouch. Und bei dir, Philemon?
2: Ich habe mir schon viele Berufe ausgedacht, aber ja, ich weiß es noch nicht.
0: Okay, und was wäre bei dir so, wenn du jetzt 3 aufzählen müsstest, außer... Lego-Designer. Vielleicht auch Lego-Designer, ich weiß nicht.
2: Wo ich klein war, wo ich so 3 war, wollte ich Müllabfuhrmann werden, weil man da hinten oben stehen kann.
1: Das ist auch gut. Ich habe ein Jahr lang gearbeitet. Genau deswegen, das ist super.
0: Ja,
2: dann wollte ich Bauarbeiter werden.
0: Auch cool.
1: Ja, ist auch cool, habe ich auch gearbeitet.
0: Hat er einen Freund, der heißt Bob. Du kennst die Pippi und den Bob wahrscheinlich.
1: Ja, genau.
2: Ja.
1: Und was willst du jetzt werden, so am ehesten?
2: Gar nichts.
1: Das habe ich auch lang gemacht.
0: Einfach leben. Das finde ich voll cool. Ja. So, und dann haben wir noch die Xenia. Was willst du mal werden?
4: Ich würde gern Polizistin werden.
1: Wow!
0: Cool.
1: Das ist ein gescheiter Beruf.
0: Ich finde das auch cool. Was? Ich habe jetzt eine kennengelernt, die kann noch dazu richtig gut singen. Eine Polizistin, die singen kann. Ja.
1: Wirklich?
0: Ja, die ist in einer Band und singt richtig gut. Das wäre vielleicht auch eine gute Kombination. Oder Schauspielerei auch noch nebenbei, oder?
2: Ja.
0: Vielleicht, ich weiß nicht. Und bei dir, Felicitas?
3: Ich möchte vielleicht entweder Skifahrerin, Fußballerin oder auch Polizistin.
0: Oh cool, du bist Sportlerin.
1: Skifahrerin, Fußballerin und Polizistin, kannst du alles werden. Kann man alles werden. Du kannst dann in der Uniform Rennfahren, Skirennfahren.
0: Ja, wäre auch cool. Gibt es ja ganz viele auch, glaube ich, gell, die entweder beim Heer sind oder bei der Polizei, von den Profi-Skifahrern. Ja. Gell?
1: Was willst denn du mal werden, Sonja, wenn du groß bist?
0: Dann werde ich Pippi Langstrumpf, wenn ich es mir aussuchen kann.
1: Ich auch lang
0: und dann singe ich ein tolles Lied, so wie das hier.
1: Ja.

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0: uns ist es gleich halb acht.
1: Ja, Kiki, Kindertheater.
0: Müssen wir gleich gehen und
1: bei uns zu Gast, ja, Pippi Langstrumpf. Ein Stück für neugierige Menschen feiert am kommenden Freitag eben Premiere. Wir haben es eh schon gesagt, im E-Kult in Klagenfurt. Einmal um 17 Uhr, dann am 4. Juni um 10 und um 16 Uhr und am 6. Juni dann noch einmal um 16 Uhr. Jetzt sagt uns bitte noch, warum sollte man sich dieses Stück unbedingt anschauen?
2: Na, es gibt am 6. Juni noch um 10 Uhr.
1: Ah, noch einmal um 10 Uhr?
2: Ja.
1: Ja, super. Schon Gott sei Dank haben wir das jetzt gesagt, weil ich das auf dem Zettel habe. Warum sollte man sich das Stück anschauen? Sagt es mal, Jungs.
3: Weil es einfach lustig ist und aufmuntert.
1: Aufmuntert.
0: Das kann man brauchen.
1: Mhm. Was sagst du, Valentin?
3: Boah.
1: Pah, schwer.
3: Das kann mir nichts sein.
1: Nein, weil der Polizist so super ist.
0: Nein, weil das einfach für alle gilt. Das ist lustig und aufmuntern.
1: Ja, Xenia, was sagst du?
4: Ja, es ist lustig.
0: Und aufmuntern.
1: Mach oder genau. Gaudi, genau.
0: Felicitas und du, es ist lustig und aufmuntern.
1: Witzig.
0: Und witzig ist es auch.
1: Aber sind bei euch nur Kinder auf der Bühne? Ja. Oder habt ihr nur Kinder? Wow.
0: Und das Pferd wird auch von Kindern gespielt?
2: Das Pferd wird von Erwachsenen gespielt.
0: Ja, genau.
2: Und am Jahrmarkt sind auch ein paar Erwachsene dabei. Ja. So.
1: Die Hauptrollen haben die Kinder.
2: Genau. Ja.
1: Gibt es dann auch diese zwei Freunde da? Wie heißen die nochmal schnell?
2: Tommy und Annika.
1: Ja,
0: Tommy und Annika.
1: Tommy und Annika sind die. Ich wollte noch fragen. Die Gagen? Nein, das wollte ich natürlich nicht fragen. Aber
0: du wolltest noch was
1: ganz
0: fragen.
1: Ganz was Wichtiges wollte ich noch fragen. Es fällt mir nicht ein. Es tut mir leid.
0: Es ist eh schon halb acht.
1: Gibt es noch was Wichtiges zu sagen, wo ihr sagt, das sollte man noch unbedingt unterbringen?
0: Gibt es Musik auch?
3: Ja.
0: Auch? Ihr singt auf der Bühne.
3: Es ist ein Musical.
1: Ah, echt? Das ist ein Musical auch noch?
3: Ein Musical, wo nicht getanzt wird.
1: Gott sei Dank, sagst du, oder was?
2: Naja, doch, wird schon ein bisschen getanzt.
1: Ein bisschen schon? Ja, so ein bisschen hin und her.
2: Unser Schottischer-Tanz.
3: Ja, okay.
1: Ja.
0: Das ist witzig, das ist aufmunternd, es wird getanzt. Es gibt Musik und es wird nicht zu viel getanzt.
1: Ja, genau. Ja, finde ich super. Wird auf alle Fälle eine tolle Sache. Pippi Langstrumpf, das Stück, also am 29. Mai, am 4. Juni und am 6. Juni. Das sollte man sich
0: anschauen, unbedingt. Ja, und in der Pause gibt's Kuchen.
1: Ah ja, genau, das haben wir auch noch gesagt. Gut, ihr Lieben, dann sage ich einmal Dankeschön, dass ihr da wart. Und ich sage gute Nacht, schlaft gut und träumt was Süßes von sauren Gurken. Und wir hören uns dann
0: übermorgen.
1: Am Donnerstag.
0: Ja, genau, wir zwei, drei.
1: Ich wünsche euch alles Gute für die Premiere.
0: Ja, genau. Man sagt immer doi, doi, doi, sagt man.
1: Was?
0: Doi, doi, doi.
1: Doi, doi, doi.
0: Ja, schreibt man so. Und jetzt muss ich mich verabschieden, aber vorher bitte tut ihr euch verabschieden, nämlich bitte Serafina, Valentine, Philemon, Xenia und Felicitas. Schau, wie ich das sagen kann. Jetzt kann ich das schon. Und ihr bitte müsst euch jetzt auch verabschieden. So schön, dass ihr da wart. Pfiati.
2: Pfiati.
0: Pfiati.
3: Auf Wiedersehen.
0: Auf Wiedersehen. Pfiati. Pfiati.
3: Ciao.
0: Ciao.
1: Ciao.
0: Pfiati, Felicitas. Und ich sage das, was ich schon seit 14 Milliarden Jahren sage. Und das sage ich nämlich immer. Bitte passt gut auf euch. Träumt was ganz was Schönes. Und ein dickes Busselein von eurem Knurzel. Pfiat euch.

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1: Am Mikrofon ist Matthias Schmelzer. Soldaten der USA haben iranische Minenboote in der Straße von Hormuz angegriffen. Minenschiffe sind Boote, die Bomben unter Wasser verstecken. So sollen Handelsschiffe an der Weiterfahrt durch diese Meerenge gehindert werden. Auch haben die Soldaten aus den USA iranische Startrampen für Raketen angegriffen. Trotz dieser Angriffe gibt es neue Gespräche über ein Ende vom Krieg zwischen den USA und dem Iran. Israelische Soldaten sollen Hisbollah-Kämpfer im Libanon stärker angreifen. Das hat Benjamin Netanyahu gesagt. Netanyahu ist der Regierungschef von Israel. Die Hisbollah ist eine islamistische Terrororganisation. Die Hisbollah bekommt Waffen vom Iran. Der Iran möchte das Land Israel zerstören. Papst Leo XIV. Hat am Montag seine erste Enzyklika offiziell vorgestellt. Enzykliken sind Lehrschreiben vom Oberhaupt der katholischen Kirche. Leo hat in seinem Lehrschreiben über künstliche Intelligenz geschrieben. Künstliche Intelligenz überträgt menschliches Denken auf den Computer. Papst Leo findet es nicht gut, wenn künstliche Intelligenz nur kleinen, reichen und mächtigen Gruppen hilft. In Belgien ist am Vormittag ein Zug mit einem Schulbus zusammengestoßen. Es gibt mindestens 4 Tote und einige Schwerverletzte. Unter den Toten sind der Busfahrer und auch Kinder. Wie es zu dem Unglück kommen konnte, ist noch nicht bekannt. Das Unglück ereignete sich in einem Ort in der Nähe der belgischen Hauptstadt Brüssel. Bewohner in österreichischen Haushalten werfen durchschnittlich 14 Kilo Lebensmittel pro Monat weg. Das entspricht einem Wert von rund 100 Euro. Die weggeworfenen Lebensmittel sind oft noch essbar. Das hat die Umweltschutzorganisation WWF heute geschrieben. Laut WWF werfen Österreicher sehr oft Obst, Gemüse, Brot und Semmeln weg. Teureres Fleisch oder Fisch werfen Österreicher selten weg. Das waren Nachrichten in einfacher Sprache. Redaktion Adrian Zierlaut und Lorenz Loh.
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Woche das Militärmusikfestival in Graz gegeben. Auf das möchte ich später eingehen, weil unsere Tone Crew die Aufnahme für ORF 2 gemacht hat. Darauf komme ich aber dann noch zurück. Und es hat am vergangenen Pfingstwochenende auch nach 3 Jahren wieder ein Bezirksmusikertreffen im Blasmusikbezirksspital an der Trau gegeben. In meiner Heimat, wir haben mit unserer Trachtenkapelle Großkirchheim das 170-jährige Bestandsjubiläum gefeiert. Und dabei hat sich am Samstag der gesamte Ort in eine von 22 Kapellen getragene Klangwolke verwandelt. Eine überwältigende Sache, wenn so viele Musikerinnen und Musiker gemeinsam musizieren. Ja, und zurückgehend tut die Gründung der Trachtenkapelle Großkirchheim vor 170 Jahren auf den Besuch des Kaisers. Der Franz Josef hat mit seiner Sisi, nämlich dem Großglockner, einen Besuch abgestattet. Und als musikalische Begrüßung haben sich dazu im Mölltal sogar 2 Musikbandas formiert, um den Kaiser zu begrüßen. Das war 1856. Das war einerseits die Trachtenkapelle Großkirchheim. Aber es hat auch in Winklern eine Musik aufgespielt für diesen Besuch. So feiert ebenso die Trachtenkapelle Winklern heuer das 170-Jährige. Dort wird es in nächster Zukunft deshalb auch ein Fest geben. Und bevor ich dazu einladen darf, gibt's jetzt zuerst Musik. Ich weiß nicht, ob der Kaiser seine Kaiserschützen beim Glocknerbesuch mitgehabt hat, aber den Kaiserschützenmarsch hören wir jetzt als Auftakt der Sendung. Spielen wird ihn die Kärntner Gebirgsschützenkapelle und Christian Kramser wünscht somit gute Unterhaltung mit Blasmusik bei uns in Radio Kärnten.

Der Marsch-Willkommensgruß von Hubi Meier, gespielt hat die Trachtenkapelle Winklern und die hat mit einer sechsköpfigen Musikbanda Kaiser Franz Josef und Sisi in Winklern willkommen geheißen. Dieser Auftritt gilt übrigens als offizieller Gründungszeitpunkt der Trachtenkapelle Winklern im Jahr 1856, also vor 170 Jahren war das, und das wird nicht am kommenden, sondern am nächsten Wochenende gebührend gefeiert. Am Samstag, den 6. Juni, gibt es beim Busterminal in Winklern ein Fest, das unter dem Motto musikalischer Löschangriff steht. Ja, und das hat auch einen Grund. War doch auch die Trachtenkapelle Winklern, wie so viele Kapellen, einmal sozusagen eine Feuerwehrmusik und hat so teilweise die Feuerwehruniform getragen in früheren Zeiten. Ebenso wird die Trachtenkapelle Winklern von der Feuerwehr Rheintal bei der Festabwicklung unterstützt. Was kann man erleben am Samstag, den 6. Juni? Ab 15.30 Uhr gibt es am Hauptplatz in Winklern einen Festakt mit einem anschließenden Gesamtspiel der Gastkapellen. Anschließend folgt der Festmarsch der Kapellen und auch der örtlichen Vereine zum Busterminal, wo es drauf dann ab 18 Uhr ein Festkonzert der Trachtenkapelle Heiligen Blut geben wird. Und anschließend spielen dann ab 20 Uhr die Glockner Musikanten auf, passend zum Gründungsanlass. Im Namen der Trachtenkapelle Winklern darf ich recht herzlich zu diesem Jubiläumsfest einladen. Und als kleinen musikalischen Vorgeschmack gibt's jetzt Musik von der Trachtenkapelle Heiligen Blut gespielt. Die wird beim Jubiläum auftreten. Wir hören den Boogie Black Jack von Karl Safaric. Ihm darf ich übrigens jetzt schon gratulieren. Er feiert übermorgen am 28. Mai seinen Geburtstag. Karl, alles Gute!

0: Schutz und Hilfe, so hat dieser Konzertmarsch von der Militärmusik Tirol gespielt jetzt geheißen. Und das ist zugleich das Motto des österreichischen Bundesheeres. Das leistet sich ja Gott sei Dank wieder in voller Stärke. 9 Militärmusikkapellen, 7 davon haben sich vorige Woche wieder getroffen. Es gibt ja schon seit langer Zeit sogenannte Zusammenziehungen der Militärmusiken, wo sich dann alle Kapellen treffen. Da kommen wirklich alle zusammen und das ist dann eine Riesenveranstaltung. Und seit einigen Jahren wird das Ganze als Militärmusikfestival bezeichnet. Viele können sich noch erinnern, vor einigen Jahren hat das Ganze bei uns im Wörthersee-Stadion stattgefunden. Und scheinbar haben unsere Burschen von der Technik des ORF-Landesstudio Kärnten den Ton dort so gut getroffen, dass sie auch heuer wieder mit einem Team rund um Tonmeister Raphael Petras in der Steiermark in der Grazer Stadthalle mit dabei waren und den Ton für ORF 2 aufgezeichnet haben. Das Ergebnis gibt's am Samstag, den 6. Juni ab 22 Uhr in ORF 2 zu sehen und zu hören. Also die Highlights des Militärmusikfestivals 2026, eine Kooperation des österreichischen Bundesheeres und der Aktion Licht ins Dunkel. So, jetzt darf ich aber noch zu einem Konzert einladen, das am kommenden Wochenende über die Bühne gehen wird. Die Marktmusik Eberstein lädt zum Jahreskonzert ein und das jetzt gleich persönlich. Die Kapellmeisterin Katrin Bischoff hat mir nämlich eine Einladung geschickt.
1: Hallo liebe Musikfreunde, ich bin die Kapellmeisterin von der Marktmusik Eberstein und ich möchte euch recht herzlich zu unserem diesjährigen Jahreskonzert unter dem Motto Klangwelten ins Kulturhaus Eberstein um 19.30 Uhr am 30. Mai einladen. Diesmal sind mit dabei die Kinder der Volksschule Eberstein und sie werden bei 2 Stücken von uns mitsingen und uns tatkräftig unterstützen. Außerdem haben wir wie üblich wieder 2 Solisten mit dabei, einen am Tenorhorn und einen auf der Posaune, die jeweils ein Solostück zum Besten geben werden. Wir haben auch noch Solisten mit dabei, die ein bisschen ein spezielles Instrument spielen werden, aber da möchte ich euch noch nicht viel verraten. Ganz nach unserem Motto Klangwelten haben wir jetzt eben von klassischen Stücken, zum Beispiel von Mozart oder auch typische Konzertmärsche und spanische Klänge, auch Filmmusik zum Beispiel dabei aus dem Film Fluch der Karibik. Mehr möchte ich jetzt aber nicht mehr verraten und wer jetzt neugierig geworden ist, den lade ich noch einmal recht herzlich zu unserem Jahreskonzert Klangwelten am 30. Mai um 19.30 Uhr ins Kulturhaus Eberstein ein. Ich freue mich auf euch. Tschüss!
0: Danke Katrin und musikalisch gehen wir jetzt von Eberstein nach Eberndorf. Wir hören jetzt den Marcha de Libertad von Gerald Ranacher. Spielen wird die Marktmusik Eberndorf-Künsdorf. Dieses Stückel wird beim Konzert am kommenden Wochenende im Gedenken an den Komponisten erklingen. Er war nämlich vor einigen Jahren gemeinsam mit seinem Kollegen Daniel Schober musikalisch zu Gast beim Konzert der Marktmusik Eberstein.

Blasmusik aus unserem Nachbarbundesland Salzburg war das jetzt. Ich habe Post von der Gruppe Juvavum 8 bekommen. Eine junge und motivierte Blasmusikformation. Und die hat jetzt eine EP aufgenommen. Da habe ich glatt einmal nachschauen müssen, was das denn ist. Das ist so ein Mittelding zwischen einer Single und einer ganzen CD. Extended Play heißt es übersetzt. Ja, und wie es heute so ist, wird vieles gar nicht mehr auf CD gepresst, weil viele gar keinen CD-Player mehr haben, sondern es wird online veröffentlicht. So ist es auch in diesem Zuge gewesen und es sind auf dieser EP 5 neue Stücke drauf. So auch das eben gehörte, der Titel war Solo Schnulze. Ja, ein Stickel, das der Hannes Kupfner komponiert hat. Er ist der Leiter der Gruppe und war über lange Zeit Landesjugendreferent des Salzburger Blasmusikverbandes. Ja, und mit dem Stickel sind wir auch schon wieder fast am Ende der Blasmusiksendung am Dienstag angekommen. Mir war es wieder eine Freude und zum Schluss hören wir noch einmal Musik von Juvavum 8. Der Titel der gesamten EP lautet Wo mein Herz zu Hause ist. Und so heißt auch die folgende Polka. Christian Kramser verabschiedet sich für heute und wünscht noch einen schönen guten Abend.

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1: Am Mikrofon Daniela Nicolai. Das politische Gezerre um transparentere Löhne geht weiter. Ein Spitzentreffen der Sozialpartner heute im Sozialministerium hat wieder keinen Durchbruch gebracht. Die EU-Richtlinie zur Lohntransparenz tritt Ende kommender Woche in Kraft. Jetzt macht die Sozialministerin Druck. Michael Fröschel berichtet.
2: SPÖ-Sozialministerin Corinna Schumann setzt den Sozialpartnern eine Frist. Nach einem, wie es heißt, konstruktiven Gespräch mit den Spitzen von Wirtschaftskammer, Gewerkschaftsbund und Arbeiterkammer sagt sie, bis nächste Woche hätten die Arbeitgeber- und Arbeitnehmerseite Zeit, sich zu einigen, wie man die EU-Richtlinie zur Lohntransparenz in Österreich umsetzen soll. Ansonsten will die Ministerin selbst tätig werden.
3: Soll's bis nächste Woche keine Lösung geben, keinen gemeinsamen Vorschlag der Sozialpartner, Partner werde dann selbst einen Entwurf vorlegen und den in die politische Koordinierung einbringen.
2: Das heißt, mit den Koalitionspartnern ÖVP und NEOS verhandeln, was auch nicht einfach werden dürfte. Bis wann ein nationales Gesetz dann beschlossen werden könnte, darauf will sich die Sozialministerin nicht festlegen.
1: Immer mehr psychisch kranke Menschen in Österreich werden straffällig. Ihre Zahl hat sich seit 2001 verdreifacht. Knapp 1700 Menschen sind derzeit in entsprechenden Einrichtungen untergebracht. Viele von ihnen sind traumatisierte Bürgerkriegsflüchtlinge aus Syrien. Europaabgeordnete in Babykarenz können künftig ihre Stimme im Parlament an andere Abgeordnete übertragen. Die EU-Mitgliedstaaten gaben grünes Licht für eine entsprechende Änderung der Wahlvorschriften. Bisher musste die Stimmabgabe im Europaparlament persönlich erfolgen. Österreich verpasst das Viertelfinale der Eishockey-WM. Die Nationalmannschaft verliert heute gegen die USA klar mit 1:4. Christoph Ott.
4: Als zu stark erweisen sich die amtierenden Weltmeister und Olympiasieger für das Team von Roger Bader. Dennoch zieht der Teamchef ein durchwegs positives Fazit nach dem letzten Gruppenspiel.
5: Dass man gegen eine Mannschaft, wo auf der anderen Seite 15 NHL-Spieler sind, dass man da wahrscheinlich nicht gewinnt. Außer man hat einfach einen Wahnsinnstag. Der Torhüter hält alles und die Schüsse gehen vorne rein. Das ist eigentlich normal und von daher bin ich sehr glücklich mit dem, was wir geleistet haben.
4: Die Österreicher haben gut dagegen gehalten und bis zum Schluss alles versucht, um den ersten Sieg gegen die USA nach 25 Jahren zu holen. Doch am Ende hat vor allem die Effizienz vor dem Tor den Unterschied gemacht. Simon Schwinger sorgt mit seinem ersten WM-Tor noch für den Ehrentreffer bei der 1:4 Niederlage. Damit verpasst Österreich zwar die Sensation und den Aufstieg ins Viertelfinale, kann aber mit 9 Punkten und dem frühzeitig fixierten Klassenhalt trotzdem auf die zweiterfolgreichste WM der letzten 20 Jahre zurückblicken.
1: Ein Unfall auf der A4 in Niederösterreich hat heute zu einer stundenlangen Sperre der Ostautobahn geführt. 3 Lkw waren in die Kollision verwickelt. Von Fischament beschwächert war die Autobahn nicht befahrbar. Kilometerlanger Stau war die Folge. Das waren die Nachrichten zum Wetter.
6: Hochsommerlich warm und meist trocken geht es durch den Abend. Einzelne Regenschauer sind vorerst aber noch im Bergland dabei, und zwar in Tirol, Kärnten und der Steiermark. In der weitgehend klaren Nacht gehen die Temperaturen dann meist auf 19 bis 10 Grad zurück. Morgen wird es wieder oft sonnig und sehr warm bzw. heiß mit 25 bis 33 Grad. Allerdings kommt vielerorts lebhafter bis kräftiger Nordwestwind auf und er bringt auch einige Wolken und da und dort Regenschauer und Gewitter. Viele werden es nicht sein. Ausschließen kann man sie aber in keinem Bundesland. So viel zum Wetter mit Jörg Stibor.
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2: Am Mikrofon Daniela Nicolai. Die Kritik an der geplanten Paketabgabe reißt nicht ab. ÖVP, SPÖ und NEOS wollen mit der Abgabe von 2 Euro pro Paket die Mehrwertsteuersenkung auf Grundnahrungsmittel gegenfinanzieren. Im Rahmen der Begutachtung sind rund 90 Stellungnahmen von Verbänden, Unternehmen und Privatpersonen eingegangen. Einzelheiten von Viktoria Waldhäusl.
3: Die schwarz-rot-pinke Paketsteuer sorgt für breite Kritik. Allen voran der Handelsverband warnt vor volkswirtschaftlichen Schäden und dem Verlust von hunderten Arbeitsplätzen. Geschäftsführer Rainer Will.
4: Entweder ist es so, dass man sie aus dem Land zurückziehen muss oder dass man den Geschäftszweig einstellen muss oder, wenn man es als Nischenproduktanbieter leisten kann, man dann den Konsumenten den Preisabschlag weitergibt.
3: Andere erwarten, dass vor allem die großen Plattformen wie Temo oder Amazon zahlen werden müssen. Etwa Linda Kaiser von der Gewerkschaft GPA. Sie meint,
5: dass die heimischen Märkte wieder mehr unterstützt werden, dass man vielleicht dazu attraktiviert wird, dort wieder einkaufen zu gehen oder vermehrt wieder einkaufen zu gehen, kann das durchaus dafür Sorge tragen, dass gerade dann unseren Markt schon gestärkt wird.
3: Die Steuer von 2 Euro pro Paket soll ab Oktober gelten.
2: An der Demonstration kommenden Samstag am Brenner werden Politiker aller Parteien teilnehmen. Die komplette Brennerstrecke in Tirol wird gesperrt. Heute haben 10 Bürgermeister von Gemeinden entlang der Brennerautobahn ihre Forderungen übergeben. Reingard Diermeier berichtet.
6: Stoppt den Verkehr, fordern die 10 Wipptaler Bürgermeister. Sie wollen kein Rütteln an den Abfahr- oder Lkw-Wochenendfahrverboten auf der A13, mehr Lärmschutz oder eine Anhebung der Lkw-Mauttarife über den Brenner. Der Bürgermeister von Gries, Karl Mühlsteiger, sagt,
7: man muss, wenn man Forderungen setzt, auch gleichzeitig Lösungsvorschläge bringen.
6: Die Forderungen wurden heute an Landeshauptmann Anton Mattle übergeben, der ankündigt,
8: ich werde als Privatperson an der Kundgebung auch teilnehmen.
6: Die große Unbekannte ist, wie viele Menschen zur Kundgebung am Samstag bei der Autobahnabfahrt Matrei kommen werden. Florian Riedl, Bürgermeister von Steinach am Brenner, sagt,
9: also alles unter 1000 Personen ist eigentlich wenig.
6: Für die Kundgebung am Samstag wird die komplette Brennerstrecke für den Durchzugsverkehr gesperrt.
2: Die Regierungsparteien entscheiden in den nächsten Tagen, ob die Spritpreisbremse verlängert wird. Eigentlich läuft die Maßnahme mit Ende Mai aus. Die SPÖ ist für eine Weiterführung. ÖVP und NEOS wollen den Preisangriff gänzlich auslaufen lassen. Die NEOS haben ein medienrechtliches Verfahren gegen die FPÖ gewonnen. Die Freiheitlichen hatten auf ihrer Webseite verbreitet, dass Außenministerin Meinl Reisinger mit Geldkoffern in die Ukraine reise, um Steuergeld in Bar zu übergeben. Das Wiener Landesgericht verurteilte die FPÖ zur Zahlung einer Entschädigung von 3.000 Euro. Dagegen kann die Partei noch berufen. Das waren die Nachrichten. Und jetzt zum Wetter.
10: Die Nacht verläuft meist trocken und sternenklar. Auch die letzten vereinzelten Regenschauer in Tirol, Kärnten und der Steiermark klingern jetzt ab. 28 Grad hat es immer noch in der Wiener Innenstadt, 17 in Lunz am See. Und bis morgen früh gehen die Temperaturen meist auf 19 bis 10 Grad zurück. Morgen wird es dann wieder oft sonnig und sehr warm bzw. heiß mit 25 bis 33 Grad. Selbst in 2000 Meter hat es 13 bis 17 Grad. Allerdings kommt vielerorts lebhafter bis kräftiger Nordwestwind auf und er bringt auch einige Wolken und da und dort Regenschauer und Gewitter. So viel zum Wetter mit Jörg Stibor.
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1: Im Studio begrüßt sie Daniela Nicolai. Die US-Abrüstungspläne in Europa werden konkreter. Die EU reagiert gelassen auf russische Drohgebärden gegen Diplomaten in Kiew und das Wachpersonal in den heimischen Gefängnissen soll ab nächster Woche Körperkameras tragen. Soweit einige Themen dieses Nachtjournals. Das Wetter morgen wird heiß mit viel Sonne. Die USA wollen ihren militärischen Beitrag zur NATO deutlich reduzieren, also konkret die Bereitstellung von Kampfjets oder Kriegsschiffen. Ein Gesandter des US-Verteidigungsministers soll den NATO-Partnern jetzt Einzelheiten mitgeteilt haben, wie das deutsche Nachrichtenmagazin Spiegel berichtet. Aus Berlin Andreas Jolli.
2: Die USA rüsten ab in Europa. Künftig werden sie erheblich weniger militärische Schlüsselfähigkeiten bereitstellen, berichtet das Nachrichtenmagazin Spiegel. Deutlich weniger strategische Bomber, nämlich nur mehr die Hälfte. Die Zahl der US-Kampfjets soll um ein Drittel sinken. Die US-Marine will weniger Zerstörer für die NATO bereitstellen. U-Boote soll es gar keine mehr geben. Es sind deutlich brisantere Zahlen als die bisher bekannten Details über den Abzug einiger tausend Soldaten. Die Botschaft scheint klar, die Europäer sollen die konventionelle Verteidigung weitgehend alleine übernehmen, wie es heißt, die Nuklear. Klare Abschreckung wollen die USA aber weiterhin aufrechterhalten. Und die USA erwarten offenbar von den NATO-Verbündeten rasche Angebote, welche Länder in welchen Bereichen und wann einspringen können. Die Führung der NATO versucht, diese sinkende Militärpräsenz der USA herunterzuspielen. NATO-Generalsekretär Mark Rutte sagte, die Planungen seien im Rahmen des Erwartbaren.
1: Russlands Drohungen gegen Diplomaten in Kiew werden international verurteilt. Nach dem massiven Angriff am Wochenende hat der Kreml eine neue Angriffswelle angekündigt und ausländische Diplomaten aufgerufen, die Stadt zu verlassen. Die EU zeigt sich davon jedenfalls unbeeindruckt, wie Verena Sophie Meyer aus Brüssel berichtet.
3: Die EU wird ihr diplomatisches Personal nicht aus Kiew abziehen. Die EU-Kommission sieht in den russischen Drohungen gegen ausländisches Botschaftspersonal eine Strategie. Russland versuche, Panik und Angst zu verbreiten und die Ukraine zu isolieren, zur Kommissionssprecherin Anita Hipper. Das Vorgehen würde auch zeigen, dass Russland keinerlei Interesse an Frieden habe. Österreichs Europaministerin Claudia Bauer plädiert allerdings auch weiterhin dafür, das Gespräch mit Russland zu suchen.
4: Es geht nicht nur um die Ukraine in diesem Krieg, es geht um Europa, es geht um unsere Energieversorgung, es geht um die Wettbewerbsfähigkeit. Und deswegen wichtig, dass wir Gesprächskanäle hier auch gut nutzen, dass es zu einem dauerhaften und gerechten Frieden kommen muss, lieber früher als später.
3: So Claudia Bauer.
1: Die russischen Drohungen und der Einsatz der berüchtigten Hyperschallrakete Oreshnik verdeutlichen die Schwäche Europas bei der Luftabwehr. Das betrifft auch Österreich. Jahrzehntelang wurde die Verteidigung gegen mögliche Angriffe aus der Luft vernachlässigt. Dafür sieht es bei der Drohnenabwehr mittlerweile besser aus. Peter Dasser.
5: Österreich war eines der ersten Länder Europas, das neue Waffen gegen die Bedrohung durch Drohnen bestellt hat, unter anderem sogenannte Sky Ranger, die erst geliefert werden. Bisher fehlt hier aber eine Luftabwehr auf mittlere Distanz bis etwa 50 Kilometer. Die sei dringend notwendig, erklärt der Kommandant der Luftstreitkräfte des Bundesheeres, Gerfried Bromberger.
6: Also entsprechende Fliegerabwehrlenkwaffen, da gehe ich davon aus, dass oder hoffe ich, dass die Entscheidung für die mittlere Reichweite heuer noch fallen wird.
5: Was bisher noch gar nicht von der Regierung budgetiert ist, sind Abwehrraketen auf längere Distanzen, wie sie etwa für eine Abwehr der russischen Hyperschallraketen notwendig wären. Als souveräner Staat, so Gerfried Bromberger, brauche Österreich so eine Luftverteidigung. Die Neutralität werde hier nicht schützen.
1: Ab Juni wird das Wachpersonal in Österreichs Haftanstalten schrittweise mit Bodycams ausgerüstet. Damit sollen die Justizwachebeamten, aber auch die Häftlinge gegen Übergriffe geschützt werden. Bis Ende des Jahres sollen 500 Körperkameras im Einsatz sein. Mehr von Annabel Amini.
7: Justizwachebeamte werden ab Juni in Österreich mit Bodycams ausgestattet. Die Kameras sollen laut Justizministerin Anna Sporrer das Personal vor Übergriffen schützen, gleichzeitig aber auch die Rechte der Insassinnen und Insassen wahren, heißt es in einer Aussendung. Die Einführung beginnt kommende Woche in zwei Phasen. Zunächst werden spezialisierte Einsatzgruppen mit den Kameras ausgestattet, später dann schrittweise auf alle weiteren Justizwachebeamten in Gefängnissen und forensisch-therapeutischen Zentren ausgerollt. Geplant sind insgesamt rund 500 Bodycams. Die Kosten für Anschaffung und Umsetzung liegen bei rund 900.000 Euro. Dazu kommen jährliche Betriebskosten von etwa 80.000 Euro. Laut Ministerium sollen die Kosten aus dem bestehenden Budget gedeckt werden. Ziel sei ein flächendeckender Einsatz der Bodycams in allen 29 Einrichtungen bis Ende des Jahres.
1: Die Medienunternehmerin Eva Schütz bewirbt sich für die Wahl zur ORF-Generaldirektorin am 11. Juni. Schütz ist Herausgeberin des Online-Boulevardmagazins Express, aber auch dessen Miteigentümerin. Das widerspricht dem ORF-Gesetz, daher ist ihre Bewerbung wenig aussichtsreich. Einzelheiten von Stefan Kappacher.
8: Der ORF müsse seine Größe und die öffentliche Finanzierung besser rechtfertigen. Diese Mittel müssten aber auch privaten Medien offenstehen, sagt Eva Schütz. Im Haus will sie Privilegien abbauen, Sonderverträge und nicht transparente Zusatzleistungen sollen reduziert werden, Spitzengagen will sie begrenzen und nachvollziehbar gestalten. Schütz war vor ihrer verlegerischen Tätigkeit als Juristin im Kabinett von ÖVP-Finanzminister Blümel tätig und sie war auch im Team für die schwarz-blauen Regierungsverhandlungen. In ihrem scharf rechts positionierten Online-Medium Express ist die frühere ÖVP-Generalsekretärin Laura Sachs-Lehner Chefredakteurin. Mehrheitlich gehört das Medium dem deutschen Frank Gotthardt, der auch das Krawallmedium News finanziert, das durch beispiellose Hetzkampagnen aufgefallen ist.
1: Nach dem Busunfall auf einem Bahnübergang in Belgien laufen Ermittlungen. Ein Kleinbus mit Schülern wurde von einem Zug erfasst. 4 Menschen kamen ums Leben, unter ihnen der Busfahrer. Er hatte aus noch ungeklärter Ursache den geschlossenen Schranken des Bahnübergangs durchbrochen. Das Wichtigste vom Sport jetzt mit Christoph Ott.
9: Bei der Eishockey-WM muss sich Österreich im letzten Gruppenspiel den Titelverteidigern und amtierenden Olympiasiegern aus den USA mit 1:4 geschlagen geben. Damit verpassen die Österreicher den Aufstieg ins Viertelfinale und beenden die WM auf dem 11. Platz. Den im Vorfeld angestrebten Klassenerhalt konnte das Team von Roger Bader schon frühzeitig mit 3 Siegen am Anfang gegen Großbritannien, Ungarn und Lettland fixieren. Radprofi Felix Gall beendet die 16. Etappe beim Giro d'Italia hinter dem dänischen Gesamtführenden Jonas Vingegaard als Zweiter. Es ist bereits das 4. Mal im Verlauf des Giro, dass sich der 28-Jährige nur Vingegaard geschlagen geben muss. In der Gesamtwertung verbessert sich der Osttiroler damit auf Platz 2 und hat jetzt rund 4 Minuten Rückstand auf den Dänen. Und bei den French Open ist für Österreichs Nummer 1 Sebastian Ofner bereits in der ersten Runde Endstation. Der Steirer verliert sein Auftaktmatch in Paris gegen den als Nummer 14 gesetzten Italiener Luciano Dardari nach einem hart umkämpften ersten Satz mit 6:7, 2:6 und 3:6. Für den 30-Jährigen ist es die erste Auftaktniederlage bei den French Open seit 2022.
1: Wir kommen noch zum Wetter.
10: Die Nacht verläuft meist trocken und sternenklar. Die Temperaturen sinken meist nur auf 19 bis 10 Grad, im Freiwald auch etwas tiefer. Morgen Mittwoch geht die Hitzewelle weiter, dazu scheint immer wieder die Sonne. Allerdings kommt häufig lebhafter bis kräftiger Nordwestwind auf und er bringt einige Wolken und im Tagesverlauf stellenweise auch Regenschauer und Gewitter. In vielen Regionen bleibt es aber durchwegs trocken. Die Temperaturen erreichen morgen 25 bis 33 Grad. In 2000 Meter Höhe des zu Mittag 13 bis 17 Grad.
1: Sie hörten Jörg Stieber mit den Wetteraussichten und damit endet das Nachtjournal. Auf Wiederhören.
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1: Am Mikrofon Daniela Nicolai. In Brüssel laufen derzeit die Verhandlungen über das kommende EU-Budget. Es geht um die Riesensumme von 2 Billionen Euro, also 2000 Milliarden. Vorgesehen ist eine neue Struktur für die Verteilung von Förderungen. Nicht mehr die EU-Kommission soll künftig darüber entscheiden, sondern die Mitgliedsländer. Aus Brüssel Verena Sophie Meyer.
2: Mit dem nächsten EU-Budget wird es schwieriger, gemeinsame Ziele zu erreichen, kritisiert Helga Berger. Sie ist Österreichs Mitglied am EU-Rechnungshof. Jeder EU-Mitgliedstaat kann dann entscheiden, wo sein Schwerpunkt bei Agrar- oder Regionalförderungen liegt.
3: Wo er dann eben die Schwerpunkte setzt, ob er mehr im Bereich der Biolandwirtschaft macht, wie zum Beispiel Österreich, wo wir ja auch vom Europäischen Rechnungshof bestätigt haben, dass Österreich ein Bio-Vorzeigeland ist. Das ist dann eben im nationalen Spielraum.
2: Um den riesigen Anstieg des Budgets zu decken, soll es außerdem neue Einnahmen geben, durch Abgaben für Tabak oder Elektroschrott. Bloß haben die meisten EU-Länder schon abgewunken. Das würde bedeuten, dass sie mehr einzahlen müssen. Und dagegen bildet sich eine Front der Nettozahler am Rande des Europaministertreffens heute in Brüssel. Wie Österreich wehren sich auch Deutschland, Schweden oder die Niederlande dagegen.
1: Israel weitet seine Bodenoffensive im Süden des Libanon aus, um grenznahe Siedlungen vor weiteren Angriffen der Hisbollah zu schützen, wie es heißt. Es wird befürchtet, dass die Verhandlungen zwischen den USA und dem Iran darunter leiden könnten. Der Iran fordert ein Ende des Kriegs im Libanon als Bedingung für ein Friedensabkommen. Wer in Italien im Stau steht, kann dafür bald Geld zurückfordern. Ab Juni müssen die Autobahnbetreiber die Mautgebühr teilweise oder ganz rückerstatten, wenn Baustellen oder Verkehrsblockaden die Autofahrt stark verzögern. Martin Rauter informiert.
4: Sonne, Strand und Stau. Auf dem Weg in den Süden ist oft viel Geduld gefragt und das wird sich auch mit der neuen Regelung ab Juni wohl kaum ändern. Aber zumindest ist sie vielleicht ein kleiner Trost. Autofahrer können dann die Mautgebühr zurückfordern, wenn sich ihre Fahrt aus gewissen Gründen verzögert, sagt Johann Kopinitz vom ARBE.
5: Die Gründe sind relativ kurz gefasst Baustellenbereiche oder eine Totalblockade der Autobahn.
4: Bei 1 bis 2 Stunden Verspätung gibt es die halbe Maut zurück, ab 3 Stunden die ganze. Kein Anspruch besteht bei Notbaustellen nach einem Unfall oder Unwetter. Die Rückerstattung erfolgt automatisch über eine App. Wer diese nicht hat, kann das Geld per Telefon oder Mail zurückfordern. Einen Haken hat das Ganze dann aber möglicherweise doch. Verbraucherschützer befürchten, dass die Autobahnbetreiber nun die Mauttarife erhöhen könnten und sich die Autofahrer die Rückerstattung damit erst recht wieder selbst zahlen müssen.
1: Die Staatsanwaltschaft Wien beruft gegen das Urteil gegen Egisto Ott. Der frühere BVT-Chefinspektor ist vergangene Woche wegen Spionage und Amtsmissbrauch zu mehr als 4 Jahren Haft verurteilt worden. Die Staatsanwaltschaft will eine höhere Strafe. Das waren die Nachrichten. Und jetzt zum Wetter.
6: Auch der Mittwoch bringt uns wieder hochsommerliche Temperaturen mit Höchstwerten von 25 bis 33 Grad. Dazu scheint immer wieder die Sonne. Allerdings ziehen diesmal etwas mehr Wolken durch und sie bringen im Laufe des Tages da und dort auch Regenschauer und Gewitter. Außerdem kommt allmählich in vielen Regionen lebhafter bis kräftiger Nordwestwind auf. Am Donnerstag weiterhin windig und nicht mehr ganz so warm. Dafür wieder mehr Sonne und nur einzelne Schauer im Bergland. Höchstwerte 22 bis 28 im Westen und Süden bis knapp 30 Grad. So viel zum Wetter mit Jörg Stibor.
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1: Mittwoch, der 27. Mai. Am Mikrofon Daniela Nicolai. Die USA wollen ihren militärischen Beitrag zur NATO deutlich reduzieren, konkret die Bereitstellung von Kampfjets oder Kriegsschiffen. Ein Gesandter des US-Verteidigungsministers soll den NATO-Partnern Einzelheiten mitgeteilt haben, wie das deutsche Nachrichtenmagazin Spiegel berichtet. Aus Berlin Andreas Jörle.
2: Die USA rüsten ab in Europa. Künftig werden sie erheblich weniger militärische Schlüsselfähigkeiten bereitstellen, berichtet das Nachrichtenmagazin Spiegel. Deutlich weniger strategische Bomber, nämlich nur mehr die Hälfte. Die Zahl der US-Kampfjets soll um ein Drittel sinken. Die US-Marine will weniger Zerstörer für die NATO bereitstellen. U-Boote soll es gar keine mehr geben. Es sind deutlich brisantere Zahlen als die bisher bekannten Details über den Abzug einiger tausend Soldaten. Die Botschaft scheint klar, die Europäer sollen die konventionelle Verteidigung weitgehend alleine übernehmen, wie es heißt. Die nukleare Abschreckung wollen die USA aber weiterhin aufrechterhalten. Und die USA erwarten offenbar von den NATO-Verbündeten rasche Angebote, welche Länder in welchen Bereichen und wann einspringen können. Die Führung der NATO versucht, diese sinkende Militärpräsenz der USA herunterzuspielen. NATO-Generalsekretär Mark Rutte sagte, die Planungen seien im Rahmen des Erwartbaren.
1: EU-Abgeordnete in Babykarenz können künftig ihre Stimme im Parlament an andere Abgeordnete übertragen. Die Mitgliedstaaten haben grünes Licht für eine entsprechende Änderung der Wahlvorschriften gegeben. Bisher musste die Stimmabgabe im Europaparlament persönlich erfolgen. Die Gletscherschmelze in Österreich schreitet voran. Grund dafür ist der heurige Winter. Auf dem Eis liegt deutlich weniger Schnee als im langjährigen Mittel. Das belegt der Bericht einer Gletscherforscherin. Raphael Krapscher mit Details.
3: Auf Österreichs Gletschern ist Anfang Mai rund ein Drittel weniger Schnee gelegen als im Durchschnitt. Und das hat Folgen, denn sobald der Schnee weg ist, verlieren die Gletscher 10 cm Eis pro Tag. Viele kleine Gletscher stehen daher bereits auf der Kippe, erklärt Andrea Fischer von der Österreichischen Akademie der Wissenschaften.
4: Wir müssen damit rechnen, dass heuer einige Gletscher verschwinden. Es gibt einige Kandidaten, die schon sehr klein geworden sind. Und mit den zu erwartenden Dickenänderungen heuer im Sommer ist zu erwarten, dass wir wieder einige Totalverluste sehen.
3: Problematisch sei das auch, weil Gletscher natürliche Wasserspeicher sind. Ihr Schmelzwasser fließt in Flüsse und Seen und es hebt auch den Grundwasserspiegel in der Nähe der Gletscher. Fallen diese natürlichen Wasserspeicher weg, hat das Folgen für Trinkwasser, Landwirtschaft und Energieproduktion.
1: Der oberösterreichische Motorradhersteller KTM verkauft offenbar Enduro-Maschinen, die illegalerweise für die Straße zugelassen werden. Eigentlich sind diese Motorräder nur im Gelände erlaubt, weil ihr Motor zu stark ist. Um straßentauglich zu werden, wird er nur auf dem Papier gedrosselt. Das hat ein Recherchenetzwerk aufgedeckt, an dem auch der ORF beteiligt ist. Österreichs Radprofi Felix Gall bestätigt seine ausgezeichnete Form. Bei der 16. Etappe des Giro d'Italia fuhr er erneut auf den zweiten Platz. Auch in der Gesamtwertung liegt er jetzt auf Rang 2. Christoph Ott.
5: Bereits zum vierten Mal bei diesem Giro muss sich der 28-Jährige nur dem gesamtführenden und Favoriten Jonas Vingegaard geschlagen geben und kommt auf der 16. Etappe nach 113 Kilometern etwas mehr als eine Minute nach dem Dänen ins Ziel. Damit überholt Gall den Portugiesen Afonso Eulalio in der Gesamtwertung und liegt rund 4 Minuten hinter Vingegaard auf Rang 2.
6: Ich meine, bisher läuft es wirklich extrem gut, aber ja, wir sind jetzt in der dritten Woche, die entscheidende Woche. Wir haben noch zwei extrem schwere Etappen vor uns. Es sind lange Tage mit hohen Temperaturen und es ist noch ein harter Kampf vor uns.
5: Gals Teamkollege und Edelhelfer Gregor Mühlberger wird 14. und verbessert sich in der Gesamtwertung auf den 15. Platz. Morgen kehrt der Girodross nach der heutigen Etappe in der Schweiz wieder nach Italien zurück, wo es für Gall und Co. über 202 Kilometer von Cassana d'Adda nach Anderlo geht.
1: Ex-FPÖ-Chef Heinz-Christian Strache muss sich heute in Wien wieder vor Gericht verantworten. Ihm wird Untreue vorgeworfen. Angeblich hat der ehemalige Vizekanzler versucht, sich widerrechtlich eine Lebensversicherung auszahlen zu lassen, die die FPÖ für ihn abgeschlossen hatte. Strache drohen 10 Jahre Haft. Das waren die Nachrichten. Jetzt zum Wetter.
7: Auch der Mittwoch bringt uns wieder hochsommerliche Temperaturen mit Höchstwerten von 25 bis 33 Grad. Dazu scheint immer wieder die Sonne. Allerdings ziehen diesmal etwas mehr Wolken durch und sie bringen im Laufe des Tages da und dort auch Regenschauer und Gewitter. Außerdem kommt allmählich in vielen Regionen lebhafter bis kräftiger Nordwestwind auf. Am Donnerstag weiterhin windig und nicht mehr ganz so warm. Dafür wieder mehr Sonne und nur einzelne Schauer im Bergland. Höchstwerte 22 bis 28 im Westen und Süden bis knapp 30 Grad. So viel zum Wetter mit Jörg Stibor.
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1: Im Studio ist Theresa Eder. Es ist 1 Uhr. Tausende Studierende und Lehrende demonstrieren heute in Wien gegen die Uni-Budgetkürzungen ab 2028. Die Vorbereitungen für die Demo sind gestern bereits auf Hochtouren gelaufen, berichtet Annabella Mini.
2: Im Innenhof der Technischen Universität Wien wird gestern Nachmittag noch gebastelt und gemalt. Aus Kartons entstehen Protestschilder und sogar symbolische Särge.
3: Das wird ein Sarg, ganz nach dem Motto, die Bildung zu Grabe tragen mit den ganzen Einsparungen.
2: Hintergrund sind drohende Kürzungen im Uni-Budget in den nächsten Jahren. Geplant sind Einsparungen von rund 190 Millionen Euro. Offiziell beschlossen wird das zwar erst im Herbst. Studierende und Lehrende wollen aber trotzdem heute schon dagegen protestieren. TU-Professor Marko Mihovilovic.
4: Es ist schlimmer gekommen, als wir das befürchtet haben. Wir sind im Moment von einer Budgeteinfrierung ausgegangen. Dass es jetzt tatsächlich zu einer nominellen Budgetkürzung kommt, wird massive Einschnitte bei uns tätigen.
2: Die Sorge vor weniger Lehrveranstaltungen, schlechterer Betreuung und Personalabbau sei groß. Der Demozug startet heute um 13 Uhr vor der Hauptuni Wien und zieht dann über das Wissenschaftsministerium bis zum Ballhausplatz vor das Bundeskanzleramt.
1: Die EU will sich nach den Drohungen aus Moskau nicht einschüchtern lassen und behält ihr Personal in Kiew. Nach massiven Angriffen am Wochenende hat der Kreml ja erneut mit einer Attacke gedroht und ausländische Diplomaten aufgerufen, die Stadt zu verlassen. In Brüssel, Verena Sophie Meyer.
5: Die EU wird ihr diplomatisches Personal nicht aus Kiew abziehen. Die EU-Kommission sieht in den russischen Drohungen gegen ausländisches Botschaftspersonal eine Strategie. Russland versuche, Panik und Angst zu verbreiten und die Ukraine zu isolieren, zur Kommissionssprecherin Anita Hipper. Das Vorgehen würde auch zeigen, dass Russland keinerlei Interesse an Frieden habe. Österreichs Europaministerin Claudia Bauer plädiert allerdings auch weiterhin dafür, das Gespräch mit Russland zu suchen.
6: Es geht nicht nur um die Ukraine in diesem Krieg, es geht um Europa, es geht um unsere Energieversorgung, es geht um die Wettbewerbsfähigkeit. Und deswegen wichtig, dass wir Gesprächskanäle hier auch gut nutzen, dass es zu einem dauerhaften und gerechten Frieden kommen muss, lieber früher als später.
5: So Claudia Bauer.
1: Und kurioser Fehler auf Google. Gibt man Rapid Wien ein, so feiert die Suchmaschine den Meistertitel von Rapid. Das stimmt aber gar nicht, der LASK ist nämlich Meister. Ausgelöst wird die Grafik offenbar durch das 3:0 gegen Ried, mit dem sich Rapid für den Europacup qualifiziert hat. Das Ergebnis dürfte vom Algorithmus falsch interpretiert werden. Jetzt zum Wetter mit Michi Mattern.
7: Heute wird unser Sonnenhoch vorübergehend etwas schwächer und damit ist es nicht mehr ganz so ungetrübt wie zuletzt. Im Laufe des Tages werden die Wolken mehr und bringen vor allem im Bergland sowie im Süden stellenweise Regenschauer oder Gewitter, die eventuell sogar kräftig sein können. Bei auffrischendem Nordwestwind wird es wieder hochsommerlich heiß. Die Temperaturen erreichen 25 bis 33, in 2000 Meter um die 14 Grad. Morgen Donnerstag dann maximal 21 bis 29 Grad und zum Teil recht windig, dafür aber schon wieder überwiegend sonnig und nur vereinzelt gewittrig.
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1: Im Studio ist Theresa Eder. Es ist 2 Uhr. Am Landesgericht Klagenfurt beginnt heute um 9 Uhr der Prozess gegen den mutmaßlichen Attentäter von Villach. Der 24 Jahre alte Syrer soll ja vergangenes Jahr im Februar in der Villacher Innenstadt einen Jugendlichen getötet und 5 weitere Menschen schwer verletzt haben. Romy Sigurd Klippstädter, der Angeklagte, gilt als extrem gefährlich.
2: Er sei der gefährlichste Häftling, den man in Klagenfurt bisher gehabt hat, heißt es aus der Justizanstalt. Seine Zelle wurde zu einem videoüberwachten Hochsicherheitshaftraum umgebaut und entsprechend wird er auch heute in den Verhandlungssaal gebracht werden, strengstens bewacht und gefesselt, und er wird hinter einer gepanzerten Glasscheibe sitzen.
1: Ja, nicht nur für den Angeklagten gelten extreme Sicherheitsvorschriften, auch für alle, die den Prozess beobachten.
2: Kameras, Handys und Laptops sind im Verhandlungssaal nicht erlaubt. Auch wir Journalistinnen und Journalisten dürfen nur mit Block und Kugelschreiber in den Saal. Damit will das Gericht vor allem die Geschworenen, aber auch alle anderen am Prozess Beteiligten bestmöglich schützen.
1: Im Gemeindegebiet von Hofamt Priel im Bezirk Melk ist eine Frau mit ihrem Auto in die Donau gefahren. Sie wollte offenbar von ihrem Grundstück ausparken, hat dabei aber zu weit zurückgesetzt und ist in den Fluss gefahren. Die Frau konnte sich und ihren Hund rechtzeitig in Sicherheit bringen. Beide blieben unverletzt. Und bei der Eishockey-WM muss sich Österreich den USA mit 1:4 geschlagen geben. Österreich verpasst damit das Viertelfinale, berichtet Christoph Ott.
3: Als zu stark erweisen sich die amtierenden Weltmeister und Olympiasieger für das Team von Roger Bader. Dennoch zieht der Teamchef ein durchwegs positives Fazit nach